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0: Nachrichten von SRF um 3 Uhr mit Lukas Dütti. Nach den beiden heftigen Erdbeben in Venezuela schickt die Schweiz Hilfe. In Zürich ist in der Nacht ein Flugzeug gestartet. An Bord befinden sich ein Team von 80 Fachleuten mit 8 Suchhunden und 18 Tonnen Rettungsmaterial. Der Auftrag des Schweizer Teams besteht darin, nach Erdbebenopfern in den Trümmern zu suchen und sie zu bergen. Zunächst war unklar gewesen, wie Hilfe ins südamerikanische Land gelangen kann, weil Venezuela den Luftraum gesperrt hatte. Das Ausmaß der Katastrophe ist weiterhin unklar. Tausende Menschen werden vermisst. Die offizielle Zahl der Todesopfer lag am Abend bei 188. Mehr als 80 Frauen haben ihm sexuelle Übergriffe vorgeworfen, dem früheren US-Filmproduzenten Harvey Weinstein. Wegen eines Sexualdelikts wurde er auch schon verurteilt. Nun will eine Schauspielerin kein weiteres Mal gegen Weinstein aussagen. Das bestätigt die New Yorker Staatsanwaltschaft. Sie habe bereits in 3 Prozessen ausgesagt. Ein viertes Mal wolle sich die Frau nicht mehr äußern, weil es für sie sehr belastend sei. Weinstein soll die Schauspielerin in einem Hotel vergewaltigt haben. Er wurde in diesem Prozess auch verurteilt. Ein Gericht hob das Urteil wegen Verfahrensfehlern jedoch auf. Nun wird das Verfahren eingestellt. Harvey Weinstein weist alle Vorwürfe zurück. In den kurzen Meldungen geht es um den Libanon. Frankreich und Italien wollen sich für eine neue Unterstützungsmission im Libanon einsetzen. Es soll eine Koalition ins Leben gerufen werden, die das Land unterstützt. Das sagte Italiens Regierungschefin Giorgia Meloni bei einem Treffen mit dem französischen Präsidenten Emmanuel Macron. Ende Jahr endet die UNO-Mission im Libanon. Diese überwacht seit 1978 das Grenzgebiet zwischen dem Libanon und Israel. Israel hat nach eigenen Angaben im Süden des Libanon mindestens 5 Mitglieder der Hisbollah-Miliz getötet. Sie hätten für die israelischen Soldaten eine Gefahr dargestellt, sagt das israelische Militär. Die Hisbollah-Miliz wirft Israel zudem vor, bei einem Angriff 3 Zivilpersonen getötet zu haben. Zwischen Israel und der pro-iranischen Hisbollah-Miliz herrscht eigentlich eine Waffenruhe. Noch zur Fußball-Weltmeisterschaft. Ecuador und die Elfenbeinküste haben sich für den 16. Final qualifiziert. Die Elfenbeinküste gewann gegen Curaçao mit 3:0 und Ecuador besiegte Deutschland mit 2:1. Deutschland war bereits vor dem letzten Gruppenspiel für die K.O.-Phase qualifiziert. Und das Wetter? Heute wird es meist sonnig bei 33 bis lokal 38 Grad. In den Alpen gibt es am Nachmittag einzelne Platzregen. Das waren Nachrichten von Radio SRF. Verantwortlich Lukas Lüthi.
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0: Die Nachrichten von SRF um 4 Uhr mit Lukas Lüthin. Nach den beiden heftigen Erdbeben in Venezuela schicken die Schweiz und andere Länder Hilfe. In Zürich ist in der Nacht ein Flugzeug gestartet. An Bord befinden sich ein Team von 80 Fachleuten mit 8 Suchhunden und 18 Tonnen Rettungsmaterial. Der Auftrag des Schweizer Teams besteht darin, nach Erdbebenopfern in den Trümmern zu suchen und sie zu bergen. Hilfe kommt unter anderem auch aus Deutschland. Ein knapp 50-köpfiges Rettungsteam reist nach Venezuela und Mexiko schickt 250 Fachleute. Die USA haben angekündigt, Venezuela mit 150 Millionen US-Dollar zu unterstützen. Zudem sendet das US-Militär Schiffe, um bei den Rettungsarbeiten zu helfen. Das Ausmaß der Katastrophe ist weiterhin unklar. Tausende Menschen werden vermisst. Die offizielle Zahl der Todesopfer liegt bei 235. Frankreich und Italien wollen sich für eine neue Unterstützungsmission im Libanon einsetzen, weil Ende Jahr die UNO-Mission im Libanon ausläuft. Aus diesem Grund soll eine Koalition ins Leben gerufen werden, die das Land unterstützt. Das sagt Italiens Regierungschefin Giorgia Meloni bei einem Treffen mit dem französischen Präsidenten Emmanuel Macron. Dieser sagte, es gehe darum, die Souveränität des Libanon und seiner Streitkräfte zu stärken, dass es nicht zu einer weiteren Eskalation komme. Der UNO-Sicherheitsrat hatte vergangenes Jahr beschlossen, die UNIFIL-Mission zu beenden. Diese überwacht seit 1978 das Grenzgebiet zwischen dem Libanon und Israel. Mehr als 80 Frauen haben ihm sexuelle Übergriffe vorgeworfen, dem früheren US-Filmproduzenten Harvey Weinstein. Wegen eines Sexualdelikts wurde er auch schon verurteilt. Nun will eine Schauspielerin kein weiteres Mal gegen Weinstein aussagen. Das bestätigt die New Yorker Staatsanwaltschaft. Sie habe bereits in 3 Prozessen ausgesagt. Ein viertes Mal wolle sich die Frau nicht mehr äußern, weil es für sie sehr belastend sei. Weinstein soll die Schauspielerin in einem Hotel vergewaltigt haben. Er wurde in diesem Prozess auch verurteilt. Ein Gericht hob das Urteil wegen Verfahrensfehlern jedoch auf. Nun wird das Verfahren eingestellt. Harry Weinstein weist alle Vorwürfe zurück. Zur Fußball-Weltmeisterschaft. Gleich 5 Teams haben sich für die 16. Finals qualifiziert, und zwar die Niederlande, Japan, Schweden, Ecuador und die Elfenbeinküste. Die Niederlande gewann gegen Tunesien mit 3:1, Japan und Schweden trennten sich 1:1 unentschieden. Zuvor gewann die Elfenbeinküste gegen Curaçao mit 2:0 und Ecuador besiegte Deutschland mit 2:1. Das Wetter, es wird meist sonnig heute bei 33 bis lokal 38 Grad. In den Alpen gibt es am Nachmittag einzelne Platzregen. Das waren Nachrichten von Radio SRF, verantwortlich Lukas Lüthi.
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SRF Verkehrsinfo von 4.27 Uhr mit einer Warnung. A3 Basel-Zürich zwischen Frick und Effingen besteht in beiden Richtungen Gefahr wegen Tieren auf der Fahrbahn.

SRF Verkehrsinfo von 4.33 Uhr. A3 Basel-Zürich zwischen Frick und Effingen besteht in beiden Richtungen Gefahr wegen Tieren auf der Fahrbahn.

0: Die Nachrichten von SRF um 5 Uhr mit Lukas Lüthi. Guten Morgen. Internationale Hilfe nach dem Erdbeben. Das Schweizer Rettungsteam ist in der Nacht in Zürich gestartet und ist unterwegs nach Venezuela. Dann schauen wir auf die Straße von Hormus. Die UNO pausiert eine Mission, die Schiffe durch die Meerenge begleitet. Und in Paris darf vorübergehend kein Alkohol mehr verkauft und konsumiert werden wegen der Hitzewelle. Damit noch zur Wetterprognose von heute. Es wird meist sonnig bei 33 bis 38 Grad. Nach den beiden heftigen Erdbeben in Venezuela schicken die Schweiz und andere Länder Hilfe. In Zürich ist in der Nacht ein Flugzeug gestartet. An Bord befinden sich ein Team von 80 Fachleuten mit 8 Suchhunden und 18 Tonnen Rettungsmaterial. Der Auftrag des Schweizer Teams besteht darin, nach Erdbebenopfern in den Trümmern zu suchen und sie zu bergen. Hilfe kommt unter anderem auch aus Deutschland. Ein knapp 50-köpfiges Rettungsteam reist nach Venezuela und Mexiko schickt 250 Fachleute. Die USA haben angekündigt, Venezuela mit 150 Millionen US-Dollar zu unterstützen. Das Ausmaß der Katastrophe ist weiterhin unklar. Tausende Menschen werden vermisst. Die offizielle Zahl der Todesopfer liegt bei 235. Hunderte große Tanker und Handelsschiffe stecken nach wie vor im Persischen Golf fest, weil der Iran die Straße von Hormus blockierte. Mit der Annäherung zwischen dem Iran und den USA sollten diese Schiffe mit UNO-Geleit die Meerenge passieren dürfen. Nun unterbricht die UNO diese Aktion, nachdem ein Schiff beschossen wurde. Roger Brandlin.
1: Die IMO, die Schifffahrtsorganisation der UNO, hatte ihre Initiative erst am Dienstag gestartet. Mit ihrer Hilfe sollen die Schiffe und die rund 11.000 Seeleute die Straße von Hormuz sicher passieren können. Diese Evakuierungsaktion setzt die IMO nun aber aus. Grund dafür ist der Angriff auf ein Frachtschiff im Golf vom Oman. Das britische Militär hatte den Vorfall gemeldet. Ein unbekanntes Geschoss habe das Schiff getroffen, unweit der omanischen Küste. Verletzt worden sei niemand. Wer geschossen hat, ist unklar. Der Iran hat jedoch gerade am Abend wieder in einer Mitteilung betont, dass Schiffe, die die vorgesehene Route nicht einhielten, nicht sicher seien. Die internationale Schifffahrtsorganisation IMO will nun erst die Lage klären. Laut der Mitteilung der IMO war das angegriffene Schiff nicht Teil des Evakuierungsprogramms.
0: Wenige Stunden zuvor hatte der Datenanbieter Kepler mitgeteilt, am Mittwoch hätten 70 Schiffe die Straße von Hormus passiert. Vor dem Irankrieg waren es täglich noch mehr als 100. Wegen der aktuellen Hitzewelle darf in Paris vorübergehend kein Alkohol mehr verkauft und konsumiert werden. Das Verbot gilt ab heute Freitag bis am Sonntagmorgen. Laut den zuständigen Behörden soll das Alkoholverbot die Spitäler entlasten. Ziel ist, dass es weniger zusätzliche Einsätze infolge Alkoholkonsums gäbe, heißt es von der Polizei. Denn derzeit würden wegen der Hitzewelle ständig neue Patientinnen und Patienten eingeliefert. Vor allem im Westen Frankreichs herrschen seit Tagen Temperaturen um 40 Grad. Schon am vergangenen Sonntag gab es ein Alkoholverbot, dann nicht nur in Paris, sondern in weiten Teilen Frankreichs. Mehr als 80 Frauen haben ihm sexuelle Übergriffe vorgeworfen, dem früheren US-Filmproduzenten Harvey Weinstein. Wegen eines Sexualdelikts wurde er auch schon verurteilt. Nun will eine Schauspielerin kein weiteres Mal gegen Weinstein aussagen. Das bestätigt die New Yorker Staatsanwaltschaft. Sie habe bereits in 3 Prozessen ausgesagt, ein viertes Mal wolle sich die Frau nicht mehr äußern, weil es für sie sehr belastend sei. Weinstein soll die Schauspielerin in einem Hotel vergewaltigt haben. Er wurde in diesem Prozess auch verurteilt. Ein Gericht hob das Urteil wegen Verfahrensfehlern jedoch auf. Nun wird das Verfahren eingestellt. Harvey Weinstein weist alle Vorwürfe zurück. 2 Meldungen in Kürze. Frankreich und Italien wollen sich für eine neue Unterstützungsmission im Libanon einsetzen. Es soll eine Koalition ins Leben gerufen werden, die das Land unterstützt. Das sagte Italiens Regierungschefin Giorgia Meloni bei einem Treffen mit dem französischen Präsidenten Emmanuel Macron. Ende Jahr endet die UNO-Mission im Libanon. Diese überwacht seit 1978 das Grenzgebiet zwischen dem Libanon und Israel. Russland und die Ukraine haben sich in der Nacht erneut aus der Luft angegriffen. Der Stadtpräsident von Moskau schrieb auf Telegram, es seien mehr als 25 ukrainische Drohnen in Richtung der Hauptstadt geflogen. Die Luftverteidigung habe sie abgeschossen. Aus der ukrainischen Hauptstadt Kiew werden russische Luftangriffe gemeldet. Dabei seien 2 Personen verletzt worden, sagt Stadtpräsident Vitali Klitschko. Zur Fußball-Weltmeisterschaft. Gleich 5 Teams haben sich für die 16-Finals qualifiziert, und zwar die Niederlande, Japan, Schweden, Ecuador und die Elfenbeinküste. Die Niederlande gewannen gegen Tunesien mit 3:1, Japan und Schweden trennten sich 1:1 unentschieden. Zuvor gewann die Elfenbeinküste gegen Curaçao mit 2:0 und Ecuador besiegte Deutschland mit 2:1. Und noch der Blick aufs Wetter. Heute scheint meist die Sonne, dazu gibt es 33 bis lokal 38 Grad. Am Nachmittag bilden sich in den Alpen Quellwolken und es gibt einzelne Regengüsse. Das waren Nachrichten von Radio SRF. Verantwortlich Lukas Lüthi.
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0: Phil Collins am Freitagmorgen 10 Minuten nach der 5. Und um diese Zeit ist einer schon aktiv, nämlich der Richie Bernet von Zuzwil im Kanton St. Gallen. Ist jetzt aktuell gerade zu Hause am Querlüften und schon gleich geht's auf das Velo. Gell? Etwa so, Richie?
1: Ja, so ist es. Guten Morgen miteinander.
0: Gibt es eine schöne Velotour, die du machst mit deiner Frau zusammen, mit dem E-Bike? Wo geht's her?
1: Das ist noch nicht ganz definitiv. Wir tun ziemlich spontan planen, aber sehr wahrscheinlich geht es ins Hinterthurgau, ins Tanzapfelland. Mhm. Dort hat es noch einen Bauer, der ganz feine Erdbeere hat. Dann können wir dort gerade noch ein paar Erdbeere posten. Und Freunde von etwa 40, 50 Kilometer.
0: Ja, nicht schlecht. Und das gehört mir immer wieder, oder? Mit dem E-Bike fahre ich mir tendenziell weitere Strecken. Und jetzt so, wenn ich höre, 40, 50 Kilometer. Ja, kann man mit dem normalen Velo, aber mit dem E-Bike ist es ein bisschen einfacher, oder?
1: Das ist ja so. Das ist ja so. Macht sehr Spass und man muss sich bergauf nicht abplagen.
0: Das stimmt. Man kann einfach hoch und runter, ist gleich auch durch, gell?
1: Ja, man muss nicht mehr überlegen, dort ist noch zu steil, dort will ich nicht durch.
0: Und die Erdbeere, wenn du die irgendwie beim Velo hinten ins Körbli tust, die sind nachher nicht so zu fetzen von all den Bodenwellen, die es da gibt?
1: Ja, ich nehme dann am Heimweg die Schönstrasse und das geht sehr gut.
0: Clever. Ja. Weil letztes Mal im Nachbardorf habe ich so Brombeere gekauft und hinten ins Körbli da und als ich daheim war, waren also einige vertätscht. Also das ist ein bisschen unterschätzt, aber du hast es in dem Fall durchdacht mit der Routenplanung. Sehr gut.
1: Ja.
0: Hey, und für dich gibt es jetzt einen Morgenwunsch-Song, der tiptop passt zu diesem Thema, nämlich Queen mit Bicycle Race. Ich nehme an, den hast du ausgewählt, weil es eben jetzt effektiv aufs Velo geht.
1: Genau, darum, ja, so ist es.
0: Sehr gut, dann geniessen wir den. Und du geniessest die Ausfahrt noch am kühlen Morgen mit der Frau zusammen. Geniessen es und ganz ein schönes Wochenende dann. Macht's gut.
1: Ja, danke vielmals. Und ich wünsche noch allen einen schönen Tag und einen Gruß an alle, die mich kennen.
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Dansant. Céline Dion auf SRF 1 am Freitagmorgen. Und währenddem die Schweizer Fußballnazi oder WM aktuell in Vancouver gemütlich auf das nächste Spiel herarbeiten, 16. Final, müssen unsere Nachbarn in Osten noch ein bisschen zittern. Österreich aktuell noch nicht ganz sicher, ob sie dann wirklich weiterkommen und euch 16. Final ziehen. Und je nach Konstellation könnte es sogar sein, dass wir gegen Österreich dann spielen im 16. Final. Sehen wir den? Aber ich glaube, einer, der seinem Österreich ganz sicher Däumen drückt, ist der Mark. Hören wir jetzt gerade an diesem frühen Morgen mit One to Make Her Happy. Der Österreicher jetzt auf dem Eis um 18.05 Uhr.

0: Der Freitagmorgen, 9 Minuten noch, dann haben wir 17:30. Das Team von eurem Magazin rund um Konsumthemen Espresso. Das ist ja bekannt dafür, dass es nicht locker lässt, bis das Problem gelöst ist. Manchmal sind das kleinere Probleme, manchmal grössere. Eins ist aktuell das vom SRF1-Hörer Georges Krüsi, der ein Elektrokerli gekauft hat bei einem Schweizer Händler. Es fehlen aber seit einem halben Jahr Dokumente, dass er das Elektromobil auch einlösen kann, offiziell auf dem Strassenverkehrsamt. Espresso hat sich darauf eingeschaltet und so sind die entsprechenden Papiere endlich gekommen. Aber leider, wie sich herausstellt auf dem Strassenverkehrsamt, es sind die falschen Papiere. Der 86-jährige Georges Krüsi ist ziemlich frustriert.
1: Es ist jetzt natürlich nach einem halben Jahr, habe ich auf Deutsch gesagt, einfach langsam Schnauze voll. Es ist einfach so, wenn man am Morgen aufsteht und dann kommt einem immer wieder das in den Sinn, oder? Und dann ist der Tag gleich wieder kaputt, oder? Ja, also übertrieben gesagt, oder? Und ich will jetzt wirklich langsam da einen Schlusspunkt setzen.
0: Ja, und ich kann mir vorstellen, wenn man jeden Morgen aufsteht und das Elektrokerli sieht und es einfach nicht darf fahren, nur weil eben Papier fehlen, dann ist das auch ziemlich eine frustrierende Sache. Also braucht es noch ein Engagement vom Espresso, dass die Geschichte hoffentlich doch noch zu einem guten Ende kommt. Ihr hört es, wie es rauskommt, das Ganze kurz nach den Nachten. Heute Morgen auf dem Eis.

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2: In der Zentralschweiz ist die A2 Richtung Gotthard zwischen Reusporttunnel und Sonnenbergtunnel nach einem Unfall gesperrt.
3: Die Nachrichten von SRF um 5.30 Uhr mit Lukas Lüthi. Nach den beiden heftigen Erdbeben in Venezuela schicken die Schweiz und andere Länder Hilfe. In Zürich ist in der Nacht ein Flugzeug gestartet. An Bord befinden sich ein Team von 80 Fachleuten mit 8 Suchhunden und 18 Tonnen Rettungsmaterial. Der Auftrag des Schweizer Teams besteht darin, nach Erdbebenopfern in den Trümmern zu suchen und sie zu bergen. Hilfe kommt unter anderem auch aus Deutschland. Ein knapp 50-köpfiges Rettungsteam reist nach Venezuela und Mexiko schickt 250 Fachleute. Die USA haben angekündigt, Venezuela mit 150 Millionen US-Dollar zu unterstützen. Das Ausmaß der Katastrophe ist weiterhin unklar. Tausende Menschen werden vermisst. Die offizielle Zahl der Todesopfer liegt bei 235. Drei kurze Meldungen in der Übersicht. Die Schifffahrtsorganisation der UNO, die IMO, setzt ihre Evakuierungsaktion in der Straße von Hormuz vorerst aus. Grund ist ein Angriff auf ein Frachtschiff im Golf von Oman. Das schreibt der Generalsekretär der IMO auf X. Mit der Aktion sollen die zahlreichen Schiffe und Seeleute die Straße von Hormuz sicher passieren können, die infolge der Blockade gestrandet waren. In Paris darf wegen der aktuellen Hitzewelle von heute Freitag bis am Sonntagmorgen kein Alkohol mehr verkauft und konsumiert werden. Laut den zuständigen Behörden soll das Alkoholverbot die Spitäler entlasten. Ziel ist, dass es weniger zusätzliche Einsätze infolge Alkoholkonsums gebe. Denn derzeit würden wegen der Hitzewelle ständig neue Patientinnen und Patienten eingeliefert. Frankreich und Italien wollen sich für eine neue Unterstützungsmission im Libanon einsetzen. Es soll eine Koalition ins Leben gerufen werden, die das Land unterstützt. Das sagte Italiens Regierungschefin Giorgia Meloni bei einem Treffen mit dem französischen Präsidenten Emmanuel Macron. Ende Jahr endet die UNO-Mission im Libanon. Diese bewacht seit 1978 das Grenzgebiet zwischen dem Libanon und Israel. Zur Fußball-Weltmeisterschaft. Gleich 5 Teams haben sich für die 16. Finals qualifiziert. Das sind die Niederlande, Japan, Schweden, Ecuador und die Elfenbeinküste. Die Niederlande gewann gegen Tunesien mit 3:1. Japan und Schweden trennten sich 1:1 unentschieden. Zuvor gewann die Elfenbeinküste gegen Curaçao mit 2:0. Und Ecuador besiegte Deutschland mit 2:1. Und dann noch der Blick aufs Wetter. Heute ist es meist sonnig bei 33 bis lokal 38 Grad. In den Alpen gibt es einzelne Platzregen. Das waren Nachrichten von Radio SRF. Verantwortlich Lukas Lüthi.
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5: Guten Morgen euch. Und es sind halt schon Bilder, die einem wahnsinnig nahegehen. Die Bilder, die uns aktuell von Venezuela erreichen, wo es eben in kürzester Zeit gerade 2 Erdbeben nacheinander gegeben hat. Grosse Zerstörung, viele Verletzte, Vermisste, rund 235 Todesopfer. Der Florian Haslinger, der ist Seismolog beim Schweizerischen Erdbebendienst an der ETH Zürich. Und er sagt zur Situation in Venezuela.
6: Das ist eine der Regionen mit der höchsten Erdbebengefährdung, eigentlich in dem zentralamerikanischen Raum, der Rand um die Karibik herum. Und insofern muss man jederzeit in der Region mit starken Erdbeben rechnen.
5: Also es ist in dem Sinn absehbar gewesen, was man aber nicht damit rechnen kann, dass es eben ein sogenanntes Doppelbeben gibt und wo der auch noch gerade so stark ist. Die Analyse vertäuft mit ihm, machen wir jetzt gerade auf die 20 vor.

0: Piero Esteriore am Freitagmorgen, 20 Minuten vor der 6. Es ist nicht eins, sondern es sind zwei schwere Erdbeben gewesen, die Venezuela in der Nacht auf gestern getroffen haben. Die Schäden sind riesig. Die Regierung hat im Moment von 235 Toten, weit über 1000 Verletzten und Zehntausende von Leuten, die vermisst werden. Die Lage unübersichtlich. Das erste Erdbeben, das hat eine Stärke von 7,2 auf der Richterskala. Das zweite, ganz in der Nähe, nicht einmal Minuten später, ist noch stärker gewesen, 7,5. Und da fragt man sich, Barbara Meyer aus der Morgenredaktion, hier aus der fernen Schweiz, hätte man mit so starken Erdbeben müssen rechnen?
1: Ja, da gibt Antworten Florian Hasliger. Er ist Seismologe beim Schweizerischen Erdbebendienst an der ETH Zürich. Er sagt, man müsse in der Region leider immer wieder mit Erdbeben rechnen, könne aber nicht direkt voraussagen, wann das es kommt. Und?
2: Bei dem Beben ist es auch so, dass es wirklich eines der stärksten Beben ist, die in der Region historisch bekannt sind. Und natürlich starke Beben sind sehr viel seltener wie schwächere Beben. Insofern ist auch ein Beben dieser Stärke ist schon als außergewöhnlich zu bezeichnen.
1: Und speziell ist eben auch, es sind zwei so starke Beben gewesen, fast zeitgleich. Ein Phänomen, wo man als Erdbeben-Doublette bezeichnet, sagt Florian Haslinger. Und eins, das wirklich außergewöhnlich ist.
2: Die sind so nah zusammen, dass da wirklich einfach zwei Störungen miteinander interagieren. Die eine mehr oder weniger durch das Beben auf der anderen gerade ausgelöst wird und wahrscheinlich tatsächlich miteinander auch noch verbunden sind. Das müssen aber die wissenschaftlichen Untersuchungen, die jetzt losgehen, in den nächsten Monaten zeigen, wie das genau sich abgespielt hat. Die Daten sind relativ gut, die man von diesem Erdbeben hat. Man wird also einiges daraus lernen können.
1: Aber es ist auch noch nicht ausgestanden, sagt der Erdbebenforscher. Man muss mit Nachbeben rechnen.
2: Ja, da muss man einfach sagen, statistisch gesehen folgen auf solche Beben Nachbeben, die bis zur Stärke des bisher registrierten Hauptbebens und mit einer kleinen Wahrscheinlichkeit sogar noch darüber hinausgehen können. Aber es sind sicher auch Nachbeben zu erwarten, die Magnitude 5 oder 6 erreichen. Zumindest wenn man sich darauf verlässt, wie Nachbebensequenzen normalerweise ablaufen.
0: Und die internationale Gemeinschaft hat jetzt reagiert auf Katastrophen in Venezuela. Diverse Länder schicken Hilfe, auch die Schweiz. Unter anderem haben sich diese Nacht auch Rettungsteams von Red Hawk auf den Weg gemacht. Sie gehen mit Hunden vor Ort zum Helfen, Verschüttete retten und bergen. Wie man so einen Einsatz in so kurzer Zeit auf die Beine stellt und was da jetzt alles bevorsteht, über das reden wir mit der Red Hawk-Präsidentin, der Linda Hornisberger. Nach der 7 ist sie unser Morgengast.

0: Michel Erismann, «Reste sur moi» auf SRF 1 am 9 Minuten vor der 6. Guten Morgen.
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0: Es ist heiss, das wissen wir. Wir sind aktuell sogar in der heissesten Phase von der aktuellen Hitzewelle. Und das heisst, dort die Nächte sind wärmer. Ja, Neidl von SRF Meteo, was haben wir da für Werte?
2: Also, an vielen Orten ist es tropisch warm geblieben, mit Temperaturen von 20 Grad, zum Teil auch ein bisschen mehr. Zum Beispiel in Basel-Binningen hat es jetzt aktuell 23 Grad. In Bern haben wir 21 Grad. Sonst im Mittelland gibt es ein paar Stationen, wo noch 19 Grad hast, zum Beispiel in Wienau oder dann auch in Güttingen. Und dann haben wir zum Beispiel im Oberengadin doch ein bisschen angenehmere Verhältnisse. Da haben wir in Samaden nämlich 13 Grad. Ja, es geht dann steil drauf wieder mit Temperatur. Am Nachmittag gibt es wieder verbreitet 34 bis 38 Grad. Die 38 Grad, die erwarten wir wieder im Raum Basel, aber nicht nur dort. Auch im unteren Aaretal soll es gegen die 38 Grad geben. Die Bise, die wir gestern noch recht gespürt haben, die wird heute definitiv schwächer sein. Es ist also wirklich recht schwachwindig. Und dazu ist es sonnig. Ein paar Quellwolken gibt es heute wieder über den Bergen. Es kann ganz vereinzelt mal einen Platzregen oder auch ein Gewitter geben. Das vor allem mal bei Südhang.
0: Und am Wochenende kommt irgendeine Form von Abkühlung?
2: Ja, also Abkühlung, nein, nicht wirklich. Also ich denke sogar, wenn man einen Höhepunkt von dieser Hitzewelle sucht, also man sei eigentlich schon voll drinnen, aber es könnte durchaus gerade morgen noch lokal vielleicht eben in Nordwestschweiz 39 Grad geben und im Süden 34 Grad, also wirklich sehr, sehr heiß. Und dazu gibt es dann nochmal viel Sonnenschein, ein paar Platzregen oder Gewitter in den Bergen, ein bisschen mehr, vor allem am Sonntag. Und am Sonntag, ja, wenn das als Abkühlung wird Schnee, dann haben wir eher so um die 33 bis 36 Grad.
0: Ja, nicht wirklich. He? Danke schön, ja, Nigel. Sister Sledge, sie begleiten uns weiter durch den Morgen, der aktuell noch verhältnismäßig angenehm ist. Zum Fenster lüften oder wach werden. Sister Sledge, we are family.

0: Starship aus den 80ern für euch in den Freitagmorgen gebracht. Nothing's gonna stop us now.
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0: Zentralschweiz auf der A2 Richtung Gotthard Stau zwischen der Verzweigung Rotsee und dem Sonnenbergtunnel nach einem Unfall. Und Stau in der Region Basel auf der A3 Richtung Verzweigung Wiese bis ab St. Johann. Für Geduld und zur Schweiterin gute Fahrt. Da ist das Infomagazin heute Morgen am 6 Uhr mit der Vera Deragisch. Guten Morgen.
2: Guten Morgen. Die verheerenden Erdbeben in Venezuela sind auch heute unser Schwerpunkt. Es werden Zehntausende Tote befürchtet und die Suche nach Überlebenden lässt viele Menschen verzweifeln. Inzwischen ist auch Hilfe aus der Schweiz unterwegs. Ein Rettungsteam mit Suchhunden ist in der Nacht von Zürich aus losgeflogen. Und dann später in der Sendung schauen wir noch, wie es in Sachen Halteplätze für Fahrende in der Schweiz aussieht. Etwas besser, aber immer noch nicht gut genug, so die Bilanz der Stiftung Zukunft für Schweizer Fahrende. Wie heiß wird es heute, Mario Sturni?
3: Es gibt erneut 33 bis lokal 38 Grad, dazu viel Sonne. In den Alpen sind einzelne Platzregen möglich.
2: Die Opferzahlen steigen nach den beiden verheerenden Erdbeben in Venezuela. Die Regierung spricht inzwischen von 235 Toten. Zehntausende Menschen sind bisher als vermisst gemeldet. Die Beben waren die schwersten in der Region seit über 100 Jahren und die Lage ist nach wie vor unübersichtlich. Unsere Südamerika-Korrespondentin Teresa Delgado hat im Internet und den sozialen Medien Eindrücke gesammelt.
4: Tag 2 nach den schwersten Erdbeben in der jüngeren Geschichte Venezuelas. Schon wieder wurde uns der Boden unter den Füßen weggerissen, wortwörtlich dieses Mal. Und wieder heißt es, wie stark wir sind, wie resilient. Aber wir Venezolaner sind müde, sagt die venezolanische Bloggerin Yaylove in einem Video auf Instagram und spricht aus, was viele fühlen. Hilfe ist unterwegs. Rettungskräfte aus der Schweiz, Spanien, Frankreich, den Niederlanden, Mexiko, El Salvador und weiteren Ländern. Die Zeit drängt. Videos online zeigen Bilder von geglückten Rettungsaktionen. Zwei Männer ziehen eine völlig erschöpfte Frau unter Geröll hervor. Sie lebt. Es sind Szenen wie diese, die Mut machen inmitten der Zerstörung. In der Hauptstadt Caracas ist Tsunami im Einsatz. Ein legendärer venezolanischer Rettungshund, der schon in der Türkei zahlreiche Menschenleben rettete. Der schwarz-weiße Border Collie braucht für seine Arbeit absolute Ruhe. Auf vier Pfoten balanciert Tsunami behutsam über das Geröll, lauscht und schnüffelt und hält plötzlich inne. Der Hund hat einen Menschen geortet. In La Guaira, einer besonders schwer verwüsteten Küstenstadt hingegen, Verzweiflung. Wir wissen um den Ernst der Lage, aber wir sind auch Teil von Venezuela und brauchen dringend Hilfe. Wie sollen wir Nachbarn dieses ganze Geröll mit unseren bloßen Händen wegschaffen, sagt ein Mann weinend. Die Regierung war völlig unvorbereitet für diese Notsituation, sagt der in den USA lebende Journalist Roberto Macedonio, sichtlich wütend auf Instagram. Die Zeit für die Suche nach Verantwortlichen wird kommen. Doch zuerst müssen Menschenleben gerettet werden.
2: Leben retten, dabei hilft auch die Schweiz mit. In der Nacht ist ein Rettungsteam vom Flughafen Zürich aus in Richtung Venezuelas Hauptstadt Caracas abgeflogen. Inlandredaktor Sandro Della Torre.
5: Am Abend treffen die Rettungskräfte am Hangar der Rega am Flughafen Zürich ein.
6: Also, willkommen. Bonjour à tous.
5: Es sind Retterinnen, Hundeführer, Notärztinnen und auch Sicherheitsleute, die kurzfristig aufgeboten wurden. 80 Personen und 8 Suchhunde gehören der Schweizer Rettungskette an. Einsatzleiter ist Sebastian Eugster, wie schon beim Erdbeben in der Türkei vor gut 3 Jahren.
7: Wir können Betonplatten heben, durchbohren, durchschneiden, uns vorarbeiten zu den Verschütteten. Wir werden, bevor wir irgendwo beginnen, natürlich mal die Suche starten. Dafür haben wir Suchhunde dabei und die zeigen dann an, wenn es irgend in einem Gebäude Lebenszeichen gibt. Und dann beginnt dort die Arbeit der Rettung.
5: Heute Nachmittag Schweizer Zeit wird das Rettungsteam in Caracas landen. Bis dann werden schon über 1,5 Tage seit dem Ereignis vergangen sein. Trotzdem komme das Team nicht zu spät, sagt Einsatzleiter Sebastian Eugster.
7: Wir kennen ein Zeitfenster von etwa 72 Stunden, das heißt 3 Tage, wo die Wahrscheinlichkeit groß ist, dass man Leute lebend aus Trümmern retten kann. Und deshalb zählt jede Minute und darauf setzen wir.
5: In der Türkei seien seinem Team sogar nach 5 Tagen noch Lebendrettungen gelungen.
2: Die Hoffnung begleitet also das Schweizer Rettungsteam, das jetzt nach Venezuela unterwegs ist. Es waren, wie gesagt, die stärksten Beben dort seit über einem Jahrhundert. Und es bestehe auch ein gewisses Risiko, dass noch einmal ein grösseres Beben auftrete. Das sagt der Experte bei uns. Das Interview mit ihm gibt es in unserem Ticker auf der News-App. Zu weiteren Meldungen jetzt. In einem Jahr läuft die Unterstützungsmission der UNO im Südlibanon aus. Und darum machen sich Frankreich und Italien jetzt für eine Fortführung stark, Mario Storni.
3: Sie wollen eine Koalition ins Leben rufen, die das Land unterstützt. Das sagte Italiens Regierungschefin Giorgia Meloni bei einem Treffen mit dem französischen Präsidenten Emmanuel Macron. Macron erklärte, es gehe darum, die Souveränität des Libanons und seiner Streitkräfte zu stärken, damit es nicht zu einer weiteren Eskalation komme. Der UNO-Sicherheitsrat hatte vergangenes Jahr beschlossen, die UNIFIL-Mission zu beenden. Diese überwacht seit 1978 das Grenzgebiet zwischen dem Libanon und Israel.
2: Heißer Juni 2026. Die Hitze macht Millionen Menschen in Europa zu schaffen, vor allem in Frankreich. Und darum verhängen die Behörden für die Hauptstadt Paris nun ein Alkoholverbot.
3: Verboten wird konkret der Verkauf von Alkohol und der Konsum im öffentlichen Raum. Ausgenommen sind allerdings Restaurants und auch Bars. Das Verbot gilt ab heute und bis Sonntagmorgen. Mit der Maßnahme wollen die Behörden die

0: zwar leicht verbessert, aber der Handlungsbedarf ist nach wie vor groß. Das schreibt die Stiftung Zukunft für Schweizer Fahrende in ihrem neuesten Bericht. Inlandredaktor Elmar Plotzer.
1: Von Frühling bis Herbst mit dem Wohnwagen von Ort zu Ort ziehen, um Handwerksarbeiten anzubieten, Geräte zu reparieren oder mit Haushaltsgegenständen und Textilien zu handeln. Diese fahrende Lebensweise ist ein zentraler Pfeiler der Identität von jenischen Sinti und Roma. Und ein paar tausend von ihnen sind jedes Jahr in der Schweiz unterwegs. Doch damit diese Lebensweise möglich ist, braucht es Durchgangsplätze für die Reisen und Standplätze, auf denen die Schweizer Jenischen und Sinti die Wintermonate verbringen können. Doch diese sind nicht überall zu finden, wie Simon Rüttlisberger erklärt, der Geschäftsführer der vom Bund unterstützten Stiftung Zukunft für Schweizer Fahrende.
2: In der Westschweiz, da fehlt es sehr stark an Standplätzen und Durchgangsplätzen für Schweizer Jenische und Sinti. Im Kanton Bern sieht es ein bisschen besser aus beispielsweise. Da gibt es einige Plätze, aber auch da ist die Kapazität der Winterstandplätze knapp.
1: Der Kanton St. Gallen verfügt zwar über 4 Standplätze, aber keinen Durchgangsplatz. Und auch im Kanton Zürich bräuchte es zusätzliche Durchgangsplätze. Insgesamt gibt es in der Schweiz 24 Standplätze, das sind immerhin 4 mehr als noch vor 5 Jahren, und 28 Durchgangsplätze, also 6 mehr als beim letzten Bericht. Das sei zwar ein Fortschritt, anerkennt Uschi Waser von der Stiftung Naschet Jenische, aber es gehe zu langsam. Viele Politiker seien nach wie vor nicht bereit, sich für einen Standplatz auf ihrem Gemeinde- oder Kantonsgebiet einzusetzen.
3: Und hier fehlt manchen vielleicht auch der Mut, obwohl man ja auch sieht, dass es Kantone gibt. Da läuft es, da funktioniert es, oder? Ich finde, manchmal sollte man sich vielleicht ein wenig an diesen orientieren.
1: Schaffhausen sei hier ein positives Beispiel. Es geht auch um historische Gerechtigkeit. Der Nationalrat hat dieses Jahr anerkannt, dass es ein Verbrechen gegen die Menschlichkeit war, dass die Schweiz in vergangenen Jahrzehnten Jenische und Sinti verfolgt und ihnen die Kinder weggenommen hat. Uschi Waser ist selbst eine Betroffene und findet, es wäre jetzt auch eine Anerkennung des damaligen Leides, den Fahrenden von heute genügend Plätze zur Verfügung zu stellen.
0: Der Beitrag von Inlandredaktor Elmar Plotzer. Und damit noch zu den Entscheidungen an der Fußball-Weltmeisterschaft. Gleich 6 Teams haben sich für die 16. Finals qualifiziert.
4: Und das sind dies Australien, die Niederlande, Japan, Schweden, Ecuador und die Elfenbeinküste. Konkret noch die Resultate dazu. Australien und Paraguay trennten sich 0-0 unentschieden. Die Türkei gewann gegen die USA mit 3-2. Die Niederlande gewann gegen Tunesien mit 3-1. Japan und Schweden trennten sich 1-1 unentschieden. Zuvor gewann die Elfenbeinküste gegen Curaçao mit 2-0. Und Ecuador besiegte Deutschland mit 2-1. Dann noch die Börsendaten von SIX. Der Dow Jones Index in New York hat 0,1% gewonnen. Der Nikkei-Index in Tokio fällt um 4,6%. Der Euro wird zu 92,05 gehandelt und der Dollar zu 80,96.
0: Das ist die Sendung heute Morgen. Verantwortlich Rachel Berocci. Und die Zeit, das ist gleich 6:11.
5: Und das ist das Kurzwetter für heute Freitag vom Jan Eitel von SRF Meteo.
6: Es wird nochmals sehr heiß. Es gibt 34 bis 38 Grad. Dazu viel, viel Sonnenschein. Gerade am Nachmittag gibt es ein paar grössere Quellwolken über den Jura und auch Alpen. Speziell am Alpen-Südhang könnte es auch mal einen Platzregen oder Gewitter geben.
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5: Einen guten Start in Freitag wünschen wir euch. An der Fußball-WM, da sind aktuell so viele Spiele am Laufen, dass wir gerne noch mal den Überblick verlieren. Aber wir können euch sagen, die letzten Gruppenspiele, die sind jetzt eigentlich alle relativ unspektakulär gewesen. Ausser vielleicht Deutschland gegen Ecuador. Deutschland hat das Spiel mit 1-2 verloren. Gegen Ecuador. Ob schon Deutschland sowieso schon Gruppensieger war und da so bleibt, macht das die deutschen Fans jetzt trotzdem ein bisschen nervös, hören wir in ein paar Augenblicken im Sport.

0: Freitagmorgen mit Telemetry, always the last to know. Am 16 Minuten nach der 6. An der Fußball-WM hat es gestern die nächste Überraschung gegeben. Deutschland, das bis jetzt zweimal gewonnen hat, verliert gegen Ecuador mit 1-2.
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0: Halb so schlimm könnte man meinen, Deutschland ist ja trotzdem Gruppensieger. Ja, denkst du, ein ist verloren und schon wird es unruhig bei unserem grossen Nachbar. Fabio Halbisen vom Sport, was ist da genau los?
2: Ja, wie so häufig wird ein Haufen diskutiert. Schon nach den ersten beiden Spielen, wo die Deutschen ja gewonnen haben, hat's in Fußball-Deutschland viele Diskussionen gegeben. Dort ist es um Details gegangen. Müsste Dennis Undorf im Sturm nicht von Anfang an spielen? Gehört der Captain Joshua Kimmich wirklich ins Mittelfeld? So die Themen sind diskutiert worden. Und statt jetzt mit einem weiteren Sieg so ein bisschen Ruhe reinbringen, ist jetzt einfach ein neues Thema aufgegangen. Nach gestern zu oben diskutieren sie jetzt im Norden über etwas anderes.
0: Und zwar?
2: Ja, die Niederlage an sich ist nicht mal der Hauptpunkt. Kann passieren, wenn man bedenkt, oder Deutschland ist schon vor dem Spiel gegen Ecuador sicher Gruppensieger gewesen, gegen einen Gegner gespielt, der muss gewinnen, um noch Chancen zu haben. Das ist nicht unbedingt das Thema, aber die Art und Weise, vor allem die Leistung in der zweiten Halbzeit, ist für viele nicht okay gewesen. Nach der Pause ist von den Deutschen wirklich nicht mehr viel gekommen, muss man sagen. Oder wie es der Philipp Sommer, der ARD-Kommentator, sagt.
3: Die Leistung der deutschen Mannschaft in der zweiten Hälfte. Die war nicht in Ordnung.
2: Kurz und knapp zusammengefasst, es ist wirklich so gewesen, kaum einmal eine Goalchance, auch nicht so im Ansatz erspielt. Und beim zweiten Gegengoal hat auch der Goalie Manuel Neuer, der sonst ja wirklich so sicher ist, gar nicht gut ausgesehen. Der Captain, der Joshua Kimmich, sagt.
4: In der zweiten Halbzeit muss man dann schon sagen, was dann eine verdiente Niederlage.
0: Eine verdiente Niederlage. Was meinte der Chef, der Nationaltrainer, der Julian Nagelsmann?
2: Ja, der hat nicht mal grosse Ausreden gesucht und hat es genau gleich gesehen wie seine Spieler.
5: Ja, zweite Halbzeit haben wir einfach mit Ball nicht mehr so eine Kontrolle gehabt und deswegen waren es zu viele Defensivaktionen für uns.
2: Wieso genau das, dass es so rausgekommen ist für die Deutschen? Für das brauchen sie noch ein bisschen Zeit, um das herauszufinden. Die Analyse vom ARD-Experten, Bastian Schweinsteiger, ehemaliger Nationalspieler, die ist einmal schon mal sehr grundsätzlich geworden.
6: Wir sind nicht Weltspitze, wir sind aber auch nicht schlecht. Wir sind da, aber wir gegen solche Gegner wie Ecuador, gegen Mannschaften, die so robust sind im Zweikampf, technisch gut sind, also da tun wir uns halt extrem schwer.
2: Das macht jetzt, die Worte machen jetzt nicht wirklich Mut fürs weitere Turnier, weil man muss ja schon sehen, die Gegner werden dann in der K.O.-Phase noch besser. Aber gleich, oder? Deutschland gewinnt jetzt seine Gruppe, spielt im 16. Finale gegen eine Gruppe Dritte. Gegen wer, das ist noch nicht klar. Klar ist einfach, diskutiert wird jetzt Deutschland auch in den nächsten Tagen.
0: Ja. Aber ist schon verrückt, oder? Da bist du schon vor dem Match sicher Gruppensieger, dann ein Ausrutscher und es wird diskutiert bis zum Gehtnichtmehr. Ja. Danke vielmals, Fabio, für den Einblick.
2: Sehr gerne.

0: Ricky Poveri auf SRF 1 am Freitagmorgen. 8 Minuten noch, dann ist es 6:30. 235 Tote, weit über 1000 Verletzte und 10'000 Vermisste. Das ist die traurige Zwischenbilanz nach den zwei Erdbeben zu Venezuela. Um trotzdem noch möglichst viele Opfer in den Trümmern finden, zu bergen und zu retten, da muss es jetzt schnell gehen. Verschiedene Länder schicken Hilfe, auch die Schweiz. Heute Nacht ist darum ein Sonderflug von Zürich auf Caracas gestartet, an Bord die sogenannte Rettungskette Schweiz. Das sind 80 Leute, Expertinnen aus dem Bereich Ortung, Rettung und Notmedizin, mit einem Haufen Material und, Barbara, mit 8 Hunden.
1: Ja, und mit ihrem Hund, dem Garon, dabei ist auch die Monika Fugazza, eine ausgebildete Katastrophenhelferin bei der Organisation Redog. Wir haben gestern Abend kurz vor dem Abflug mit ihr können reden. Und sie hat zu Venezuela eine klare Aufgabe, sagt sie.
2: Wir werden ein Einsatzgebiet zugewiesen bekommen, einen Trümmerbereich. Und auf diesem Bereich suchen auch unsere Hunde nach unter den Trümmern, nach menschlicher Witterung. Und sobald dass er menschliche Witterung hat, tut dann er bauen, tut so verweisen, tut so anzeigen, da ist jemand. Und dann können wir schauen mit einem zweiten Hund, können dann die Anzeige bestätigen und später können wir dann die Retter herführen.
1: Sie sind ja grundsätzlich allzeit bereit, aber wo sie gestern Morgen die Bilder von der Zerstörung gesehen hat und gleich darauf haben über einen möglichen Einsatz diskutiert worden, da sei ihr schon gerade alles ein bisschen intensiv vorgekommen. Die Tätigkeit bei Redog sei Freiwilligenarbeit, sagt sie. Sie hat sich also müssen bei der Arbeit abmelden und dann sei die Gefühlslage ein Mix aus Vorfreude und Ungewissheit, aber sie fühle sich bereit.
2: Wir tun uns auch psychologisch vorbereiten auf die Einsätze, wo man eben schon verrückte Sachen sieht, viel Leid. Und das mit dem können müssen umgehen, dass man seine Arbeit vor Ort gut machen kann, ist wirklich eine Herausforderung. Aber das haben wir trainiert im Vorfeld und wir haben auch die Zusammenarbeit mit der Rettungskette trainiert.
1: Und getragen werden sie alle von einer grossen Hoffnung?
2: Absolut, das ist die ganz grosse Hoffnung. Wir finden die Lebende, Überlebende und können die näher den Leuten zurückgeben, ihren Familien zurückgeben und bergen.
0: Sagt die Monika Fugazza von der Rettungshundeorganisation Redog, die heute Nacht mit ihrem Hund, dem Garon, als Teil von der Schweizer Rettungskette auf Venezuela geflogen ist, um in den Trümmern vom Erdbeben nach Überlebenden zu suchen. Wie so ein Rettungseinsatz in kürzester Zeit kann auf die Beine gestellt werden. Darüber rede ich mit der Linda Hornisberger. Sie ist Zentralpräsidentin von Redog und unser Morgengast heute Morgen nach der 7.

0: Pegasus, so fast der Face, Nothing Holding Me Down. Es ist 6:30 und das sind Kurznachrichten.
1: Nach den schweren Erdbeben in Venezuela ist ein Schweizer Hilfsteam auf dem Weg ins Katastrophengebiet. Das Team mit 80 Fachleuten und Suchhunden soll heute in Venezuela ankommen. Inzwischen haben die Behörden die Opferzahlen weiter nach oben korrigiert. Demnach starben bei den beiden Beben mindestens 235 Menschen. In Paris ist der Verkauf von Alkohol von heute bis Sonntag verboten, ebenso der Konsum in der Öffentlichkeit. Grund dafür ist die Hitze. Mit der Massnahme sollen die Spitäler entlastet und die Zahl der alkoholbedingten Sanitätseinsätze gesenkt werden. Vom Verbot ausgenommen sind Restaurants und Gaststätten. Und Frankreich und Italien wollen die Unterstützungsmission im Südlibanon fortführen. Das sagte Italiens Regierungschefin Giorgia Meloni bei einem Treffen mit dem französischen Präsidenten Emmanuel Macron. Die UNO überwacht das Grenzgebiet zwischen dem Libanon und Israel seit 1978. Diese Mission läuft Ende Jahr aus.
0: Kurz Nachrichten mit dem David Burkhardt. Besten Dank.
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0: Von 6.31 Uhr in der Zentralschweiz auf der A2 Richtung Gotthard wurde die Unfallstelle geräumt. Im Sonnenbergtunnel jedoch noch Stau ab Emmen-Nord und Rückstau auf die A14 ab dem Rathausentunnel.
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4: Und da ist das Regionaljournal in Basel. Auch heute mit Themen, die die Region Basel beschäftigen. Die Hitze und auch die Trockenheit. Der Kanton Basel-Land verschärft jetzt Massnahmen. Und die Tramverlängerung zu Altschwil, die in eine neue Runde geht und weiter auf Widerstand stößt. Es bleibt schön und heiß, auch übers Wochenende mit bis zu 38 Grad morgen. Mein Name ist Benedikt Erni. Guten Morgen. Es ist nicht nur heiß in diesen Tagen, sondern auch unterdessen sehr trocken. Es ist doch eine Zeit her, seit es letztes Mal geregnet hat. Darum hat der Feierungsstab vom Kanton Basel-Land weitere Massnahmen beschlossen, die ab heute Mittag gelten. Die aktuelle Situation könnte für gewisse Leute und Natur gefährlich sein, sagt Roman Hering vom kantonalen Feierungsstab.
5: Einerseits ist es Tipp für vulnerable Personen, wie auch für Leute, die sich vermehrt draussen aufhalten, respektive aufhalten müssen. Aber auch für Tiere, zum Beispiel für Fische, ist es sehr dramatisch. Wir haben schon rund 750 Fische mit dem Zivilschutz müssen umsiedeln. Natürlich steigt der Brandgefahr generell mit der Anstieg in der Trockenheit. Und zuletzt begünstigen hohe Wassertemperaturen auch Blaualgenblüten, die für Hund und Kinder eine Gefahr sein können.
4: Blaualgen seien zum Beispiel ein Problem in der Ergolz bei der Mündung in Rhein. Dort gilt darum, wie schon in der Biers, unterweise neu ein Badeverbot. Weiter gilt ab heute wegen der Waldbrandgefahr auch ein Verbot für zu machen im Wald und in der Nähe zum Wald. Projekte für einen Ausbau von Tramlinien haben es in der Region Basel immer wieder schwer. Zum Beispiel die Verlängerung vom 14er zu Pratteln oder der Margretenstich zu Binnigen. Beide sind von der Stimmbevölkerung abgelehnt worden. Auch zu Altschwil gibt es ein Tramprojekt aktuell zu reden. Die Verlängerung vom 8er Richtung Dorf. Jetzt kommt wieder Bewegung in das Projekt und wie erwartet gibt es auch hier Widerstand. Marcello Capitelli.
6: Ein neuer Anlauf also für das 8er Tramli. Die Baselbieter Regierung hat einen neuen Vorschlag auf den Tisch gelegt, wie genau die Linie Altschwil könnte verlängert werden. Der erste Vorschlag hat die Regierung müssen nachbessern, weil es scharfe Kritik aus Altschwil gegeben hat. Die neue Vorlage kommt beim Altschwiler Gemeindepräsident Franz Vogt gut an. Weil so wie es jetzt mit dem Verkehr in der Gemeinde sei, können es nicht weitergehen. Die Binniger Strasse, dort, wo der 8er in Zukunft durchfahren soll, sei nämlich regelmässig überlastet.
7: Das ist eigentlich unsere meistbefahrene Strasse in Altschwil. Dort ist für uns wichtig, dass der Verkehr weiterhin flüssig bleibt.
6: Das Tram soll also die Strassen entlasten. Wie schon länger zeige sich, Altschwil ächzt unter dem Verkehr.
7: Wir kennen ja alle den Verkehr, den wir haben in der Region. Und der fließt jetzt gerade in Altschwil fließt er noch knapp. Es funktioniert, aber mehr Verkehr verdreht es nicht. Und um da mehr Verkehr aufzunehmen, das ist die Hauptaufgabe von diesem Tram.
6: Das Tram soll es also richten, findet der Franz Vogt. Eine Investition in die Zukunft wäre die Verlängerung, ist auch überzeugt. Der Rolf Blatter, FDP-Landrat und einer der schärfsten Kritiker von dieser Idee, ist immer noch nicht überzeugt. Er sorgt sich um das lokale Gewerbe, als das wegen dem Tram könnte einen Nachteil haben.
8: die müssen doch ein Auskommen haben. Dazu gehört eine gute Infrastruktur mit Anbindung auch an MIV-Möglichkeiten. Mhm. Und das würde man wirklich komplett beschneiden.
6: Er sagt der Überzeugung, der sogenannte motorisierte Individualverkehr würde darunter leiden.
8: Dass es ja heute Busbeziehungen gibt in diesem Bereich, die gut funktionieren. In dem Sinne, aus meiner Sicht, ist einfach auch der Bedarf nicht gegeben.
6: Die Regierung beantragt vom Baselbieter Landrat 3,5 Millionen Franken, um einen Projektplan auszuschaffen. Kosten soll das ganze Projekt dann rund 80 Millionen. Ob die Tramverlängerung am Ende tatsächlich kommt, ist aber noch unklar. Ein erster Gradmesser ist hier sicher die Abstimmung zu Allschwil am 29. November. Dann entscheidet die Gemeinde über die Parzellen, wo die Tramschlaufe drauf geplant wäre. Konkret entscheidet sie also, ob auf dem Land Dörfergleise verlegt werden oder nicht.
4: Ab heute steht Basel ganz im Zeichen vom eidgenössischen Jodlerfest. Bis am Sonntag wird gejodelt, gejuchzet und Fahnen geschwungen an verschiedenen Orten in der Stadt. Ja, und auch hier dürft vielen Leuten die Hitze zu arbeiten machen. Es bleibt nämlich weiter schön und heiß mit bis zu 38 Grad morgen.

0: Guten Morgen vom Stefan Segenthaler am Mikrofon und der Barbara Meyer.
1: Ja, guten Morgen.
0: Ich weiss nicht, was macht man so mit 23?
1: Wahrscheinlich TikTok.
0: Ja, Social Media den ganzen Tag, oder? Oder fahrt mit einem geleasten Auto sinnlos im Zug umeinander. Weiss auch nicht. Oder hängt am Bahnhof rum. Es gibt ja Haufen so Klischees rund um die Jugendlichen, oder? Aber wir beweisen euch jetzt gerade das Gegenteil. Wir stellen euch jetzt gerade die 23-jährige Sophie Brodbeck vor, die jodelt. Jawohl, jodelt. Urschweizer Tradition. Und das Wochenende natürlich am eidgenössischen Jodelfest zu Basel im grossen Scheinwerferlicht. Wieso hat sie sich für das Jodeln entschieden? Weil in der Familie liegt es definitiv nicht. Sie ist die Einzige, die das macht. Wir hören es. Gerade nach Raymond. Supergirl.

0: Supergirl, Raymond, 20 vor 7. Und heute geht's los, das zeitgenössische Jodelfest zu Basel. Da treffen sich 12'000 Menschen, jung und alt, zum friedlichen Zusammensein und Fahnen schwingen, Alphorn spielen, jodeln vor der Jury. Und auch mit dabei ist der Jugendjodelchor Nordwestschweiz, wo junge Leute aus den Kantonen Aargau, Solothurn und den beiden Basel mitsingen. Da gerade bei mir singen. Barbara Weyer aus der Morgenredaktion. Eine von den jungen Jodlerinnen dort ist Sophie Brodbeck von Buss im Kanton Basel-Land.
1: 23 ist sie, jodelt schon seit sie ganz ein kleines Kind war. Und das, obwohl Sophie Brodbeck in einer Familie aufgewachsen ist, wo sonst niemand jodelt. Es sei von klein auf eine fixe Idee von ihr gewesen.
2: Das ist lustig, weil ich das gar nicht mehr recht weiss. Als ich klein war, habe ich scheinbar immer gesagt, ich will jodeln. Und das kann ich mich nicht mehr erinnern. Und dann bin ich in einem Kinderchor, in Geltenkinden. Und dort habe ich aber nach einem Jahr gefunden, nein, das ist nicht so das, ich will eben jodeln. Und dann hat sich das Frick, gerade frisch das Kinderchörli, gegründet. Und dann bin ich auf Frickes Kinderjodelchörli und habe dort viele Jahre dann gesungen. Und habe dann auch angefangen Solo singen, angefangen Unterricht nehmen. Dort hat es so seinen Lauf genommen.
1: Und als Jodlerin ist Sophie Brodbeck nicht nur in der eigenen Familie, sondern auch in der Schule dann ein bisschen Exotin gewesen.
2: Die haben das aber schon gewusst in meiner Klasse, in der Sek und so. Ist es aber nie so ein grosses Thema gewesen. Oder ich habe es auch nicht zum Thema gemacht. Weil es ist, glaube ich, schon tendenziell eher ein bisschen uncool gewesen. Gerade so hier in der Nordwestschweizer Region Basel ist das nicht so, bei denen in meinem Alter nicht so ein Thema. Aber mittlerweile gewinnt es, glaube ich, auch hier in der Region ein bisschen mehr an Anerkennung. Und mega viele Leute finden es toll und interessieren sich immer ein bisschen mehr dafür.
1: Und ja. Darum hofft sie, dass wieder mehr Junge anfangen zu jodeln, weil es sei wirklich das beste Hobby der Welt, sagt sie, wo so richtig aus einem innen rauskomme.
2: Man kann seine Gefühle ausdrücken, sei es Freude, extrem grosse Freude oder auch so ein bisschen etwas Melancholisches. Es beruhigt einem, es holt einem immer so ein bisschen der Situation ab, wo man ist. Und es macht einfach mega Freude, miteinander zu singen und man hat wie etwas, das verbindet.
0: Mhm. Ich würde ja auch jodeln. Aber jedes Mal die Fensterscheibe, die kaputt sind, das ist ein Aufwand, das glaubst du gar nicht. Nein, ich kann es nicht. Sophie Brodbeck, der Chor hat übrigens den morgen Samstag Meisterauftritt vor der Jury, ist der aber auch in der Fernsehsendung Platz Musik zu sehen, morgen am Abend. Und wir tauchen noch mehr ein ins eidgenössische Jodelfest, das heute in Basel startet. Ab den 10 sind wir live vor Ort mit der Sendung Treffpunkt.

0: Bananarama. Seht das auf SRF 1 heute am Freitagmorgen. Cruel Summer. Und wenn ihr findet, es war eine ziemlich warme Nacht, da habt ihr definitiv nicht Unrecht.
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0: Jan Neitel, du hast mal zusammengezählt. An 67 Wetterstationen war es offiziell eine Tropennacht.
2: Genau, also Temperatur die ganze Nacht über 20 Grad, stellenweise deutlich über 20 Grad. So hat es zum Beispiel in Brattelen im Baselbiet 24 Grad gehabt als Tiefstwert oder dann auf den Lägern oben, das ist etwa auf 800 Meter über Meer, da sind Temperaturen nicht unter 24,6 Grad gesunken. Also es war wirklich eine sehr warme Nacht gewesen. Angenehmer ist es zum Beispiel gesehen, Oberengadin, da haben wir um die 13 Grad aktuell. Es wird verbreitet wieder heiß heute mit 34 bis 38 Grad. Die 38 Grad gibt's wieder in der Region Basel, aber auch im unteren Aaretal ist das gut möglich. Im Süden haben wir etwa 34 Grad. Wir haben viel Sonnenschein, ein paar Schleierwolken jetzt, auch gegen oben sind wieder ein paar Schleierwolken unterwegs und dann am Nachmittag gibt's dann auch wieder Quellwolken über den Bergen. Lokal ist wieder ein Platzregen oder ein Gewitter dabei, vielleicht im Tessin, vor allem so gegen da oben wieder. Dort hat es ja zum Teil auch gestern kräftige Gewitter dabei gehabt.
0: Und am Wochenende ist da noch ein bisschen mehr in Sicht in Sachen Gewitter?
2: Ja, also am Samstagmorgen ist es schon ein bisschen aktiver wieder über den Bergen, aber wirklich nur über den Bergen. Und am Sonntag, da könnte dann vielleicht vereinzelt mal ein Platzregen oder Gewitter auch den Weg ins Flachland finden, aber wahrscheinlich an den meisten Orten nicht. Ich denke, entweder der Montag bringt den Ton dort einmal eine Abkühlung.
0: Dankeschön. Jan Eitel, und das ist der Cristiano de André. Che gran confusione. Schönen Freitag euch.

0: schön entspannt auf die 7 zu mit dem Lenny Kravitz. It ain't over, till it's over. Guten Morgen euch.
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0: Von 6.59 Uhr, es liegen zurzeit keine Meldungen über grössere Störungen vor. Gute Fahrt in dem Fall weiterhin. Und hier ist das Infomagazin heute Morgen am 7. mit der Vera Deragisch. Guten Morgen.
2: Guten Morgen. Wir schauen zuerst nach Venezuela. Dort laufen die Rettungsarbeiten nach den beiden schweren Erdbeben auf Hochtouren. Es sind wohl noch tausende Opfer verschüttet. Viele Menschen sind verzweifelt. Und derweil ist auch ein Schweizer Rettungsteam unterwegs ins Katastrophengebiet mit Suchhunden und Hilfsmaterial. Wir haben vor dem Abflug mit dem Einsatzleiter gesprochen. Und dann schauen wir auf die Fahrenden in der Schweiz. Weiterhin gäbe es zu wenig Halteplätze, bilanziert die Stiftung Zukunft für Schweizer Fahrende. Doch es gäbe auch Positives zu berichten. Ja, Mario Sturni, auch heute wird es heiß.
3: Es gibt erneut bis zu 33 Grad. Lokal sind auch 38 Grad möglich. Dazu bleibt es sonnig. In den Alpen sind vereinzelt Platzregen möglich.
2: Es werden Zehntausende Tote befürchtet nach den schweren Erdbeben in Venezuela. Die haben das Land hart getroffen, ein Land, das ohnehin schon von Krisen geplagt ist. Die Lage ist weiterhin unübersichtlich, Informationen fließen nur spärlich. Südamerika-Korrespondentin Teresa Delgado hat sich online und über die sozialen Medien einen Eindruck verschafft.
4: Tag 2 nach den schwersten Erdbeben in der jüngeren Geschichte Venezuelas. Hilfe ist unterwegs. Rettungskräfte aus der Schweiz, Spanien, Frankreich, den Niederlanden, Mexiko, El Salvador und weiteren Ländern. Die Zeit drängt. Videos online zeigen Bilder von geglückten Rettungsaktionen. Zwei Männer ziehen eine völlig erschöpfte Frau unter Geröll hervor. Sie lebt. Es sind Szenen wie diese, die Mut machen inmitten der Zerstörung. In La Guaira, einer besonders schwer verwüsteten Küstenstadt, hingegen Verzweiflung. Wir wissen um den Ernst der Lage, aber wir sind auch Teil von Venezuela und brauchen dringend Hilfe. Wie sollen wir Nachbarn dieses ganze Geröll mit unseren bloßen Händen wegschaffen, sagt ein Mann weinend. Die Regierung war völlig unvorbereitet für diese Notsituation, sagt der in den USA lebende Journalist Roberto Macedonio, sichtlich wütend auf Instagram. Die Zeit für die Suche nach Verantwortlichen wird kommen. Doch zuerst müssen Menschenleben gerettet werden.
2: Menschenleben retten, dabei hilft auch die Schweiz mit. In der Nacht ist ein Rettungsteam vom Flughafen Zürich aus in Venezuelas Hauptstadt Caracas abgeflogen. Inlandredaktor Sandro Della Torre.
5: Am Abend treffen die Rettungskräfte am Hangar der Rega am Flughafen Zürich ein.
6: Also, willkommen, bonjour à tous.
5: Es sind Retterinnen, Hundeführer, Notärztinnen und auch Sicherheitsleute, die kurzfristig aufgeboten wurden. 80 Personen und 8 Suchhunde gehören der Schweizer Rettungskette an. Einsatzleiter ist Sebastian Eugster, wie schon beim Erdbeben in der Türkei vor gut 3 Jahren.
7: Ich stelle mich von der Magnitude her auf ein ähnliches Ereignis ein. Es ist natürlich ein ganz anderes Klima und das wird sicher einer der großen Unterschiede sein.
5: Bei der feuchten Hitze in Venezuela würden Verschüttete schneller verdursten, sagt Sebastian Eugster. Aber auch für sein Team seien das anspruchsvolle Bedingungen. 18 Tonnen Material kommen mit nach Venezuela, darunter Lebensmittel, Wasser, Zelte und schweres Gerät für die Arbeiten.
7: Wir können Betonplatten heben, durchbohren, durchschneiden, uns vorarbeiten zu den Verschütteten. Wir werden, bevor wir irgendwo beginnen, natürlich mal die Suche starten. Dafür haben wir Suchhunde dabei und die zeigen dann an, wenn es irgend in einem Gebäude Lebenszeichen gibt. Und dann beginnt dort die Arbeit der Rettung.
5: Noch weiß der Einsatzleiter nicht, wo genau der Rettungseinsatz beginnen wird.
7: Wir haben ein Vorausdetachement, das unterwegs ist. Die haben einen Vorsprung von etwa 4-5 Stunden. Und ihre Aufgabe ist es, unsere Ankunft vorzubereiten, mit den Behörden zu schauen, wo wir am besten eingesetzt werden und auch wo wir dann unsere Basis aufbauen werden.
5: Heute Nachmittag Schweizer Zeit wird das Rettungsteam in Caracas landen. Bis dann werden schon über 1,5 Tage seit dem Ereignis vergangen sein. Trotzdem komme das Team nicht zu spät, sagt Einsatzleiter Sebastian Eugster.
7: Wir kennen ein Zeitfenster von etwa 72 Stunden, das heißt 3 Tage, wo die Wahrscheinlichkeit groß ist, dass man Leute lebend aus Trümmern retten kann. Und deshalb zählt jede Minute und darauf setzen wir.
5: In der Türkei seien seinem Team sogar nach 5 Tagen noch Lebendrettungen gelungen. Und wenn es sein müsse, werde man bis zu 10 Tage lang Hilfe leisten.
2: Die Hoffnung begleitet das Schweizer Rettungsteam, das jetzt also unterwegs ist nach Venezuela. Auch mit Rettungshunden. Wie dieser Einsatz vor Ort abläuft, darüber spricht die Zentralpräsidentin von REDOC. Sie ist gleich im Anschluss an dieser Sendung Morgengast bei SRF 1. Und jetzt zu weiteren Meldungen. In einem Jahr läuft die Unterstützungsmission der UNO im Südlibanon aus. Und darum machen sich Frankreich und Italien jetzt für eine Fortführung stark, Mario Sturni.
3: Sie wollen eine Koalition ins Leben rufen, die das Land unterstützt. Das sagte Italiens Regierungschefin Giorgia Meloni bei einem Treffen mit dem französischen Präsidenten Emmanuel Macron. Macron seinerseits erklärte, es gehe darum, die Souveränität des Libanons und seiner Streitkräfte zu stärken, damit es nicht zu einer weiteren Eskalation komme. Der UNO-Sicherheitsrat hatte vergangenes Jahr beschlossen, die UNIFIL-Mission zu beenden. Diese überwacht seit 1978 das Grenzgebiet zwischen dem Libanon und Israel.
2: Heißer Juni 2026. Die Hitze macht Millionen Menschen in Europa zu schaffen, vor allem in Frankreich. Und darum verhängen die Behörden für die Hauptstadt Paris jetzt ein Alkoholverbot.
3: Verboten wird konkret der Verkauf von Alkohol und der Konsum im öffentlichen Raum. Ausgenommen sind allerdings Restaurants und auch Bars und das Verbot gilt ab heute und bis am Sonntagmorgen. Mit der Maßnahme wollen die Behörden die Spitäler entlasten. Ziel ist, dass es weniger zusätzliche Einsätze infolge Alkoholkonsums gibt. Derzeit würden wegen der Hitzewelle ständig neue Patientinnen und Patienten eingeliefert, hieß es. In Teilen Frankreich erreichen die Höchstwerte seit Tagen um die 40 Grad. Auch in der Schweiz sind heute lokal wieder bis zu 38 Grad möglich. Bereits gestern wurden in Basel-Binningen 38 Grad gemessen und damit so viel wie noch nie im Monat Juni.
2: Es gibt in

0: war in der Schweiz unterwegs. Doch damit diese Lebensweise möglich ist, braucht es Durchgangsplätze für die Reisen und Standplätze, auf denen die Schweizer Jenischen und Sinti die Wintermonate verbringen können. Doch diese sind nicht überall zu finden, wie Simon Rüttlisberger erklärt, der Geschäftsführer der vom Bund unterstützten Stiftung Zukunft für Schweizer Fahrende.
1: In der Westschweiz, da fehlt es sehr stark an Standplätzen und Durchgangsplätzen für Schweizer Jenische und Sinti. Im Kanton Bern sieht es ein bisschen besser aus beispielsweise. Da gibt es einige Plätze, aber auch da ist die Kapazität der Winterstandplätze knapp.
0: Der Kanton St. Gallen verfügt zwar über 4 Standplätze, aber keinen Durchgangsplatz. Und auch im Kanton Zürich bräuchte es zusätzliche Durchgangsplätze. Insgesamt gibt es in der Schweiz 24 Standplätze, das sind immerhin 4 mehr als noch vor 5 Jahren, und 28 Durchgangsplätze, also 6 mehr als beim letzten Bericht. Das sei zwar ein Fortschritt, anerkennt Uschi Waser von der Stiftung Naschet Jenische, aber es gehe zu langsam. Viele Politiker seien nach wie vor nicht bereit, sich für einen Standplatz auf ihrem Gemeinde- oder Kantonsgebiet einzusetzen.
2: Und hier fehlt manchen vielleicht auch der Mut, obwohl man ja auch sieht, dass es Kantone gibt. Da läuft es, da funktioniert es, oder? Ich finde, manchmal sollte man sich vielleicht ein wenig an diesen orientieren.
0: Schaffhausen sei hier ein positives Beispiel. Es geht auch um historische Gerechtigkeit. Der Nationalrat hat dieses Jahr anerkannt, dass es ein Verbrechen gegen die Menschlichkeit war, dass die Schweiz in vergangenen Jahrzehnten Jenische und Sinti verfolgt und ihnen die Kinder weggenommen hat. Uschi Waser ist selbst eine Betroffene und findet, es wäre jetzt auch eine Anerkennung des damaligen Leides, den Fahrenden von heute genügend Plätze zur Verfügung zu stellen.
3: Der Beitrag von Elmar Plotzer. Wir wechseln zu den Entscheidungen an der Fußballweltmeisterschaft. Gleich 6 Teams haben sich für die 16. Finals qualifiziert.
4: Es sind dies Australien, die Niederlande, Japan, Schweden, Ecuador und auch die Elfenbeinküste. Dann noch die Resultate en Detail. Australien und Paraguay trennten sich 0-0 unentschieden. Die Türkei gewann gegen die USA mit 3-2. Die Niederlande besiegte Tunesien mit 3-1. Japan und Schweden trennten sich 1-1 unentschieden. Zuvor gewann die Elfenbeinküste gegen Curaçao mit 2-0 und Ecuador besiegte Deutschland mit 2-1. Dann noch die Börsendaten von SIX. Der Dow Jones Index in New York hat 0,1% gewonnen. Der Nikkei Index in Tokio fällt um 4,9%. Der Euro wird zu 92,05 gehandelt und der Dollar zu 80,87.
3: Die Informationen von heute Morgen. Verantwortlich ist Produzentin Rachel Berocci. Die Zeit ist es gleich 6:55.
5: Die Wetteraussichten für heute liefert jetzt Jan Eitel von SRF Meteo.
6: Es ist der Hitzetag Nummer 10 und auch heute gibt es viel Sonnenschein, ein paar Quellwolken über den Bergen, ganz lokal vielleicht einmal ein Platzregen oder Gewitter. Und im Süden, da haben wir etwa 34 Grad, im Norden gibt es 35 bis stellenweise wieder 38 Grad.
7: Guten Morgen Schweiz. Hier ist der Stefan Siegenthaler.
5: Die Erdbeben von Venezuela die beschäftigen weiter. Diverse Länder schicken jetzt Hilfe. Auch die Schweiz. Diese Nacht, um 2:45 ist ein Flugzeug gestartet Richtung Venezuela mit 80 Rettungskräften, 18 Tonnen Rettungsmaterial und mit dabei auch 14 Leute und 8 Suchhunde von der Rettungshundeorganisation REDOG. Linda Hornisberger ist Zentralpräsidentin von REDOG, ist diese Nacht im Flughafen gewesen, koordiniert das Ganze von hier aus. Wie man sich in kürzester Zeit auf so einen Einsatz im Katastrophengebiet vorbereitet und wie man dann vor Ort unter schwierigsten Bedingungen Menschenleben versucht zu retten, das sagt sie uns in ein paar Minuten. Sie ist unser Morgengast.

0: Venezuela ist von zwei starken Erdbeben betroffen worden. 235 Tote, über 1000 Verletzte, 10'000, die vermisst werden und dazu immense Schäden an Gebäuden und Infrastruktur. Die internationale Gemeinschaft hat auf Katastrophen reagiert, mehrere Länder schicken Hilfe, auch die Schweiz, unter anderem mit dem 14-köpfigen Team von Redoc, das mit 8 Suchenden unterwegs ist nach Caracas, aktuell ist das Flugzeug gerade über dem Atlantik. Der Einsatz der Rettungshunde koordiniert Linda Hornisberger.
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0: Sie ist Zentralpräsidentin von Redoc. Sie hat schon zahlreiche humanitäre Katastropheneinsätze im In- und Ausland geleitet, ist selber an vielen Krisenorten gewesen. Und sie sagt, der Einsatz mit den Rettungshunden ist eine zusätzliche Chance zum Leben retten. Linda Hornisberger, wo klar geworden ist, ihr schickt ein Team nach Venezuela. Wie läuft es dann ab diesem Moment ab?
2: Also grundsätzlich, sobald man merkt, wir haben so ein grosses Ereignis wie das in Venezuela, werden Hundeführer ohnehin darauf aufmerksam gemacht, dass sie nicht schon mitbekommen haben. Und bei Redoc ist man nachher auf Standby. Wir haben ein Büro. Im Büro bereitet man sich ebenfalls darauf vor. Und wir dürfen dann ein paar Sitzungen von der Rettungskette teilnehmen und mit ihnen das Ganze anschauen. Und wenn dann der Entscheid kommt, mal, das ist jetzt wirklich so, dass wir gehen, dann werden die entsprechenden Teams darauf aufmerksam gemacht, ihr seid auf der Liste, macht euch zu Weg. Im Büro wird ebenfalls Material zu Weg gemacht, damit man die nachher möglichst gut kann schicken. Die Zusammenkunft ist dann mit der Rettungskette Schweiz und man trifft sich mit ihnen, sie machen auch die ganzen Einsätze jetzt in dem Fall möglich, indem sie alles organisieren drumherum. Und wir können uns nachher vor allem darauf konzentrieren, dafür zu sorgen, dass alles, was die Hunde brauchen, auch bereit ist, dass die Hunde ganz sicher entsprechend auch geimpft sind und Parasitenschutz haben und so weiter, für die Länder Einsatz zu gehen.
0: Es braucht also viel Vorbereitung. Wie ist es denn möglich, so schnell ein Team zusammenzustellen? Also das sind ja nicht Menschen, die das hauptberuflich machen.
2: Nein, aber wer bei uns dabei ist, wer bei der Rettungskette dabei ist, der verpflichtet sich halt auch, wenn es darauf ankommt, auch in einen Einsatz zu gehen. In unserem Fall ist ein Unterschied mit einer Einsatzverpflichtung, wo auch der Arbeitgeber muss unterschreiben, dass man eben dürfte gehen, wenn so etwas passiert. Und bei so einem grossen Ereignis sind auch die meisten Arbeitgeber natürlich sehr kulant und gern bereit, ihre Mitarbeiter zu gehen. Zusätzlich muss man natürlich laufend dafür sorgen, dass der Hund fit ist, dass der Hund eben geimpft ist, so dass er wirklich startklar ist, dass sein Ausbildungsstand hoch ist, dafür sorgen auch 12 Regionalgruppen in der Region, außen in der Region. Und wir haben eben auch ein Büro, das dafür sorgt, dass alle Sachen, die man sonst braucht, um zu gehen, ebenfalls parat sind.
0: Ihr seid jetzt diese Nacht auch am Flughafen Zürich gewesen, habt Hunde und Helfer betreut beim Flugzeug und die Maschine ist dann irgendwann 2:45 mit in der Nacht gestartet. Wie ist das abgelaufen dort im Flughafen?
2: Also da, es geht schon gestaffelt, da sieht man, das ist vorbereitet, das ist eingeübt. Man wird aufgeboten, gruppenweise. Also wir haben Retter, die kommen, wir haben auch die Mediziner, die kommen und so weiter. Man kommt gestaffelt an, man unterschreibt verschiedene Verträge, man bekommt Material mit, wo jeder, je nachdem, was er für eine Funktion hat, bezieht. Und auf unserer Seite schaut man, dass die Hunde, die kommen dann gegen Schluss, das ist sehr gut eingeplant, dass sie nicht, auch nicht so lange dort sind. Man schaut, dass die ein bisschen Ruhe haben, dass sie ein bisschen abseits sind, kontrolliert, dass alle ihren Pass, ihren Hundepass bei sich haben und schaut, dass die Hunde gesund sind. Es gibt einen Veterinärcheck, bevor man geht. Es gibt einen medizinischen Check für die Leute, bevor man geht. Und dann wird dann noch gebrieft. Man bekommt die wichtigsten Informationen, auch wie man in diesem Land, was passiert ist, wie man vielleicht mit den Leuten dort umgeht, ob es speziell wichtige Sachen gibt, wo man muss drauf schauen. Und dadurch, dass die Teams halt auch sonst schon vorbereitet sind worden, ist man nachher recht sicher in dieser Situation für können, mit der Etikette zu fliegen.
0: Und jetzt eben wird geflogen, aktuell ist man über dem Atlantik. Wie ist es denn, wenn man dort ankommt? Wie sieht so ein Einsatz vor Ort aus?
2: Ja, das ist immer sehr unterschiedlich. Aber hier wird man wahrscheinlich eben auch schon beim Anfliegen die verheerende Zerstörung sehen. Und wenn man dann ankommt in diesen Ländern, ist, man merkt häufig eine grosse Hektik da. Vielleicht kommt man an in einem Gebiet, wo es noch ruhig ist, aber dann fährt man so schnell wie möglich in die Einsatzgebiete raus. Und das ist unfassbar häufig das Leid von der Bevölkerung, ob schon man vielleicht ein bisschen weit vorbereitet ist. Und die Leute, die schon mal sind, sind natürlich ein bisschen mehr vorbereitet, ist es jedes Mal einfach wieder überwältigend. Und man ist froh, dass man weiss, was für einen Job wir haben und weiss, dass wir zusammen als grosse Gruppe diesen Job auch erfüllen können.
0: Es sind ja ungefähr, also wir sagen von mehreren 10'000, es gibt Zahlen, die bis zu 40'000 gehen, Personen, die aktuell vermisst werden in Venezuela. Wie optimistisch seid ihr, dass man doch einige jetzt finden und retten kann mit dieser Aktion?
2: Wir sind immer optimistisch. Ich glaube, das hat auch die Türkei gezeigt. Erstens mal ist häufig die Bevölkerung darauf angewiesen, dass wirklich gut ausgebildete Retter kommen, was eben der Fall ist bei so internationalen Teams und bei unserem Team, weil man entsprechend eben ausgebildete Leute mitnimmt. Und der grosse Vorteil halt am Hund ist der Moment, wo man eigentlich schon fast ein bisschen Vater von der Hoffnung verlieren. Man hört niemand mehr, man ist nicht sicher, hat es da wirklich noch lebende Leute drunter. Dann kommt halt beim Hund der grosse Vorteil, dass seine Nase, kann ich sagen, durch die Trümmer noch durchschauen kann. Und dass der Hund eben eine Person dann, wenn wir sie nicht mehr hören, vielleicht doch noch findet. Und damit die Möglichkeit bietet, dass die Rettung einsetzen kann, eben erfahrene Rettung sofort einsetzen kann. Und die medizinische Erstversorgung ebenfalls sofort kann, wenn man beim Opfer angelangt ist, anfangen. Und man so einfach die grössere Chance hat, nicht nur noch etwas zu finden, sondern eben auch lebend können rausholen und lebend nachher auch können, den Angehörigen wieder zu übergeben.
0: Also Hoffnung, das grosse Stichwort, sagt Linda Hornisberger, Zentralpräsidentin von der Hundrettungsorganisation REDOG. Danke vielmals, habt ihr euch Zeit genommen. Ist nicht selbstverständlich, ihr seid die ganze Nacht am Arbeiten gewesen, zuerst am Flughafen zu Zürich und dann, wo das Flugzeug gestartet ist, dann noch heimgefahren in die Region Belp im Kanton Bern. Danke vielmals und trotz allem hoffentlich eine gute Erholung heute.
2: Merci, ja. Solange wir wissen, dass es unserem Team gut geht und wir eben Hoffnung haben, lebende zu orten, geht es uns auch gut, auch wenn wir ein bisschen weniger geschlafen haben.
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0: Roxy Music am Freitagmorgen. Oh yeah.
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0: Von 7.29 Uhr, es liegen zurzeit keine Meldungen über grössere Störungen vor. Und das sind Kurznachrichten um 7.30 Uhr mit dem David Burkhardt.
2: Nach den schweren Erdbeben in Venezuela ist ein Schweizer Hilfsteam auf dem Weg ins Katastrophengebiet. Das Team mit 80 Fachleuten und Suchhunden soll heute in Venezuela ankommen. Inzwischen haben die Behörden die Opferzahl weiter nach oben korrigiert. Demnach starben bei den beiden Beben mindestens 235 Menschen. In Paris ist der Verkauf von Alkohol von heute bis Sonntag verboten, ebenso der Konsum in der Öffentlichkeit. Grund ist die Hitze. Mit der Massnahme soll unter anderem die Spitäler entlastet werden. Vom Verbot ausgenommen sind Restaurants und Gaststätten. Und die Zahl der Standplätze für Sinti und Jenische ist in der Schweiz in den letzten 5 Jahren leicht gestiegen. Das zeigt der neue Standbericht der Stiftung Zukunft für Schweizer Fahrende. Das sei zwar ein Fortschritt, heißt es dazu bei der Stiftung Naschet Jenische, es brauche aber noch deutlich mehr Standplätze.
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0: Freitagmorgen. Am Mikrofon der Stefan Segenthaler und aus der Morgenredaktion Barbara Meyer.
1: Guten Morgen.
0: Wenn man sich jetzt ein bisschen abkühlen kann, dann kommen wir zum Beispiel auf eine griechische Insel, gell?
1: Santorini habe ich gehört, 28 Grad.
0: Ja, angenehm. Das ist fast 10 Grad weniger als der Schweiz
1: aktuell, oder?
0: Und wir können hier auf Honolulu, auf Hawaii abkühlen, dort aktuell 28 Grad.
1: Auch, ja.
0: Das klingt so blöd. Ich habe ein bisschen Kühle auf Hawaii. Ich meine, so weit sind wir. Aber. Oder wir können auch auf Jamaika. Dort ist 33 Grad. Das ist immer noch ein bisschen weniger als hier bei uns in der Schweiz. Jamaika, von dort natürlich Bob Marley and the Wailers, could you be loved. Das hören wir jetzt gerade. Und übrigens einer, der gleich tatsächlich auf Hawaii geht, ist der Roland Brändli von Steinach im Kanton St. Gallen. Zuerst aber ist er unser Kandidat bei Morgenstund hat Goldemund. Gerade nach dem Bob Marley.

0: Freitagmorgen am 20 Minuten vor der Nacht. Einen schönen Start in den Tag wünschen wir.
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0: Und Reisen ist ein bisschen das Stichwort jetzt gerade, weil Reisegutscheine kann man auf der einen Seite gewinnen in unserem Morgenspiel. Für jede richtige Antwort 50 Franken Reisegutschein. Für die erste sogar gerade 100er als Startguthaben. Und Reisen tut auch der Roland Brändli sehr, sehr gerne von Steinach im Kanton St. Gallen. Ist 54, Interimsschulleiter. Das heisst, er geht jeweils aushelfen, wenn irgendwo eine Schulleitung ausfällt. Hat eine Familie mit zwei Kindern und ist eben leidenschaftlich gern unterwegs. Guten Morgen, Herr Brändli.
2: Guten Morgen, Herr Wiegenthaler.
0: Gleich geht's auf Hawaii für ganze 4 Wochen lang. Und Barbara Meyer, Schiedsrichterin, wir sind da so ein bisschen leicht eifersüchtig.
3: Leicht neidisch.
0: Es ist ja also wirklich 4 Wochen lang. Was macht ihr da? Also, was habt ihr vor?
2: Ja, also mit der Familie gute Zeit erleben und auf 5 Inseln immer knappe Woche und einmal einfach nur kurz. So das Südsee-Feeling und den Traum erfüllen.
0: Also noch nie gewesen in dem Fall.
2: Ich war schon mal vor 30 Jahren und wir haben im 2020 wollen gehen, wo wir seit 7 Monaten mit der Familie haben wir wollen auf Reisen gehen. Und dann haben wir nach 3 Monaten wegen Corona müssen in Australien abbrechen und eben der Hawaii werden angestanden. Und jetzt ist uns ein bisschen nachholen. Noch.
0: Ach so, das ist das quasi Weltreise Teil 2, wenn man es so will.
2: Ja, ja, genau.
0: Jawohl, also Barbara Meyer ist ein Fan von Vulkan, hat sie ja der da, oder? Was ist das, was ihr am schönsten findet?
2: Entschuldigung.
0: Was ist das, was ihr am schönsten findet in Hawaii?
2: Und es ist einfach die Mystik, die Vielseitigkeit, dieses Südsee-Feeling und auch das Surfen, das dort erfunden worden ist. Und sowieso, ja, eben, auch die Vulkane, die Strände und die riesigen Wellen, die sind zwar im Sommer jetzt nicht, aber ja, es hat einfach etwas Faszinierendes.
0: Und eben eine schöne Abkühlung im Vergleich zur Schweiz, oder 28 Grad, wir haben es vorhin gesagt, in Honolulu wären unseren 36 bis 38 doch definitiv eine schöne Abkühlung. Wir starten mit euch, und zwar mit dem Stichwort Simi Flieg, das haben wir noch von gestern, und da ist irgendeine Frage dahinter, wo ihr hoffentlich die Antwort habt. Oder dann hätten wir das zweite Stichwort, dann nehmt ihr vielleicht auch das heisst Kanal. Also Simi-Flieg oder Kanal?
2: Ja, ich nehme gerne den Simi-Flieg. Nehme nochmal den Simon Ammann.
0: Ja, schauen wir mal. Der Schweizer Skispringer Simon Ammann ist das tatsächlich. Ist gestern 45 geworden, hat 2002 überraschend 2-mal Olympiagold geholt. Wir erinnern uns noch.
4: Sprung gut und jetzt Flieg, Simi-Flieg! Ja, das ist die Führung!
0: Ja, die Spiele, die waren ja damals in den USA, im Bundesstaat Utah. Aber in welcher Stadt denn genau?
2: Das war in Salt Lake City.
0: Salt Lake City.
3: Salt Lake City ist die richtige Antwort.
0: Perfekt. Schon mal 100 Franken Reisegutschein Gold. Ab jetzt geht es in 50er Schritten weiter. Das mit Kanal oder mit AKW?
2: Kanal.
0: Heute vor 10 Jahren hat man den wichtigen Meereskanal erweitert. Seitdem können Schiffe mit bis zu 14'000 anstatt 4'500 Container durchfahren. Der Kanal verbindet das Karibische Meer mit dem Pazifik und heisst wie?
2: Das ist der Panama-Kanal.
0: Ah, das für so einen Reisefan wie dir seid vermutlich viel zu einfach gewesen, oder?
3: Oh, wie schön ist Panama. Panama-Kanal stimmt.
0: Tipptopp. Wir hätten doch sagen können, Suez oder so irgendetwas. Es hätte ja noch andere Varianten gegeben, aber Panama ist
2: nicht. Genau.
0: AKW oder Formel 1? Das wäre die letzte Frage für heute.
2: AKW.
0: Das AKW Betznau hat die Leistung runtergefahren. Der Grund ist, dass das AKW mit Flusswasser gekühlt wird und sonst wegen der aktuellen Hitzewelle allenfalls eben das Flusswasser zu warm würde. Welcher Fluss fließt denn der neben Betznau vorbei?
2: Ui, Aare oder der Rhein? Ich würde mal sagen, Aare.
3: Super, weil die Aare ist nämlich richtig.
0: Wow. Aber das ist jetzt lustig, oder? Unser Reisevödli, ich sage es jetzt extra so, der weiss alles, was irgendwie global, oder? Mit Hawaii und Panama, aber wenn es um die Schweiz geht, da sind wir plötzlich unsicher.
2: Aber ja, das ist nicht schlecht. Also, das ist eine Tendenz, die ich mit den Kindern gerne machen würde, nachher mal noch ein bisschen in die Schweiz
0: führen. Noch ein bisschen zum AKW.
2: Ja. Ja. Ah, richtig.
3: Aber den schönen blauen Aren an, oder so, wie heisst es?
0: Danke ja, vielmals, Herr Brändli. Dann wünsche ich euch ganz einen schönen Freitag, ein schönes Hawaii. Denn. Und aber zuerst hören wir euch morgen wieder am 20 vor 8 Uhr bei Morgenstund hat Gold im Mund mit dem Stichwort Formel 1. Einen guten Tag euch, macht's gut.
2: Danke, gleichfalls.
3: Ade.
0: Und das ist der Roberto Brigante, La Storia.

0: Summer Sunshine von The Chorus. Ja, da dürfen wir uns jetzt wirklich nicht darüber beklagen, dass es zu wenig Sonnenschein gibt.
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0: Aber wo Sonne ist, ist auch Gewitter. Auch hier bei uns in der Schweiz, Jan Eitel, es hat gestern zum Teil mehrere Gewitter gegeben, vor allem im Süden. Und da ist ziemlich Wasser oben runtergekommen.
2: Ja, genau. Und zwar im Pleniotal in Aquarossa. Da hat eine Wetterstation 80 mm Regen registriert. 70 davon sind innerhalb von einer Stunde oben runtergekommen. Und das ist wirklich die Hälfte vom durchschnittlichen Juni-Niederschlag. Also es war wirklich eine ziemlich krasse Dusche, die da oben runtergekommen ist. Aber auch sonst hat es hier und dort Platzregen gegeben oder auch Hagel zum Beispiel, auch in Adelboden zum Beispiel oder dann auch starke Windböen in Brienz, 76 km pro Stunde. Auch heute können einzelne Platzregen und Gewitter entstehen, aber wirklich nur ganz vereinzelt in den Alpen, am ehesten am Alpen-Südhang. Aber ich denke, an vielen Orten bleibt es auch heute in den Bergen trocken. Aber Quellwolken gibt es sicher dort durch den Tag und wenn dann mal etwas aufgeht in Form von einem Gewitter, dann wird es auch den Zirrenschirm geben, den Amboss von einer Gewitterwolke, die sich dann eben recht ausbreitet und dann auch mal ein bisschen dünne Wolkenfelder vor die Sonne schiebt. Das sieht man dann auch im Flachland.
0: Und da ist noch das eidgenössische Jodelfest zu Basel, wo die Leute mit ihren Trachten unterwegs sind. Das dürfte eine heisse Sache werden, auch am Wochenende.
2: Genau, also während es heute 34 bis 38 Grad gibt, gibt es dann am Samstag eher 35 bis 39 Grad. Und die 39 Grad, die erwartet dann halt schon auch eben genau dort, wo das Jodelfest ist, in der Region Basel also, oder dann auch im unteren Aaretal könnte es so heiss werden. Im Süden, da längt für etwa 34 Grad. Dazu viel Sonnenschein. Am Samstag ein paar Quellwolken mehr über den Bergen, dort auch eher mal den Platzregen oder Gewitter und am Sonntag einfach noch ein bisschen mehr. Das Ganze ist ein bisschen aktiver, vielleicht längt sogar, dass er mal ein einzelnes Gewitter ins Flachland zieht.
0: Dankeschön, Jan Eitel. Wir gehen weiter mit Megawatt. 100'000 Liebeslieder. Ich hoffe, das reicht für so einen Freitagmorgen. 7 Minuten, dann ist es 8 Uhr.

0: Megawatt auf SRF 1. Und Barbara Meyer aus der Morgenredaktion hat eine spannende Frage entdeckt auf Instagram, gell?
1: Genau, da fragt jemand, wenn ich die Wäsche mit 30 Grad waschen darf.
0: Maximal.
1: Genau, maximal. Darf ich sie dann bei 35 Grad draußen aufhängen?
0: Gute Frage. Also, ich habe schnell mal nachgeschaut, oder? Also, 30 Grad gelten nur für das Waschen in der Maschine mit 30 Grad warmem Wasser. Aber die Lufttemperatur scheinbar spielt nicht so eine Rolle. Das sollte kein Problem sein. Ich habe noch schnell geschaut, problematisch wird es ab 60 bis 80 Grad. Aha. Oder dann würde also Kunstfasern würde langsam mal verschmelzen. Und bei 400 Grad würde sich Baumwolle selbstständig entzünden. Aber da sind wir ja noch ein bisschen weiter davon entfernt.

0: Boys, I Get Around.
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0: Von 7.59 Uhr liegen zurzeit keine Meldungen über grössere Störungen vor. Hier ist das Infomagazin heute Morgen mit der Vera Deragisch. Es ist 8 Uhr. Guten Morgen.
2: Guten Morgen. Am zweiten Tag nach den schweren Erdbeben in Venezuela laufen die Bergungsarbeiten. Oft fehlt es aber noch an schwerem Gerät und Hilfsmaterial, um Verletzte aus den Trümmern zu holen. Hilfe ist unter anderem aus der Schweiz unterwegs. Ein Flugzeug mit Hilfsgütern, Rettungskräften und Suchhunden ist in der Nacht gestartet. Für die Retterinnen und Retter zähle jede Minute, sagte uns der Einsatzleiter vor dem Abflug. Und Fahrende in der Schweiz haben nach wie vor zu wenig Standplätze. Das sagt die Stiftung Zukunft für Schweizer Fahrende. Die Situation habe sich aber leicht verbessert. Mit mir im Studio ist heute Morgen Mario Sturni. Nach einer nicht wirklich erfrischenden Nacht schwitzen wir auch heute wieder.
3: Es bleibt heiß bei 30 bis lokal 38 Grad. Dazu viel Sonne. In den Alpen sind aber einzelne Platzregen möglich.
2: Die Opferzahlen steigen nach den beiden verheerenden Erdbeben in Venezuela. Die Regierung spricht inzwischen von 235 Toten. Zehntausende Menschen sind bisher als vermisst gemeldet. Die Beben waren die schwersten in der Region seit über 100 Jahren und die Lage ist nach wie vor unübersichtlich. Südamerika-Korrespondentin Teresa Delgado hat im Internet und den sozialen Medien Eindrücke gesammelt.
4: Tag 2 nach den schwersten Erdbeben in der jüngeren Geschichte Venezuelas. Hilfe ist unterwegs. Rettungskräfte aus der Schweiz, Spanien, Frankreich, den Niederlanden, Mexiko, El Salvador und weiteren Ländern. Die Zeit drängt. Videos online zeigen Bilder von geglückten Rettungsaktionen. Zwei Männer ziehen eine völlig erschöpfte Frau unter Geröll hervor. Sie lebt. Es sind Szenen wie diese, die Mut machen inmitten der Zerstörung. In La Guaira, einer besonders schwer verwüsteten Küstenstadt hingegen, Verzweiflung. Wir wissen um den Ernst der Lage, aber wir sind auch Teil von Venezuela und brauchen dringend Hilfe. Wie sollen wir Nachbarn dieses ganze Geröll mit unseren bloßen Händen wegschaffen, sagt ein Mann weinend. Die Regierung war völlig unvorbereitet für diese Notsituation, sagt der in den USA lebende Journalist Roberto Macedonio, sichtlich wütend auf Instagram. Die Zeit für die Suche nach Verantwortlichen wird kommen. Doch zuerst müssen Menschenleben gerettet werden.
2: Leben retten, dabei hilft auch die Schweiz mit. In der Nacht ist ein Team vom Flughafen Zürich aus in Richtung Venezuelas Hauptstadt Caracas abgeflogen. Inlandredaktor Sandro Della Torre hat vor dem Abflug mit dem Einsatzleiter sprechen können.
5: Am Abend treffen die Rettungskräfte am Hangar der Rega am Flughafen Zürich ein.
6: Also, willkommen, bonjour à tous.
5: Es sind Retterinnen, Hundeführer, Notärztinnen und auch Sicherheitsleute, die kurzfristig aufgeboten wurden. 80 Personen und 8 Suchhunde gehören der Schweizer Rettungskette an. Einsatzleiter ist Sebastian Eugster, wie schon beim Erdbeben in der Türkei vor gut 3 Jahren.
7: Ich stelle mich von der Magnitude her auf ein ähnliches Ereignis ein. Es ist natürlich ein ganz anderes Klima und das wird sicher einer der grossen Unterschiede sein.
5: Bei der feuchten Hitze in Venezuela würden Verschüttete schneller verdursten, sagt Sebastian Eugster. Aber auch für sein Team seien das anspruchsvolle Bedingungen. 18 Tonnen Material kommen mit nach Venezuela, darunter Lebensmittel, Wasser, Zelte und schweres Gerät für die Arbeiten.
7: Wir können Betonplatten heben, durchbohren, durchschneiden, uns vorarbeiten zu den Verschütteten. Wir werden, bevor wir irgendwo beginnen, natürlich mal die Suche starten. Dafür haben wir Suchhunde dabei und die zeigen dann an, wenn es irgend in einem Gebäude Lebenszeichen gibt. Und dann beginnt dort die Arbeit der Rettung.
5: Noch weiß der Einsatzleiter nicht, wo genau der Rettungseinsatz beginnen wird.
7: Wir haben ein Vorausdetachement, das unterwegs ist. Die haben einen Vorsprung von etwa 4-5 Stunden. Und ihre Aufgabe ist es, unsere Ankunft vorzubereiten, mit den Behörden zu schauen, wo wir am besten eingesetzt werden und auch wo wir dann unsere Basis aufbauen werden.
5: Heute Nachmittag Schweizer Zeit wird das Rettungsteam in Caracas landen. Bis dann werden schon über 1,5 Tage seit dem Ereignis vergangen sein. Trotzdem komme das Team nicht zu spät, sagt Einsatzleiter Sebastian Eugster.
7: Wir kennen ein Zeitfenster von etwa 72 Stunden, das heisst 3 Tage, wo die Wahrscheinlichkeit gross ist, dass man Leute lebend aus Trümmern retten kann. Und deshalb zählt jede Minute und darauf setzen wir.
5: In der Türkei seien seinem Team sogar nach 5 Tagen noch Lebendrettungen gelungen. Und wenn es sein müsse, werde man bis zu 10 Tage lang Hilfe leisten.
2: Die Hoffnung, möglichst viele Menschen lebend zu bergen, begleitet das Schweizer Rettungsteam, das jetzt also auf dem Weg ist nach Venezuela. Es waren, wie gesagt, die stärksten Beben dort seit über einem Jahrhundert. Und es bestehe auch ein gewisses Risiko, dass noch einmal ein größeres Beben auftrete. Das sagt Stefan Wiemer. Er leitet den Schweizerischen Erdbebendienst an der ETH Zürich.
8: Also man weiß, dass es weitere Erdbeben geben wird. Nachbeben sind was ganz Typisches und davon hat es auch schon viele gegeben. Die allermeisten Nachbeben sind eher kleiner als das, was man jetzt gesehen hat. Und sie nehmen in der Häufigkeit und der Stärke mit der Zeit ab. Aber es wird über die nächsten Wochen, Monate dort weitere Beben geben, von denen auch viele gespürt werden. Und das ist für die lokale Bevölkerung noch eine zusätzliche große Belastung. Es ist auch so, dass es eine gewisse Chance gibt, dass halt in der nächsten Woche vielleicht oder 2 Wochen nochmal ein derartiges Schadensbeben auftritt, ein Beben der Magnitude 6,5 oder vielleicht größer, das dann wieder Schäden anrichtet. Das ist also nicht auszuschließen. Normalerweise sagt man, dass so eine Chance dafür vielleicht 5, 7 bis 10% sind.
2: Stefan Wiemer war das, Leiter des Schweizerischen Erdbebendienst. Sie können den Menschen in Venezuela helfen. 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Zu weiteren Meldungen jetzt. In einem Jahr läuft die Unterstützungsmission der UNO im Südlibanon aus. Und darum machen sich Frankreich und Italien jetzt für eine Fortführung stark, Mario Storni.
9: Sie wollen eine Koalition ins Leben rufen, die das Land unterstützt. Das sagte Italiens Regierungschefin Giorgia Meloni bei einem Treffen mit dem französischen Präsidenten Emmanuel Macron. Macron seinerseits erklärte, es gehe darum, die Souveränität des Libanons und seiner Streitkräfte zu stärken, damit es nicht zu einer weiteren Eskalation komme. Der UNO-Sicherheitsrat hatte vergangenes Jahr beschlossen, die UNIFIL-Mission zu beenden. Diese überwacht seit 1978 das Grenzgebiet zwischen dem Libanon und Israel.
2: Europa schwitzt, vor allem Frankreich, und darum verhängen die Behörden für die Hauptstadt Paris nun ein Alkoholverbot.
9: Verboten wird konkret der Verkauf von Alkohol und der Konsum im öffentlichen Raum. Ausgenommen sind allerdings Restaurants und Bars.

0: letzten 5 Jahren zwar leicht verbessert, aber der Handlungsbedarf ist nach wie vor groß. Das schreibt die Stiftung Zukunft für Schweizer Fahrende in ihrem neuesten Bericht. Inlandredaktor Elmar Plotzer.
1: Von Frühling bis Herbst mit dem Wohnwagen von Ort zu Ort ziehen, um Handwerksarbeiten anzubieten oder mit Haushaltsgegenständen und Textilien zu handeln. Damit diese Lebensweise von Jenischen und Sinti möglich ist, braucht es Durchgangsplätze für die Reisen und Standplätze, auf denen die Schweizer Jenischen und Sinti die Wintermonate verbringen können. Und es bräuchte dringend mehr solcher Plätze. Insgesamt gibt es in der Schweiz 24 Standplätze, das sind immerhin 4 mehr als noch vor 5 Jahren, und 28 Durchgangsplätze, also 6 mehr als beim letzten Bericht. Das sei zwar ein Fortschritt, anerkennt Uschi Waser von der Stiftung Naschet Jenische, aber es gehe zu langsam. Viele Politiker seien nach wie vor nicht bereit, sich für einen Standplatz auf ihrem Gemeinde- oder Kantonsgebiet einzusetzen.
2: Und hier fehlt manchen vielleicht auch der Mut, obwohl man ja auch sieht, dass es Kantone gibt. Da läuft es, da funktioniert es, oder? Ich finde, manchmal sollte man sich vielleicht ein wenig an diesen orientieren.
1: Schaffhausen sei hier ein positives Beispiel.
0: Der Beitrag von Inlandredaktor Elmar Plotzer. Wir wechseln noch zu den Entscheidungen an der Fußball-Weltmeisterschaft. Gleich 6 Teams haben sich für die 16. Finals qualifiziert.
3: Es sind dies Australien, die Niederlande, Japan, Schweden, Ecuador und die Elfenbeinküste. Die Resultate im Detail: Australien und Paraguay trennten sich 0-0 unentschieden. Die Türkei gewann gegen die USA mit 3-2. Die Niederlande besiegte Tunesien mit 3-1. Japan und Schweden trennten sich 1-1 unentschieden. Zuvor gewann die Elfenbeinküste gegen Curaçao mit 2-0 und Ecuador besiegte Deutschland mit 2-1. Und auch der Dow Jones Index in New York gewinnt, und zwar 0,1%. Der Nikkei Index in Tokio, der fällt dagegen, und zwar um 4,5%. Der Euro wird zu 92,05 gehandelt und der Dollar zu 80,91. Diese Angaben stammen von SIX.
0: Die Informationen von heute Morgen. Rachel Berocci ist für die Sendung verantwortlich. Und die Zeit, es ist gleich 7:55.
4: Es bleibt heiß bis sehr heiß, sagt Rian Eitel von SRF Meteo.
5: Es wird nochmal sehr heiß. Es gibt 34 bis 38 Grad, dazu viel, viel Sonnenschein. Gerade am Nachmittag gibt es ein paar grössere Quellwolken über den Jura und auch Alpen. Speziell am Alpen-Südhang könnte es auch mal einen Platzregen oder Gewitter geben.
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4: Und im Konsumentenmagazin geht es heute um eine Geschichte, die zeigt, wir von Espresso lassen nicht look. Seit 6 Monaten probiert der Schorsch Krüsi aus Davos sein Elektromobil einzulösen, das er bei einer Aargauer Firma gekauft hat. Aber die Bude liefert nie die richtigen Papiere, obwohl sie es uns versprochen haben. Ein riesen Frust.
7: Nach einem halben Jahr habe ich auf Deutsch gesagt, einfach langsam Schnauze voll.
4: Wir doppeln bei dieser Bude nachher und sagen, so nicht. Und dann reden wir noch über Ventilatoren, die die Stube, das Schlafzimmer oder das Büro kühlen. 10 beliebte Fentis hat der Kassensturz getestet, 2 sind durchgefallen. Wegen was? Das schauen wir ein bisschen später. Kommt gut durch die Hitze heute. Ich bin Yvonne Hafner. Anfang Mai haben wir an dieser Stelle hier im Espresso die unsägliche Geschichte erzählt vom Espresso-Hörer Georges Krüsi aus Davos und seinem Elektro-Kärrli von Aargauer Firma Akkumax. Kostet hat das Kärrli 3'300 Franken und eigentlich wäre es ein flottes Mobil, wenn er es dann endlich könnte brauchen.
7: Das tut mir gut und da kann ich nichts aussetzen, oder? Aber es ist natürlich schon so, dass ich natürlich gern versichert wäre und so mit gutem Gewissen auf die Strasse könnte.
4: Das Problem von Georges Krüsi ist nämlich, schon seit Anfang Jahr rennt er bei der Firma Akkumax den richtigen Zollpapier hinterher, damit er endlich eine Nummer kann lösen kann beim Strassenverkehrsamt und dann noch versichert ist. Als wir uns im April eingeschaltet haben, hat uns Akkumax versprochen, sorry, jetzt machen wir vorwärts, jetzt liefern wir die richtigen Unterlagen. Tja, und da wären wir bei diesen leeren Versprechen, die wir vom Espresso leider öfters hören. Auf dem Strassenverkehrsamt stellt sich nämlich heraus, auch die Papiere, die sie dann irgendwann tatsächlich geschickt haben, sind die falschen Papiere. Zurück auf Feld 1. Und darum hat sich Martina Schneider vom Espresso-Team nochmal dahinter geklemmt.
8: Das gibt's doch nicht. Jetzt haben wir Anfangs Mai gemeint, jetzt kommt alles gut. Wir haben damals mit dem Geschäftsführer von Akkumax direkt Kontakt gehabt. Der hat sich entschuldigt für all die Fehler, die da passiert sind. Ein Mitarbeiter, der unterdessen nicht mehr bei Ihnen arbeitet,

0: Der hat das sozusagen verbockt und jetzt denkt man schauen, dass der Schorsch Krüsi schnell zu seinen Papieren käme. Die Papiere sind dann zwar gekommen, aber eben, auf dem Strassenverkehrsamt Davos ist dann der Hammer gekommen. Das erzählt mir der Freund vom Schorsch Krüsi, der Hans Fetsch, der ihm hilft bei dieser Sache. Der Mann vom Strassenverkehrsamt hat gesagt, das Kerli sei eigentlich tipptopp, aber...
1: Dann hat er festgestellt, dass die Papiere, die wir vorgelegt haben, dass das Kopien sind, oder? Und er muss natürlich das Originaldokument haben, völlig klar. Und dann haben wir zwei Ausweise, die in dem Fahrzeug rein waren, haben wir noch gehabt, also von Hongkong, und die haben wir einem anderen gezeigt, und dann hat er das angeschaut und gesagt, schauen Sie mal da, das stimmt alles, das stimmt hin und vorne nicht überein.
0: Also, Kopien statt der Original und auch sonst noch ein paar Fragezeichen rund um das E-Mobil. Und darum eben keine Zulassung. Frustriert sind sie wieder heimgegangen. Und der 86-jährige Schorsch Krüsi, der sagt es so.
2: Es ist jetzt natürlich nach einem halben Jahr, habe ich auf Deutsch gesagt, einfach langsam Schnauze voll. Es ist einfach so, wenn man am Morgen aufsteht und dann kommt einem immer wieder das in den Sinn, oder? Und dann ist der Tag gleich wieder kaputt, oder? Ja, also übertrieben gesagt, oder? Und ich werde jetzt wirklich langsam da einen Schlusspunkt setzen.
0: Das würden wir auch gerne. Kann doch nicht so schwer sein, dass der Schorsch Krüsi endlich das Kerli einlösen kann. Aber wie schon in den Monaten vorher, wenn sich die beiden bei der Firma Akkumax melden, dann kommt man schlicht nicht durch, erzählt Hans Fetsch.
1: Dann heisst immer, wählen Sie die 1 oder wählen Sie die 2 oder die 3, oder? Dann tue ich den probiere ich mal. Und dann nachher kommt etwa eine Minute, läutet es dann. Und dann heisst, tut mir leid, unsere Linien sind besetzt. Melden Sie sich doch per Mail bei uns, oder? Also, und dann schicke ich ein Mail, aber da habe ich auch keine Reaktion, oder? Also, das ist ein Witz.
0: Ist auch uns übrigens so gegangen. Der Hans Fetsch hat dann auch wieder einen eingeschriebenen Brief geschickt. Auch auf das keine Antwort.
3: Das ist das Konsumentenmagazin auf SRF 1. Wir reden gerade über die Aargauer Firma Akkumax, wo einem Hörer aus Davos zwar ein Elektrokerli geliefert hat, aber Zollpapier dazu nicht. Und zwar seit Monaten. Und weil wir, wie immer, keine halbe Sachen machen, hat Martina Schneider dieser Firma nochmal auf die Finger geklopft. Und sie hat mir vor der Sendung gesagt, Akkumax sei natürlich auch nicht zufrieden mit diesem monatelangen Papierdesaster.
0: Ja, Akkumax bzw. der zuständige Mitarbeiter bedauert es sehr, dass alles so lange dauert. Eben, wir sind jetzt bei einem halben Jahr. Das entspreche auch Ihrem Anspruch an einen Kundendienst nicht und auch Akkumax habe ich lange auf die Zollpapiere müssen warten. Darum hätte man dem Schorsch Krüsi zwischenzeitlich nur eine Kopie schicken.
3: Aber eben, wir haben es vorhin gehört, so eine Kopie nützt dem auf dem Strassenverkehrsamt rein gar nichts. Das müssten die ja eigentlich auch wissen. Martina, was sagen Sie denn zu diesen Dokumenten, die laut dem Inspektor gar nicht zu diesem Fahrzeug gehören?
0: Da schreibt mir Akkumax, das hat der Hersteller zu China vermasselt. Sie wollen das jetzt mit dem klären und schauen, ob sie doch noch die Originaldokumente bekommen.
3: Also übersetzt heisst das kann noch dauern?
0: Ich befürchte es, aber das schreibt mir der Mitarbeiter auch noch. Unabhängig davon, ob die Ursache beim Hersteller oder in unserer internen Bearbeitung liegt, sind wir gegenüber Herrn Krüsi verantwortlich, eine funktionierende Lösung zu organisieren. Hm. Und dann nehmen wir sie beim Wort, tauschen doch das Elektromobil aus, gehen das Neue für den Herrn Krüsi anmelden auf dem Strassenverkehrsamt oder, das steht jetzt offenbar auch im Raum, es gibt ein Kerli, wo noch ein bisschen gemütlicher unterwegs ist, also nicht mehr als 10 km pro Stunde und da muss man gar nicht anmelden. Kurzum, es gibt ein paar Varianten und Akkumax hat dem Schorsch Krüsi jetzt hoch und heilig versprochen, dass man sich kümmert, bis alles in Ordnung ist.
3: Hoch und heilig, das klingt gut. Und wenn es noch mal ein bisschen Motivationshilfe von uns braucht, machen wir natürlich jederzeit. Es ist 17 ab 8 hier im Konsumentenmagazin Espresso. Es ist immer noch heiss und morgen Samstag wird es noch heisser, sagen Wetterfrösch. Ja, glücklich, wer bei diesen Temperaturen eine Klimaanlage hat oder so einen Propellerventilator. Gerade heute Nacht habe ich gedacht, jetzt wäre ich langsam reif für so ein Ding. Falls es euch ähnlich geht, geben wir euch hier noch ein bisschen Hilfe mit, auf was ihr beim Kaufen solltet achten. Unsere Kolleginnen und Kollegen vom Kassensturz und von Konsumentenzeitschrift Saldo haben nämlich gerade 10 so beliebte Standventilatoren getestet. Peter Fritschi.
4: Ja, was macht einen guten Venti aus? Klar, schön luften, aber dort hin, wo man die Luft braucht. Und das ist nicht bei jedem Gerät möglich.
5: Das heisst, ich kann ihn nicht irgendwo hinrichten, wo ich meinen Luftstrom haben möchte. sondern er geht eher in die Breite. Wenn ich zum Beispiel jetzt am Schreibtisch sitze und ich habe meine Papiere auf dem Schreibtisch, dann würden wir nie wegfliegen.
4: Sagt der Testleiter Wolfgang Herter. Wollt man ja nicht unbedingt, dass einem alles um die Ohren fliegt. Auch besonders unangenehm, wenn so ein Ventilator zu viel Lärm macht.
5: Hier haben wir einen, der ist wirklich ziemlich laut, zumindest wenn man diesen Ventilator über mehrere Stunden daneben sitzt und den hört, das kann ganz gut nerven.
4: Dann soll er stabil stehen oder wenigstens nicht gerade kaputt gehen, wenn er mal umgeht.
5: Ja, hier ist so, dass der Korb sich gelöst hat, er ist nicht mehr richtig fest und kann dadurch also auch mal am Flügel scheuern.
4: Definitiv problematisch wird es, wenn das Schutzgitter um den Fenty herum nicht genug eng ist und man mit einem Finger zum Beispiel könnte reingeraten. Autsch. Tester haben für das natürlich keine Verletzungen riskiert. Sie haben mit einem Kunststoffstift etwa fingerdick geschaut, ob er durchs Gitter kommt oder nicht. Zwei Testverlierer mit einer ungenügenden Note hat es gegeben. Zum einen einen Standventilator von Philips. Und zwar, weil er eben bei dem Sicherheitscheck durchgefallen ist. Philips schreibt in einer Stellungnahme, sie dürfen alle EU-Normen einhalten, das Produkt gelte als sicher. Und der Test sei strenger wie die Normen. Der andere Verlierer, ein Fenty von Manor. Manor will das Gerät aus dem Verkauf nehmen. Auf der Gewinnerseite, da gibt's demmal keinen richtigen Sieger. Es haben aber gerade mehrere Ventilatoren recht gut abgeschnitten. Zum Schluss schauen wir noch auf den Stromverbrauch. Da ist der Testleiter Wolfgang Herter mit allen 10 Geräten zufrieden.
5: Die Ventilatoren verbrauchen alle relativ wenig Strom. Man kann sich das durchaus leisten, diesen Ventilator mal 10 Stunden am Tag laufen zu lassen. So, man merkt es also kaum an der Stromrechnung.
3: Also immerhin kein Stromfresser. Ja, und wenn ihr jetzt gerne wissen wollt, welche Ventilatoren wie genau abgeschnitten haben im Test, ihr findet alle Infos und eine detaillierte Tabelle auf srf.ch/espresso.
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0: das sind grosse Gefühle von John Waits Missing You auf SRF 1 am Freitagmorgen.
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0: Stau in der Region Zürich auf dem Westring Richtung Chur zwischen Uerdorf Nord und Bermensdorf. Gute Fahrt wünschen wir weiterhin an diesem Freitagmorgen und das sind Kurznachrichten um 8:30 mit dem David Burkhardt.
2: Nach den schweren Erdbeben in Venezuela ist die internationale Hilfe angelaufen. Auch ein 80-köpfiges Rettungsteam aus der Schweiz ist auf dem Weg ins Katastrophengebiet. Inzwischen haben die Behörden die Opferzahlen weiter nach oben korrigiert. Demnach starben bei den beiden Beben mindestens 235 Menschen. Mehr als 2 Millionen Menschen sollen sich in Japan vor einem Taifun in Sicherheit bringen. Das hat die Regierung angeordnet. Sie warnt zudem vor Überschwemmungen und Erdrutschen. Wegen des aufziehenden Taifuns wurden über 200 Flüge und Dutzende Zugverbindungen gestrichen und Autobahnen gesperrt. Die Zahl der Standplätze für Sinti und Jenische ist in der Schweiz in den letzten 5 Jahren leicht gestiegen. Das zeigt der neue Standbericht der Stiftung Zukunft für Schweizer Fahrende. Das sei zwar ein Fortschritt, heißt es dazu bei der Stiftung Naschet Jenische. Es brauche aber noch deutlich mehr Standplätze.
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4: Und da ist das Regionaljournal in Basel. Auch heute mit Themen, die die Region beschäftigen. Die Hitze und Trockenheit. Der Kanton Basel-Land verschärft jetzt die Massnahmen. Und die Tramverlängerung zu Altschwil, die in eine neue Runde geht und weiter auf Widerstand stößt. Es bleibt schön und heiss, auch übers Wochenende mit bis zu 38 Grad morgen. Mein Name ist Benedikt Erni. Einen guten Morgen. Es ist nicht nur heiss in diesen Tagen, sondern unterdessen auch sehr trocken. Es ist eine Zeit her, seit es das letzte Mal geregnet hat. Darum hat der Feierungsstab vom Kanton Basel-Land weitere Massnahmen beschlossen, die ab heute Mittag gelten. Die aktuelle Situation können für gewisse Leute und Natur gefährlich sein, sagt Roman Hering vom kantonalen Feierungsstab.
5: Einerseits ist es die Hitze für vulnerable Personen, wie auch für Leute, die sich vermehrt draussen aufhalten, respektive aufhalten müssen. Aber auch für Tiere, zum Beispiel für Fische, ist es sehr dramatisch. Wir haben schon rund 750 Fische mit dem Zivilschutz müssen umsiedeln. Natürlich steigt der Brandgefahr generell mit der Anstieg in der Trockenheit. Und zuletzt begünstigen hohe Wassertemperaturen auch Blaualgenblüten, die für Hund und Kinder eine Gefahr sein können.
4: Blaualgen sind zum Beispiel ein Problem in der Ergolz bei der Mündung in Rhein. Dort gilt darum, wie schon bei der Biers und der Wiese, neu ein Badeverbot. Weiter gilt ab heute wegen der Waldbrandgefahr auch ein Verbot, Feuer zu machen im Wald und in der Nähe zum Wald. Projekte für einen Ausbau von Tramlinien haben in der Region Basel immer wieder einen schweren Stand. Zum Beispiel die Verlängerung vom 14er zu Bratelen oder der Margretenstich zu Binnigen. Beide sind von der Stimmbevölkerung abgelehnt worden. Auch zu Altschwil gibt es ein Tramprojekt aktuell zu reden. Die Verlängerung vom 8er Richtung Dorf. Jetzt kommt wieder Bewegung in das Projekt und wie zu erwarten, gibt es auch hier Widerstand. Marcella Gabitelli.
6: Ein neuer Anlauf also für das 8er Tramli. Die Baselbieter Regierung hat einen neuen Vorschlag auf den Tisch gelegt, wie genau die Linie Zahlschwein könnte verlängert werden. Der erste Vorschlag hat die Regierung müssen nachbessern, weil es scharfe Kritik aus Altschwil gegeben hat. Die neue Vorlage kommt beim Altschwiler Gemeindepräsident Franz Vogt gut an. Weil so wie es jetzt mit dem Verkehr in der Gemeinde sei, kann es nicht weitergehen. Die Binniger Strasse, dort, wo der 8er in Zukunft durchfahren soll, sei nämlich regelmässig überlastet.
7: Das ist eigentlich unsere meistbefahrene Strasse in Altschwil. Dort ist für uns wichtig, dass der Verkehr weiterhin flüssig bleibt.
6: Das Tram soll ja also die Strassen entlasten. Wie schon länger zeige sich, Altschwil ächzt unter dem Verkehr.
7: Wir kennen ja alle den Verkehr, den wir haben in der Region. Und der fließt jetzt gerade in Altschwil fließt er noch knapp. Es funktioniert, aber mehr Verkehr verdreht es nicht. Und um da mehr Verkehr aufzunehmen, das ist die Hauptaufgabe von diesem Tram.
6: Das Tram soll es also richten, findet der Franz Vogt. Eine Investition in die Zukunft wäre die Verlängerung, ist auch überzeugt. Rolf Blatter, FDP-Landrat und einer der schärfsten Kritiker von dieser Idee, ist immer noch nicht überzeugt. Er sorgt sich um das lokale Gewerbe. Also das wegen dem Tram könnte einen Nachteil haben.
8: Die müssen doch ein Auskommen haben. Dazu gehört eine gute Infrastruktur mit Anbindung auch an MIV-Möglichkeiten. Mhm. Und das würde man wirklich komplett beschneiden.
6: Er sagt der Überzeugung, der sogenannte motorisierte Individualverkehr würde darunter leiden.
8: Dass es ja heute Busbeziehungen gibt in diesem Bereich, die gut funktionieren. In dem Sinne, aus meiner Sicht, ist einfach der Bedarf nicht gegeben.
6: Die Regierung beantragt vom Baselbieter Landrat 3,5 Millionen Franken, um einen Projektplan auszuschaffen. Kosten soll das ganze Projekt dann rund 80 Millionen. Ob die Tramverlängerung am Ende tatsächlich kommt, ist aber noch unklar. Ein erster Gradmesser ist hier sicher die Abstimmung zu Allschwil am 29. November. Dann entscheidet die Gemeinde über die Parzellen, wo die Tramschlaufe drauf geplant wäre. Konkret entscheidet sie also, ob auf dem Land Dörfergleise verlegt werden oder nicht.
4: Ab heute steht Basel im Zeichen vom eidgenössischen Jodlerfest. Bis am Sonntag wird gejodelt, gejuchzt und Fahnen geschwungen an verschiedenen Orten in der Stadt. Und auch hier dürft vielen Leuten die Hitze zu arbeiten machen. Es bleibt nämlich weiter heiss mit bis zu 38 Grad.

0: Freitagmorgen, schön, seid ihr mit uns unterwegs in den neuen Tag. Am Mikrofon der Stefan Siegenthaler und aus der Morgenredaktion Barbara Meier.
1: Guten Morgen.
0: Millionen-Benny oder der Göpfeck vom Fußball oder einfach der Benny National hat einen Haufen übernehmen, aber er ist einfach eine Legende, oder? Aus Show und Sport. Der Benny Thornherr hat in Sachen Fußball alles gesehen, alles kommentiert und alles gewusst. Und exklusiv bei SRF1 geht er während dieser Fußball-WM in die Verlängerung mit seinen besten Erinnerungen, Anekdoten und Erlebnissen. Und gell, Barbara, er ist, glaube immer noch ein bisschen aus dem Häuschen ob dem Sieg von der Schweiz gegen Kanada.
1: Ja, also er muss das nochmal aufwärmen, weil es ist noch nicht...
0: Er ist noch nicht drüber weg.
1: Und er ist voll dabei, jetzt zum herauszufinden, wer kommt dann nachher.
0: Mhm.
1: Schulmeisterhaft, kann ich schon mal sagen.
0: Aber eben, wenn man so sagt, er hat alles gesehen und sei überall dabei, bei dieser WM ist ihm, glaube ich, alles ein bisschen zu hoch. Hören wir gerade nach der Share. All or nothing.

0: All or Nothing am Freitagmorgen, 20 Minuten vor den 9. Und da kommen wir jetzt zu der angeblich schönsten Nebensache der Welt, zum Fußball. Wir haben an der Fußball-WM eine Legende vor Ort, die neben dem Rasen Augen und Ohren für uns offen hat.
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0: Ja, immer am Montag, Mittwoch und Freitag berichtet der Benni für uns von der WM. Und heute schwelgt er immer noch in Fanerinnerungen als intensive Schweizer Spiel vom Mittwoch.
2: Juhui, schon wieder gewonnen. 2-1 beim Auswärtsspiel gegen Kanada. Sie war ein Herzstück Arbeit gewesen, und damit meine ich Arbeit für die Fans. Von wegen das Stadion im Zentrum der Stadt. 1,5 Stunden Fussmarsch. Grossräumig rund ums Stadion herum. Bei Hitze und Menschenmassen Kolonnen wie am Flughafen bei der Sicherheitskontrolle. Im Stadion, vor dem Abpfiff, Musik in Rockkonzert Lautstärke. Aber also bringen heim vom Baschi Full Power über die Stadionanlage, das hat dann schon recht gefegt. Ja, und dann das Spiel mit brutalem Zittern nach dem Anschlussgoal von den Kanadier bis zum Schluss. Egal, gewonnen und neue Perspektiven. Bis jetzt haben mich an dieser WM eigentlich ja nur das Spiel der Schweizer interessiert. 48 Mannschaften, das sind einfach zu viele. Ich habe nämlich einfach am Morgen denen ihr Resultat zur Kenntnis genommen. Aber ab sofort ist das anders. Im 16-Viertelfinal trifft jetzt die Schweiz auf einen Gruppendritten. Und wer das könnte sein, entscheidet sich zum Beispiel bei Algerien gegen Österreich oder bei Schweden gegen Japan. Der Verlierer könnte sein. Oder Ecuador, oder der Senegal, oder der Iran. Also, liebe Schülerinnen und Schüler, jetzt sucht auf der Weltkarte mal alle diese Länder raus. Und für die, die ich gefunden habe, schöne Sommerferien.
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0: paar Sekunden und nichts mehr war so, gewesen, wie es einmal war. Venezuela ist von zwei Erdbeben in der kürzesten Zeit getroffen worden. Die Lage, die ist weiterhin unübersichtlich. Bis jetzt weiss man von 235 Toten, Tausende sind verletzt und Zehntausende werden noch vermisst. Und damit trifft es ein Land, das sowieso schon am Boden ist. Das zeigt sich auch beim Blick in die Schweizer Medien heute Morgen, Barbara Meier.
1: 39 Sekunden erschüttern Venezuela in den Grundfesten, schreibt zum Beispiel die Aargauer Zeitung und redet von einer jahrzehntelangen Diktatur, Misswirtschaft und Sanktionen auszehrten Land. Und der Blick, der schreibt, kein Land der Welt hat so viel Pech wie Venezuela und betont, dass nicht nur die Erdbeben den 29 Millionen Menschen im Land das Leben zur Hölle machen. Hinzu kommen mordende Gangs, Armut und seit neuem auch noch Donald Trumps mafiöses Gehabe. Auf keinem anderen Land, aus keinem anderen Land, nicht einmal aus der Ukraine, sind in den vergangenen Jahren prozentual so viele Menschen geflüchtet wie aus Venezuela, schreibt der Blick weiter.
0: Also Venezuela eben arm, politisch instabil und jetzt obendrauf noch die Katastrophe.
1: Ja, ein schweres Erdbeben stellt Venezuelas Regierung auf die Probe, betont dazu noch die Neue Zürcher Zeitung. Die venezuelische Präsidentin Rodriguez sagt, seit der militärischen Entmachtung von ihrem Vorgänger Maduro Anfang Jahr eine Übergangsregierung am Leiten und hat jetzt eben den Notstand ausgerufen und gleichzeitig auch Handlungsstärke signalisiert. Die Demonstration von Kontrolle und Einheit ist für das autoritäre Regime wichtig, schreibt NZZ dazu. Außerdem sagt sie aufs Wohlwollen vom amerikanischen Präsident Donald Trump im Moment eben angewiesen. Der hat schon Hilfe angekündigt und das wiederum sage für die Regierung von Venezuela jetzt ein politisches Dilemma, sagt die NZZ. Eine sichtbare Präsenz von amerikanischem Militär in Venezuela käme dem Regime kaum gelegen. Angesichts des Ausmaßes der Katastrophe dürfte sie die Hilfe jedoch kaum ablehnen können, ohne das Verhältnis zu Donald Trump zu belasten.
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0: Und apropos Hilfe aus dem Ausland, die Schweiz die schickt 80 Rettungshelferinnen und Helfer nach Venezuela. Im Gepäck haben die 18 Tonnen Rettungsmaterial und 8 Suchhunde, die mitreisen. Haben wir heute Morgen gehört und haben mit der Zentralpräsidentin von der Rettungshundorganisation RedHoG über den Einsatz geredet. Das eindrückliche Gespräch könnt ihr nachhören auf srf.ch/audio unter dem Stichwort Morgengast.

0: Bad Moon Rising CCR am 7 vor 9 Uhr und beim Wetter, ja, nehmt an, ihr wisst, was euch so erwartet.
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0: Ja, Neidl, wir sind jetzt auf dem Höhepunkt von der aktuellen Hitzewelle und heute gibt es, das habe ich nicht gewusst, der mittlerweile schon 10 Tage, wo es über 30 Grad ist.
2: Genau, und es kommen noch zwei, morgen und übermorgen.
0: Also, kommen wir noch dazu, zuerst mal zu heute, also einmal mehr heiß.
2: Ja, es ist schon jetzt ziemlich warm. Wir haben in Basel-Binnigen schon 27 Grad. In Zürich haben wir auch schon 26 Grad. Oder auch in Lugano sind wir schon bei 25 Grad. Also es geht jetzt schon richtig die 30 Grad. Das haben wir dann schon vormittag. Am Nachmittag erwarten wir dann etwa 34 Grad im Tessin. Im Norden gibt es zwischen 34 und 38 Grad. Die 38 Grad gibt es auch heute wieder im unteren Aaretal oder auch in der Region Basel. Dazu viel Sonnenschein. Wir haben ein paar Schleierwolken aktuell auch über den östlichen Landesteil, die verschwinden. Dann gibt es ein paar Quellwolken über den Bergen. Ganz vereinzelt kann es mal einen Platzregen oder das Gewitter dabei haben. Am ehesten noch einmal bei Südhang, vor allem gegen oben, dann vielleicht auch noch im Mittel- und Südtessin. Sonst bleibt es aber heute auch wieder trocken und sonnig. Vielleicht ein paar Schleierwolken mehr wieder gegen oben.
0: Und dann eben geht es heiß weiter. Du hast gesagt, mindestens noch 2 Tage. Was gibt es dazu?
2: Also morgen sehr ähnliches Wetter wie heute, außer dass vielleicht wieder ein bisschen mehr von den Platzregen und Gewitter in den Bergen unterwegs sind. Flachland bleibt auf jeden Fall trocken und die Luftmasse über der Schweiz ist morgen am heissesten. Also morgen könnte es durchaus sogar in der Nordwestschweiz lokal 39 Grad geben. Und am Sonntag hier haben wir dann eher so 33 bis 36 Grad. Es ist ein bisschen feuchter die Luft, das heisst schon am Morgen kann es ein paar Quellwolken mehr dabei haben. Vielleicht mal ganz kurz noch immer nass sein, im Flachland auch. Dann tagsüber mehr und mehr Quellwolken in den Bergen und dann gibt es dann im Verlauf des Nachmittags in oben rein zum Teil auch kräftige Gewitter. Stellenweise könnten die vielleicht auch mal ins Flachland ziehen.
0: Dankeschön, Jan Neitel. 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

0: Toto Cutugno, l'Italiano. Und auf der Straße ist aktuell alles gut. Dementsprechend würde ich sagen, gehen wir direkt ins Infomagazin heute Morgen am 9 Uhr mit der Vera Deragis. Guten Morgen.
1: Guten Morgen. Die schweren Erdbeben in Venezuela beschäftigen uns auch heute. Die Rettungskräfte suchen unter den Trümmern nach weiteren Opfern. Zudem sind Nachbeben eine zusätzliche Belastung für die Menschen im Katastrophengebiet. Mehrere Länder haben inzwischen Hilfe für Venezuela zugesichert. Auch aus der Schweiz ist ein Flugzeug mit Hilfsgütern und Rettern abgehoben. Es gebe noch Hoffnung, Opfer leben zu bergen, sagt der Einsatzleiter. Und später in der Sendung sprechen wir über die Situation für Fahrende in der Schweiz. Die habe sich in den letzten Jahren verbessert, zeigt ein neuer Bericht. Doch es gebe weiterhin zu wenig Halteplätze. Mit mir im Studio ist Mario Sturmi und er hat die heißen Wetteraussichten.
2: Es gibt einen weiteren Hitzetag bei 33 bis lokal 38 Grad. Dazu viel Sonne. Einzig in den Alpen gibt es vereinzelte Platzregen.
1: Es werden Zehntausende Tote befürchtet nach den schweren Erdbeben in Venezuela. Sie haben das Land hart getroffen, ein Land, das ohnehin schon von Krisen geplagt ist. Die Lage ist weiterhin unübersichtlich, Informationen fließen nur spärlich. Südamerika-Korrespondentin Teresa Delgado hat sich über das Internet und die sozialen Medien einen Eindruck verschafft.
3: Tag 2 nach den schwersten Erdbeben in der jüngeren Geschichte Venezuelas. Hilfe ist unterwegs. Rettungskräfte aus der Schweiz, Spanien, Frankreich, den Niederlanden, Mexiko, El Salvador und weiteren Ländern. Die Zeit drängt. Videos online zeigen Bilder von geglückten Rettungsaktionen. Zwei Männer ziehen eine völlig erschöpfte Frau unter Geröll hervor. Sie lebt. Es sind Szenen wie diese, die Mut machen inmitten der Zerstörung. In La Guaira, einer besonders schwer verwüsteten Küstenstadt hingegen, Verzweiflung. Wir wissen um den Ernst der Lage, aber wir sind auch Teil von Venezuela und brauchen dringend Hilfe. Wie sollen wir Nachbarn dieses ganze Geröll mit unseren bloßen Händen wegschaffen, sagt ein Mann weinend. Die Regierung war völlig unvorbereitet für diese Notsituation, sagt der in den USA lebende Journalist Roberto Macedonio, sichtlich wütend auf Instagram. Die Zeit für die Suche nach Verantwortlichen wird kommen. Doch zuerst müssen Menschenleben gerettet werden.
1: Und dabei hilft auch die Schweiz mit. In der Nacht ist ein Rettungsteam vom Flughafen Zürich aus in Richtung Venezuelas Hauptstadt Caracas abgeflogen. Inlandredaktor Sandro Della Torre konnte vor dem Abflug mit dem Einsatzleiter sprechen.
4: Am Abend treffen die Rettungskräfte am Hangar der Rega am Flughafen Zürich ein.
5: Also, willkommen. Bonjour à tous.
4: Es sind Retterinnen, Hundeführer, Notärztinnen und auch Sicherheitsleute, die kurzfristig aufgeboten wurden. 80 Personen und 8 Suchhunde gehören der Schweizer Rettungskette an. Einsatzleiter ist Sebastian Eugster, wie schon beim Erdbeben in der Türkei vor gut 3 Jahren.
6: Wir können Betonplatten heben, durchbohren, durchschneiden, uns vorarbeiten zu den Verschütteten. Wir werden, bevor wir irgendwo beginnen, natürlich mal die Suche starten. Dafür haben wir Suchhunde dabei und die zeigen dann an, wenn es irgend in einem Gebäude Lebenszeichen gibt. Und dann beginnt dort die Arbeit der Rettung.
4: Heute Nachmittag Schweizer Zeit wird das Rettungsteam in Caracas landen. Bis dann werden schon über 1,5 Tage seit dem Ereignis vergangen sein. Trotzdem komme das Team nicht zu spät, sagt Einsatzleiter Sebastian Eugster.
6: Wir kennen ein Zeitfenster von etwa 72 Stunden, das heisst 3 Tage, wo die Wahrscheinlichkeit gross ist, dass man Leute lebend aus Trümmern retten kann. Und deshalb zählt jede Minute und darauf setzen wir.
4: In der Türkei seien seinem Team sogar nach 5 Tagen noch Lebendrettungen gelungen.
1: Die Hoffnung begleitet also das Schweizer Rettungsteam, das jetzt auf dem Weg ist nach Venezuela. Es waren, wie gesagt, die stärksten Beben dort seit über einem Jahrhundert. Und es bestehe auch ein gewisses Risiko, dass noch einmal ein grösseres Beben auftrete. Das sagt Stefan Wiemer, er leitet den Schweizerischen Erdbebendienst an der ETH Zürich.
7: Also man weiß, dass es weitere Erdbeben geben wird. Nachbeben sind was ganz Typisches und davon hat es auch schon viele gegeben. Die allermeisten Nachbeben sind eher kleiner als das, was man jetzt gesehen hat. Und sie nehmen in der Häufigkeit und der Stärke mit der Zeit ab. Aber es wird über die nächsten Wochen, Monate dort weitere Beben geben, von denen auch viele gespürt werden. Und das ist für die lokale Bevölkerung noch eine zusätzliche große Belastung. Es ist auch so, dass es eine gewisse Chance gibt, dass halt in der nächsten Woche vielleicht oder zwei Wochen nochmal ein derartiges Schadensbeben auftritt, ein Beben der Magnitude 6,5 oder vielleicht größer, und das dann wieder Schäden anrichtet. Das ist also nicht auszuschließen. Normalerweise sagt man, dass das so eine Chance dafür vielleicht 5, 7 bis 10% sind.
1: Sagt Stefan Wiemer, Leiter des Schweizerischen Erdbebendienstes. Sie können den Menschen in Venezuela helfen. Die Glückskette nimmt Spenden entgegen. Während Teile Europas mit Hitze kämpfen, bereitet sich Japan auf einen Wirbelsturm vor. Mario Sturni.
8: Die Behörden haben Evakuierungen angeordnet und warnen vor Überschwemmungen und Erdrutschen. Besonders im Westen des Landes, mehr als 2 Millionen Menschen, sollen sich vor dem Taifun Mekala in Sicherheit bringen. Der Sturm dürfte Windböen von über 140 Kilometern pro Stunde bringen. Hunderte Flüge wurden gestrichen, Zugverbindungen annulliert und Autobahnabschnitte gesperrt. Fachleute halten es zudem für möglich, dass der Taifun auf einen zweiten Sturm treffen wird, was seine Entwicklung schwer berechenbar machen würde. Während der Sturm auf Japan zusteuert, hat er in Taiwan bereits zu heftigen Regenfällen geführt. Dort blieben vielerorts Schulen und Büros geschlossen.
1: Es gibt inzwischen etwas mehr Plätze in der Schweiz, wo sich Fahrende aufhalten können, aber das Angebot reicht immer noch nicht aus. Das stellt der neueste Bericht der Stiftung Zukunft für Schweizer Fahrende fest. Inlandredaktor Elmar Plotzer.
9: Von Frühling bis Herbst mit dem Wohnwagen von Ort zu Ort ziehen, um Handwerksarbeiten anzubieten oder mit Haushaltsgegenständen und Textilien zu handeln. Damit diese Lebensweise von Jenischen und Sinti möglich ist, braucht es Durchgangsplätze für die Reisen und Standplätze, auf denen die Schweizer Jenischen und Sinti die Wintermonate verbringen können. Und es bräuchte dringend mehr solcher Plätze. Insgesamt gibt es in der Schweiz 24 Standplätze, das sind immerhin 4 mehr als noch vor 5 Jahren, und 28 Durchgangsplätze, also 6 mehr als beim letzten Bericht. Das sei zwar ein Fortschritt, anerkennt Uschi Wasser von der Stiftung Nasche Dienische, aber es gehe zu langsam. Viele Politiker seien nach wie vor nicht bereit, sich für einen Standplatz auf ihrem Gemeinde- oder Kantonsgebiet einzusetzen.
10: Und hier fehlt manchen vielleicht auch der Mut, obwohl man ja auch sieht, dass es Kantone gibt. Da läuft es, da funktioniert es, oder? Ich finde, manchmal sollte man sich vielleicht ein wenig an diesen orientieren.
9: Schaffhausen sei hier ein positives Beispiel.
1: Der Beitrag von Inlandredaktor Elmar Plotzer. Wir bleiben in der Schweiz. In einigen Kantonen gibt es wegen Hitze und Trockenheit schon ein Feuerverbot und nun auch im Kanton Graubünden.
8: In mehreren Regionen gilt ein absolutes Feuerverbot im Freien, schreiben die Behörden. Das Verbot gilt ab heute Mittag im Churer-Rheintal, im Prättigau, im Schanfigg, in der Surselva und in der Region Heinzenberg

0: 2023 fast 10% weniger oder in Zahlen ausgedrückt 20.000 Menschen weniger. Das zeigen neue Statistiken des Bundes. In der Deutschschweiz war der Beschäftigungsrückgang im Medienbereich leicht höher als in der Westschweiz. Am tiefsten war er im Tessin. Die aktuellen Devisenkurse übermittelt von SIX. Der Euro wird zu 92,06 gehandelt und der Dollar zu 80,89.
1: Das ist die Sendung heute Morgen. Verantwortlich ist Produzentin Rachel Birocci. Die Zeit, es ist 9:09 vorbei.
2: Damit zu den Wetteraussichten von Jan Neitel von SRF Meteo.
3: Es ist der Hitzetag Nummer 10 und auch heute gibt es viel Sonnenschein, ein paar Quellwolken über den Bergen, ganz lokal vielleicht einmal ein Platzregen oder Gewitter. Und im Süden, da haben wir etwa 34 Grad, im Norden gibt es 35 bis stellenweise wieder 38 Grad.
4: Guten Morgen, Schweiz. Hier ist der Stefan Siegenthaler.
2: Noch 10 Minuten nach der 9, das ist glaube ich so die Uhrzeit, wo man langsam das Fenster beim Lüften wieder zutun muss, weil es wieder relativ warm wird von aussen. Und meine Redaktionskollegin Pascal Volke, die wohnt unter dem Dach, hat dort extrem heiss und hat aber auf der Terrasse eine ganz seltsame Beobachtung gemacht. Sie haben nämlich zwei Krähen gesehen beim Nachbar, die dort so auf dem Geländer sitzen und bewegungslos haben, in den Himmel aufgestarrt und den Schnabel weit offen haben.
5: Ich habe zuerst gemeint, die sind ausgestopft da beim Nachbar auf der Dachterrasse, aber nein, plötzlich hat sich einer bewegt. Da haben gedacht, was machen die?
2: Ein Bild von diesen zwei könnt ihr schauen aktuell, wenn ihr bei uns auf srf1.ch auf das Webcam-Symbol klickt, dann seht ihr die zwei Raben da auf dem Geländer hocken und in die Luft aufstarren. Ja, was machen die genau, die Vögel? Sie tügen sich auf diesem Weg abkühlen. Wie genau und wie wir bei diesen Vögeln, bei den aktuellen Hitze, ein bisschen unter die Flügel respektive oder unter die Arme greifen, das hören wir von der Vogelwarte Sempach jetzt gerade auf dem Eis.

0: Paula Conte, via con me auf SRF 1. Vielleicht habt ihr es auch gesehen in diesen Tagen, Krähen oder Vögel, die irgendwo sitzen und mit offenem Schnabel so ein bisschen verloren in die Leere starren. Seht ihr aktuell auch auf einem Bild von unserer Redaktionskollegin, der Pascal Volke, die sie gemacht hat, also zwei Raben auf einem Geländer sitzen und mit offenem Schnabel in den Himmel aufschauen, wenn ihr auf srf1.ch kommt und dort auf das Kamerasymbol klickt für unser Visual Radio System, dann könnt ihr das dort aktuell sehen. Ja, was ist denn da los mit diesen Vögeln? Barbara Meier aus der Morgenredaktion, haben die da irgendwie eine melancholische Phase?
1: Vielleicht auch. Aber wenn der Schnabel so offen ist, dann heisst das ganz einfach, sie haben heiss, sagt der Livio Rey, Biologe von der Schweizerischen Vogelwarte Sempach.
2: Ja, die sind sich am Abkühlen. Wenn sie den Schnabel offen haben, dann tun sie eigentlich hecheln, wie das ja Hunde auch machen, um sich zu kühlen. Und der offene Schnabel ist eben ein Zeichen, dass sie sicher heiss haben. Und so, ja, eben tun sie sich abkühlen.
0: Vögel, die hecheln. Also das habe ich jetzt noch nie gehört.
1: Ich auch nicht, aber es ist wie quasi eine natürliche Klimaanlage für sie in ihrem Körper.
2: Beim Hecheln wird eigentlich Feuchtigkeit verdunstet und das kühlt nachher. Und das ist eben das gleiche Prinzip wie bei uns, die Schwitzen auch. Also wenn die Feuchtigkeit verdunstet, dann kühlt das ab.
1: Und neben dem Hecheln durch den offenen Schnabel helfen auch die Schwanzfedern bei den Vögeln, die Körpertemperatur eben runterzufahren bei so Hitzetagen. Das ist besonders für die schwarzen Vögel sehr wichtig.
2: Gerade bei schwarzen Vögeln sammelt sich sehr viel Hitze in den Federn innen. Und wenn man die spreit und es hat ein bisschen Wind, dann geht die Hitze eigentlich so ein bisschen raus. Also das ist wirklich etwas, was bei den schwarzen Vögeln gäbig geht, dass sie dort Hitze abgeben können, wenn sie eben so ein bisschen gefiedert blustern.
0: Können wir Menschen den Vögeln eigentlich aktuell in dieser Hitze helfen, für dass sie da nicht überhitzen?
1: Absolut, sagt der Livio Rey von der Vogelwarte Sempach.
2: Das, was man für die Vögel machen kann in diesen Zeiten, ist jetzt einerseits ein Vogelbad aufstellen. Das sollte man dann aber mindestens einmal am Tag das Wasser wechseln, besser sogar zweimal. Und das, was man dann etwas längerfristig machen kann, sind natürlich grosse Sträucher oder eben Bäume pflanzen, die Schatten geben, wo die Vögel sich auch drin verstecken können. Und von dem profitieren noch wir, weil dort, wo es Bäume hat, ist es deutlich kühler als dort, wo es keine Bäume hat.
0: Win-win-Situation. Also ein guter Start in Freitagmorgen mit SRF 1 und den Vogeltipps vom Livio Rey von der Vogelwarte Sempach.

0: Jetzt oder nie, der Polo Hofer zusammen mit seiner Schmetterband. In ein paar Minuten ist es 9:30 und ich weiss nicht, ob ihr Fan seid von ihr oder nicht, aber was klar ist, sie ist eine der erfolgreichsten deutschen Sängerinnen seit allen Zeiten. Helene Fischer. Riesengrosse Stadien hat sie schon gefüllt und sie füllt sie wieder mit ihrer aktuellen 360-Grad-Tour. Kommt sie gleich auf Zürich ins letzte Grundstadion am 14. Juli. 360 Grad, was heisst das? Ganz einfach, die Bühne ist mitten im Publikum, die Fans rundum.
1: So ist es. Ich bin mitten unter den Menschen und mitten unter den Fans. Und wir haben natürlich viele technische Raffinessen auch eingebaut in der Bühne. Das fährt noch da aus und hier und jenes. Und ich kann den Leuten noch näher kommen. Und wir haben natürlich die Band wieder dabei. Ich habe viele Tänzer auf der Bühne. Und das alles so auf die Bühne zu bringen, dass man wirklich alle glücklich macht in diesen 2,5 Stunden, das wird wirklich eine grosse Aufgabe, ja.
0: Wird eine grosse Geschichte, auch für euch zum Miterleben, falls ihr schon Billie habt. Und falls nicht, gibt es bei uns, muss man jetzt wirklich so sagen, Barbara Meyer, ein gigantisches Helene Fischer-Paket zum Gewinnen. Heute Vormittag, was ist dort alles drin?
2: Also das ist wirklich top. Einmal 2 Tickets für einen exklusiven Golden Circle Bereich, also besonders gute Plätze. Mhm. Dann Übernachtung für 2 Personen in einem Panoramazimmer von einem guten Hotel in Zürich. Und Gucci zum Essen in einem Restaurant, wo man über die ganze Stadt schauen kann.
0: Ja, und das ist ein 250 Franken Gucci. Mhm. Gut braucht es Zürich fast, oder? Für so einen Kässchnitt. Bei diesen Preisen. Das ist so. Die Frage ist jetzt, was muss man machen, wenn man die Billet gewinnen will? Ein bisschen Helene Fischer-Fan sein, ja, das ist klar, das ist das eine. Und das andere ist, ein bisschen kreativ sein. Es geht nämlich darum, dass dir von diesem Lied hier, von Atemlos, die ersten 4 Zeilen ein bisschen anpassen, ein bisschen umschreiben, ein bisschen kreativ dran hergehen. Es geht um das Lied hier.

0: Et voilà, also genau diese vier Ziele. Jetzt könnte man zum Beispiel sagen, atemlos bezieht sich ja vielleicht auf Fitness, oder? Mhm. Jetzt kann man sagen, atemlos durch die Nacht, weil das Laufband schlapp macht, atemlos, schwindelfrei noch 10 Meter, dann ist es vorbei.
1: Ja, okay, ja.
0: Noch nicht so.
1: Ja.
0: Oder ja. Wir können zum Beispiel Barbara Meyer im Grill, oder? Okay, atemlos, ja, atemlos durch die Nacht und Barbara den Grill entfacht, atemlos, schwindelfrei, doch es raucht so sehr, da kommt die Polizei.
1: Ja, so. Ist das war der andere fast noch besser gewesen.
0: Also einen habe ich noch.
1: Okay.
0: Soll ich noch? Mhm. Wenn man ein bisschen zu viel hatte. Atemlos durch die Nacht, weil der Alkohol so kracht. Atemlos, schwindelfrei. Oh wei, oh wei.
1: Bist du fest Fan? Weil, nein, also ich würde jetzt dir da nicht den Preis geben.
0: So wie du reagierst. Bist du, glaube ich, immer noch ein bisschen hässig wegen der Kässchnitte.
1: Ja.
0: Also, macht es besser. Schickt uns die vier Ziele von Atemlos auf eure ganz eigene kreative Art. Ihr könnt euch Zeit nehmen. Die Verlosung mit Jury und allem ist dann nach der 11. Heute Vormittag hier auf SRF 1. Nochmal, es ist für das Konzert vom 14. Juli im Letzigrundstadion Zürich mit einem schönen Päckchen für euch. Ich wünsche ganz viel Glück. Und eure Lösung, die schickt ihr übrigens an Kontakt ins Studio auf srf1.ch. Und da ist sie. Schon mal ein kleiner Vorgeschmack. Telefon.

0: Dolly Parton, We'll Sing in the Sunshine auf SRF 1, 20 vor gleich.
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0: Unser Hörer, der Peter Eugster, der schreibt, er hat kürzlich einen sogenannten Fitibus geschenkt bekommen. Und er hat sogar uns ein Foto mitgeschickt, Barbara Meyer. Was sieht man da drauf? Was ist ein Fitibus?
2: Ja, da sind wir froh, weil wir hätten es wahrscheinlich nicht gewusst. Es ist eine Art Kerzenständer aus Keramik, angemacht an einen Teller. Und an dem Teil, wo man die Kerze reinsteckt, ist die Oberfläche gerippelt, sodass man wahrscheinlich ein Zündhölzchen daran abreißen kann. Ja.
0: Ich weiss nicht, ob ihr mit dieser Beschreibung viel könnt euch darunter vorstellen, aber viel wichtiger ist ja, von wo kommt der Name und was ist es jetzt genau? Möchte Peter Eugster von unseren Sprachexperten wissen, wie es zum Namen von diesem Objekt ist gekommen, Fitibus, das weiss der Simon Lütholz aus der SRF Mundart-Redaktion.
3: Ursprünglich ist das Wort Fitibus im Deutschen eine allgemeine Bezeichnung für eine Anzündhilfe gewesen, um ein Feuer anzünden. Und besonders häufig hat man damit entweder einen dünnen, harzigen Kienspan gemeint oder einen schmalen Papierstreifen, wo man eine Pfeife damit anzündet. In dem Sinn liest man das Wort zum Beispiel auch beim deutschen Dichter Wilhelm Busch in der Geschichte von Max und Moritz in einem kurzen Gedichtli. Ich zitiere schnell. Wer in Dorfe oder Stadt einen Onkel wohnen hat, der sei höflich und bescheiden, denn das mag der Onkel leiden. Morgens sagt man «Guten Morgen», haben Sie was zu besorgen, bringt ihm, was er haben muss, Zeitung, Pfeife, Fitibus. In allen Nachschlagewerken, die ich geschaut habe, ist man sich einig, dass das Wort Fitibus aus der Studentensprache kommt. Also, dass es ursprünglich eine Art künstliches Sonderwort war von deutschen Studierenden. Was aber der sprachliche Hintergrund von dem Wort Fitibus könnte sein, darüber gehen die Meinungen auseinander. Das grosse deutsche Wörterbuch von den Brüdern Grimm weiss, dass man erst seit Mitte 16. Jahrhundert Fitibus sagt. Und Grimms vermutet, dass es aus dem Französischen abgewandelt sein könnte. Eigentlich hätte es in dem Fall ursprünglich «fil de bois» geheissen, also Holzfaden, eben ein dünnes Stück Holz zum Anzünden. Die Deutung mit dem Holzfaden ergibt aber laut dem etymologischen Wörterbuch von Friedrich Kluge keinen Sinn, weil die ältesten Belege für das Wort Fitibus nie mit Holz zu tun haben, sondern immer mit Papierstück, wo man zum Anzünden gebraucht hat. In Frage kommt darum auch noch eine andere Herleitung, die tatsächlich auch ein bisschen weit hergeholt wirkt, weil es eine Anekdote ist. Das Wort Fitibus gehe nämlich auf einen Spruch vom latinischen Dichter Horaz zurück, wo bildete Studenten gern beim Pfeifen anzünden zitiert hätten. Et ture et fidibus juvat placare deos. Übersetzt, lasst uns die Götter besänftigen mit Weihrauch und mit Saitenmusik. Ture heisst in dem Sprichwort Weihrauch, das hat man dann in übertreiter Bedeutung für den Tabakrauch verstanden und dann sei für den Anzündstreifen halt noch das Wort Fitibus übrig geblieben. Die eigentliche Bedeutung von Fitibus in dem Sprichwort ist durch Saitenspiel. Aber weil man den Spruch in dem Kontext vom Pfeifenrauchen eben x-mal wiederholt hat, sei die übertreite Bedeutung für den Anzündstreifen dann immer fester geworden. Mich dünkt das alles ziemlich spekulativ. Es kann natürlich so sein, aber eine eindeutige Erklärung, warum der Anzünder seit dem 16. Jahrhundert Fitibus heisst, habe ich nicht gefunden.

0: Pointer Sisters auf SRF 1 mit Jump geben denen ein bisschen Energie, die vielleicht schon wieder ein bisschen Energie brauchen, weil sie schon ein bisschen durch sind, so wie ich und Barbara Meyer aktuell, gell, so vor der Morgensendung.
1: Hängen ein bisschen das Seil.
0: Oder liefern denen Energie, die jetzt erst gerade so langsam mit Tag starten. So wie Tina Nägeli, die ist nämlich aktuell zu Basel am eidgenössischen Jodelfest. Und dort live zu hören, in der Sendung Treffpunkt. Da sind wir natürlich ganz vorne mit drin, für euch mit dabei. Tina, als erstes müssen wir schon schnell wissen, bist du irgendwie Zürcher Tracht dort auftaucht, oder wie gesagt?
2: Nein, ich habe leider gar keine Tracht mehr gefunden daheim. Und darum bin ich jetzt einfach ganz normal, unauffällig dezent in einem Sommerkleid da. Ja. Das muss jetzt halt einfach lange. Ich bin aber auch nur am Radio. Weißt, mich sieht man ja da gar nicht. Und ich gehöre natürlich auch nicht zu den aktiven Jodlerinnen und Jodler, zu den 12'000, die sich jetzt da einfinden an diesem Jodlerfest 2026. Es sind wirklich ein paar Leute dann da. Also jetzt ist ja auf dem Peterplatz gerade noch nicht so viel los. Es sind noch viele Leute mit Wägeli am Rumfahren, mit Würstverteilen, die verschiedenen Stände, mit Raclette-Öffeli vorheizen. Wobei man sich natürlich kann fragen, warum es überhaupt ein Öffeli braucht heute. Aber es geht erst am 2 so richtig los. Und wir sind aber jetzt schon da und geben viel Wissenswertes mit unserem Publikum zu dem Jodlerfest und auch zu dem, ja, einfach zu dieser speziellen, traditionsreichen Welt, wo wir jetzt gerade rein eintauchen. Wir haben schon den einen oder anderen auch schon getroffen, jetzt auf dem Petersplatz. Beispielsweise ist das Militär da, um auch helfen, organisatorisch. Und wir haben ein paar Soldaten gefragt, ob sie nicht am Hut haben mit den Jodeln.
3: Oh, so mehr oder weniger.
4: Nein, eigentlich nicht so.
5: meine Großmutter hat früher immer gejodelt. Darum, so unbekannt ist mir das Ganze nicht, aber ja. Wir sitzen einfach im Einsatz, aber es wird auch schön heiß am Nachmittag. Bis jetzt haben wir noch nicht so viel gemacht, aber das wird beim Abbauen sicher anstrengender werden, ja.
2: der grosse Kut kommt noch, sagen die jungen Herrschaften. Und ein älteres Ehepaar habe ich auch noch getroffen und wollte wissen, was machen denn sie jetzt schon da? Die Stände sind ja gar noch nicht offen.
6: Weil es noch keine Leute hat.
7: Darum sind wir jetzt da.
6: Ja.
7: Aber es läuft ja noch gar nichts.
6: Ich wollte jetzt einfach die Stände schauen und wie es angelegt ist. Ah.
7: Und wie gefällt es Ihnen?
6: Ich, sehr schön, vor allem. Ich habe gesagt, wir gehen nehmen das Herbstmess hier. Ist mir noch gar nicht aufgefallen, dass das so viele schöne Bäume hat.
7: Also heute Nachmittag trifft man euch hier nicht an?
6: Nein, wir gehen jetzt, sind jetzt gemütlich hier unten mit dem ÖV in die Uni und sind jetzt hier oben spaziert und jetzt laufen wir dann noch den Berg durch ab.
0: Jawohl, es läuft also schon etwas, wir hören es und bei euch rumoren es und tut es und macht es. Weil vielleicht so, Leute, so viele Leute gehen Bäume anschauen oder auch nicht, ich weiss es nicht. Aber auf jeden Fall sind wir extrem gespannt, was es von euch alles zu hören und zu erleben gibt nach den Zähnen. Tina, ich wünsche dir eine kühle Sendung, hoffentlich ein bisschen mit einem kühlen Eckli, gell?
2: Nein, es ist offenes Studio und ich bin jetzt schon am Transpirieren und das, obwohl ich noch gar nicht angefangen habe zu arbeiten.
0: Eben, du hast aber gesagt, gut ist das Radio.
2: So ist es.
0: Danke Tina, gute Sendung und euch allen das weiterhin einen guten Freitag. Jetzt mit der Sendung Treffpunkt ab der 10 vom Eidgenössischen Jodelfest in Basel.

0: Sophia George, Girly Girly.
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0: Von 9.59 Uhr Stau in der Region Basel, A3 Richtung Verzweigung Wiese ab St. Johann. Jetzt wird's 10 Uhr. Gute Fahrt.
2: Die Nachrichten von SRF um 10 mit Olivia Limacher. In einigen Kantonen gibt es wegen Hitze und Trockenheit bereits Feuerverbote, nun auch im Kanton Graubünden. Das Feuerverbot im Freien gelte ab heute Mittag in mehreren Regionen, schreiben die Behörden. Im Churer Rheintal, im Prättigau, im Schanfigg, in der Surselva und in der Region Heinzenberg-Domleschg. In diesen Gebieten sind alle Arten von Feuer im Freien untersagt, außer in Siedlungen. Weitere Regionen könnten in den kommenden Tagen dazukommen. Feuerverbote gelten auch schon in verschiedenen anderen Kantonen. So gibt es etwa ein absolutes Verbot im Wallis oder Teilverbote im Kanton Glarus und in der ganzen Westschweiz. Weitere Meldungen aus der Schweiz in der Übersicht. Die Stimmbevölkerung wird über ein nationales Feuerwerksverbot entscheiden. Die sogenannte Feuerwerksinitiative kommt vors Volk, schreiben die Initiantinnen und Initianten. Ein indirekter Gegenvorschlag zur Initiative ist im Parlament gescheitert. Aus diesem Grund habe sich das Initiativkomitee entschieden, seine Initiative nicht zurückzuziehen. Diese fordert ein Verbot von Feuerwerkskörpern, die Lärm erzeugen. Ausnahmen soll es für öffentliche Feuerwerke geben. In der Schweiz ist die Zahl der Menschen, die im Bereich Medien arbeiten, seit 2011 deutlich zurückgegangen. Waren 2011 noch rund 230.000 Personen im Medienbereich beschäftigt, waren es 2023 fast 10% oder über 20.000 Menschen weniger. Das zeigen neue Zahlen des Bundes. Kurz vor Weihnachten 2024 raste ein Mann in der deutschen Stadt Magdeburg mit seinem Auto durch einen Weihnachtsmarkt. Bei dem Anschlag starben 6 Menschen, über 300 weitere wurden verletzt. Nun hat ein Gericht den 51-jährigen Mann aus Saudi-Arabien unter anderem wegen Mordes verurteilt zu lebenslanger Haft. Das Gericht stellte die besondere Schwere der Schuld fest. Nach der Freiheitsstrafe ist zudem eine Verwahrung möglich. Mehr als 2 Millionen Menschen sollen sich in Japan vor einem Wirbelsturm in Sicherheit bringen. Das hat die Regierung angeordnet. Sie warnt zudem vor Überschwemmungen und Erdrutschen. Wegen des aufziehenden Taifuns wurden über 200 Flüge und Dutzende Zugverbindungen gestrichen und Autobahnen gesperrt. Die Börsendaten von SIX. Der Swiss Market Index liegt im Moment bei 14.165 Punkten, minus 0,5%. Der Euro wird zu 92,07 gehandelt, der Dollar zu 80,87. Die Wetteraussichten. Heute ist es meist sonnig bei 33 bis lokal 38 Grad. In den Alpen gibt es einzelne Platzregen. Das waren Nachrichten von Radio SRF. Verantwortlich Sandro Peter.
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4: Der Treffpunkt heute live vom Petersplatz Basel. Sie wissen natürlich, was da los ist heute in diesem Basel.
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4: Während Jodeln beim Loriot noch geübt wird, wimmelt es da jetzt dann schon bald von Jodelprofis. Das eidgenössische Jodlerfest geht heute Nachmittag los und wir rüsten sie diese Stunde mit ganz viel Wissenswertem rund um den Grossanlass. Um die 12'000 Jodler und Jodlerinnen, Alphornbläserinnen und Fahnenschwinger werden erwartet. Man rechnet mit bis zu 200'000 Besucherinnen und Besuchern das Wochenende und mit Rekordtemperaturen obendrauf. Wir tauchen diese Stunde ein in die urschweizerisch und sehr traditionsreiche Welt der Jodlerinnen und Jodler. Ich möchte wissen, was Jodeln für Teilnehmer, aber auch für unser Land bedeutet, was man so einem eidgenössischen Jodlerfest machen oder unbedingt vermeiden sollte, was die Hitze für den Grossanlass bedeutet und wo die höchste Jodlerin von der Schweiz am liebsten juchzt. Das erzählt sie uns gerade nach Soul Sister. Und am Mikrofon mit Ihnen, Tina Nägeli. Guten Freitag.

0: Freitagvormittag. Und manche unter ihnen sind vielleicht schon in den Vorbereitungen auf das Wochenende. Auch da in Basel wird auf Hochtouren vorbereitet. Und zwar auf einen Moment, wo man jetzt über 100 Jahre lang darauf gewartet hat. Nämlich, dass das Jodlerfest zurück auf Basel kommt. 1924 hat der Anlass zum allerersten Mal überhaupt stattgefunden. Und zwar eben da in Basel. Totsmal noch unter dem Namen Schweizerisches Jodlerverbandsfest. Und jetzt, 102 Jahre später, geht heute Nachmittag die 32. Ausgabe los. Da zu Basel. Und in heller Vorfreude und vollständiger Tracht, wenn ich das richtig schaue, ist Präsidentin vom Eidgenössischen Jodlerverband, Karin Niederberger. Willkommen, Frau Niederberger.
1: Guten Morgen miteinander, guten Morgen Schweiz.
0: Wo jodeln Sie eigentlich am liebsten daheim in den Bündner Bergen an einem Jodlerfest wie jetzt hier zu Basel oder dann doch unter einer kühlen Dusche?
1: Einfach dort, wo es gerade passt. Unter der Dusche nie.
0: Nicht?
1: Nein.
0: Warum nicht?
1: Ja, wenn ich jodle, dann bin ich da und stehe da und dann hat das eine Bedeutung und darum ist dann stimmt es, was ist, aber sicher nicht unter der Dusche.
0: Aha, gut, das ist also nicht so ein

0: sicher nicht in einem Dirndl gekommen oder in Lederhosen. Ist vielleicht heute auch nicht so Gefahr von den Gästen, die noch nie im Fest waren. Die kommen locker leger. Das ist schon mal das Wichtigste. Und das Wichtigste ist einfach, dann, dass man das Herz öffnet, dem allem wirklich zu gut zulässt. Auch mal manchmal vielleicht einmal in ein Vortragslokal rein sitzt. Oder auch bei den Alphornblösern oder bei den Fahnenschwingern. Bei den Fahnenschwingern kommt man dann wieder ganz schön zur Ruhe ab. Das ist ganz herrlich. Aber es ist schwierig zu beschreiben. Schon nach so langer Zeit. Aber man muss es einfach einmal erlebt haben. Und einfach, ja, das Wichtigste ist, das Herz öffnen. Und viel trinken, nicht nur Bier, sondern auch Wasser.
1: Ja, genau, vor allem jetzt. Haben Sie dann eine persönliche Jodlerfest-Tradition? Also ich meine, Biene ist jetzt ja nicht das erste Mal, Sie sind schon ein paar Mal natürlich an so einem Jodlerfest dabei gewesen. Gibt es etwas, was Sie immer machen?
0: Was ich immer mache? Tracht anlegen. Und immer machen und jodeln, nur miteinander das Leben geniessen und die schönen Stunden geniessen. Und dann geht man nämlich am Montagmorgen kann man wieder gestärkt in den verrückten Alltag einsteigen. Das ist das Herrlichste. So miteinander das Soziale, das soziale Zusammenhalt. Das ist einmalig und das ist auch etwas, was den Gäste, die hier kommen, erleben werden. Das Gessel an diesem Abend oder überall nach dem Vortrag müssen wir schauen. Das ist eben schwierig. Man muss es erlebt haben.
1: Und wie ist es dann mit dem Essen? Gibt es bei Ihnen immer das Gleiche oder tun Sie sich da einfach ein bisschen überraschen lassen, was gerade Sommer ist? Oder gibt es bei Ihnen ein Raclette jetzt heute zum Mittag?
0: Ja, könnte sein, wenn ich Zeit habe zum Essen. Oh. Es spielt keine Rolle. Man muss Lust haben. Ich finde, da kulinarische Höhepunkte hat man, glaube ich, aus der ganzen Welt. An dem Jodlerfest, das ist auch so cool. Und ich habe dann schon gerne traditionelle Sachen, aber vor dem Vortrag sicher nicht gerade ein Raclette. Aber nachher am späteren Abend vielleicht schon.
1: Das Motto dieses Jahr heisst ja Stadt und Land miteinander. Und die Schweizer Filmwochenschau hat 1949 über das Jodlerfest in Bern berichtet. Hören Sie mal, was dort mal gesagt worden ist.
2: So großstädtisch ist keine große Schweizer Stadt, dass sie nicht immer wieder das sonntäglich fröhliche Landvolk begeistert empfangen könnte. So bewegten sich im Festzug ungezwungen die alten Bilder des Landlebens, Tradition und moderne Technik sonderbar vermengend oder ganz der guten alten Zeit hingegeben, wie in dieser Gruppe mit der alten Grimselpost.
1: Also keine grosse Stadt in der Schweiz ist so grossstädtisch, dass wir nicht das fröhliche Landvolk empfangen können. Sie sind ja auch Gemeindepräsidentin von Churwalden, einer Bündnergemeinde mit gut 2000 Einwohnerinnen und Einwohnern. Was bewundern Sie am Stadtleben?
0: Die kulturelle Vielfalt. Also das ist wahnsinnig. Das habe ich schon als Kind nie erlebt. Und jetzt, wenn ich durfte, ein bisschen in der Schweiz umeinander gehen, wir kommen aus der Landwirtschaft und haben dann auch nicht gross Zeit gehabt, oder? Aber die kulturelle Vielfalt, das ist wahnsinnig. Also eben, jetzt hat Basel das wahnsinniges ESC organisiert, das Basel-Tattoo und jetzt das eidgenössische Jodlerfest. Nebst allen Museum, ich bin durch die Stadt gefahren und gelaufen, was man da alles sieht. Also das bewundere ich sehr. Mhm. Und natürlich das Multikult. Und umso wichtiger finde ich, dass wir in dieser Multikulti-Zeit genauso traditionelle Feste machen. Das holt dann wieder auf den Boden ab und es ist ganz wichtig, dass wir weiterhin in Frieden leben und auch einander eben verstehen. Und wenn ich das jetzt so zugelassen habe, die Modernisierung von der Technik ist sicher viel weiter, aber es passen einige Sätze einfach, die vorhin gesagt worden sind, genau wieder in die heutige Zeit. Und ich merke das auch bei meinen Reden. Jetzt bin ich 17 Jahre Verbandspräsidentin und etwa mal wiederholt sich etwas. Dann denke ich, ja, hey, habe ich ja vor 20 Jahren schon gesagt, ja, aber in dieser verrückten Welt ja, ist das halt so.
1: Können Sie die alten Reden wieder für zupfen?
0: Nein, das mache ich nie, aber es kommt mir auch nichts zu Sinn, wenn ich etwas schreibe, dann habe ich das schon mal gesagt. Es ist doch auch schon so gewesen, aber es ist normal, eben, man hat es jetzt auch gehört, in dem Bericht von Bern.
1: Ja, und gibt es dann auch Sachen, wo Sie sagen, also da tue ich jetzt aber wirklich die lieben Stadtmenschen gar nicht darum beneiden?
0: Ja, die Hektik. Also das ist wahnsinnig. Ich bin da eben mit dem Velo unterwegs. Also ich muss schon aufpassen, dass ich mit dem Nara-Velo nicht in so eine Tramspur reinkomme. Das ist meine grösste Herausforderung. Aber die Hektik von links und rechts und oben und unten, also da beneide ich sie überhaupt nicht. Mhm. Aber ja, alles kannst du nicht haben.
1: Man kann auch nicht ein Jodlerfest haben, ohne dass man die höchste Schweizer Jodlerin noch hört. Sie sind ja auch bekannt dafür, dass sie nie um ein Lied verlegen sind. Würden Sie uns jetzt auch eins kredenzen?
0: Ich probiere es. Sie haben zwar noch gar nichts, meine Stimme, oder ich brauche es heute, aber ich probiere es.
1: Also, wunderbar.

0: Hey, das ist ein Luxus. Das ist Karin Niederberger, die Sie da gerade gehört haben, jodelt, die höchste Schweizer Joderin, nämlich die Verbandspräsidentin vom Eidgenössischen Joderverband. Gemeindepräsidentin von Churwalden auch noch und Teilnehmerin da am Joderfest sind Sie nämlich auch noch, Frau Niederberger. Und damit hätten wir jetzt Einsingen auch schon erledigt, oder was meinen Sie?
1: Ja, ein bisschen muss ich dann schon noch. Aber, ja, aber es zeigt ein bisschen die Emotionen, die ich habe. Hoffentlich die sind übergekommen.
0: Ja, wunderschön.
1: Und der Naturjut passt wunderbar, um die Emotionen eben auch zu zeigen.
0: Ja, nein, es wirklich, es hat mir jetzt sehr, sehr gefallen. Und einmal das so nah zu sehen und auch zu hören für die, die am Radio dabei sind.
1: Zu spüren.
0: Sie haben, ja, natürlich, unbedingt. Sie haben 3 Bewertungsvorträge vor der Jury.
1: 3, ja, genau. Mhm.
0: Da muss ich jetzt aber schon ein bisschen ketzerisch fragen. Also kann man als höchste Joderin von der Schweiz überhaupt noch eine objektive Bewertung erwarten?
1: Ja, da können Sie sicher 100% sicher sein.
0: Sicher.
1: Dass die Bewertung objektiv ist.
0: Gut.
1: Mal habe ich das Gefühl, fast noch strenger als die anderen. Aber das ist auch recht so. Nein, da habe ich mit den Juroren volles Vertrauen und das gehört sich auch so. Und da muss ich auch nichts Extras haben, weil ich auch nicht nützt mir nichts.
0: Ja, es gibt ja keine Rangliste. Also man wird klassifiziert sozusagen. Noten 1 bis 4 gibt es, von 1 sehr gut bis 4 ungenügend. Müsste man eine Erstklassjodlerin sein, um Verbandspräsidentin werden?
1: Nein, nein. Das kommt ja auch auf Tagesform an. Und, Erstklasse ist Erstklasse, aber nein, das muss man absolut nicht sein.
0: Aber
1: nein,
0: man kann. Also wenn ich Ihnen jetzt zugelassen habe, dann sind Sie also aus meiner Sicht... Vergib ich da ein Eis? He?
1: Ja, das sind nicht Sie als Zuhörerin, ja. Oder? Aber die Juroren haben noch anders zu bewerten, weder ein Zuhörer. Das ist auch ganz wichtig. Das bringt ja einem vorwärts. Das ist konstruktive Kritik, die wollen wir ja, und das ist dringend nötig. Und wenn es dann halt nicht lange für das Eins, dann habe ich halt das Zwei. Und wenn es dann halt etwas passiert ist von lauter Nervöse oder was auch nicht, dann gibt es dann halt das Drei und dann ist es so.
0: Aber was wird denn da alles beachtet? Also ich meine, Sie haben gesagt, eben zuhören und spüren. Und was wird denn da sonst, auf was schauen die Jurorinnen und Juroren?
1: Ja, da gibt's einen ganzen Katalog. Also, die haben eine harte Ausbildung. Mhm. Und die nehmen das wirklich, wirklich sehr seriös. Und das ist sehr anstrengend. Und die haben einen ganzen Katalog von Tongebung über, ja, ich komme jetzt nicht hin, aber es ist ein ganzer Katalog, was haben.
0: Auftreten, also Tracht spielt auch eine Rolle.
1: Ja, Tracht spielt auch eine Rolle. Ja. Also, man muss einfach eine korrekte Tracht anlegen, aber da können Sie sicher sein, da tut man einander gut schauen. Und da kommt jeder in einer korrekten Tracht, so wie es dann halt auch heute aus der Kressekommunikation rausgegeben worden ist.
0: Ja, schon bei der ersten Ausgabe vom Jodlerfest 1924 war ja das Interesse in der Bevölkerung bemerkenswert. Heuer werden 200'000 Besucherinnen und Besucher erwartet. Was denken Sie, warum ist das Brauchtum so wichtig fürs Volk? Was gibt uns das?
1: Also das gibt sicher Identität, oder? Wir Schweizer müssen schauen, dass wir unsere eigene Identität nicht verlieren. Und ich denke, das Brauchtum, dass die traditionellen Geschichten, die wir haben in der Schweiz, sind ja nicht nur wir, es sind ganz viel Traditionelles hier in der Schweiz. Und dass wir das so ein paar Jahre mit national feiern, das ist ganz wichtig und fördert den sozialen Zusammenhalt. Das ist ganz, ganz wichtig. Und ich hoffe schon sehr, dass wir heute in Frieden die 3 Tage und 3 und 2 Nächte in Frieden feiern und eben die Multikulti, auch die Akzeptanz voneinander, Stadt und Land, haben wir schon. Es sind verschiedene Erfahrungen und der Austausch ist ganz wichtig. Und darum, ja, das ist optimal, wenn wir es so machen können. Und wenn wir hier von Bund, Kanton und Gemeinden unterstützt werden und natürlich der ganzen Bevölkerung von Basel in dem Sinn, dann ist das eine hervorragende Plattform, um das miteinander zu leben, national.
0: Vielen herzlichen Dank, dass Sie sich Zeit genommen haben, obwohl Sie auch sonst natürlich sehr beschäftigt und gefragt sind hier am Joderfest. Karin Niederberger, Präsidentin vom Eidgenössischen Jodlerverband. Ist das gewesen, heute eben trotz der Wärme natürlich in vollständiger Tracht, so wie sich das für die Aktiven gehört am Eidgenössischen. Und wo gejodelt wird, da fliegen ab und zu einmal die Knöpfe von der Schiele oder der Kleider. Und wenn irgendetwas nicht mehr hebt oder rutscht, dann kann man die Tracht im mobilen Flickstübli in Ordnung bringen. Was es dort alles zu tun gibt, das hören wir auch noch, gerade als Nächstes. Da auf SRF 1. Ade, Frau Niederberger.
1: Vielen Dank. Schönes und allen ein schönes Fest. Danke vielmals.

0: Abba-Jodl-Dau. Einmal am Schluss von «People Need Love», wo wir da gerade gehört haben, auf SRF 1 an diesem Freitagvormittag. Vor einem Wochenende, wo in Basel gejodelt und gejuchzt wird am eidgenössischen Jodlerfest. Oder wenn ich auch gerne sage, «Schmachten in Trachten». Weil Trachten gehören ja für die aktiven Jodlerinnen und Jodler fest dazu. Die Jury bewertet schliesslich den gesamten Eindruck und da ist eine vollständige Tracht ein Muss. Gut, bei diesen Temperaturen drückt man jetzt vielleicht das eine oder andere Auge auch noch zu, aber grundsätzlich sollten die Trachten vollständig und natürlich gepflegt sein. Und wenn einmal etwas reisst, dann ist die Marianne Gysin zur Stelle. Die Marianne Gysin hat ein eigenes Trachtenatelier in Olten im Baselbiet. Und jetzt hat sie hier auf dem Petersplatz, gerade in der Nähe, ihr mobiles Flickstübli aufgestellt. Grüezi wohl, Frau Gysin.
1: Ja, grüezi.
0: Klären Sie uns doch einmal auf. Also geht es da so wild zu und her an diesem Jodlerfest, dass Stoff reisst und Knöpfe abspicken? Oder mit was rechnen Sie da?
1: Ja, das ist wirklich so. Also ich habe schon das Zug im Jodlerfest habe ich mitgeholfen und das Rägertschwil, wo das Jodlerfest war, auch, habe ich auch organisiert gehabt. Und ja, doch, da staunt man, was alles kann passieren kann, von Knöpfen abgehen, Hosensaum auf, den Saum auf.
0: Da.
1: Wir müssen da einfach helfen oder sogar auch etwas aufglätten oder die Schuhe kaputt. Aha. Haben wir auch schon gehabt.
0: Und das merkt man erst am Jodlerfest?
1: Ja, zum Beispiel.
0: Das kann ja mir passieren, ja. Aber was ist denn so das, was Ihnen am meisten in Erinnerung geblieben ist, wo Sie vielleicht auch ein bisschen lachen
1: mussten? Ja, das war so. Da kommt eine Berner Frau und hat gesagt, mein Schurz ist 10 cm zu lang, was soll ich machen? Und sie hat ihn abgeholt bei der Trachtenschneiderin und ja, was haben wir gemacht? Wir haben dann den Schurz gekürzt, also es ist ein Seidenschurz. Aha. Hat den aufgemacht und dann wirklich so gekürzt, wie es muss sein. Das hat sie mir müssen sagen, weil ich bin ja Trachtenschneiderin im Kanton Basel-Land und jetzt weiss ich es gar nicht, 3 cm kürzer als der Rock. Und dann haben wir den abgesteckt und dann habe ich den Schurz umgenommen. Ja, der Seidenschurz ist nicht so einfach natürlich. Man hat auch ein bisschen länger, weil er eben seidig ist. Und ja, das haben wir gerade so eine Stunde Arbeit gehabt. Ja.
0: Ui, eben, weil es gibt glaube ich um die 700 verschiedene Trachten in der Schweiz. Also wirklich viel. Und so eine Tracht zeigt ja die regionale Zugehörigkeit. Von schlicht bis wirklich enorm opulent ist da echt alles dabei. Und Sie sind für all diese Modelle ausgerüstet in Ihrem Flickstübli?
1: Ja, also eben, wir sind ein Flickstübli, wir tun flicken, wir tun eben Knöpfe annehmen und so weiter. Wir sind nicht eine Trachtenschneiderin, die jetzt eine Bluse, ich weiss doch gar nicht, noch den Spickel einnäht oder irgendetwas. So, oder eben eine Not aufgeht zum Beispiel, auch eine Schrittnot ist schon aufgegangen. Einfach so. Mhm. Aber es ist unglaublich, was gleich noch kommt, also ich staune selber auch noch, oder eben ein Bändel fehlt, oder die Schuhschnallen verloren, das ist auch schon passiert.
0: Knopf abgespickt nach dem Raclette, wo einfach zu viel ist.
1: Ja, zum Beispiel, ja.
0: Ja, das Motto dieses Jahr ist ja Stadt und Land miteinander, da am Jodlerfest. Also das heisst, man sieht an der Tracht, ob jemand vom Land oder aus der Stadt und sogar noch aus welcher Region kommt. Was sind denn da die Unterschiede?
1: Also ich würde jetzt sagen, von den Baselländern und Baselstädter ist die Festtagstracht, ist Baselstadt so richtig langseidig, glänzig, wie unsere, die ich jetzt anhabe, Festtagstracht Baselländer. Also das ist halt schon so Wehrschafter, sage ich jetzt fast.
0: Ja.
1: Und ja, doch, das sind ein bisschen so die Unterschiede. Und dann, wir haben auch Posamenterbändel, wo aus der Posamenterei gekommen sind. Und auch die Städter haben das auch natürlich. Aber ja, das sind so die. Und die Stoffe auch recht. Unser Wollenstoff hier und eben Wollenleinen, die 5 Meter Stoff, der Blisse, den ich anhabe.
0: 5 Meter Stoff?
1: Ja.
0: Das muss ich dann aber doch mal hinter dem Sendepult führen und schauen. Aber jetzt Wollenstoff 5 Meter, bei um die 40 Grad.
1: Wir haben einen Unterrock gehabt.
0: Fragisin?
1: Nein.
0: Jesus Gott.
1: Das ist eine Einstellungssache.
0: Also die Joderinnen sind hart im Nein. Also.
1: Ja, das ist so. Also ich habe jetzt heute Morgen schon gedacht, ja, es ist warm, aber es ist eine Einstellungssache. Mhm. Man sitzt einfach in die kleinen Baulenblusen rein und in Unterrock und ich habe auch noch so Radlerhosen drunter an. Also irgendwie, ja doch, und da schwitzt man dort rein. Also irgendwie, ja, also, sind alle warm.
0: Nein, also Frau Gysin, ich beklage mich nie mehr. Ich bin jetzt wirklich für die nächsten 30 Jahre still, wenn es wieder heiß wird. Ja. Aber gell, die Frisuren sind auch anders. Also ja, nicht nur die Trachten, sondern auch die Frisuren. Was gibt es da zu beachten? Auf was kann man schauen, wenn man an den Haaren eine Zugehörigkeit ablesen möchte?
1: Basel-Städte zum Beispiel darf nicht zöpfelt sein. Aha. Das gehört vor allem einfach aufs Land. Und wir haben einmal eine Umfrage gemacht vom Schweizerischen Trachtenvereinigung, eben wegen der Kopfbedeckungen, wie Frisuren und so weiter. Und dann sind wir selber auch ein bisschen erstaunt, als die Baselstädter nicht dürfen zöpfeln, sie müssen es einfach irgendwie aufstecken und dann, ja, nicht zöpfeln.
0: Ja, mhm.
1: Und es darf auch nicht auf die Tracht kommen, Tor.
0: Aha, das ist
1: wirklich, glaube schweizweit ist das so, dass Tor müssen aufgesteckt sein, darf nicht auf die Tracht kommen.
0: Aber gibt's denn jetzt, wenn es so heiss ist jetzt, wie jetzt, gibt's denn nicht auch eine abgespeckte Trachtenversion, vielleicht eine Trachtleit für so die ganz heissen Tage? Da schaut sie mich ganz streng an.
1: Ja, ist gut. Nein, das gibt's nicht.
0: Ja, gut. Wenn, ausser dem Joderfest, legen Sie Ihre Tracht eigentlich sonst noch an?
1: Ich tue eben nicht jodeln, ich tue auch nicht tanzen, sondern einfach familiär, ganz verschiedene Anlässe, sei das, Hochzeiten, Konfirmation, Geburtstag oder sonst einen Anlass, wie jetzt. Mhm. Also dann bin ich einfach mit der Tracht, das ist ganz, ganz klar für mich.
0: Mhm. Schön.
1: Ich bin so gern in der Tracht, das ist für mich eins und alles.
0: Ja, man sieht es, Sie tragen das mit Stolz, genau. Und Ihre Augen juchzen, könnte man jetzt sagen, für die, die Radio hören. Herzlichen Dank für Ihren Besuch, gut Flick, heuer am Joderfest, Marianne Gysin vom Flickstübli, haben wir da miteinander kennengelernt. Und das Motto heisst ja Stadt und Land miteinander. Jodeln ist ja fest mit der ländlichen Schweiz verbunden, aber es gibt auch Stadtjodler und Jodlerinnen und so eine lernen wir jetzt gerade kennen als nächstes, da im Treffpunkt auf SRF 1.

0: Schweizer Musik auf SRF 1 von der Gotthard, die wir da gerade gehört haben. Der Treffpunkt heute live aus Basel. Statt mit Räppli-Larven und Morgenstreich startet da schon bald die drei schönsten Jodeltage, könnte man sagen. Heute Nachmittag geht das zeitgenössische Jodlerfest los. Zum letzten Mal in Basel übrigens 1924 bei der allerersten Ausgabe und heuer wieder unter dem Motto Stadt und Land miteinander. Die Urschweizer Tradition vom Jodeln, Alphornblasen und Fahnenschwingen gibt es nämlich eben gleich nicht nur auf dem Land. Es gibt auch städtische Joderclubs, beispielsweise den Joderclub Echo Basel. Und die Leiterin, die Marianne Leib und Gut, ist jetzt hier bei mir. Willkommen bei SRF 1 auf dem Petersplatz, Frau Leib und Gut.
1: Danke vielmals, guten Morgen.
0: Guten Morgen. Jetzt machen wir gerade schnell eine kurze Runde, entweder oder zum Kennenlernen miteinander. Ich gebe Ihnen zwei Begriffe und Sie müssten sich dann für einen entscheiden und sagen, warum. Sind Sie bereit?
1: Ja.
0: Gut, wunderbar. Sie dürfen vielleicht noch ein bisschen näher rankommen, damit wir Sie gut hören, weil es fahren jetzt da plötzlich auch wieder Traktoren übers Gelände. So, jetzt geht's los. Und zwar möchte ich wissen, Tracht oder Larve?
1: Tracht. Weil ich habe nie Fasnacht gemacht. Ich bin immer ein passiver Fasnächtler, ein grosser Fan von der Basler Fasnacht, aber Tracht.
0: Raclette oder Leckerli?
1: Raclette, ich traue mich fast nicht zu sagen. Zum Test ja dann sehr gerne Leckerli.
0: Berggipfel oder Rheinufer?
1: Berggipfel. Auf jeden Fall, es ist viel kühler oben und die Aussicht von einem Berggipfel ist wunderbar.
0: Alphorn oder Piccolo?
1: Alphorn, auf jeden Fall. Also das ist die Naturklänge vom Alphorn, die gehen ans Herz.
0: Basel oder Zürich?
1: Auf jeden Fall Basel. Das ist jetzt fast ein bisschen unfair gewesen.
0: Das ist jetzt ein blöder Witz von mir.
1: Nein, ist völlig in Ordnung. Ich möchte aber betonen, dass Zürich auch seine schönen Plätzchen hat.
0: Ja, ein oder zwei haben wir. Nein, ich habe das jetzt eigentlich nur als Witz gemeint. Ich als Zürcherin darf mich ja selber über Zürcherinnen und Zürcher lustig machen. Aber mich nimmt jetzt noch Wunder, Sie als Baslerin aus der Stadt, in einem Jodlerclub. Was machen Sie anders als Ihre Jodlerkolleginnen und Kollegen auf dem Land?
1: Also eigentlich machen wir genau das Gleiche wie die auf dem Land. Wir haben natürlich ein bisschen mehr Probleme zum Nachwuchs zu finden. Das ist ja so. In Basel ist das nicht die Jodelhochburg von der Schweiz. Mhm. Aber im Moment geht es dem Jodlerclub Echo in dieser Beziehung sehr, sehr gut. Und wir arbeiten daran, dass es weitergeht, dass wenn sich die Leute interessieren für unseren Verein, dass wir dann offen sind. Wir sind auch offen gegenüber Nicht-Schweizer. Also wir sind eigentlich ein internationaler Jodelclub. Wir haben zwei Frauen aus der Ukraine, wir haben jemanden aus Neuseeland, jemanden aus Australien,
0: ja, was?
1: England, Schottland vertreten. Und das Liedgut ist traditionell. Mhm. Wir singen in Dialekt und wir singen auswendig, wie jeden anderen Jodlerclub auch. Und das ist eine grosse Herausforderung für die ausländischen Mitglieder von unserem Verein, weil zum Teil wissen sie nicht einmal genau, was sie singen. Den Text muss man ihnen erklären und dann müssen sie den auf Mundart auswendig lernen. Das ist für mich schon manchmal eine Herausforderung, bis ich das Lied drin habe. Und für sie ist es noch viel mehr. Und ich bewundere das Engagement, das sie haben fürs Jodeln und auch für den Jodlerclub Echo. Ja.
0: Also zwei Ukrainerinnen, jemand aus Australien, jemand aus Neuseeland. Wo haben denn die alle Jodeln gelernt? Also haben die das schon können, oder?
1: Die nicht jodeln, die mitsingen.
0: Oh.
1: Oder das ist so, wir haben vier Frauen, die jodeln. Und dann haben wir noch Männer, die zum Teil zweite Jutz machen. Es kommt ein bisschen darauf an, welches Lied. Das tut man dann immer ein bisschen abwechseln. Und die anderen, die singen in Begleitstimme. Also das ist, das braucht es auch, der Jodel, im Jodellied für Männerchör. Das ist nur halb so schön, wenn man keine Begleitstimme haben. Ja. Die sind genauso wichtig
0: wie die Jodler. Sie haben gesagt, es ist noch schwierig mit der Akquise von jüngeren Stimmen. Sie jodeln ja selber, seit Sie 16 sind. Warum? Was gibt Ihnen das Jodeln? Warum haben Sie angefangen, dort zu malen?
1: Also ich habe mit 8 angefangen, Handorgel zu spielen. Mich hat volkstümliche Musik schon immer sehr interessiert. Meine Mami hat immer unsere Musik dazu mal mit dem Wiesel Gierno geschaut. Und gesungen habe ich auch immer gern. Und dann habe ich irgendwann gefunden, jetzt möchte ich mal schauen, wie das geht mit Jodeln. Und meine Mami hat dann einen Arbeitskollegen gehabt, der Heidi Blum kennt hat. Das ist eine bekannte Jodlerin. Und bei ihr habe ich dazu mal gelernt, Jodeln als Kind schon. Also das ist viel vorher losgegangen. Und sie hat mich dann auch zu der Stadtjodler Basel gebracht. Das war ihr Club, den sie dirigiert hat. Und dort bin ich 37 Jahre Mitglied gewesen. Und erst, als ich da auflösen im 2002, bin ich dort nicht mehr dabei gewesen. Ja.
0: Aber was haben denn Ihre Schulgespendli dort mal zu diesem Hobby gesagt?
1: Also ich bin in der glücklichen Lage gewesen, dass man da zwar mal einen Moment erstaunt gewesen ist, dass ich das mache als Hobby, aber die haben das immer toll gefunden. Ich habe irgendwie, also dass ich jetzt hätte müssen Neudeutsch gemobbt werden wegen dem, das ist nie ein Thema gewesen. Die Leute
0: haben gesagt,
1: oh was, du tust Jodeln, ah, das ist jetzt aber noch spannend. Und voilà, und das ist einfach so gewesen, das hat zu mir gehört und voilà.
0: Mhm. Machen Sie irgendetwas Bestimmtes, damit die Jungen vielleicht auch ein bisschen kommen? Also, da gehen Sie irgendwie auf Akquise.
1: Also, was wir zwischendurch machen, ist ein offenes Singen. Dann machen wir Werbung auf den Instagram- und Facebook-Kanal und auch auf der Webseite. Wir tun dann auch Flyer verteilen, dass jeder in Probe kann kommen, der möchte. Und es ist oft schon passiert, dass dann die Leute immer einmal wieder kommen und plötzlich merkt man, oh, die haben wirklich Interesse daran.
0: Ja.
1: Und plötzlich gehören sie dazu.
0: Ja. Voilà. Sag, schon ist man dabei.
1: Schon ist man dabei.
0: Würden Sie dann auch Zürcherinnen nehmen?
1: Selbstverständlich.
0: Ach, das müssen Sie jetzt sagen.
1: Nein, das muss ich nicht sagen, weil wir haben da keine Vorurteile in dieser Beziehung.
0: Sehr schön. Gut. Jetzt heute Abend jodeln Sie vor der Jury. Da drücke ich Ihnen beide die Daumen.
1: Danke vielmals.
0: Und wünsche Ihnen ganz viel Freude auf das Jodlerfest 2026 bei Ihnen daheim.
1: Danke vielmals.
0: Danke vielmals. Danke, dass Sie sich Zeit genommen haben. Marianne Leibundgut vom Joderclub Echo Basel. Wir haben schon viel erfahren über das Joderfest, über das Jodeln auf dem Land, in der Stadt, über Trachten. Noch nicht geredet haben wir über das Schmachten. Das Jahr ist zwar sehr schönes Wetter, das heisst, ist es aber eben auch, wie umgehen mit dieser enormen Hitze an einem historischen Grossanlass mit über 200'000 Besucherinnen und Besuchern. Das fragen wir jetzt dann gerade den OK-Präsident, den Carlo Conti, als nächstes hier im Treffpunkt. Ja.

0: Nehmen wir gern Summer Winds von der Desert Rose Band, wenn auch nur via Gehörgang. So, es ist Ruhe vor dem Sturm noch. Es wird noch viel vorbereitet und ab 2 am Nachmittag ist dann offiziell der Startschuss zu dem Joderfest 2026 hier in Basel. Wir senden live den Treffpunkt an vom Petersplatz. Und bei mir ist jetzt Carlo Conti, OK-Präsident, ehemaliger Regierungsrat. Grüezi wohl, Herr Conti.
1: Guten Morgen.
0: Willkommen. Wie fest sind Sie ins Schweizer gekommen im Vorfeld bei den Vorbereitungen für das Joderfest 2026?
1: Ich bin einmal in die Schweiz gekommen, wenn ich am Morgen früh bis laufen bin, go rennen im Wald. Da bin ich in die Schweiz gekommen. Ja.
0: Sonst nicht. Alles mit links erledigt und Problem
1: nein,
0: los.
1: Nein, ich beiseite. Nein. Wir haben natürlich einen Vorteil gehabt, jetzt, dass wir das ganze Konzept, die ganze Vorbereitungen schon im Hinblick auf 2020 gemacht haben. Und haben ja dem jetzt leider absagen, pandemiebedingt. Und damit haben wir schon einen gewissen guten Teil von der Vorbereitungsarbeit schon im Kopf gehabt, schon auf dem Papier gehabt. Haben wir dann noch ein paar Verbesserungen machen. Und damit sind wir mit einer gewissen Gelassenheit in die Hose gestiegen.
0: Eben, das allererste Jodlerfest war ja 1924 in Basel. Und jetzt wieder endlich, sagen natürlich Baslerinnen und Basler, wie ist jetzt das für Sie? Wie fühlen Sie sich jetzt so kurz, bevor es losgeht?
1: Endlich geht es los. Weil wir nämlich schon so seit langem da sind. Wie gesagt, die Pandemie hat uns ja damals einen Strich durch die Rechnung gemacht. Und darum haben wir darauf geplant, dass es jetzt losgeht. Es hatten wir noch kleine Aufregungen gehabt, jetzt wegen der Hitze, aber das ist eigentlich mehr im Kopf als etwas anderes. Aber nein, wir sind bereit.
0: Ja, eben, so einen Anlass gibt immer viel zu tun, das ist klar. Aber eben jetzt, Sie haben es angesprochen, wegen der höheren Temperatur, haben Sie da irgendwie etwas Spezielles jetzt noch müssen organisieren oder umorganisieren? Oder wie sieht das aus? Haben Sie sich da fest müssen anpassen?
1: Nicht fest, aber selbstverständlich haben wir die Situation beurteilt. Wir haben zum Beispiel Stellen, wo Wasser bezogen werden kann, verdoppelt. Insbesondere auch dann für den geplanten Festumzug. Wir haben für den Festakt geschaut, dass zusätzliche Hirten bereitgestellt werden, für die keine Hut da haben, aber neben dem Wasser. Dann haben wir selbstverständliche Anpassungen gemacht beim Festumzug, wo zum Beispiel Tiere, also ich mache gerade ein Beispiel, Bernhardiner, wo wir mitgenommen hätten, die können nicht anderthalb Stunden auf dem heissen Teer laufen, verbrennen sich die Pfoten. Und dann am Schluss der Aufruf an alle Aktiven, an alle Besucherinnen und Besucher, vernünftig zu sein, mehr Wasser zu trinken, auch ein Glas Bier oder zwei, selbstverständlich, aber nicht mit alkoholischen Getränken über den Durst trinken, sondern genug Wasser zu sich zu nehmen. Und die Leute, die vielleicht wirklich Mühe haben mit der Hitze, dass man zu denen schaut und dass sie vielleicht nicht übertreiben, also eine gewisse Eigenverantwortung angesprochen für den einzelnen Festbesucher und Festbesucherin.
0: Ja, klar. Wie haben Sie es eigentlich mit dem Jodeln? Haben Sie auch einen persönlichen Bezug?
1: Ich kann nicht jodeln, nein.
0: Ah, oh, dann kann ich das jetzt nicht fragen. Schade. Nein.
1: Ich kann nicht jodeln, nein.
0: Aber juchzen könnten Sie doch, dass es endlich losgeht.
1: Aber da bin ich nicht besonders. Ja, das habe ich heute Morgen unter der Dusche gemacht. Ja.
0: Eben gesehen Sie.
1: Nein, mein Bezug ist, ich bin früher immer als Vertreter von der Regierung am einen oder anderen eidgenössischen Jodelfest gewesen. Und die Tatsache, dass das allererste hier in Basel stattgefunden hat, hat uns auch motiviert, tatsächlich das auf Basel zu bringen. Und dann auch ein ganz persönliches Anliegen, das im Motto zum Ausdruck kommt, Stadt und Land miteinander. Ich beobachte, wie gesagt, als ehemaliger Regierungsrat mit einer gewissen Sorge, wie man zwischen Stadt und Land auseinanderdriftet, statt dass man probiert, die gegenseitigen Lebensformen, die gegenseitige Art, wie man kann und will leben, mit Toleranz und Respekt sich zu begegnen, auch wenn man in der Stadt das Gefühl hat, wir wären es anders als auf dem Land. Wegen dem machen sie es auf dem Land nicht falsch und umgekehrt. Und wenn es gelingt, die beiden Kulturen hier wieder zusammenzukriegen, haben wir so ein Fest und die Leute miteinander mehr Verständnis haben und mehr Toleranz entwickeln, dann haben wir sehr viel erreicht.
0: Also Jodeln nicht nur als urschweizerische Tradition, sondern auch als gesellschaftlicher Kitt hier in Basel.
1: Selbstverständlich, wobei die Baslerinnen und Basler haben ja auch davon profitieren, von der gleichen Entwicklung wie beim Jodeln. Beide, Basler Fasnacht und Unsiodler, sind ja UNESCO-Weltkulturerbe. Und das zeigt auch, dass es unterschiedliche Traditionen und Kulturen gibt und dass man die mal zusammen feiert und die beiden sich gegenseitig besser verstehen. Ja, das ist eigentlich ein tolles Ziel von diesem Fest.
0: Besser könnte man es wirklich nicht sagen. Danke vielmals, Herr Conti, dass Sie da bei uns gewesen sind. Und ich wünsche Ihnen ein wunderbares Jodelfest, die drei schönsten Jodeltage.
1: Herzlichen Dank.
0: Danke vielmals, sind Sie da bei uns gewesen. Und wenn Sie noch ein bisschen das Ohr voll nehmen, unsere Kolleginnen und Kollegen von der Musikwelle senden live auch hier am Petersplatz ab der 2. heute am Nachmittag bis um 10 Uhr Nacht, morgen auch wieder. Und die Fernsehsendung von Boz Musik, die ist dann morgen Abend. Die können Sie natürlich dann auch schauen nach der 6. auf SRF 1. Bei uns gibt es jetzt am Radio noch mal ein bisschen Jodelmusik. So sieben Buben vom Jodelclub Männertreu aus Nislau.

0: der Treffpunkt live vom Petersplatz in Basel, vom eidgenössischen Jodlerfest 2026. Und von mir jetzt noch das.
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0: Vorsicht im Berner Seeland auf der A6 Bern-Lies zwischen Schüpfen und Lies Süd in beiden Richtungen. Weiterhin Gefahr durch ein Reh auf der Fahrbahn. Dann in der Region Solothurn auf der A1 Richtung Zürich zwischen Wangen an der Aare und Niederbipp. Gefahr durch Gegenstände auf der Fahrbahn. Und Vorsicht auch im Aargau auf der A1 Richtung Bern zwischen Aarau West und Oftringen. Gefahr durch eine Jacke.
2: Die Nachrichten von SRF um 11 mit Olivia Limacher. Ukrainische Männer im wehrpflichtigen Alter sollen in der EU künftig nicht mehr automatisch Schutz erhalten. Das schlägt die EU-Kommission vor. Betroffen sind Männer im Alter zwischen 23 und 60 Jahren, die von der Ukraine wegen ihrer Militärpflicht keine Ausreiseerlaubnis erhalten. Sie sollen in der EU nicht mehr unter den vorübergehenden Schutz für Kriegsflüchtlinge fallen. Mit der Änderung will die EU die Ukraine bei ihrer Verteidigung gegen Russland unterstützen. Gleichzeitig soll der Schutzstatus für Geflüchtete aus der Ukraine um ein weiteres Jahr verlängert werden. Auch in der Schweiz prüft der Bundesrat, wehrpflichtige ukrainische Männer künftig vom Schutzstatus S auszuschließen. Zu Kurzmeldungen aus der Schweiz. Wegen der Trockenheit haben jetzt auch die Kantone Graubünden und Zürich sowie die beiden Basel Feuerverbote erlassen. Graubünden verbietet in mehreren Regionen jegliche Feuer außerhalb von Siedlungen. Für Zürich und die beiden Basel gilt neu ein Feuerverbot im Wald und an Waldrändern mit wenigen Ausnahmen. Die sogenannte Feuerwerksinitiative kommt definitiv vors Volk. Das haben die Initiantinnen und Initianten bekannt gegeben. Die Initiative will besonders laute Feuerwerkskörper verbieten. Ausnahmen soll es für öffentliche Feuerwerke geben. Ein Gegenvorschlag zur Initiative ist letzte Woche im Parlament gescheitert. Nach Deutschland. Kurz vor Weihnachten 2024 ist ein Mann in der deutschen Stadt Magdeburg mit seinem Auto durch einen Weihnachtsmarkt gerast. Bei dem Anschlag starben 6 Menschen, über 300 weitere wurden verletzt. Jetzt hat ein Gericht den 51-jährigen Mann aus Saudi-Arabien zu lebenslanger Haft verurteilt, unter anderem wegen Mordes. Das Gericht stellte die besondere Schwere der Schuld fest. Nach der Freiheitsstrafe ist zudem eine Verwahrung möglich. Der Vater arbeitet Vollzeit, die Mutter Teilzeit. Dieses Modell ist bei Schweizer Familien am verbreitetsten, das zeigen die Zahlen des Bundes. Wenn Kinder im Haushalt leben, reduziere oft die Frau ihr Pensum oder verzichte vorübergehend ganz auf eine Erwerbsarbeit, schreibt das Bundesamt für Statistik. Das Modell «Vater arbeitet, Mutter bleibt zu Hause», dieses gäbe es heute aber weniger als vor 16 Jahren, heißt es weiter. Je nach Alter des Kindes gibt es das noch in rund 9-15% aller Familien. Das ist aber immer noch häufiger, als dass beide Teilzeit arbeiten. Das Wetter. Heute ist es meist sonnig bei 33 bis lokal 38 Grad. In den Alpen gibt es einzelne Platzregen. Das waren Nachrichten von Radio SRF. Verantwortlich Tobias Meyer.
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3: Für Jodler und Jodlerinnen ist es Fest zu Basel. Das haben wir gerade gehört, vorhin im Treffpunkt mit der Tina Nägeli live vom eidgenössischen Jodlerfest. Aber jetzt kann ich Ihnen etwas verraten. Für Helene Fischer-Fans ist es also auch ein Fest, das, was diese Stunde kommt. Unbedingt weiterhören. Wir haben da etwas vor mit Ihnen und das hat zu tun mit dem Konzert von der Helene Fischer am 14. Juli im Letziger und Zürich. Es hat zu tun mit allerbesten Plätzen und mit einer Übernachtung in einem super schicken Hotel. Mit einem Wettbewerb hat es zu tun, und zwar einem, wo man kreativ kann sein und umspintisieren und einen neuen Liedtext erfinden. Bevor wir das alles machen, so im Vorbeiweg Richtung Mittag, haben wir auch noch Tipps für gutes und leichtes Essen, jetzt, wo es so heiß ist, im Ratgeber am 10 ab. Schön sind Sie dabei, am Mikrofon Christina Lang.

0: Buntie Notte. Eros Ramazzotti. Ein Vorname wie ein Liebesgott und ein Nachname wie ein Schnaps. Ihm seine Eltern haben sicher lustig gehabt, 9 Monate bevor das auf die Welt kommt. So, und jetzt etwas, was gut tut bei dieser Hitze.
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0: Genug trinken, das wissen wir ja, das ist wichtig, wenn es so heiß ist, aber auch genug und gut essen. Also vielleicht jetzt nicht gerade ein Fondue, obwohl Touristen machen das ja auch. Aber wenn man für sich selber kocht und es so heiß ist, dann gehen einem ja langsam aber sicher die Ideen aus. Zum Glück haben wir die Regula Zehnder von SRF Wissen. Sie bringt uns heute im Ratgeber Ideen für leichte Sommerrezepte. Und sie sagt, grundsätzlich ist wichtig,
2: es geht darum, dass man auf schwerverdauliche, so schwere und fettige Speisen sollte verzichten, weil je schwerer und fettiger, umso mehr Energie brauchen Magen und Darm für das Verdauen und es entsteht mehr Hitze dabei. Darum auf leichte Lebensmittel ausweichen, die gut verdaulich sind, frische Früchte, Gemüse, mageres Fleisch oder vegetarische Proteinquellen wie Hülsenfrüchte.
0: Und vielleicht gleich noch geschwind zum Trinken.
2: Am besten nicht gerade super kalte Getränke, sonst hat der Körper wieder zu tun damit und fängt an zu heizen. Wir haben es diese Woche verschiedentlich ja schon vom Schwitzen gehabt und dass man dem Körper zurückgeben sollte, was er rausgeschwitzt hat. Also darum braucht man im Moment ausnahmsweise ein bisschen mehr Salz. Also zum Apero kann man zum Beispiel Salzstängel aufstellen oder eine gute Kombi ist Melone mit etwas Salzigem, Feta mit Wassermelone, ein bisschen Essig und Öl dazu und man bekommt eine extra Portion Flüssigkeit, Protein vom Feta und Salz. Oder eine Burrata mit Pfirsich oder Nektarine ist auch eine wunderbare Vorspeise. Dort kann man eben Essig und Öl noch ein bisschen Fleur de Sel drüber geben. Und das ist auch wieder etwas Leichtes mit Flüssigkeit, Protein und Salz.
0: Das sind schon ein paar feine Ideen für leichtes Sommeressen mit Früchten und Salzigem und Protein und auch nicht so viel Aufwand zum parat machen. Bis jetzt alles Vorschläge für kühles und für kaltes Essen. Ist es denn grundsätzlich besser, man isst kalt, wenn es heiss ist?
2: Das sind Geschmäcker verschieden. Ich habe zum Beispiel letztens eine wunderbare Gemüse-Tomatensauce serviert bekommen und dann noch dürfen Reste mit heimnehmen und die habe ich dann kalt gegessen. Also nicht gerade aus dem Kühlschrank raus. Ein bisschen chambrieren, das ist gut für den Geschmack. Aber kalte oder lauwarme Pasta sind wirklich wunderbar.
0: Lauwarme Pasta oder Klassiker kalten Teigwarensalat oder dann auch noch diesen Vorschlag hier von der Regula.
2: Ich mache im Sommer gerne Gazpacho, die andalusische kalte Tomatensuppe. Gerade jetzt, wo es so gute Tomaten gibt, ist sie noch viel feiner. Wer den Aufwand scheucht, man kann es auch so mit Tomaten aus der Büchse machen. Drei kommen noch Gurken, Peperoni, Toastbrot, ein bisschen Essig und ein bisschen Öl, Salz und Pfeffer. Dazu serviert man alle Zutaten normal in Jelly für auf die angerichtete Suppe obendrauf. Und weil man Salz braucht, kann man dazu gut zum Beispiel ein Salzbrezel servieren. Zum Salzbrezel passt aber auch eine andere kalte Suppe, nämlich die Vichyssoise.
0: Vichyssoise, eine kalte Suppe, aber nicht mit Tomaten und Gurken, sondern mit Herdöpfel.
2: Ja, es sind nicht nur Herdöpfel drin, es kommt auch Lauch dazu. Die Herdöpfel-Lauchsuppe ist ideal für heisse Tage. Man braucht nur mehlige Herdöpfel, Lauch, Bouillon und ein kleines Eidler, natürlich Pfeffer und Salz. Die Suppe gut kühlen und dann habe ich einen Kühlschrank damit. Bei kalter Suppe hat man zwar etwas zum Vorbereiten, aber man braucht, wenn es gerade am Mittag sehr heiss ist, kaum Zeit. Man muss es eigentlich nur noch anrichten. Einfach aus dem Kühlschrank raus, ein bisschen chambrieren und dann geniessen. Und man bekommt mit einer kalten Suppe eben immer auch noch eine extra Portion Flüssigkeit.
0: Vichyssoise. Rezept für die und noch viel mehr Ideen von der Regula Zehnder jetzt parat bei uns im Internet auf srf1.ch. Gerade zoberst.
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0: Naja, und Helene Fischer habe ich natürlich nicht vergessen. Um die geht es jetzt gerade noch vor der 11:30 Uhr.

Mark's Way, Losing. Und das... Das ist eine Schlager-Hitmaschine, wie sie nur einmal gibt. Sie sorgen für Feuerwerk von Gefühl, von Musik, von Energie. Helene Fischer, Schlager-Superstar, der die grössten Stadien füllt. 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Ja, also ich meine, wenn wir schon eine 360 Grad Bühne haben, dann kann man die Rundumsicht ja auch gut brauchen, wenn man dann erledigt im Bett liegt. 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Das ist auch ganz ein Schicks mit grossen Fenstern weit oben, wo man Stadt und Land rundherum sieht. So, das gibt's zum Gewinnen. Heute, also jetzt. Und zwar für alle, die Helene Fischer-Fans sind und die trotz der Hits noch total kreativ und parat sind. Um das Konzertpäckchen zu gewinnen, geben wir ihnen nämlich eine kleine Aufgabe. Sie müssen reimeln. Schicken Sie uns einen neuen, lustigen Text für einen Refrain von dem grössten Hit von der Helene Fischer. Von dem. Für die vier Ziele hier in der Mitte. Also statt atemlos durch die Nacht sind sie vielleicht verschwitzt seit morgens um 8. Oder statt schwindelfrei passt für sie besser hitzefrei, wo sie gerne hätten. Alles ist möglich. Aber es muss passen auf die Melodie. Genau die. Und Sie müssen es nicht vorsingen, keine Angst. Sie müssen es einfach schicken, jetzt ins Studio. Vier Ziele ganz kurz auf srf1.ch bei Kontakt ins Studio. Wir schauen, auf was für Ideen dass Sie kommen. Ich hole mir noch ein bisschen Verstärkung aus der Redaktion. Und der beste, neue, passendste Refrain für die Sommerhits gewinnt die Tickets. Das tolle 360-Grad-Konzertpäckchen für das Konzert von der Helene Fischer. Los geht's. Das Rennen ist eröffnet. Schicken Sie uns Ihre Vorschläge. srf1.ch. Kontakt ins Studio.

0: Bruce Springsteen auf SRF 1, Streets of Philadelphia am Tag, wo die Strassen flimmern vor Hitze. Haben Sie Sorge unterwegs?
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0: von 11
1: Uhr Swiss mit SBB und TCS.
0: Und von 11.31 Uhr. Vorsicht in der Region Solothurn auf der A1 Richtung Zürich zwischen Wangen an der Aare und Niederbipp besteht Gefahr durch Gegenstände auf der Fahrbahn. Dann viermal Entwarnungen im Berner Seeland auf der A6 Bern-Lies zwischen Schüpfen und Lies Süd. Keine Gefahr mehr durch ein Reh auf der Fahrbahn. In der Region Zürich A1 Richtung Bern zwischen dem Limmataler Kreuz und Tietikon. Keine Gefahr mehr durch Gegenstände. Und in der Zentralschweiz auf der A2 Richtung Luzern zwischen Knutwil Süd und Sursee keine Gefahr mehr durch Pneuteile. Und die Jacke hat auch jemand aufgelesen. Im Aargau auf der A1 Richtung Bern zwischen Aarau West und Oftringen keine Gefahr mehr durch eine Jacke auf der Fahrbahn. Denn weiter auf der A1 Richtung Zürich Stau ab Meggenwil wegen eines Unfalls vor der Verzweigung Birfeld. Das Astra empfiehlt ab Herkingen via Luzern auszuweichen. Und in der Ostschweiz auf der A3 Richtung Chur Stau wegen Bauarbeiten zwischen Niederurnen und dem Kerenzer-Tunnel. So, jetzt nehmen wir uns kurz Zeit. Und Sie haben auch noch kurz Zeit, wenn Sie noch einen Vorschlag haben für einen neuen Öffner, für Atemlos durch die Nacht, jetzt schicken. srf1.ch, Kontakt ins Studio. Es verblasen unser Postfach fast. Nach dem Toni Vescoli schauen wir, was da schon alles für tolle Vorschläge reinkommen.

0: Das ist genau, was wir brauchen heute und jeden Tag. Kreativität, Humor, etwas Kleines, was schön ist. Und heute gibt es sogar etwas ganz Grosses zum Gewinnen für das. Einen unvergesslichen Abend am Konzert von der Helene Fischer mit Nacht, mit Übernachtung, alles vom Feinsten, alles mit Panoramablick, das Hotel, das Restaurant und das Konzert natürlich, weil ja Helene Fischer mitten im Letziger und Zürich auf einer speziellen 360-Grad-Bühne auftritt. Das ist alles in 2 Wochen, am 14. Juli, Dienstag. Wie kann man das gewinnen? Eben, mit Kreativität und mit Humor. Wir haben gesagt, schicken Sie uns Ihre Vorschläge für einen neuen Refrain von Atemlos durch die Nacht. Etwas, was passt. Und man könnte singen über das. Und jetzt hat es total gerebelt bei uns beim Postfach SRF1 Kontakt ins Studio. Und jetzt könnt ihr das natürlich nicht allein entscheiden. Ich kann es nicht einmal allein überblicken. Es sind 50, 60, 70, fast 100 Mails. Und darum habe ich eine wunderbare, kompetente, sehr spontane Jury aus der Redaktion. Bei mir im Studio der Raphael Wallimann, der Max Fischer, der Adi Küpfer. Hoi miteinander.
1: Hallo.
0: Und jetzt, ihr habt das gesichtet. Gebt mir mal eine Idee. Was ist da alles gekommen? Bringt ein paar erste Favoriten, Raphael.
2: Der erste Favorit von mir ist sehr passend, finde ich, weil es um Hits geht. Es geht um schlaflose Nacht. Also ich fühle da sehr fest mit. Vom Daniel Bruhin aus Schmeriken. Ich tue es mal da vorlesen.
0: Ja, mach.
2: 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Nachts kein Auge zugemacht. Arbeitslos möchte ich sein. Bleib bei Hitze jetzt daheim.
0: Sehr schön. Ich habe einen poetischen, was an die Nacht geht, von Wolfgang Haas. Atemlos durch die Nacht. Selbst der Mond hat mitgelacht. Schwerelos und schwindelfrei. Sterne tanzen mit uns zwei. Schöne Poesie, aber nicht so Hits. Die sonst an einem Ort, Adi oder Max?
1: Die Hits bei mir ist zum Beispiel nicht, meine Favoritin hat nichts mit der Hits zu tun, sondern wirklich mit dem Konzert selber. Das finde ich eben noch gut. Sie hat geschrieben, atemlos, jetzt geht's los. Mit etwas Glück wird's grenzenlos. Helene live, wir mittendrin. Die Nacht im Traumhotel wäre ein Gewinn.
0: Oh, ist das schön, wer hat das geschickt?
1: Das hat Beatrice Helferstein aus Neftenbach geschickt. Und eine weitere Kandidatin, oder die ich finde, ist auch noch schön, hat eben gar nichts, weder mit der Hits zu tun, noch mit der Helene Fischer, sondern mit Hühnerli. Liebe.
0: Was?
1: Ja.
0: Also zu Hühner.
1: Ja, richtig. Susanne Gebhardt aus Klingnau hat geschrieben, wenn die... Also...
0: Wolltest du
1: schon singen? Nee, ist schon gut. Die Sonne langsam lacht, ist das Glück schon aufgewacht. Hühner laufen übers Feld, für mich die schönste kleine Welt.
0: So
1: es geht noch weiter, es ist so schön, die Hühnerliebe. So.
0: Ich finde es schön, wir wären jetzt eher Hühnerhaut ins Sinn gekommen, aber ihr kommt Liebe zu Hühner zu sein. Max Fischer.
3: Also bei mir geht es jetzt nicht direkt um Hühner, aber auch um etwas zu essen.
1: Du willst nochmal nicht singen.
3: Nein, das mache ich nicht.
0: Erzähl.
3: Also wir haben den Angelo Rizzi da aus Allschwil und er schreibt, eben ich singe es jetzt nicht, atemlos durch die Nacht, weil der Magen Hunger macht. Atemlos, Kühlschrank auf, Mettwurst. Mit Nutella drauf.
0: Gut, du schaffst auch mich fürs Affen und bringst ein Rezept. Logisch springst du auch auf Essen.
3: Absolut. Und vor allem auf Mettwurst mit Nutella, finde ich. Da wäre ich auch atemlos.
0: Streichwurst und Nutella. Hey, ich habe noch einen, den Marco Gelfi, dem möchte ich einfach einen Gruß schicken von uns allen, weil er probiert es mit Schmeichelei und Süßholz. Atemlos in der Hitze, SRF 1 ist die Spitze. Das kann man natürlich auch machen. Und dann möchte ich noch Bernadette Amacker erwähnen, von Gerzensee, wo schreibt, das ist so eine schöne Aufgabe. Ihr Vorschlag ist, atemlos durch die Nacht suche ich nach etwas Kühle mit aller Macht. Atemlos, schwindelfrei, wünsche ich mir ein Quäntchen hitzefrei. Und das ganz Schöne ist eben, sie schreibt, ich freue mich auf alle weiteren pfiffigen Ideen. Und das freuen wir uns doch auch, oder? Geben wir doch einfach allen noch 10 Minuten der Zeit, um noch einmal ein bisschen nachzudenken. Manchmal braucht es ja ein bisschen, bis das Hirn richtig schön rund läuft. Ihre Vorschläge für einen neuen, kurzen, witzigen, hitzigen, unter Umständen Text für eine Refrain von Atemlos durch die Nacht. Das könnte Ihr Eintrittsbillett sein. Also das Konzert srf1.ch. Kontakt ins Studio.
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0: Schweizer heute. Man at Work auf SRF 1 Down Under. Am Schaffen, am Schwitzen, alle Hirnsaft aufgebraucht und hoffentlich Freude dabei haben auch Sie, die uns Ihre tollen Ideen und Vorschläge geschickt haben. Für einen neuen Refrain, für den Hit von Helene Fischer. Es ist also überhaupt nicht einfach. Raphael Wallimann, Adi Köpfer, Max Fischer, wie viele Mails haben wir jemanden bekommen jetzt innerhalb von dieser kurzen, was ist 70, 80 so, oder?
1: Ja, bei 80 sind es, glaube ich, vorher dort.
0: Ach ja, wir sind schon ganz müde, wir sind am Schwitzen, aber ihr habt alle, jetzt kommen wir so ein bisschen in die Finalrunde, ihr alle habt einen Favoriten mitgebracht. Wer will anfangen?
1: Ich kann schon anfangen,
0: also,
1: ja.
0: Fang an.
1: Genau, mein Favorit, der kommt aus Trub, die Margret Wüttrich. Die hat da voll meinen Mut getroffen, weil ich natürlich im WM-Fieber bin. Atemlos durch die Nacht, weil die Nazi Tore macht. Atemlos, schwindelfrei, mit Baschi singen wir, bringen hei.
0: Ah, sehr schöner Vorschlag, ja wunderbar. Also das wäre der Bezug zu der WM, zu dem Sommer, zu den Hits, zu der Freude. Adi.
2: Hits packt mich. Zara Lanika aus Domatems hat geschrieben, atemlos durch die Nacht, bis die Badehose platzt. Atemlos einfach raus, Sprung ins Meer und tob mich aus.
0: Ah, oh, sehr schön.
2: Ist befreiend.
0: Die grosse Hit als Textvorlage für einen grossen Hit. Und jetzt Max, was hast du noch mitgebracht?
3: Ja, wir haben auf jeden Fall da den Sieger für in der Humorsparte oder in der ein bisschen zynischen Sparte vielleicht sogar. Super. Der Stefan Büchel aus Balzers reimt atemlos die ganze Nacht, weil es meinen Bypass nicht mehr macht.
0: Oh nein.
3: Würde gerne noch was erleben, doch dann lasse ich es besser eben. Also ich habe laut rausgelacht, wenn ich den Glasen habe.
0: Schwarzer Humor, Badhose, die es verjagt. Die WM, da haben wir vorher gehabt, Bezug zu Helene Fischer, zum Konzerterlebnis, zu der Übernachtung. Die Hits überall. Danke vielmals allen, die es geschrieben haben, die ihre Ideen gebracht haben, die so viel Freude und Kreativität in diesen Tag gebracht haben. Das kann man immer brauchen. Jetzt komme ich. Und ich kann es jetzt verraten, hinter den Kulissen haben schon alle gefunden, ja, Christina, du hast recht. Die können wir nehmen. Die soll gewinnen. Atemlos durch die Nacht schleiche ich zum Kühlschrank sacht, sitz ins Eisfach und ich fühle endlich, endlich etwas Kühle. Ich finde das sehr, sehr schön. Geschickt hat uns das Monika Junker aus Füllinsdorf und die haben jetzt am Telefon. Moni, hallo, guten Tag.
4: Hallo Christina.
0: Das ist Helene Fischer. Du könntest jetzt gerade mitsingen mit deinem schönen Text. Du musst aber überhaupt nicht. Mir ist das Herz aufgegangen und das Tiefkühlfach bei diesem wunderbaren Text. Wie bist du aufgekommen? Wie hast du das gemacht?
4: Ja, natürlich der Zeit anpasst, habe ich gedacht, wenn ich etwas dichte. Und ich dichte ja so gerne. Also ich habe das schon eigentlich ein Leben lang immer gemacht.
0: Sicher?
4: Ich habe Schnitzelbänke gemacht für Hochzeiten, Geburtstage. Allerdings nie offiziell für die Fasnacht. Aber vielleicht mache ich das mal noch.
0: Hey, also das Rhythmusgefühl hast du auf jeden Fall. Das geht super auf deinen Reim, auf die Musik drunter. Wie hast du denn mit der Helene Fischer? Jetzt muss man schon sagen, bist du ein grosser Fan.
4: Ja, also ich finde sie ganz toll. Ich weiss nur damals, als das Lied auf den Markt kam, also wo sie es veröffentlicht hat, das Atemlos, habe ich das nicht einmal müssen hören, sondern 10-mal hintereinander, bis ich endlich satt gewesen bin.
0: Du kommst es noch ein bisschen mehr über. Sie bringt es ganz sicher am Konzert. Ich freue mich riesig. Wir schicken dich mit Begleitung dorthin. Und ich gebe noch ganz geschwind alle Details von dem, was da kommt. Nämlich, das sind Tickets fürs Konzert in einem exklusiven Bereich, ganz, ganz hoch bei dieser Bühne in der Mitte. Es ist Übernachtung für zwei Personen in einem Panoramazimmer, in einem schicken Hotel, wo man auch ganz weit rum sieht. Und ein Gutschein zum Essen in einem tollen Restaurant, ganz hoch bei den Wolken. Das.
4: Wow! Hammer! Ist der Hammer! Yes, ist das toll!
0: Das ist schön! 14. Juli und du sagst uns dann nachher, wie es war. Merci vielmals und viel Vergnügen. Ciao, Monika Junker!
4: Danke, danke vielmals! So toll! Wow!
0: Und alle, die mitsingen, da ist sie. Helene Fischer auf SRF 1. Atemlos durch die Nacht.

0: Ein schönes Duett aus der Schweiz. Handsome Hank und Heidi Happy auf SRF 1. Angel, einen guten Mittag Ihnen allen. Es wird 12 Uhr.
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0: Von 12 Uhr Entwarnung in der Region Solothurn, A1 Richtung Zürich zwischen Wangen an der Aare und Niederbipp. Keine Gefahr mehr durch Gegenstände. Im Aargau auf der A1 Richtung Zürich konnte die Unfallstelle bei Bierfeld geräumt werden, jedoch noch Stau ab Lenzburg. In der Ostschweiz A3 Richtung Chur, Stau wegen Bauarbeiten zwischen Niederurnen und dem Kerenza-Tunnel. Region Basel A3 Richtung Verzweigung Wiese ab St. Johann und vor dem Gotthard Richtung Norden 3 Kilometer Stau, 30 Minuten Wartezeit ab Quinto.
2: Die Nachrichten von SRF um 12 mit Olivia Limacher. In der EU soll der Schutzstatus für Menschen aus der Ukraine um ein weiteres Jahr verlängert werden, bis im Frühling 2028. Die EU-Kommission schlägt aber eine Einschränkung vor. Ukrainische Männer im wehrpflichtigen Alter sollen nicht mehr automatisch Schutz erhalten. Aus Brüssel berichtet Katrin Schmid von der ARD.
3: Konkret geht es um Männer zwischen 23 und 60 Jahren, die eigentlich in der Ukraine bleiben müssten, weil sie keine Ausreiseerlaubnis haben. Und die sollen künftig auch nicht mehr automatisch unter die vereinfachten EU-Schutzregeln fallen. Seit 4 Jahren war es ja so, die Ukrainer konnten relativ unkompliziert in die EU kommen, arbeiten, zur Schule gehen, medizinische Hilfe und Sozialleistungen bekommen, ganz ohne Asylantrag. Das soll aber künftig eben nicht mehr für die betroffenen Männer gelten. Das heißt, sie müssten ganz normal Asyl beantragen und hätten also deutlich schlechtere Chancen, bleiben zu dürfen.
2: Katrin Schmid von der ARD. Ab dem kommenden Montag schmelzen die Schweizer Gletscher weiter. Dann ist die schützende Schneedecke vom Winter auf den Gletschern weg. Das schreibt die Eidgenössische Forschungsanstalt für Wald, Schnee und Landschaft. Es sei bisher kein gutes Jahr für Gletscher, heißt es. Erst die teils rekorddünne Schneedecke, dann Sahara-Staub und jetzt die Hitzewelle. Das aktuelle Jahr sei dem Jahr 2022 dicht auf den Fersen. Damals seien die Schweizer Gletscher stärker geschmolzen als jemals zuvor. Zu zwei Kurzmeldungen aus der Schweiz. Wegen der Trockenheit haben jetzt auch die Kantone Graubünden und Zürich sowie die beiden Basel Feuerverbote erlassen. Graubünden verbietet in mehreren Regionen jegliche Feuer außerhalb von Siedlungen. Für Zürich und die beiden Basel gilt neu ein Feuerverbot im Wald und an Waldrändern mit wenigen Ausnahmen. Die sogenannte Feuerwerksinitiative kommt definitiv vors Volk. Das haben die Initiantinnen und Initianten bekannt gegeben. Die Initiative will besonders laute Feuerwerkskörper verbieten. Ausnahmen soll es für öffentliche Feuerwerke geben. Ein Gegenvorschlag zur Initiative ist letzte Woche im Parlament gescheitert. Der Schweizer Tennisprofi Stan Wawrinka verabschiedet sich mit einem Abschiedsevent endgültig vom Profi-Tennis. Unter dem Motto «One last backhand» findet am 19. Dezember mehrere Showmatches in Genf statt. Mit dabei sind prominente Weggefährten von Wawrinka. Roger Federer, Andy Murray und Gael Monfils stehen gemeinsam mit ihm auf dem Platz. Stan Wawrinka wird seine Karriere voraussichtlich zuvor bei den Swiss Indoors in Basel beenden. Die Börsendaten von SIX. Der Swiss Market Index liegt im Moment bei 14.104 Punkten, minus 0,9%. Der Euro wird zu 92,18 Rappen gehandelt, der Dollar zu 80,83 Rappen. Das Wetter. Heute und morgen ist es meist sonnig bei 34 bis lokal 39 Grad. In den Alpen gibt es einzelne Platzregen. Das waren Nachrichten von Radio SRF. Verantwortlich Tobias Mayer.
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5: Und da ist das Regionaljournal Basel. Am Freitagmittag mit der Hitze in den Spitälern, wo es in vielen Zimmern keine Klimaanlage gibt. Und mit illegalen Sprayereien. Die haben letztes Jahr in Basel markant zugenommen. Am Mikrofon der Benedikt Erni. Bis 38 Grad soll es das Wochenende geben in der Region Basel und schon gestern ist in Basel ein neuer Hitzerekord für den Juni gefallen. Die Hitze in der Region beschäftigt und macht viel nicht zu arbeiten. Auswirkungen hat das besonders auch auf die, die sowieso schon nicht so gut zu Wege sind. Patientinnen und Patienten in den Spitälern zum Beispiel. Marcella Capitelli hat darum nachgefragt, wie die Spitäler in der Region mit der aktuellen Hitze umgehen.
6: In beiden grossen Spitälern, im Kantonsspital Basel-Land und im Basel-Unispital, sind die Zimmer der Patientinnen und Patienten nicht klimatisiert. Caroline Johnson, Sprecherin vom Unispital, sagt aber, sie würde sich fest Mühe geben, um die Zimmer so kühl wie möglich zu behalten.
7: Einerseits tun wir am Morgen immer lüften und standardmäßig überall, auch in den Patientenzimmern, die Storen runterlassen. Für die Mitarbeitenden haben wir verschiedene Optionen. Wir stellen Ventilatoren zur Verfügung.
6: Gleich ist es auch im KSBL. Auch dort sind die meisten Zimmer nicht klimatisiert, sondern werden einfach gelüftet. Sie würden aber probieren, den Patientinnen und Patienten so gut wie möglich zu helfen, mit der Hitze zu Schlag zu kommen, sagt der Sprecher Dominik Werner.
8: Natürlich Getränke verteilen, Wasser, ungesüßte Tee, so oft wie möglich. Helfen auch mit kleineren Sachen, wie zum Beispiel mal ein Cooling Towel verteilen oder auch ein Cold Pack, um so zumindest im Kleinen die eine oder andere Erleichterung können zu bringen.
6: Auf die Frage, wieso denn die meisten Zimmer nicht an eine Klimaanlage angeschlossen sind, sagt der Dominik Werner.
8: Wir haben eine alte Gebäudestruktur. Eine Klimaanlage einbauen, müsste geprüft werden von den Behörden. Das ist natürlich aus Nachhaltigkeitsgründen, aus energietechnischen Fragen, aus Kostengründen eigentlich fast nicht möglich, dass sie so ein altes Gebäude einzusetzen.
6: Das Basel im Unispital ist das Gleiche. Es gäbe aber schon auch Bereiche im Spital, die abgekühlt werden, sagt Caroline Johnson.
7: Überall dort, wo es fürs Patientenwohl wichtig ist, ist es klimatisiert. Beispielsweise in der OP-Säle oder auf der Intensivstation, die Räume sind klimatisiert.
6: Und natürlich auch die Lagerräume für gewisse Medikamente, die nicht zu warm haben dürfen. Von beiden Spitälern heisst es übrigens, sie würden die Hitzewellen auch auf Notfall spüren. Es gäbe im Moment mehr Leute, die zum Beispiel wegen einem Hitzeschlag ins Spital müssen. Das sind vor allem ältere Leute oder Leute, die schon krank sind. Beide Spitäler kämen aber im Moment gut nach mit dem Behandeln auf den Notfallstationen.
5: Die Hitze in den Spitälern, das ist ein Aspekt von der aktuellen Wettersituation und die Folgen davon. Und eine weitere ist die Trockenheit. Auch Basel-Stadt verschärft darum ab heute Mittag gewisse Massnahmen, zum Beispiel ein Feuerverbot im Wald oder in der Nähe. Ausgenommen sind Feuerstellen an fest installierten Grillstellen. Entspannen dürfte sich die Situation erst, wenn es länger regnet, schreibt das Amt für Wald bei der Basel. Das ist im Moment aber nicht in Sicht. In Basel sind die Kosten für den Wegputz von Sprayereien in den letzten Jahren markant gestiegen. Das schreibt die Basler Regierung in der Antwort auf einen Vorstoss aus dem Grossen Rat. 940 Gesuche sind letztes Jahr beim Kanton reingekommen, um die Sprayereien wegzuputzen. Die Kosten hat, dass der Kanton rund 600'000 Franken. Das ist 70% mehr als im Jahr 2022. Und zugenommen haben Sprayereien nicht nur an privaten Liegenschaften, sondern auch auf Wände, die im Kanton gehören. Grund sei vermutlich die aktuelle Weltlage. Es gab mehr Demonstrationen und dann auch mehr Sprayereien und Schmierereien, heisst es im Bericht von der Regierung. Das Unternehmen für Messtechnik aus Rhein nach Endres und Hauser baut aus in den USA. Man hat diesen Monat gerade zwei neue Vertriebsgebäude eröffnet in den Bundesstaaten Indiana und Pennsylvania, schreibt Endres und Hauser in einer Mitteilung. Mit diesen Investitionen wird man die Präsenz in den USA verstärken und können intensiver mit den Partnerfirmen vor Ort zusammenarbeiten. Das Höllste im Baselbiet hat die Nacht brennt, an einem ungewöhnlichen Ort. Ausgebrochen ist das Feuer nämlich auf einem Strohfeld, das abgeerntet worden ist. Der Brand hat sich auf etwa 200 Quadratmeter ausbreitet und hat dann von der Feuerwehr gelöscht werden. Verletzt worden ist niemand. Die Ursache des Brandes sei noch nicht bekannt und werde jetzt noch untersucht, schreibt die Polizei. Und jetzt noch der Blick in die Zukunft.
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9: Heute fängt das eidgenössische Jodlerfest in Basel an. Tausende von Jodlerinnen und Jodler aus der ganzen Schweiz kommen darum hierher. Bald schon wird es also in den Gassen und auf den Plätzen in der Stadt so tönen. Die Frau, die sie hier jodeln gehört haben, ist eine der bekanntesten Jodlerinnen der Schweiz, Nadia Räs. Aufgewachsen in Einsiedeln im Kanton Schweiz, jodelt sie schon seit ihrer Kindheit. Seit 2018 ist sie Professorin für Jodel an der Hochschule Luzern, die erste in der Schweiz. Sie hat mitgewirkt, dass Jodeln UNESCO-Weltkulturerbe geworden ist. Was das bedeutet, wie es Jodeln entstanden ist und was so viele Leute an dieser Gesangsform begeistert, über das reden wir mit der Nadia Rass. Sie ist heute unsere Wochengast.
5: Ja, und das Gespräch und mehr vom Jodelfest das Wochenende gibt's denn heute oben am 17:30 hier auf SRF 1.

0: Freitagmittag, 10:30 Uhr.
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0: Einen Platz im Schatten wünsche ich Ihnen, einen Ventilator oder einen grossen Fächer. Einen guten und einen schönen Mittag. Am Mikrofon Christina Lang.

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0: Freitag, 20 ab 12 Uhr für die Rolling Stones könnte es noch lang so weitergehen. Don't stop. Aber viele von uns haben langsam ein bisschen genug von dieser Hitze. Jetzt finden wir heraus, wie lange es noch so heiß ist.
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0: Und das erste Mal, wo das es heute am heissesten ist. Christoph Sigrist von SRF Meteo. Wer schwitzt am meisten? Wo ist es am heissesten und wie heiss?
2: Jetzt gerade Region Basel wieder. Einmal mehr, 34,2 Grad. Gestern haben sie dort ja 38 Grad gehabt. Und heute wieder ein sonniger, heißer Tag. Heute Nachmittag Temperaturen ganz ähnlich. 34 bis 39 Grad heiss. Und das ist schon wieder im Bereich von der Rekordtemperaturen für Juni. Könnte also sein, dass wir schon wieder neue Rekorde haben. Quellwolken gibt es im Moment noch nicht so viel, einzelne über den Bergen. Und es gibt dann ein paar einzelne Gewitter über den Bergen. Aber eben, ich muss sagen, wenn überhaupt. Es ist sehr, sehr lokal, wenn es überhaupt ein Gewitter gibt heute.
0: Gewitter nur ganz lokal und wenn überhaupt ein Gewitter, der heisst. Wie sieht es denn aus am Wochenende? Gibt es da ein bisschen Abkühlung? Gibt es da Gewitter? Wenn, wo, wie?
2: Sehr schwierig, sehr schwierig. Also die Nacht auf den Samstag, die ist schon mal tropisch. Eine Tropennacht an vielen Orten, also Temperatur nicht unter 20 Grad. Vielen Orten so 20 bis 22 Grad. In der Stadt geht es sogar noch weniger weit runter. Da haben wir nicht unter 25 Grad in der Nacht. Dann morgen noch einmal gleich heiss wie heute. Also noch einmal etwa 34 bis 39 Grad. Morgen gibt es allerdings ein bisschen mehr Quellwolken, ein bisschen mehr Gewitter, aber eben wieder nur über den Bergen. Im Tessin da kann es sein, dass jetzt schon in der zweiten Nachthälfte kommt Gewitter. Morgen gleich wie im Norden, also heiss durch den Tag Quellwolken, einzelne Gewitter über den Bergen. Am Sonntag da merkt man dann schon, dass sich ein bisschen etwas ändert. Schon am Morgen hat es ein paar Wolkenfelder, die durchziehen. Ich gehe jetzt mal nicht davon aus, dass es schon kurz kommt, kann regnen. Dann wird es noch einmal heiss, 35 Grad. Die Quellwolken werden aber dann grösser und in den Bergen gibt es schon gleich mal ein Donnerwetter. Und ganz vereinzelt kann es mal ein einzelnes Gewitter geben, auch im Flachland. Aber an den meisten Orten noch einmal sonnig und heiss.
0: Aber auch irgendwo am Horizont in der nächsten Woche sieht man langsam ein Ende von dieser Hitzewelle. Wann ist das und wie schnell geht es denn mit den Temperaturen durchab?
2: Genau, man sieht es. Aber zuerst mal auf dem Thermometer. Das Gefühl sagt am Montag noch etwas anderes. Das fängt nämlich schon in der Nacht auf dem Montag an. Da kann man nämlich nicht mehr so richtig durchlüften. Es kann nämlich sein, dass es schon kurz mal nass wird in der Nacht. Zumindest stellenweise. Und das heisst also, man kann das Dachfenster nicht mehr einfach so die ganze Nacht offen lassen. Muss parat sein, dass man es zutun kann durch die Nacht, wenn es kurz kommt, kann regnen. Dann durch den Tag am Montag wird es so richtig mühsam. Es wird nämlich feuchter, typischer durch das. Und darum ist das Ganze, auch wenn es auf dem Thermometer nicht mehr die höchsten Temperaturen sind, doch sehr, sehr mühsam. Es gibt sonniges Wetter durch den Tag am Montag, die Platzregen sind möglich. Aber eben, meistens kommt die Sonne gut durch. Dann ist es aber ausgestanden. Endlich, endlich. Die Nächte werden erträglicher durch die Woche, so 17 Grad Tiefstwert. Sonne gibt's, manchmal auch kurz mal Regen. Und die Höchstwerte sind dann durch die Woche nur noch zwischen, also nur noch eben 25 bis 27 Grad. Im Tessin, da geht's weiter über 30 Grad.
0: Hey, danke für mal kurze Pause zum Aufschnaufen für alle, die das möchten. Merci für die Aussichten und einen schönen Nachmittag dir, Christoph Sigrist.
2: Gleichfalls.
0: Mit dem Florian Ast geht's weiter durch den Mittag Rolling Stones auf SRF 1.
3: Er hat eine Wohnung da im fünften Stock oben, geht manchmal fast ab der Stege. Ein Fuss vor einem anderen, aber eben, einer läuft immer ein bisschen daneben. Er schafft irgendwo in der Nähe, hat immer nicht so weit. Und er wirkt sehr zufrieden mit sich selber, und was es sonst halt noch so gibt. Und wenn er erzählt, dann nur von Musik soll man aufkommen. Und die Platte eignet oben mehr als 1000. Er überlegt und sagt so,

0: Ein Regenbogen aus dem Radio. Und es wird Zeit für die Infosendung Rendezvous.
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0: Von 12.30 Uhr Region Basel, A22 Richtung Sissach, zwischen Pratteln-Ost und Füllinsdorf ist der Schöntal-Tunnel wegen eines Unfalls gesperrt. Daher Stau ab der Verzweigung Augst und auf der Hauptstraße Richtung Füllinsdorf ab Pratteln. Weiter Stau auf der A3 Richtung Verzweigung Wiese ab St. Johann. In der Ostschweiz auf der A3 Richtung Chur zwischen Niederurnen und dem Kerenzer-Tunnel und vor dem Gotthardtunnel Richtung Norden. 3 Kilometer Stau, 30 Minuten Wartezeit ab Quinto. Die Einfahrt ab Airolo ist gesperrt.
2: 12.30 Uhr, Rendezvous. Das sind die Mittagsinformationen von Radio SRF. Braucht es mehr Klimaanlagen in Altersheimen? Die Hitze hat die Debatte in der Schweiz neu entfacht. Kann das Gesundheitssystem in Venezuela nach den Erdbeben die vielen Patienten stemmen? Kaum.
3: Wir haben es mit einem kollabierten Gesundheitssystem zu tun,
2: sagt der Lateinamerika-Experte Günther Mayhold im Rendezvous-Gespräch. Sollen private Feuerwerke in der Schweiz verboten werden? Über die Initiative entscheiden die Stimmbürgerinnen und Stimmbürger an der Urne ohne Gegenvorschlag. Und was bedeutet die Hitzewelle für die Landwirtschaft?
4: Wenn es wirklich während jetzt wie jetzt 2 Wochen lang wirklich sehr intensive Hitze ohne Regen in der Vegetationsphase, wo sehr kritisch ist beim Getreide und bei den Herdöpfeln, dann hat das natürlich einen sehr grossen Einfluss auf die Ernte.
2: Sagt Michael Veitknecht, Chef der Agrargenossenschaft Fenaco. Er ist Gast im Tagesgespräch um 1. Verantwortlich heute für das Rendezvous ist Franco Arnold. Im Studio begrüßt sie Radka Laubacher. Fast ganz Europa ächzt momentan unter der anhaltenden Hitze, auch die Schweiz. Wer kann, arrangiert sich mit den Temperaturen, mit einem Sprung ins kühle Nass, mit Spaziergängen am frühen Morgen oder mit Wandern hoch oben in den Bergen. Für ältere Menschen kann die Hitze gefährlich werden. Studien belegen, dass sich mit der Hitze das Sterberisiko erhöht. Braucht es also mehr Klimaanlagen in Altersheimen? Inlandreaktorin Noemi Ackermann.
5: Im Alterszentrum Achenhof in Schwyz wurde vor 2 Jahren nachgerüstet, erzählt Lukas Gisler, Leiter des Geschäftsbereichs Alterszentrum.
6: Nachgerüstet bedeutet, wir haben ein Gebäude mit großen Fenstern, großem Wärmeeintrag und haben dann sämtliche Aufenthaltsräume im ganzen Haus klimatisiert. Also mit einer Klimaanlage, so wie man sie kennt, mit großen Propellern auf dem Dach, die die Wärme ableiten.
5: Nun ist es in den Aufenthaltsräumen des Alterszentrums nur noch 26 Grad warm. Gleichzeitig gibt es eine Photovoltaikanlage auf dem Dach, die den Strom für die Klimaanlage produziert. Genau diese Idee unterstützt GLP-Nationalrat Patrick Hässig.
7: Es ist so, dass wir über die Mittagszeit und vor allem an Spitzentagen wie in diesen mit viel Sonne, viel Energie es besser nützen könnten mit mehr Solaranlagen und dieser Strom, der dann gerade entsteht, zur selben Zeit zu nutzen in den Spitälern, Pflegezentren oder den Schulen.
5: Um so die Schwächsten der Gesellschaft, also Kinder, Kranke oder eben ältere Personen besser vor der Hitze zu schützen. Hässig sieht das als Ergänzung zu Massnahmen wie morgens lüften oder abdunkeln. Die Idee, Klimaanlagen dann laufen zu lassen, wenn sowieso viel Strom produziert wird, sei grundsätzlich gut, sagt Leonor Helg, Fachexpertin erneuerbare Energien bei der Energiestiftung. Aber
8: wenn man jetzt gerade den Juni anschaut, dann sieht man klar, dass wir über Mittag mehr Strom haben als beispielsweise in den Abendstunden. Zu viel Strom im Gesamtsystem haben wir zurzeit aber eigentlich nur an wenigen Stunden und immer nur am Wochenende. Aber mit dem Ausbau der Photovoltaik wird das wahrscheinlich schon zunehmen.
5: Zudem müsse man beachten, dass die Wärme mit Klimaanlagen nicht einfach verschwinde.
8: Das Problem an Klimaanlagen ist aber, dass sie die Wärme ja nicht vernichten, sondern sie einfach von innen nach draußen tragen und dann wärmt man einfach die Außenluft auf und es ist für alle anderen wärmer. Darum sind eigentlich Klimaanlagen nicht wirklich sinnvoll.
5: Der Verband der Alters- und Pflegeheime sagt, man müsse von Heim zu Heim schauen, was Sinn mache. Es bräuchte nicht alle Gebäude dieselben Maßnahmen. Bei den ganz alten Häusern mit dicken Steinmauern brauche es weniger als bei schlecht isolierten Bauten aus den 70er oder 80er Jahren. Der Verband sieht allerdings einzelne Kantone und Städte in Zugzwang. So hat zum Beispiel Basel strenge Regeln für den Einbau von Klimaanlagen. Da sieht die Geschäftsführerin des Verbandes, Christina Zweifel, Handlungsbedarf.
1: Es gibt Kantone, wo die Bewilligungspraxis sehr rigide sind, und da wünschen wir uns immer, dass man in der Bewilligungspraxis eben auf spezifische Rahmenbedingungen auch eingeht und sich da dann vielleicht überlegt, ob man nicht in einem spezifischen Pflegeheim aus berechtigten Gründen auch eine Klimaanlage bewilligen kann, wo es vielleicht in den anderen nicht notwendig ist.
5: Bei Neubauten werde häufig auch schon vermehrt darauf geachtet, dass beispielsweise mit einer Erdwärmepumpe auch gekühlt werden kann. Für die aktuelle Hitzewelle heißt es aber für viele Menschen noch frühmorgens lüften, tagsüber abdunkeln oder sich am Schatten oder im Wasser abkühlen.
2: Noemi Ackermann. Zu den weiteren Nachrichten des Tages mit Olivia Limacher.
9: Wegen der aktuellen Hitzewelle und der Trockenheit ist Feuermachen in einigen Kantonen bereits verboten. Nun haben weitere Kantone solche Verbote erlassen, nämlich Graubünden und Zürich sowie die beiden Basel. Graubünden verbietet in mehreren Regionen jegliche Feuer außerhalb von Siedlungen. Für Zürich und die beiden Basel gilt neu ein Feuerverbot im Wald und an Waldrändern mit wenigen Ausnahmen. Derweil gibt die Polizei des Kantons Neuenburg Entwarnung. Der Waldbrand im Neuenburger Jura bei Les Roches de Moron sei unter Kontrolle. Im gesamten Kanton gilt aber weiterhin ein Feuerverbot im Wald und an Waldrändern. Ab dem kommenden Montag schmelzen die Schweizer Gletscher weiter. Dann ist die schützende Schneedecke vom Winter auf den Gletschern weg. Das schreibt die Eidgenössische Forschungsanstalt für Wald, Schnee und Landschaft. Es sei bisher kein gutes Jahr für Gletscher, heißt es. Erst die teils rekorddünne Schneedecke, dann Sahara-Staub und jetzt die Hitzewelle. Das aktuelle Jahr sei dem Jahr 2022 dicht auf den Fersen. Damals seien die Schweizer Gletscher stärker geschmolzen als jemals zuvor. Und jetzt ins Ausland. Ukrainische Männer im wehrpflichtigen Alter sollen in der EU künftig nicht mehr automatisch Schutz erhalten. Das schlägt die EU-Kommission vor. Betroffen sind Männer im Alter zwischen 23 und 60 Jahren, die von der Ukraine wegen ihrer Militärpflicht keine Ausreiseerlaubnis erhalten. Sie sollen in der EU nicht mehr unter den vorübergehenden Schutz für Kriegsflüchtlinge fallen. Mit der Änderung will die EU die Ukraine bei ihrer Verteidigung gegen Russland unterstützen. Gleichzeitig soll der Schutzstatus für Geflüchtete aus der Ukraine um ein weiteres Jahr verlängert werden. Auch in der Schweiz prüft der Bundesrat, wehrpflichtige ukrainische Männer künftig vom Schutzstatus S auszuschließen. Kurz vor Weihnachten 2024 ist ein Mann in der deutschen Stadt Magdeburg mit seinem Auto durch einen Weihnachtsmarkt gerast. Bei dem Anschlag starben 6 Menschen, über 300 weitere wurden verletzt. Jetzt hat ein Gericht den 51-jährigen Mann aus Saudi-Arabien zu lebenslanger Haft verurteilt, unter anderem wegen Mordes. Das Gericht stellte die besondere Schwere der Schuld fest. Nach der Freiheitsstrafe ist zudem eine Verwahrung möglich. Der Vater arbeitet Vollzeit, die Mutter Teilzeit. Dieses Modell ist bei Schweizer Familien am verbreitetsten. Das zeigen die Zahlen des Bundes. Wenn Kinder im Haushalt lebten, reduziere oft die Frau ihr Pensum oder verzichte vorübergehend ganz auf eine Erwerbsarbeit, schreibt das Bundesamt für Statistik. Das Modell «Vater arbeitet, Mutter bleibt zu Hause», dieses gäbe es heute aber weniger als vor 16 Jahren, heißt es weiter. Je nach Alter des Kindes gibt es das noch in rund 9-15% aller Familien. Das ist aber immer noch häufiger, als dass beide Teilzeit arbeiten. Der Schweizer Tennisprofi Stan Wawrinka verabschiedet sich mit einem Abschiedsevent endgültig vom Profitennis. Unter dem Motto «One last backhand» finden am 19. Dezember mehrere Showmatches in Genf statt. Mit dabei sind prominente Weggefährten von Wawrinka. Roger Federer, Andy Murray und Gael Monfils stehen gemeinsam mit ihm auf dem Platz. Stan Wawrinka wird seine Karriere voraussichtlich zuvor bei den Swiss Indoors in Basel beenden. die Wetteraussichten. Heute und morgen scheint meist die Sonne und es wird 34 bis lokal 39 Grad heiß. Am Nachmittag bilden sich über den Alpen jeweils Quellwolken und es gibt einzelne Schauer oder Gewitter.
2: Am zweiten Tag nach den schweren Erdbeben in Venezuela steigt die Opferzahl. Die Regierung spricht von 235 Toten. Zehntausende Menschen sind bisher als vermisst gemeldet. Es war das schwerste Erdbeben in der Region seit über 100 Jahren. Und das Beben trifft auf ein Land, das nach Jahren autoritärer Herrschaft wirtschaftlich am Boden ist. Millionen Menschen haben das Land verlassen. Ein Großteil lebt in extremer Armut. Nach den beiden starken Erdbeben ist mit Tausenden Verletzten zu rechnen, die dringend medizinische Hilfe brauchen. Ich fragte kurz vor der Sendung Lateinamerika-Experte Günther Mayhold von der Freien Universität Berlin, auf welches Gesundheitssystem trifft diese Katastrophe?
3: Nun, das Gesundheitssystem ist nicht anders als das Land situiert. Wir haben es mit einem kollabierten Gesundheitssystem zu tun, das durch die Jahre des Sanktionsregimes, aber auch der Misswirtschaft unter Maduro in massiver Mitleidenschaft gezogen ist. Das gilt sowohl für die Ausstattung mit medizinischem Verbrauchsmaterial wie auch OP-Material, verkommener Infrastruktur und vor allem eben einer eigentlich dem System entgegenlaufenden Tendenz zur Privatisierung, da nun im eigentlich kostenlosen System alle Patienten mit berechenbaren und planbaren Operationen ihre entsprechenden Materialien mitbringen müssen und sie auf dem privaten Markt eben sich beschaffen müssen.
2: Nun erschüttert das massive Erdbeben das Land. Kann die Gesundheitsversorgung das stemmen?
3: Nur sehr schwierig. Es ist erkennbar, dass ein massives Personaldefizit besteht. Man sagt, dass die wichtigsten Krankenhäuser nur mit 20% des eigentlichen Personalbestandes agieren. Gleiches gilt auch für die Gesundheitsposten im Lande, die im großen Umfang ja von kubanischen Ärzten und Gesundheitshelfern betrieben wurden. Also es ist ein Defizit in der Versorgung geplant, wenn man so sagen will, weil einfach die Regierung nicht hinreichend investiert hat und das System ausgeblutet ist.
2: Sie haben die kubanischen Ärztinnen und Ärzte erwähnt. Vor ein paar Jahren gab es die Meldung, dass auch viel medizinisches Fachpersonal das Land verlässt oder verlassen hat. Wie so viele Venezolanerinnen und Venezolaner, gibt es genügend Ärztinnen und Pflegepersonal? Wenn man ihnen zuhört, dürfte das schwierig werden.
3: Ja, wir haben eine Abwanderung natürlich von Personal aus dem Gesundheitswesen, das ins Ausland gegangen ist, weil einfach die Arbeitsbedingungen immer schwieriger geworden sind, die Ausstattungsmängel immer gravierender und auch viele gesagt haben, ich kann das nicht mehr verantworten, mit meinem Ethos unter diesen Bedingungen die Personen zu behandeln. Das hat dazu geführt, dass natürlich die Lage nur noch schwieriger geworden ist und deswegen ist die jetzige Situation natürlich eine extreme Herausforderung für die verbliebenen Kräfte.
2: Was wissen Sie darüber, ob überhaupt alle Spitäler im Land funktionsfähig sind?
3: Nun, nach der offiziellen Statistik gibt es 221 Krankenhäuser in Venezuela. Davon wird unterstellt, dass in diesen maximal 4 wirklich funktionsfähige Operationssäle vorhanden sind und dass damit natürlich eine Abdeckung der Notwendigkeiten für das System nicht gelingt. Deswegen haben eine Fülle von Personen nun versucht, sich eben in private Versorgung zu retten, müssen aber dafür natürlich erhebliche Aufwendungen auch in Dollars aufbringen, um eine Versorgung insbesondere auch bei chronischen Krankheiten sicherstellen zu können.
2: Und was passiert mit den Menschen, die vielleicht in einem Gebiet leben, wo der Zugang erschwert ist und keine Dollars haben?
3: Hier gibt es nur die Möglichkeit, dass sie eben über die Grenze beispielsweise nach Kolumbien gehen, sich dort versorgen lassen, dort auch Medikamente besorgen. Das ist ein Weg, den man da gewählt hat. Es gibt einen Schwarzmarkt, auf dem man versuchen kann, sich Medikamente zu besorgen. Aber es ist ein sehr schwieriges Verfahren, weil diese natürlich immer erst über die Grenze gebracht werden müssen oder eben auf Bestellung dann besorgt werden und entsprechend teuer zu bezahlen sind.
2: Nun ist Erste Hilfe aus dem Ausland unterwegs. Reicht diese Hilfe?
3: Das kann man gar nicht absehen gegenwärtig. Es ist natürlich für das angeschlagene System eine richtige Hilfe, dass nun hier auch die Grundausstattung für Interventionen, für Operationen, für Amputationen sind ja sehr viele eingequetschte Personen beschafft wird. Und das muss natürlich sehr schnell geschehen, möglichst eben auch unter Beteiligung von Fachärzten aus den jeweiligen Ländern. Und dies vor allem in den verschiedenen Gegenden, die ja doch sehr unterschiedlich von dem Erdbeben erfasst worden sind. Da müssen entsprechend die venezolanischen Autoritäten auch beweisen, dass sie hier in der Lage sind, eine angemessene Verteilung der Hilfe zu gewährleisten.
2: Sagt Lateinamerika-Experte Günther Mayhold. Uhr, Rendezvous gleich hier bei uns. Die Schweizer Landwirte stehen vor vielen Herausforderungen, sei es die aktuelle Hitze oder die Geopolitik. Was tun? Antworten von der größten Pflanzenbaumesse der Schweiz im bernischen Kirchberg. Und diese Klasse ist seit über 50 Jahren ein Dauerbrenner in der Schweiz, die berühmte Rakete. Wie neue Sorten kreiert werden und welche in keinem Tiefkühlregal fehlen dürfen, kurz vor eins. Sei es am 1. August oder an Silvester, für viele gehört Feuerwerk dazu. Das aber gefällt nicht allen, denn die Knallerei belastet sie oder ihre Tiere. Deshalb soll lautes, privat gezündetes Feuerwerk schweizweit verboten werden. So jedenfalls will es die Feuerwerksinitiative. Ein Gegenvorschlag hätte das Verbot etwas entschärfen sollen, ist aber im Nationalrat gescheitert. Deshalb kommt die Initiative allein zur Abstimmung. Ruth Wittwer.
10: Fast unbemerkt ist er untergegangen, der Gegenvorschlag zur Feuerwerksinitiative. Der Nationalrat hat ihn vor einer Woche in der Schlussabstimmung am letzten Tag der Sommersession versenkt. Davor hatten Mehrheiten in beiden Parlamentskammern das Gegenprojekt unterstützt. Es sollte die Initiantinnen und Initianten und die Trägervereine der Volksinitiative dazu bringen, ihr Begehren zurückzuziehen. Besonders die Grünen wollten das Verbot auf Gesetz Stufe regeln und nicht in die Bundesverfassung schreiben. Doch im Laufe der Beratungen sei der Vorschlag immer schlechter geworden, sagt Grünen-Nationalrat Kilian Baumann.
11: Es wären dann 90% der Feuerwerke wären gar nicht mehr betroffen gewesen. Es hätte also praktisch an der gegenwärtigen Situation nichts geändert.
10: Im Gegenvorschlag wäre nur noch knallendes Feuerwerk verboten gewesen. Das aber wollten weder die Grünen noch die Verantwortlichen der Volksinitiative unterstützen, so der Berner Biobauer. Skeptisch waren auch bürgerliche Parteien. Die SVP wehrte sich dezidiert gegen beides, die Volksinitiative und den Gegenvorschlag. Sie warnte vor noch mehr Bürokratie. Es brauche keine zentralistischen neuen Vorgaben, sagte etwa Remy Wiesmann im Dezember im Nationalrat.
12: Ich habe aber auch Verständnis für diejenigen Menschen, die sich durch lautes Feuerwerk gestört fühlen. Ich habe auch Verständnis für diejenigen Menschen, die durch immer mehr Steuern, Gebühren und staatliche Zwangsabgaben keinen finanziellen Spielraum mehr haben.
10: So kam es zu einer seltenen Allianz zwischen rechts und links. SVP, FDP und die Grünen ließen den Gegenvorschlag durchfallen. Jetzt kommt die Volksinitiative für eine Einschränkung von Feuerwerk allein vors Volk. Das haben Initiativkomitee und die Trägervereine heute entschieden. Doch warum brauchten sie dafür eine Woche Bedenkzeit? Vor allem aus Koordinationsgründen, sagt Philipp Rief vom Schweizer Tierschutz. Der STS ist Mitglied im Trägerverein der Initiative.
13: Wir wollten das nochmal sauber prüfen und gehen jetzt geschlossen in den Abstimmungskampf.
14: Lärmiges privates Feuerwerk wie Raketen soll schweizweit verboten werden. Die unkontrollierte private Knallerei, sagt Philipp Rief. Über 100 Gemeinden in der Schweiz hätten bereits Einschränkungen oder Verbote beschlossen. Feste könnten heute anders gefeiert werden.
13: Zudem gibt es immer mehr auch Alternativen. Es gibt Lichtshows, Lasershows und so weiter. Es gibt unterschiedliche Formen, wie man zum Beispiel den Nationalfeiertag oder auch Silvester feiern kann. Viele Menschen wünschen sich Formen des Feierns, die rücksichtsvoll sind gegenüber Mitmenschen, Tieren und Umwelt.
14: Öffentliche Feuerwerke an Feiertagen dürften immer noch gezündet werden. Auch Vulkane könnten weiterhin leuchtende Funken regnen. Frühestens im November kann die Bevölkerung über die Feuerwerksinitiative abstimmen.
15: Getreide, Kartoffeln, Zuckerrüben wachsen derzeit auf Schweizer Äckern. Doch verschiedene Entwicklungen setzen den hiesigen Kulturpflanzen zu. Die sengende Sonne etwa oder Schädlinge, die sich vermehrt ausbreiten. Für die Schweizer Landwirtschaft ist das eine Herausforderung, der mit technischem Fortschritt begegnet werden soll. Wirtschaftsredaktor Matthias Heim hat sich an der grössten Pflanzenbaumesse der Schweiz im bernischen Kirchberg umgehört.
16: Jürg Friedli betrachtet das grosse Kartoffelfeld, das sich vor ihm ausbreitet. Die Blüten der Stauden sind weiß, das Blattwerk ist dunkelgrün. Die Pflanzen wirken gesund. Und doch macht sich Jürg Friedli Sorgen. Er ist Experte für Pflanzenbau bei der Fenaco, der bäuerlichen Genossenschaft.
17: Die Klimaveränderung, wir spüren, dass da etwas geht. Wir haben beispielsweise Phasen mit grosser Trockenheit, aber dann auch wieder Phasen mit starken Niederschlägen.
16: Das begünstige Schädlinge und Krankheiten. Gleichzeitig werden die gesetzlichen Vorgaben strenger. Die Landwirtschaft muss künftig mit weniger Pflanzenschutzmitteln und Dünger auskommen, zum Schutz von Natur und Mensch.
17: Die Herausforderung ist, was wir noch zur Verfügung haben an Wirkstoffen, an Pflanzenschutz, an Düngemitteln, das gescheit einzusetzen. Und hier hilft uns die Technologie.
16: Konkret geht es um Daten. Daten, die etwa in modernen Landmaschinen verwendet werden. Wie dieses Zusammenspiel funktioniert, zeigt sich einige Meter entfernt. Dort steht ein Traktor in einem Zuckerrübenfeld. Hinten am Traktor ist eine blaugraue Maschine angebracht.
18: Diese Maschine, die macht Unkrautbekämpfung. Es ist eine Hackmaschine. Und das Merkmal hier ist, wir machen Unkrautbekämpfung zwischen der Kultur.
16: Erklärt Joel Mosimann, er ist technischer Berater bei der Firma Sefra, die die Maschine in der Schweiz vertreibt. Das heisst, der Traktor fährt mit der Hackmaschine durch die Kulturreihen. Dabei machen integrierte Kameras 60 Bilder pro Sekunde und erkennen so, was angebaut wird. In diesem Fall sind es Zuckerrüben.
18: Die Kamera schaut auf die Zuckerrübe, die weiss, die sieht so aus in verschiedenen Wachstumsstadien. Das hat sie hinterlegt. Dort ist auch KI integriert. Und das System steuert dann das Messer präzise an.
16: Mit anderen Worten, die Hackmesser verschonen die Zuckerrüben, aber zerstückeln alles andere, in diesem Fall das Unkraut. Früher hätte der Bauer diesen Arbeitsschritt mühsam von Hand mit der Hacke machen oder grossflächig Pflanzenschutzmittel versprühen müssen.
18: Man will mit dieser innovativen Technologie den Einsatz von Pflanzenschutzmitteln reduzieren und das kriegt man mit dieser Technologie hin.
16: Diese Hackmaschine kann inzwischen über 90 unterschiedliche Kulturen erkennen, von Brokkoli über Mais bis zu Salat. Die jeweiligen Daten lädt der Bauer unkompliziert per Mausklick auf seine Maschine. Auch bei Agroscope sieht man grosses Potenzial bei solch neuen Technologien. Agroscope ist die landwirtschaftliche Forschungsstelle des Bundes. Jürg Hildbrunner von der Fachgruppe Ackerbau sagt:
19: Unsere Vorfahren haben das nicht schlecht gemacht, die hatten einfach diese Hilfsmittel noch nicht. Und wenn wir jetzt präziser werden können und die Informationen auch umsetzen bei der Bewirtschaftung, mit der Düngung, mit der Saatdichte und so weiter, dann ist da natürlich Potenzial da, effizienter zu werden, ökonomisch auch, das Richtige dort einzusetzen, wo es gebraucht wird und auch die Umwelt weniger zu belasten.
16: Allerdings haben all diese neuen Technologien ihren Preis. Neue Maschinen kosten rasch einmal 100'000 Franken oder mehr. Deshalb ist fraglich, wie rasch sich solche Geräte durchsetzen, so Jürg Hildbrunner.
19: Die Frage ist dann, ob das Endprodukt aufgrund dieser Effizienzsteigerung und dem Mehrwert bezüglich Ökologie auch umgesetzt werden kann am Markt. Wenn das nicht der Fall ist, dann ist die Frage, wer das schlussendlich bezahlt, ob das über Hilfsprogramme sind. Sonst wird es wahrscheinlich erst den Wechsel geben, wenn die Maschine ersetzt werden muss, wo man dann in etwas Neues investiert.
20: In der Schweiz, mit einer vergleichsweise kleinteiligen Landwirtschaft, lassen sich solche Maschinen oft nicht so rasch amortisieren. Anders ist das in Gebieten mit riesigen Flächen wie in Südamerika oder Osteuropa. Wenn dort 20% an Pflanzenschutzmitteln oder Dünger eingespart werden können mit der neuesten Technologie, was durchaus realistisch ist, dann rechnen sich solche Maschinen viel schneller.
2: Wirtschaftsredaktor Matthias Heim.

0: Glacé bei diesem Wetter in aller Munde. Erste Belege von Glacé lassen sich übrigens bereits im alten China finden. Damals mischte man Schnee und Eis mit zerstoßenen Früchten. Lange Zeit war Glacé eine teure Delikatesse. Heute verspeist in der Schweiz eine Person pro Jahr etwas mehr als 6 Liter Glacé. Jasmin Gut hat sich die Glacé-Produktion bei der Migros-Firma Delica zeigen lassen.
1: Bei Delica im zürcherischen Meilen herrscht Hochbetrieb. Über die Hälfte der Glacé verkauft das Unternehmen im Sommer. 250 Sorten entstehen hier am Laufband, von Cornet über Sorbet bis hin zu Stängeli-Glacé. Am häufigsten entstehen Kreationen in der Geschmacksrichtung Vanille, seit jeher die Nummer 1 im Schweizer Glacé-Geschäft. Trendige oder ausgefallene Sorten seien zwar auch beliebt, oft würden diese jedoch nach einer gewissen Zeit wieder aus den Tiefkühltruhen verschwinden, erklärt Lea Amato. Sie kreiert bei Delica seit über 10 Jahren neue Glacé-Sorten.
2: Wir stecken immer wieder sehr viel Herzblut und auch Hoffnung, dass bei den Kunden gut ankommt. Und wenn es dann gut performt, freuen wir uns natürlich extrem. Aber irgendwann ist alles end of life. Und wir haben aber doch so ein grosses Sortiment, dass es doch für einige Artikel auch immer wieder sehr lange Lebenszeiten gibt und über die freuen wir uns natürlich sehr.
1: Der Platz in den Tiefkühlregalen bei Migros sei begrenzt. Deshalb gelte generell, kommt eine neue Glacé-Sorte auf den Markt, muss eine andere verschwinden.
2: Wir wissen, dass Trends nicht als erstes in der Schweiz gestartet werden, sondern dass die dann zu uns kommen. Und das Wichtige ist eigentlich, am ich's abschätzen, wenn das Zeit reif ist.
1: In der Vergangenheit hätten sie auch an ausgefallenen Kreationen, wie zum Beispiel Pulleglasse, experimentiert. Aus dem Labor in die Verkaufsregale habe es diese Sorte jedoch nie geschafft. Der finanzielle Spielraum für Experimente sei in den letzten Jahren zudem kleiner geworden.
2: Man ist jetzt schon fokussierter unterwegs. Man hat früher noch ein bisschen mehr Zeit und Raum gehabt für so Ideen, die einem vielleicht mal in der Nacht gekommen sind oder die man schon immer mal gerne ausprobieren wollte. Da ist man jetzt sicher ein bisschen analytischer unterwegs.
1: Die Kundschaft achte heute auch bei einem Genussprodukt wie Glacé stärker auf die Gesundheit. Guter Geschmack allein reicht deshalb nicht mehr aus. Entscheidend ist auch, was drinsteckt und wie viel davon. Die Glacé-Branche hat sich deshalb vor einigen Jahren selbst Richtwerte gesetzt, wie viel Zucker und Fett maximal in einem Glacé sein dürfen. Besonders Kinderglacé soll demnach weniger Kalorien enthalten. Einige Glacé erfüllen diese Kriterien jedoch noch nicht. Laut Vreni Bohl, Portfoliomanagerin bei Delica, betrifft dies in erster Linie ältere Sorten.
3: Wir arbeiten explizit an den Nährwerten, Zuckergehalt etc., dass wir das auch umsetzen. Natürlich gibt es Kultprodukte, die seit 50 Jahren auf dem Markt sind, wo es die Kinderrichtlinie noch nicht gegeben hat und das entsprechend auch nicht umgesetzt ist. Und wir auch bewusst eigentlich darauf festhalten, dass man die Rezepturen nicht gross verändert.
1: Glacé sei für viele eine Kindheitserinnerung. An der Rezeptur von altbekannten Glacé-Sorten rütteln will Delica nicht. Hinzu kommt, Zucker und Fett sind nicht nur Geschmacksverstärker, sie verändern auch die Konsistenz und machen das Glacé cremiger. Delica setzt deshalb auch vermehrt auf kleinere Portionen, um den Kaloriengehalt zu reduzieren. Dass Veränderungen in der Rezeptur viel Tüftelei erfordert, zeigt sich auch bei veganem Glacé. Innerhalb von Delicas Sortiment mit rund 2% Marktanteil noch eine Nische. Anfangs hätte pflanzliches Glacé nach Bohnen geschmeckt und die Konsistenz sei wegen des fehlenden Milchproteins weniger cremig gewesen.
4: Die unterschiedlichen Milchalternativen stellen unterschiedliche Anforderungen und wir mussten sie dann unterschiedlich lösen. Aber schon mit diesen pflanzlichen Proteinen, die natürlich jetzt aber auch über die Jahre klare Fortschritte gemacht worden sind. Also man ist teilweise dem Fehlgeschmack auch ein bisschen Herr geworden. Die sind wirklich besser geworden und das merkt man auch an den Produkten, dass die wirklich besser geworden sind.
1: Egal ob Mini-Cornet, veganes Kokoseis oder doch die Großpackung Schokoglasse, für diesen Sommer hofft man bei Delica vor allem auf eines, gutes Wetter. Denn davon hängt der Erfolg im Glacé-Geschäft schlussendlich ab.
0: Der Bericht von Jasmin Gut. Es ist gleich eins. Fenaco, der heimliche Riese der Schweiz. Die Agrargenossenschaft verkauft Mähdrescher, Tierfutter oder auch Pommes frites und macht einen Milliardenumsatz. Wie stark ist die Landwirtschaft von der Hitzewelle betroffen und welche Rolle spielt die Geopolitik? Michael Veitknecht ist Chef von Fenaco und Gast im Tagesgespräch. Gleich nach den Schlagzeilen dieses Mittags mit Olivia Limacher.
5: Die 80 Schweizer Rettungskräfte sind in Venezuela gelandet. Nach den beiden schweren Erdbeben im südamerikanischen Land sollen sie dort helfen, Verschüttete in den Trümmern zu suchen, zu bergen und zu retten. Mit an Bord waren auch mehrere Rettungshunde sowie 18 Tonnen Rettungsmaterial. Ukrainische Männer im wehrpflichtigen Alter sollen in der EU künftig nicht mehr automatisch Schutz erhalten. Das schlägt die EU-Kommission vor. Diese Männer sollen in der EU nicht mehr unter den vorübergehenden Schutz für Kriegsflüchtlinge fallen. Zudem soll der Schutzstatus für Geflüchtete aus der Ukraine um ein Jahr verlängert werden. Ab Montag schmelzen die Schweizer Gletscher weiter. Dann ist die schützende Schneedecke vom Winter weg. Das schreibt die Eidgenössische Forschungsanstalt für Wald, Schnee und Landschaft. Das aktuelle Jahr sei dem Jahr 2022 dicht auf den Fersen. Damals seien die Schweizer Gletscher stärker geschmolzen als jemals zuvor. SRF Verkehrsinfo von 13 Uhr in der Region Basel auf der A22 Richtung Sitzach zwischen Pratteln-Ost und Füllinsdorf ist der Schönnalltunnel wieder offen und weiter stau auf der A3 Richtung Verzweigung Wiese ab St. Johann. In der Zentralschweiz ist die Pragl-Passstraße zwischen Klöntal und Richisau in beiden Richtungen wegen eines Unfalls gesperrt und vor dem Gotthardtunnel Richtung Norden 3 Kilometer Stau und 30 Minuten Wartezeit ab Quinto. Die Einfahrt Airolo ist gesperrt.
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7: Michael Feitknecht, ihr seid jetzt fast genau ein Jahr Chef von Fenaco, einem Milliardenkonzern. Das heisst, der zum Beispiel letztes Jahr über 7 Milliarden Franken Umsatz gemacht hat. Willkommen im Tagesgespräch.
8: Merci.
7: Ich stelle euch jetzt zum Einstieg zwei Fragen. Ihr könnt sie kurz beantworten, die so ein Spannungsfeld von Fenaco aufzeigt. Seit dem Sonntag laufen Gespräche für ein Abkommen zwischen Iran und den USA. Ist das für euch als Chef von Fenaco ein Lichtblick?
8: Für uns als Fenaco ist es sicher wichtig, dass auf den internationalen Märkten, und da spreche ich vor allem Getreidemarkt und Energiemarkt, wenig Volatilität, viel Stabilität ist. Das vereinfacht unsere Aufgabe und darum ist sicher jede Massnahme oder jedes Ereignis, das in diese Richtung geht, sicher positiv für uns im Sinne von einem Lichtblick. Ja.
7: Schon über eine Woche steigen hier in der Schweiz Temperaturen über 30 Grad. Am Wochenende bleibt es heiss. Macht euch das Sorgen?
8: Sorgen macht uns das im Moment insofern nicht, weil das ist relativ normal, dass man in der Landwirtschaft im Sommer, dass es so warm ist. Wenn es aber außerordentlich wird, wie jetzt in dieser Phase, dann kommen wir auch als Landwirtschaft an Grenzen, trotz vieler Massnahmen, wo man versucht zu treffen, entgegenzuwirken der Hitze. Aber irgendwann ist auch Grenzen, wenn es so lange so außerordentlich warm ist.
7: Als Chef von Fenaco beschäftigt euch eben die geopolitischen Entwicklungen, wie auch das Schweizer Wetter. Michael Feitknecht, ihr arbeitet schon 6 Jahre bei Fenaco, zum Beispiel auch als Leiter Pflanzenbau. Wo ihr vor einem Jahr CEO seid worden, habt ihr eine Tour durch Fenaco gemacht. Wo seid ihr überall gewesen? Und wenn ich das jetzt frage, wissen wir dann vielleicht, was Fenaco alles macht?
8: Ja, genau. Ihr dürft das Unternehmen besuchen, viele Bereiche von Fenaco. Dort ist zum Beispiel von unseren 4 Geschäftsfeldern, wo wir tätig sind, ist das Agrar eine. Dort habe ich dürfen UFA besuchen. Das ist unser Bereich, wo wir Futtermittel herstellen. Ein sehr spannender Einblick in die Agrartechnik zum Beispiel bei Serco. Dort geht es darum, dass man in der Agrartechnik die neuen Technologien auch einsetzen kann.
7: Also Agrartechnik, Seimaschinen, ja, oder was
8: Traktoren
7: ist das?
8: Zum Beispiel, Maidröscher, Seimaschinen. Da geht es auch darum, dass man eben die innovativen neuen Technologien kann mit der Landwirtschaft zusammen entwickeln. Aber auch eine Lebensmittelindustrie, Ramseyer, ist zum Beispiel ein Unternehmen, das zu unserer Gruppe gehört. Aber auch Ernst Sutter, Fleischverarbeitung. Dann auch im Detailhandel sind wir tätig, bei Landi zum Beispiel, beim Volk, wo wir auch verschiedene Läden besucht haben, Logistikzentren, die sehr wichtig sind für unsere Tätigkeiten. Und dann sicher auch die Agrola, das ist unser Bereich Energie, wo wir eben in diesem Spannungsfeld sind zwischen einerseits Beschaffung und Versorgung von immer noch fossilen Energieträgern heutzutage, wo eine grosse Herausforderung ist, aber auch die Transformation, wo wir sehr viel investieren in erneuerbare Energien, Pellets, Photovoltaik, Elektromobilität Und das war eine sehr spannende Reise. Aber vor allem auch durfte ich unsere Verwaltungsratsmitglieder besuchen auf ihren Betrieben. Wir gehören ja den Bauern. Und uns ist ganz wichtig, dass wir auch am Küchentisch dürfen spüren, was ist die Erwartungshaltung von unseren Mitgliedern gegenüber einer Grossenschaft, wo wir ja sind.
7: Fenaco hat auch den Übernamen Bauernkonzern. Trifft das zu?
8: Es trifft insofern zu, dass wir eben etwa 23'000 bäuerliche Mitglieder haben. Das ist etwa die Hälfte der Landwirtschaftsbetriebe in der Schweiz. Wir werden auch von 19 von unseren Verwaltungsräten, es sind 12 aktive Bäuerinnen und Bauern, inklusive unser Präsident. Und von dem her ist Fenaco sicher fest in bäuerlichen Händen. Wo wir ein bisschen widersprechen würden, ist der Begriff Konzern. Wir sind eigentlich eine Agrargenossenschaft in diesem Sinn.
7: Auf einer Skala von 1 bis 10, wenn ihr es jetzt müsst positionieren, wie nach das hier Landwirtschaft ist?
8: Also ich würde sagen, ein 9, weil es ist ganz wichtig, dass wir sehr nah an Landwirtschaft sind. Es braucht aber auch ein bisschen Distanz bei gewissen Entscheiden, die wir treffen. Aber ich denke, die Verankerung von Fenaco in Landwirtschaft ist ganz, ganz wichtig, weil wir einerseits bei den Vorleistungen sehr nah bei Landwirtschaft sind, in der Verarbeitung von der Produkte, von den Lebensmitteln und dann auch im Vertrieb, dass wir eben die Produkte von Schweizer Landwirtschaft den Konsumenten bringen, dass wir dort tätig sind und dort ist ganz wichtig, dass wir verbunden bleiben mit der Landwirtschaft.
7: Ihr seid ja selber auch auf einem Bauernhof im Tessin aufgewachsen. Wo würdet ihr denn euch verorten zwischen 1 und 10? Nach und weit weg?
8: Also ich würde sagen, meine Verbundenheit mit der Landwirtschaft sollte die wieder spiegeln vor Fenaco. In dem Sinne 9. Ich bin im Tessin auf einem Landwirtschaftsbetrieb aufgewachsen. Meine Grosseltern mütterlicher Seite waren auch Bauern, Bergbauern im Berner Oberland gewesen. Und meine Geschwister, also der jüngste Brütsch, hat den Betrieb übernommen daheim. Meine Schwester führt auch einen Betrieb und mein anderer Brütsch ist auch tätig in der Landwirtschaft. Also von dem her sehr direkt. Ich persönlich habe Agronomie studiert an der ETH. Bin dann während 10 Jahren im Ausland tätig in der Agrarwirtschaft. Das hat mir so ein bisschen einen anderen Blick auf verschiedene Landwirtschaftssysteme auf der Welt gegeben. Und das Zusammenspiel zwischen dieser Verbundenheit, so ein bisschen Dreck an den Stiefeln und so ein bisschen die internationale Erfahrung ist eigentlich auch wichtig für die Position, die ich ausübe. Also, ich bin sehr verbunden zu den Bauern und die Bauern haben manchmal einen sehr direkten Draht zu uns und zu mir persönlich und die sagen uns oft auch, wo der Schuh drückt.
7: Jetzt habt ihr eben von einem 9 geredet, also ganz, ganz nach bei der Landwirtschaft. Und ihr habt auch gesagt, die Hälfte der Bauernbetriebe sind bei euch organisiert. Jetzt aber wenn wir schauen, 11% von eurem Umsatz macht ihr mit Landwirtinnen und Landwirten. Also das zeigt doch ein bisschen eine grössere Distanz.
8: Genau, ich denke, das zeigt, dass Bauern einerseits auch unsere Kunden sind. Das ist ganz wichtig. Wir haben gewisse Geschäftstätigkeiten, die wir mit unseren Mitgliedern als Kunden dürfen machen. Wir sind aber andererseits auch Abnehmer von diesen Produkten. Also, Mitglieder sind auch Lieferanten. Und wir haben die Verantwortung, dass wir diese Produkte entlang der Wertschöpfungskette auch veredeln und an Konsumenten bringen. Und darum haben wir auch sehr viele Kunden, die eigentlich nicht Bauern sind. Also das sind etwa 50% im Bereich Detailhandel und Energie sind Endkonsumenten. Und dann ein wichtiger Teil ist auch natürlich in der Lebensmittelindustrie sind andere Abnehmer wie andere Detailhändler zum Beispiel.
7: Am Abstimmungssonntag vor 2 Wochen hat sich wieder einmal ein Graben aufgetan, ein Stadt-Land-Graben. Und bemerkenswerterweise interessiert das die Fenaco. Ihr finanziert seit 5 Jahren das sogenannte Stadt-Land-Monitoring vom Forschungsinstitut Sotomo. Warum ist der Graben für euch so wichtig?
8: Der Graben ist für uns sehr wichtig, weil die Schweizerinnen und Schweizer die schätzen die Lebensmittel aus der Schweizer Landwirtschaft sehr. Gleichzeitig stellen wir fest, bei diesen politischen Themen, dass das Verständnis, wie Lebensmittel produziert, verarbeitet und vertrieben werden in der Schweiz immer kleiner wird. Und dass die Distanzen so ein bisschen zwischen dem Land im Sinn von, wie wird das Lebensmittel produziert und der Stadt, wo man es eigentlich konsumiert, immer grösser wird. Und wir sind überzeugt, wir müssen den Dialog fördern, das Verständnis zwischen Stadt und Land fördern. Und darum engagieren wir uns sehr stark eigentlich bei diesem Thema.
7: Und habt ihr jetzt eine Antwort gefunden, warum das die Antwort so ist ausgefallen? Also warum das der Stadt-Land-Graben bei dieser Abstimmung so ausgefallen ist in diesem Monitoring?
8: Also jetzt, was das Politische betrifft, da bin ich kein Experte. Da müsst ihr den Michael Herrmann fragen, der ja die Umfrage geleitet hat. Aber ich denke, was für uns wichtig ist, ist, dass wir können erklären den Konsumenten, was sind die grossen Herausforderungen der Landwirtschaft und was gibt es für mögliche Lösungen, wo wir praxistaugliche Lösungen können, umsetzen in der Schweiz, dass wir diesen Herausforderungen gerecht werden und dass sie nicht nur Umweltherausforderungen, das sind ja Themen wie Preis der Lebensmittel, das sind Themen wie neue Technologien. Wie gehen wir um mit neuen Technologien? Was ist dort das Potenzial bei uns?
7: Aber ihr habt jetzt gesagt, eben politisch, da müssen wir den Herr Herrmann fragen, aber ihr seid ja auch manchmal politisch tätig, gerade wenn es um Anliegen geht, die FENACO selber betrifft oder eben die Landwirtinnen und Landwirte.
8: Also grundsätzlich ist man ja, wenn man in der Ernährungswirtschaft oder in der Landwirtschaft ist, per se eigentlich sehr nah an den politischen Themen. Wir haben aber eine klare Rollenteilung mit dem Bauernverband, wo eigentlich die politische Vertretung von Landwirtschaft über den Bauernverband läuft. Und wir sehen uns eigentlich eher in der wirtschaftlichen Frage dort im Lead bezüglich Landwirtschaftspolitik und Umweltpolitik.
7: Aber ihr tut auch finanziell den Bauernverband für politische Arbeit unterstützen?
8: Wir haben bei gewissen Initiativen haben wir den Bauernverband in seiner Arbeit, politische Arbeit unterstützt. Das tun wir ausweisen.

0: aufklären, können erklären und dass sich die Leute in diesem Prozess der Meinungsbildung schon früher eine Idee machen können und dass es nicht in angespannten politischen Abstimmungskämpfen resultiert.
1: Die politische Wetterlage lautet er eben aus, aber auch die tatsächliche, es gibt ja eine Landi-Wetter-App. Ist das einfach Marketing?
0: Nein, das ist nicht Marketing. Wir investieren dort sehr viel in die Qualität der Daten. Es gibt ja dort verschiedene Qualität der Daten, die hinter diesen Wettermodellen stehen. Und für die Landwirtschaft ist es extrem wichtig, dass die Daten sehr präzise sind, so gut wie möglich. Weil sehr viele landwirtschaftliche Aktivitäten hängen natürlich vom Wetter ab. Zu heuen, zu bewässern, zu spritzen zum Beispiel. Das sind sehr viele Tätigkeiten, die mit dem zusammenhängen.
1: Das Jahr 2026 hat ja punkto Wetter vielversprechend angefangen für die Landwirtschaft, aber jetzt eben hat es bis im Juni schon so viele Hitzetage gegeben wie durchschnittlich in einem Jahr. Spürt ihr das Wetter auch im Geschäftsverlauf?
0: Also ich denke, wenn man in der Landwirtschaft tätig ist, spürt man das Wetter immer. Das ist auch nichts Neues. Eben die Landwirtschaft hat sich so immer müssen mit dem Wetter umschlagen. Und die Landwirtschaft macht auch extrem viel, dass man versucht, resilienter zu werden gegenüber Hitzesituationen oder Trockenheit oder Nässe zum Beispiel. Und das sieht man zum Beispiel, wir haben letzte Woche die Feldtage können haben, das ist eine Veranstaltung für die Pflanzenbaubranche, eigentlich mit über 7000 Besuchern, wo man mit Versuchen, neue Technologien versucht aufzuzeigen, was kann man alles machen, dass man die Böden resilienter macht in Situationen von Trockenheit zum Beispiel. Das hat aber alles eine Grenze und wenn es wirklich während jetzt wie jetzt zwei Wochen lang wirklich sehr intensive Hitze ohne Regen in einer Vegetationsphase, die sehr kritisch ist beim Getreide und bei den Herdöpfeln, dann hat das natürlich einen sehr grossen Einfluss auf die Ernte. Und in dem Sinn hat es dann auch auf uns einen Einfluss aus der Landwirtschaft, wenn wir Abnehmer sind von dieser Ernte und die Vermarktung. Da geht es dann um Themen wie Qualität, um Menge und so weiter. Und das hat natürlich so im Geschäftsverlauf einen Einfluss. Die andere Seite ist dann die Konsumentenseite.
1: Schauen wir noch schnell bei den Produzenten, ja. Eben die Herdöpfel, oder? Die sind ja recht hitzeempfindlich. Also wenn es über 30 Grad geht, bekommen die Probleme. Gibt es da immer weniger Bauern, die in der Schweiz noch können und wollen Herdöpfel anpflanzen? Spürt ihr das zum Beispiel?
0: Also bei den Herdöpfel ist es so, dass man zum Teil bewässern kann, je nach Lage, je nach Situation, ob das Wasser verfügbar ist. Und je nachdem natürlich, wie auch die ganze Wetterlage ist, über wie lange das heiss ist. Also es gibt gewisse Massnahmen, die man treffen kann. Aber es ist so, die Ertragssicherheit in der Schweiz nimmt extrem ab, nicht nur bei den Herdöpfeln, sondern bei vielen Kulturen. Wir sind mittlerweile bei einer Versorgungssicherheit von 42% etwa. Die ist von über 50% in den letzten Jahren sehr stark zurückgekommen. Und das hat mit dem zu tun, dass man eben von der Wettersituation, aber auch von den Rahmenbedingungen eigentlich immer schwierigere Rahmenbedingungen hat, dass man die Ertragsstabilität über die Jahre kann behalten, kann garantieren. Es ist nicht so, dass wir nicht gute Erträge haben, aber wir haben grosse Schwankungen in den Erträgen und das macht es eigentlich näher auf Seite Verarbeitung ist eine riesige Herausforderung, wie man mit dem umgeht.
1: Ihr habt jetzt allgemeine Zahlen gesagt. Wisst ihr es denn zu den Herdöpfeln, wie sich die entwickeln? Und das ist ja etwas gewesen, was recht wichtig ist, auch gerade für Bombenchips oder so, die man ja in der Schweiz auch produziert. Wie sieht es da aus? Wisst ihr das?
0: Genau, also die Fläche ist eigentlich stabil bei den Herdöpfeln. Man hat in den letzten Jahren auch gewisse Fläche können dazu gewinnen. Man hat auch auf Seite Verarbeiter und auf Seite Industrie eigentlich wirklich auch sehr stark auf Schweizer Produkte gesetzt. Und das hat geholfen, dass man eigentlich die Menge und die Fläche kann erhalten kann. Es ist ja so, dass in der Herdöpfelbranche hat man in den letzten Jahren auch in der Branche gute Lösungen gefunden zwischen Produktion, Verarbeitung und Handel. Und darum ist das eigentlich eine Kultur, die finanziell wichtig ist für die Betriebe.
1: Aber der Ertrag geht zurück bei gleichbleibenden Fläche?
0: Also zurück in dem Sinn nicht. Es wird einfach viel, viel grössere Schwankungen. Also wir haben auch natürlich durch Züchtung, wir haben durch Beratung, durch den Einsatz von gewissen Mitteln, von gewissen Technologien, hat man den Ertrag pro Hektare auch können steigern zum Teil. Aber die Schwankungen sind einfach grösser geworden.
1: Auch die geopolitische Wetterlage hält die FENAG auf Trab. Bei der Bilanzmedienkonferenz im Mai hat er gesagt, es gäbe noch keine kritischen Engpässe bei FENAG. Wie sieht die Situation heute aus?
0: Also Engpässe in dem Sinn gibt es nicht, aber die Herausforderungen sind riesig. Also jetzt vor allem im Bereich Energie sind natürlich die Volatilität ist sehr gross und das ist kurzfristig hat das einen grossen Einfluss. Das sieht man ja auch an den Tankstellensäulen zum Beispiel. Aber für uns haben die Spannungen natürlich auch langfristig.

0: einen Einfluss. Es geht darum, dass man einschätzen kann, wie langfristig sind die Lösungen. Aber sie hat, der hat den Lichtblick, Bürgerstock mal erwähnt. Auch wenn die Situation sich jetzt sehr schnell entspannt auf Seite von einem Abkommen, die ganzen Lieferketten, die ganzen Auswirkungen kann man heute noch nicht wirklich beurteilen. Und darum ist unsere Strategie eigentlich auch langfristig, dass wir versuchen, resilienter, unabhängiger zu werden von gewissen Energiequellen, dass man dezentral die Energie produzieren kann, dass man die gescheit speichern kann und dann nutzen, wenn man sie braucht. Da gibt es wirklich Bestrebungen in der Photovoltaik, Mitspeicherlösung, Elektromobilität, aber auch Pellets, Biogas und so weiter. Das sind alles Lösungen, die wir daran arbeiten.
1: Beim Dünger, da ist ja Fenaco die weitaus grösste Importeurin. Da hat er bis jetzt noch genug an Lager gehabt. Jetzt sind die Lager aber aufgebraucht, die Reserve. Jetzt müsst ihr teureren Dünger kaufen oder hat es gar keinen mehr?
0: Es ist ja so, man muss einen Teil vom Dünger einkaufen. Vielleicht, wenn ich ein bisschen ausholen zu diesem Thema, relevant ist ja im Sinn von Resilienz, wie viel ist die Landwirtschaft abhängig von diesem Mineraldünger. Und in der Schweiz haben wir eigentlich eine Ausgangslage, die deutlich besser ist als andere Landwirtschaftssysteme, weil wir durch die Topografie der Schweiz einen hohen Anteil an Tierhaltung haben in der Schweiz.
1: Etwa 70% genau, das Hofdünger.
0: Ist etwas, genau, das ist etwa, und das ermöglicht uns, dass wir etwa 70% vom Hofdünger eigentlich in diesem Kreislauf, Zusammenspiel zwischen Tierhaltung und Pflanzenbau eigentlich können nutzen können. Und eigentlich der 30% oder ein Viertel, wo wir am Mineraldünger nicht können ersetzen. Das müssen wir importieren, weil es in der Schweiz eigentlich keine Produktion mehr gibt. Und dort ist es einfach wichtig für uns, dass wir eine gewisse Kapazität haben zum Lagern, eine gewisse Infrastruktur in der Schweiz, die es uns ermöglicht, dass wir am Markt auch mal aussetzen können, dass man nicht eigentlich immer kaufen muss, dass man die Positionen so gestalten kann, dass man über das Jahr alles die Volatilität abfedern kann. Und das ist genau das, was wir versuchen zu machen. Unser Auftrag als Genossenschaft ist, dass wir wahr haben, aber dass wir die möglichst zum Vorteil der Mitglieder eben einkaufen können.
1: Aber eben, jetzt hat die Lager gefüllt, hat ja auch seit Corona und dem Ukraine-Krieg hat er ganz viele Lager gebaut, dass man eben wirklich eine Sicherheit geben kann, aber die sind ja jetzt aufgebraucht.
0: Genau, das ist eigentlich ein laufender Prozess, den man immer wieder beschafft. Aber wenn man die Flexibilität hat von einem Lager, muss man eigentlich nicht die ganze Menge auf einmal beschaffen, sondern man kann das aufteilen und dann kann man auch verhindern, dass man bei den höchsten Preisen echt genau dann ausgesetzt ist, eigentlich dieser Volatilität.
1: Zusammengefasst, was heisst jetzt das für einen Preis? Eben die Strasse von Hormuz geht jetzt vielleicht auf, aber eben, der hat gesagt, es geht noch einen Moment. Das Wasser im Rhein geht dann runter, das heisst, das Schiff kommt auch weniger gut jetzt in den Hafen, wenn überhaupt. Also was heisst das jetzt für einen Preis? Geht der auf nicht?
0: Also wir müssen sicher damit rechnen, dass die Preise tendenziell steigen. Es ist im Moment aber extrem schwierig, das vorauszusehen. Also auch dort ist einfach die Aufgabe, die wir haben, möglichst gut zu beschaffen, dass wir die Volatilität eigentlich entgegenwirken können.
1: Also im Moment sind die Preise noch nicht höher?
0: Die Preise sind im Moment höher. Im Moment ist aber eigentlich ein kleinerer Bedarf im Sinn von Düngung in der Landwirtschaft. Das wird meistens im Frühling, aber früher im Jahr. Und die Beschaffung haben wir ja jetzt eigentlich Zeit, bis im Herbst wirklich die Beschaffung zu tätigen. Und es ist sehr schwierig, jetzt das einzuschätzen, wo die Preise werden liegen jetzt in den nächsten Monaten.
1: Wir hören das Tagesgespräch mit dem Michael Veitknecht. Er ist seit einem Jahr der Chef von Fenaco, wo landwirtschaftliche Genossenschaften zusammengeschlossen sind und wo rund die Hälfte von allen Betrieben umfasst. Mit eurem Amtsantritt hat er ja auch eine neue Strategie eingeschlagen. Zum Beispiel, Fenaco ist jetzt neu auch Mehrheitsaktionärin von der Swissvet AG, die 6 Tierarztpraxen an verschiedenen Standorten hat. Warum jetzt noch gerade Tierarztpraxen?
0: Unser Auftrag ist es mehr für die wirtschaftliche Entwicklung von den Unternehmen von unseren Mitgliedern, also Landwirtschaftsbetrieben, verantwortlich sein. Und Tierhaltung ist ganz ein wichtiger Aspekt von dem. Und mit diesen sehr hohen Tierwohlstandards, die wir haben in der Schweiz, ist echt die Dienstleistung von Tiermedizin echt ganz ein wichtiges Element für Betriebe. Und vor allem in den ländlichen Gebieten gibt es im Moment grosse Sorgen rum um Nachfolgen von gewissen Tierarztpraxisen. Das ist auch in dieser Branche eine Verälterung von den Tierärzten und Tierärztinnen, die Funktion noch ausüben. Und es wird eine grosse Herausforderung in der nächsten Generation, sprich Vereinbarkeit von Familie und Arbeit, dass man Leute findet, die bereit sind, 24 Stunden pro Tag, 365 Tage pro Jahr immer da zu sein, für die Notfälle zum Beispiel. Und wenn man eine Einzelpraxis ist, ist das ganz schwierig, das zu organisieren. Und wenn man das kann organisieren mit einer Kette zum Beispiel, wo mehrere Tierärzte die Funktion zum Teil auch mit Teilzeit, eben die Vereinbarkeit, vor allem bei Absolventinnen, die ja der höchste Anteil sind bei den Tierärztinnen, wenn man so ein Modell machen kann, dann können wir auch sicherstellen, dass die Dienstleistung langfristig in den ländlichen Gebieten sicher auch erhalten bleibt. Und das ist eigentlich eine Idee, die wir haben mit dieser neuen Strategie.
1: Das Problem ist ja, dass zum Beispiel Grosstiere auch nicht so rentieren. Also man muss weite Wege fahren, die Bauern rufen dann an, wenn es vielleicht eben schon ein bisschen spät ist. Wie macht denn Fenaco, dass sich es dann rentiert?
0: Also es war ja immer der Auftrag von den Genossenschaften, dass man versucht, Aktivitäten, die für einen Einzelnen nicht rentieren, indem dass man sich zusammenschließt, dass man Wege findet, dass man mit einer grösseren eigentlich Kapazität, mit den Skaleneffekten auch gewisse Bereichstätigkeiten kann rentabel früheren in Zukunft. Und das ist genau die Idee, der Unterschied, den wir versuchen herzubringen mit einer Genossenschaft.
1: Und auch mit Kleintieren.
0: Also genau, Tiere. Und mit der Kombination mit Kleintieren, das ist noch ein Thema, das wir müssen ausarbeiten, wie sich das wird auswirken. Aber sicher, das ist der Hauptauftrag in der Strategie.
1: Es gibt ja auch immer wieder Kritik. Zum Beispiel der ehemalige Preisüberwacher Rudolf Strahm hat vor 10 Jahren mal gesagt, die Fenaco, das sei ein Staat im Staat, und hat gefordert, dass zum Beispiel die Wettbewerbskommission weggeht, Fenaco wegen Monopol überprüft. Also Kritik, Fenaco, sie gibt zu gross, zu mächtig und mache die Bäuerinnen und Bauern abhängig. Die Kritik, die taucht ging wieder auf. Was habt ihr dann gegen? Also ihr habt ja vorhin gesagt, eben, man kann eigentlich alles bei euch besorgen.
0: Also man kann nicht ganz alles bei uns besorgen. Ich denke, wenn man an die Vorleistungen der Landwirtschaft schaut, kann man eigentlich 13% von dem, wo die gesamte Vorleistungen der Landwirtschaft ist, bei uns besorgen. Also es gibt durchaus sehr viele andere Bereiche,
1: wo... Also Vorleistungen heisst irgendwie Körner zum Säen oder...
0: Genau, Saatgut, Agrartechnik, aber auch alles, was es braucht, dass man eigentlich einen Landwirtschaftsbetrieb kann führen kann. Und dort sind wir ja etwa 13%, ist das, was bei uns anfällt. Und zum Thema Grösse, die Fenaco ist ja gegründet worden aus Effizienzgedanken. Also das ist im 1993 wirklich von diesen 6 Verbänden ist eigentlich die Idee gewesen, dass man in diesem Umfeld, in den Herausforderungen, die in Land- und Ernährungswirtschaft aus uns zukommen, mit Europa, mit Grenzschutz, mit internationalem Handel und so weiter, hat man eine Struktur schaffen, die so ermöglicht, dass man effizient ist. Und aus diesem Grund ist eigentlich Fenaco gegründet worden und nicht aus dem Grund, dass man einfach gross sein will. Also es ist wirklich ein Mittel zum Zweck und es ist nicht echt das Ziel, dass wir einfach umsatztrieben sind. Und das ist wichtig, weil wir zum Beispiel in den Vorleistungen haben wir Lieferanten, die globale Unternehmen sind, die ein x-fache grösser sind als die Fenaco weltweit, als Gegenpartner.
1: Also Syngenta zum Beispiel.
0: Syngenta, Bayer und so weiter. Aber auch in der Abnehmerseite sind wir natürlich im Detailhandel auch konfrontiert mit Abnehmern, die sehr gross sind. Und dort versucht man eben über die Struktur dort auch dafür zu sorgen, dass möglichst viel Wertschöpfung auf den Betrieben bleibt. Oder? Und was in diesem Kontext immer ganz wichtig ist für uns, ist, dass Fenaco den Bauern gehört. Und die Bauern haben einen Einfluss direkt über den Verwaltungsrat bei der Fenaco über die strategische Ausrichtung. Und dass die Wertschöpfung möglichst auch wieder zurück auf Betriebe geht.
1: Jetzt eben mit eurer Strategie, ihr habt ja auch nicht, wenn ihr eben jetzt noch Tierarztpraxen dazu nehmt, oder ich habe auch gesehen, dass ihr bei Quickline, also bei einem Kommunikationsunternehmen, jetzt auch beteiligt seid. Also eure Strategie ist nicht zu fokussieren, kleiner zu werden, sondern eigentlich noch mehr Bereiche abzudecken, eure neue Strategie.
0: Genau, also wir haben die Strategie abgeleitet eben aus diesen Gesprächen, die auch im Laufe dieser Tour de Fenaco mit den Verwaltungsratsmitgliedern entstanden sind. Und aus diesen Gesprächen ist eigentlich die Tatsache entstanden, dass wir nicht wachsen wollen, um zu wachsen, aber wir brauchen ein gewisses Wachstum, damit wir auch in Zukunft investieren können. Und das ist wichtig, weil wir eine EBIT-Marge von 1,5% haben etwa. Das heisst, für jeden 100 Franken Umsatz, den man macht mit der Fenaco, bleibt nur 1,5 Franken, um zu investieren in Infrastruktur, in Innovation für die Fenaco. Und darum ist es wichtig, dass wir in Zukunft auch Geschäftsbereiche finden, wo wir uns weiterentwickeln können und die Überlegung mit der Tiermedizin, aber auch mit dem Bereich Quickline, wo ja sehr nah am Thema Energie und Infrastruktur ist, ist, dass wir auch in Zukunft können die Rendite generieren, die zwar sehr klein ist, aber die wir brauchen, dass wir weiterhin investieren können.
1: Wir haben ja vom Stadt-Land-Graben geredet und jetzt macht ihr mit den Landi-Läden macht ihr ein Experiment. Ihr geht nämlich in die Städte. Also zum Beispiel im Wankdorf, im Berner Wankdorf hat es in der Stadt einen Laden. Funktioniert das, ein Landi in der Stadt?
0: Moment, wir, haben noch nicht, wir können das noch nicht abschliessend beurteilen. Wir sehen verschiedene spannende Unterschiede zwischen einem Laden, der typischerweise auf dem Land ist, und eins in der Stadt. Das leuchtet ja auch ein vom Sortiment her. Kundenbedürfnisse sind zum Teil anders. Und da wollen wir jetzt wirklich mit diesen zwei ersten Läden mal Erfahrungen sammeln und dann die Schlüsse ziehen, wie wir das Konzept anpassen können.
1: Könnt ihr ein Beispiel geben zwischen einem Stadt-Landigraben?
0: Ja, ich denke, das ist ziemlich naheliegend, dass in der Stadt weniger Gärten zum Beispiel da sind. Und ich habe jetzt Zahlen nicht konkret, die ich nennen könnte, aber ich kann mir gut vorstellen, dass zum Beispiel Rasenmäher jetzt eine Kategorie ist, die vielleicht weniger gut funktioniert in der Stadt, aber zum Beispiel Staubsauger, die auch eine wichtige Kategorie ist, deutlich besser wird laufen.
1: Michael Feitknecht, merci vielmals für das Gespräch.
0: Merci euch.
2: Der Michael Veitknecht von der Agrargenossenschaft Fenaco im Tagesgespräch bei der Caroline Arn. Das sind Mittagsinformationen von Radio SRF gewesen. Verantwortlich für die Nachrichten Tobias Meier. Am Mikrofon Radka Laubacher. Einen schönen Nachmittag.
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4: Das wünsche ich auch, einen schönen Nachmittag. Und Vorsicht auf der A6, da hat sich ein Reh verlaufen.
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4: Die Übersicht von 13.28 Uhr. In der Region Bern ist die A6 Bern-Lies zwischen München-Buchsee und Lies-Süd in beiden Richtungen gesperrt, wegen eines Rehs auf der Fahrbahn. Dann stau oder stockend in der Region Solothurn auf der A1 Richtung Zürich zwischen Kirchberg und Lutherbach, in der Region Zürich vor dem Gubristunnel Richtung St. Gallen ab Tirtikon und ab Urdorf Süd und vor dem Gotthardtunnel Richtung Norden. 3 Kilometer Stau, 30 Minuten Wartezeit ab Quinto, die Einfahrt Airolo ist gesperrt. Und noch eine Meldung für die Zentralschweiz, da ist die Pragl-Passstraße zwischen Klöntal und Riechisau in beiden Richtungen wegen eines Unfalls gesperrt. Fahren Sie vorsichtig. Schön, haben Sie eingeschaltet.

Der Jean-Jacques Goldman. Ein Glas nach dem Mittag oder eine Dusche wegen meiner, dass er frischt. 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

I Will Love Again, Lara Fabian. Und jetzt ist gerade noch die Meldung reingekommen für alle unterwegs. SRF Verkehrsinfo von 13.37 Uhr. Auf der Nord-Süd-Achse ist der Gotthardtunnel nach einem Unfall in beiden Richtungen gesperrt. Wir gehen durch, wenn es dort wieder aufgeht. Und hoffe, Sie sind alle gut unterwegs. Das ist Musik aus der Schweiz, Roberto Brigante und Tom Lee. Musica e Libertà.

0: Freitagnachmittag, 20 vor 2. Jetzt lernen wir den Rolf Häring von Stad im Kanton St. Gallen kennen.
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0: Lieber Rolf, hallo.
2: Ja, hallo.
0: Du tönst, man hört es jetzt noch nicht so, aber wenn wir schon ein bisschen geredet haben, weiss ich es, du tönst aber gar nicht wie ein St. Galler.
2: Nein, ich bin ein Basel-Ländler.
0: Ein Basel-Ländler, der im St. Gallischen lebt und wunderbar zu Weg ist, viel unterwegs ist, viel laufen. Du sagst, in Bewegung bleiben, das ist das Wichtigste, wenn man älter wird. Ja. Und ich habe ja jemanden gesucht, der etwas könnte zu tun haben oder eine Schwäche hat für die Themen vom Jodlerfest. Also Jodeln oder Fahnen schwingen oder Alphorn spielen. Welches ist dein Thema?
2: Mein Thema ist Alphorn. Ich habe viele Jahre Alphorn gespielt, habe dann leider müssen aufhören, weil ich mit den Zehen und dem Schiefer ein Problem bekommen habe. Oh. Ja. Und es tut mir heute noch leid, dass ich es verkauft habe. Denn heute ging es nämlich wieder.
0: Oh, also nicht zu früh verkaufen, so ein Instrument, wenn es nicht mehr geht.
2: So ist es, ja.
0: Wie geht es dir jetzt, wenn du Alphorn-Klänge, Alphorn-Musik hörst? Wie wird es dir ums Herz?
2: Ja, dann stehen mir die Haare auf an den Nähen.
0: Verstehe ich gut. Ich habe das Alphorn nicht als Musik parat, aber ich habe es in den Fragen parat. Es sind 5 Fragen, es geht um ganz verschiedene Aspekte. Ich freue mich, machst du mit und ich würde sagen, wir legen einfach los. Ist gut?
2: Ja, natürlich, klar.
0: Bei jeder Frage hast du kurze Zeit zum Überlegen. Ich gebe dir immer 2 Vorschläge. Gib mir die Antwort schnell und deutlich und hau mindestens 3 Punkte. Danach gewinnst du eine Jahreskarte für Schweizer Museen. Jetzt kommt die erste Frage. Was findet häufiger statt? So im Jahresrhythmus mit kürzeren Abständen zwischendrin. Was ist häufiger? Das eidgenössische Jodlerfest oder das eidgenössische Schützenfest?
2: Weiter, Schützenfest.
0: Wir gehen jetzt weiter zum Alphorn. Was ist länger, möchte ich wissen? Ein Alphorn, und da gebe ich ein bisschen Info dazu, das ist rund 3,5 Meter lang, oder eine ganz bestimmte Schlange, und zwar ein Boa Constrictor. Das ist eine mittelgrosse Riesenschlange. Was ist länger, Rolf? Ein Alphorn oder ein Boa Constrictor?
2: Boa Constrictor,
0: gut. Wir machen gleich weiter mit dem Alphorn. Jetzt geht es aber ums Gewicht. Was ist schwerer? Ein Alphorn oder ein Schwan? Und zwar ein Höckerschwan, ein Weisse. Das sind die Weissen bei uns auf der See. Was ist schwerer? Ein Höckerschwan oder ein Alphorn?
2: Der Höckerschwan.
0: Den nehme ich so. Und jetzt geht es zu den Fahnen und dem Fahnenschwingen. Was ist grösser vom Format her? So eine Fahne, wie sie die Fahnenschwingerinnen und Schwinger am eidgenössischen Jodlerfest jetzt brauchen, oder ein Duschvorhang, und zwar einen 180 auf 180 cm. Das sind so die sie in den meisten Badzimmern hat. Was ist grösser? Die Fahnenschwingerfahne oder ein Duschvorhang?
2: Der Duschvorhang.
0: So, und jetzt kommt die letzte Frage. Und da müssen wir natürlich noch das Jodler rein tun. Gejodelt wird natürlich auch am eidgenössischen Jodlerfest und gejodelt wird auch in der Schweizer Mundartmusik. Ich habe 2 Hits, wo drinnen gejodelt wird. Ewige Liebe vom Jodlerclub Wiesiberg und das ist auch ein grosser Hit. Der George, hier bin ich daheim. Der George ist aus dem Berner Seeland. Wiesiberg ist im Kanton Nidwalden. Die beiden Kantone wollte ich vergleichen und fragen, welcher Kanton ist grösser von der Fläche her? Der Kanton Nidwalden oder der Kanton Bern?
2: Der Kanton Bern.
0: Ja, eben schon, oder? Wie gehst du? Das ist der zweitgrösste Kanton. Und das ist dein erster Punkt. Kanton Bern, zweitgrösster Kanton von der Schweiz. Nidwalden im Vergleich einiges kleiner. Der hat eine Fläche von 276 Quadratkilometer und Bern 5.959 Quadratkilometer. Ein Punkt für dich. Der Duschvorhang oder die Fahne? Was ist grösser? Hast du eigentlich genau so einen Duschvorhang? 1,80 auf 1,80.
2: Nein, das haben wir schon nicht. Wir haben Glaswände in der Dusche, aber ich kann mir das vorstellen.
0: Er ist recht gross und er ist grösser, so wie du gesagt hast, als die Fahne beim Jodlerfest. Das ist der zweite Punkt Fahne für das eigenössische Oderfest sind reglementiert auf 120 mal 120 im Format. Und jetzt das Alphorn und der Schwan. Du hast überhaupt nicht gezögert und gerade sofort gesagt, natürlich ist der Schwan schwerer. Und das stimmt, der Schwan ist 10 Kilo. Und das Alphorn, habe ich gelesen, sagt zwischen 3 und 4 Kilo. Das dunkelt mich noch leicht, aber stimmt das?
2: Ja, das ist schon so. Die Wandungen sind sehr dünn und sind ja dann gewickelt, oder?
0: Ja, genau. Also, das ist deine... Dritter Punkt, und das heisst, du hast gewonnen und kannst ins Museum ein Jahr lang. Die anderen beiden Fragen löse ich einfach noch geschwind auf. Es ist nämlich so, dass Boa Constrictor nicht länger ist. Das ist eine von den mittelgrossen Riesenschlangen, die wird 1,5 bis 3 Meter lang, also ist noch kürzer, wenn man dran zieht, wieder ein Alphorn. Und das Jaderfest ist auch 3 Jahre und das Schützenfest auch 5 Jahre, also ist das Jaderfest ein bisschen häufiger. Aber Punkte sind Punkte, du hast 3, du hast gewonnen. Ich gratuliere dir ganz herzlich.
2: Ja, danke. Vielen Dank.
0: Eine schöne Zeit.
2: Das ist das erste Mal, dass ich durchgekommen bin. Ach, und habe den Baustrahl, dass es jetzt geklappt hat.
0: Ich freue mich für dich. Alles Gute und eine schöne Zeit. Tschüss.
2: Danke, gleichfalls. Ja. Ciao.
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0: 3 von 5 heute mit dem Rolf Hering von Staats. Morgen vielleicht mit Ihnen? Nein, morgen ist Samstag. Am Montag, 20.02 Uhr auf SRF 1.

In Excess, Beautiful Girl. Und jetzt hat gerade Radi Küpfer geschwind hineingeschaut. Er macht das Wunschkonzert heute am Nachmittag hier auf SRF 1. Und zwar für die Helden der Hits. Also mit Musikwünsch und Grüße an alle die, die jetzt an einem Ort für uns in den Hits am Krampfen sind, am Bügeln sind oder vielleicht auch an einem Ort, wo es zusätzlich noch heiss ist. Wie jemand erzählt, am Jodelfest zu Basel haben es bei diesen Essensständen also ganz genug Raclette-Stände zum Beispiel. Und wenn man dort ist und dort Essen schöpft, kann man wahrscheinlich ein bisschen Abkühlung gut vertragen. Eis auf den Freitag heute mit Hits für die Helden von den Sommerhits. Einfach ein Mail schreiben, srf1.ch, Kontakt ins Studio oder dann 82 spontan anrufen. Dann mal die Köpfe 0848 440 222. Einen schönen Freitagnachmittag.

0: John Legend, All of Me. Und es ist so heiss, dass fast alles stillsteht. Aber ich glaube, da kommt schon Bewegung drin, wenn es losgeht mit dem Wunschkonzert, gerade nach den zwei Nachrichten. Schönen Nachmittag Ihnen allen.
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0: Von 14 Uhr. Auf der Nord-Süd-Achse ist der Gotthardtunnel nach einem Unfall in beide Richtungen gesperrt. Stau, mindestens 30 Minuten Wartezeit vor beiden Tunnelportalen. Graubünden, A13 Bellinzona, San Bernardino, zwischen Pian San Giacomo und San Bernardino, in beiden Richtungen durch ein Pannenfahrzeug gesperrt. Region Bern, die A6 Bern-Lies, zwischen München-Buchse und Lies-Süd, in beiden Richtungen weiterhin gesperrt, wegen eines Rehs auf der Fahrbahn. Stau Richtung Biel ab Schönbühl. Weiter Stau oder stockend, Region Solothurn, A1 Richtung Zürich zwischen Kirchberg und Lutherbach. Region Zürich vor dem Gubristunnel Richtung St. Gallen ab Dietikon, daher auf dem Westring ab Odorf Süd. In der Zentralschweiz ist die Pragerl-Passstraße zwischen Klöntal und Riechisau in beiden Richtungen wieder offen. Und Schienenverkehr, im Bahnhof Lausanne ist der Bahnverkehr aufgrund einer Fahrleitungsstörung unterbrochen. Aktuell fahren keine Züge. Weitere Informationen finden Sie unter sbb.ch.
2: Die Nachrichten von SRF um 2 mit Manuel Risi und diesen Schwerpunkten. In Venezuela ist die Not groß nach den verheerenden Erdbeben und Hilfe wird dringend benötigt. Nun ist Unterstützung aus der Schweiz eingetroffen. Es ist heiß und das seit Tagen. In einigen Schweizer Alters- und Pflegeheimen wird darum der Ruf nach Klimaanlagen lauter. Dann die Wetteraussichten. Es bleibt sonnig und heiß bei 34 bis lokal 39 Grad. Eine Schweizer Hilfsdelegation ist in Venezuela eingetroffen. Im südamerikanischen Land wird fast zwei Tage nach den schweren Erdbeben weiter nach Überlebenden gesucht. Teil des Schweizer Hilfsteams sind auch 8 Suchhunde von REDOG, einer Organisation, die Hunde ausbildet und mit dem Bund zusammenarbeitet. Die Hunde sollen Menschen erschnüffeln, die unter den Trümmern eingeklemmt sind, sagt REDOG-Zentralpräsidentin Linda Hornisberger. Danach komme die Technik ins Spiel.
3: Dann versuchen wir mit der Kamera, ob wir etwas sehen, ob wir irgendeinen Hohlraum finden können und schauen können, ob da wirklich jemand liegt. Und man hat dann auch die Möglichkeit, die Klopfgeräusche abzurufen oder auch über diese Kamera zu versuchen, mit der Person zu sprechen.
2: Die Behörden in Venezuela melden bisher 235 Tote. Befürchtet wird, dass diese Zahl noch deutlich steigen könnte. Tausende Menschen wurden zudem verletzt. Das sei eine Zahl, die das Gesundheitssystem in Venezuela nur schwer bewältigen könne, sagt Lateinamerika-Experte Günther Mayhold von der Freien Universität Berlin.
4: Es handelt sich um ein kollabiertes Gesundheitssystem, das über die Jahre verkommen ist, weil es an öffentlichen Investitionen gemangelt hat, weil es zu einer massiven Abwanderung des Personals gekommen ist und weil die Ausstattung der Krankenhäuser, aber auch der Gesundheitsposten massiv vernachlässigt wurde. Hier sind große Defizite, sodass die Betreuung der Bevölkerung sehr eingeschränkt ist.
2: Sagt Lateinamerika-Experte Günther Mayhold zum Gesundheitssystem in Venezuela. Themawechsel nun. Ukrainische Männer im wehrpflichtigen Alter sollen in der EU künftig nicht mehr automatisch Schutz erhalten. Das schlägt die EU-Kommission vor. Betroffen sind Männer im Alter zwischen 23 und 60 Jahren, die von der Ukraine wegen ihrer Militärpflicht keine Ausreiseerlaubnis erhalten. Sie sollen in der EU nicht mehr unter den vorübergehenden Schutz für Kriegsflüchtlinge fallen. Mit der Änderung will die EU die Ukraine bei ihrer Verteidigung gegen Russland unterstützen. Gleichzeitig soll der Schutzstatus für Geflüchtete aus der Ukraine um ein weiteres Jahr verlängert werden. Auch in der Schweiz prüft der Bundesrat, wehrpflichtige ukrainische Männer künftig vom Schutzstatus S auszuschließen. In Deutschland sind 2 Jugendliche verhaftet worden. Sie sollen letztes Jahr versucht haben, eine Asylunterkunft anzuzünden mit Feuerwerk. Die Bundesanwaltschaft teilt nun mit, sie werfe den beiden Deutschen im Alter von 16 und 17 Jahren unter anderem versuchten Mord vor. Die beiden werden zudem verdächtigt, eine terroristische Vereinigung unterstützt zu haben. Die Vereinigung mit dem Namen «Letzte Verteidigungswelle» steht schon länger im Visier der deutschen Behörden. 8 mutmaßliche Mitglieder stehen derzeit in Hamburg vor Gericht. Laut der deutschen Justiz planten die Mitglieder, einen Zitat «Rassenkrieg» auszulösen, um damit die demokratische Ordnung zu stürzen. Erreichen wollten sie dies mit Gewalttaten gegen Ausländer sowie politische Gegner. Nach über einer Woche mit Hitzetagen und Temperaturen über 30 Grad sind sie längst Mangelware. Klimaanlagen, sie sind vielerorts ausverkauft. Bisher war die Schweiz eher kein Land der klimatisierten Räume, weil die Hitze aber gerade für ältere Menschen gefährlich sein kann, stellt sich insbesondere bei Altersheimen die Frage, ob sie vermehrt solche Anlagen installieren sollen. Der Verband der Alters- und Pflegeheime sagt, man müsse von Heim zu Heim schauen, was Sinn mache. Nicht alle Gebäude bräuchten dieselben Maßnahmen. Der Verband sieht allerdings einzelne Kantone in der Pflicht. Geschäftsführerin Christina Zweifel.
5: Es gibt Kantone, wo die Bewilligungspraxis sehr rigide sind, und da wünschen wir uns immer, dass man in der Bewilligungspraxis eben auf spezifische Rahmenbedingungen auch eingeht und sich da dann vielleicht überlegt, ob man nicht in einem spezifischen Pflegeheim aus berechtigten Gründen auch eine Klimaanlage bewilligen kann, wo es vielleicht in den anderen nicht notwendig ist.
2: Bei Neubauten werde häufig auch schon vermehrt darauf geschaut, dass beispielsweise mit einer Erdwärmepumpe auch gekühlt werden kann. Und wir bleiben beim Thema Hitze. Ab dem kommenden Montag schmelzen die Schweizer Gletscher weiter. Dann ist die schützende Schneedecke vom Winter auf den Gletschern weg. Das schreibt die Eidgenössische Forschungsanstalt für Wald, Schnee und Landschaft. Es sei bisher kein gutes Jahr für die Gletscher, heißt es. Erst die teils rekorddünne Schneedecke, dann Sahara-Staub und jetzt die Hitzewelle. Das aktuelle Jahr sei dem Jahr 2022 dicht auf den Fersen. Damals seien die Schweizer Gletscher stärker geschmolzen als jemals zuvor. Die Börsendaten von SIX, der Swiss Market Index, liegt im Moment bei 14.068 Punkten, minus 1,2%. Der Euro wird zu 92,21 gehandelt, der Dollar zu 80,85. Die Wetteraussichten: heute und auch morgen ist es weiterhin sonnig und es wird 34 bis lokal 39 Grad heiß. Am Nachmittag bilden sich über den Alpen jeweils Quellwolken und es gibt einzelne Schauer oder Gewitter. Das waren Nachrichten von Radio SRF. Verantwortlich Dominik Brandt.
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7: Irgendwie ist es überhaupt nicht fair, dass die einen klimatisiert am Arbeiten sind und andere müssen vor ausser Hitze brüten. Und ich denke, wir könnten heute Nachmittag all denen etwas schenken, die bei dieser Hitze vor uns müssen arbeiten oder einfach am Leiden sind und musikalische Abkühlung brauchen. Darum ist es das Freitagnachmittagswunschkonzert für Hitzeheldinnen und Hitzehelden hier bei uns auf SRF. Heiss! Heisst, egal ob ihr Sonnenstormmonteurin seid, Polizist oder Verkehr regelt, eine Kranführerin ohne Klimaanlage, ein Archäologe, der im Graben ist, oder eine Kita-Mitarbeiterin, die mit den kleinsten Kindern verzweifelt probiert hat, über einen Mittagsschlaf zu machen im total überhitzten Zimmer. All dir habt Musik zu gut gewünscht von uns ein Lied als Merci. Macht eine Sprachnachricht, schickt die an 079 132 132 1 oder schickt mir ein Mail via srfface.ch. Und Ursula Brücker aus Luzern hat von der schon ein Mail bekommen. Mein Musikwunsch geht an alle, die heute die Kühe auf der Alp versorgen. Während wir ins Wasser springen, läuft für sie der Arbeitstag ganz normal weiter. Bitte drum, Cruel Summer von Bananarama. Und ein Mikrofon für euch an diesem Freitagnachmittag, der Adrian Köpfer.

0: Hitzefrei gibt es nicht. Dafür gibt es eure Musikwünsche hier bei uns auf SRF 1 für Hitzeheldinnen und Hitzehelden, für all die Leute, die im Moment nicht anders können und von aussen müssen arbeiten. Bei mir am Telefon ist Erika Schneider aus Altdorf. Erika, guten Nachmittag.
1: Guten Nachmittag.
0: Du hast nämlich auch ein paar Arme, gell? Und zwar mit deinen Ehemaligen. Erzähl schnell.
1: Ja, ich war 40 Jahre Briefträgerin und wir haben jedes Wetter ausgenutzt, wenn es natürlich schön war, schon besser, weder wenn es Regen war. Aber trotzdem möchte ich eben denen allen zusammen, diesen Kollegen, Danke sagen für alles, was wir durchgemacht haben und ein gutes Durchhalten bei dieser Wärme.
0: Erzähl schnell selber.

0: Buch, genau, mhm, auch ein mhm. bisschen geändert hat. Mhm. Aber als ich noch gearbeitet habe, ich habe schönes Wetter geliebt.
1: Am Morgen und am Abend? Aber der Tag ist dann 38 Grad. Ich dachte, was, das Gott.
0: Ja, das ist gar nicht, für mich ist das nie, und die Wärme, ich habe es gut verdreht, ist das gar keine Diskussion gewesen.
1: Gut,
0: ich habe auch nicht so geschwitzt, wie ich heute, als ich älter bin, schwitze.
1: Mhm.
0: Das ist noch ganz interessant. Nein, das ist schon so.
1: Wir lassen den Song raus von dir, liebe Erika, alle Briefträgerinnen und Briefträger. Wie sagt man denen heute korrekt? Ist es noch Briefträgerin, Briefträger, Postlerin?
0: Ja, es ist Logistiker oder Logistikerin.
1: Also.
0: Und es ist eine 3- oder 4-jährige Lehre.
1: Mhm.
0: Ich habe dazu mal eben 4 Jahre gelehrt.
1: Mhm.
0: Ich war eine der nächsten in Zürich und Umgebung. Und heute hat es, ja, ein bisschen Frauen rum. Und die machen ihren Job gut.
1: Wunderbar. Wir lassen Grüße raus von dir und die kühlende Musik quasi Beatles mit «Here comes the sun», die heisse Sun. Ja, genau. Danke vielmals, Erika, für dein Telefon. Ich wünsche dir einen ganz kühlen Nachmittag.
0: Danke.
1: Merci. Tschüss, Erika. Ciao. Der dritte Nachmittag mit deinen Musikwünschen für alle Hitzeheldinnen.

0: Musikwunschkonzert am Freitagnachmittag für alle, die von uns erhitzt am Arbeiten sind.
1: Mein Name ist Marie-Louise Hahnenberg. Mein Sohn arbeitet als Dachdecker bei dieser Hitze auf den Dächern von Zürich. Und ich wünsche mir für ihn und alle Dachdecker in der Schweiz das Lied «In the Summertime» von Mango Cherry. Dankeschön!

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Wham, an diesem Freitagnachmittag hier bei uns auf SRF1, wo wir Musik wünschen für alle, die heute müssen durchhalten von aussen. Der Lucius Eichholzer aus Scheuren schreibt, ich wünsche allen Hitzeheldinnen und Hitzehelden, die heute draußen arbeiten, auf Baustellen, im Straßenbau, in der Landwirtschaft, in Gärten, auf Dächern oder überall unter freiem Himmel, viel Kraft, genügend Wasser und zwischendurch ein schattiges Plätzchen. Als musikalische Erfrischung wünscht sich der Klassiker von Katrina and the Waves, Walking on Sunshine. Herzlichen Dank an alle, die trotz der grossen Hitze dafür sorgen, dass unser Alltag funktioniert. Sehr schön. Danke viel, viel mal, Lucius Eichholzer aus Scheuren. Und dann habe ich noch ein Mail bekommen von der, wo ist sie? Da, Claudia Fuhrer aus Erschfeld. Sie denken im Moment an ihre Töchter, die als Landschaftsgärtnerinnen arbeiten. Spielt bitte aber I Have a Dream für sie und für alle, welche schwitzen bei der Arbeit. Und der Schluss, so sie schreibt, träumt euch kühl. Aber I Have a Cool Dream.

Das, was ihr da gehört, sind eure Schweiz-Hits. Wir sagen ganz klar, Wunschwellen statt Hitzewellen heute Nachmittag. Und ihr könnt all denen, die am Arbeiten sind von draussen, die draussen müssen sein im Moment, oder die drinnen am Leiden sind, weil eben der mit der Klimaanlage nicht geklappt hat, spät geklappt hat, weil es keine mehr gibt, und jetzt drinnen muss sein und denken, Gott, oh Gott, wie halte ich das noch aus, bis am, wenn es regnen kann, am Montag soll es regnen. Ich glaube, es hat sich noch niemand so fest am Wochenende auf am Montag gefreut, wie das am kommenden Wochenende wird passieren. Also, wenn ich auf die Uhr schaue, sehe ich, wir haben 14:30. Natürlich gibt es weitere Schweiz-Hits beziehungsweise eure Musikwünsche für alle Hitzeheldinnen und Hitzehelden heute am Nachmittag. Da könnt ihr mir eine Sprachnachricht schicken auf 079 132 132 1. Es ist ein Verkehrsinfo von 14.33 Uhr. Weiterhin gesperrt sind auf der Nord-Süd-Achse der Gotthardtunnel in beiden Richtungen. Dies nach einem Unfall, daher Stau und mindestens 45 Minuten Wartezeit vor beiden Tunnelportalen sowie über den Gotthardpass. Ungünstig vor dem Wochenende. Dann in Graubünden ist die A13 Bellinzona San Bernardino zwischen Bian San Giacomo und San Bernardino in beiden Richtungen wegen eines Pannenfahrzeugs. Dann in der Region Bern ist die A6 Bern-Lies zwischen München-Buchsee und Lies-Süd in beiden Richtungen wegen einem Reh auf der Fahrbahn, drum Stau Richtung Biel ab Schönbühl. Vorsicht in Region Zürich auf der A4 Richtung Brunnen zwischen Affolter am Albis und dem Rastplatz Eitenberg besteht Gefahr durch Gegenstände auf der Fahrbahn. Weiter Stau oder Stocken vor dem Gubristunnel Richtung St. Gallen ab Dietikon und Urdorf Süd und auf der A1 Richtung Zürich ab Baltenswil. In der Region Solothurn auf der A1 Richtung Zürich zwischen Kirchberg und Unsingen auf mehreren Abschnitten und in der Region Basel auf der A2 Richtung Deutschland zwischen dem Schweizer Halle-Tunnel und Badischen Bahnhof. Habt Sorge, wenn ihr unterwegs seid und lasst ein bisschen stressen. Das ist manchmal einfacher gesagt als gemacht, wenn man natürlich in die Punkte nicht mehr sein muss, aber die paar Minuten sind dann manchmal nicht der Wert. So, jetzt habe ich von der Vreni Grammelsbacher aus Basel ein Mail bekommen. Mein Musikwunsch für alle Männer und Frauen, die uns tagtäglich den Abfall wegräumen. Kehrichtmänner, Kehrichtfrauen, Straßenwischer, Straßenwischerinnen und so weiter. Wünscht sie sich We Are The Champions von The Queens. Ein ganz herzliches Dankeschön an all diese Menschen, die uns das Leben erleichtern. Herzliche Grüße, ihr seid die Besten. Darum müssen wir eigentlich Queen We Are The Champions umtaufen. They are the champions.

0: Queen mit We Are The Champions für alle Hitzeheldinnen und Hitzehelden heute am Nachmittag. Eure Musikwünsche und ich habe noch Sprachmitteilung bekommen.
1: Guten Nachmittag miteinander, da ist Julia Furrer von Thun. Ich bin gerade vorbereitet, für morgen auf dem Wochenmarkt zu Thun unser Produkt zu verkaufen. Das beinhaltet unter anderem mal Bachen. Mehr muss man da eigentlich nicht dazu sagen im Moment. Und darum wünsche ich mir für alle Marktfahrer und vor allem auch für alle Leute, die morgen zu uns unser Produkt kommen, kaufen und nicht einfach in klimatisierte Grossverteilersäckle, das Lied Steffisburg von Patentochter.
0: Also geht gefälligst auf eine Wochenmerit nach Thun morgen, statt in die klimatisierten Grossverteiler. Sehr schön gesagt. Unsere Tochter ist aus Bern mit Steffisburg.

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Eingeklemmt zwischen Steffisburg und Thun, von den Tochsner da bei uns auf SRF 1. Habe ich heiss gesagt? Passt doch. Also, der Marcel Friebel aus Sursee hat geschrieben. Und zwar sagt er, ist ja klar, dass die draussen müssen arbeiten, dass das furchtbar ist im Moment bei dieser Hitze. Aber, er schreibt übrigens auch noch Danke für euren Job, das ist auch noch wichtig. Er schreibt, aber, in einem Büro mit 36 bis 38 Grad zu arbeiten, ist im Fall auch kein Schleck. Den Kopf bei der Sache zu halten, einen Kopfhörer anzuhaben für Calls oder Videocalls, Protokolle schreiben, Abrechnungen kontrollieren etc. etc. Nicht alle haben in den kühlen Büros Klimaanlagen. Er schreibt, er hat eher abgestandene und schlechte Luft, weil man alles zumachen muss, damit man es aushält. Fazit! Es ist einfach heiss, schreibt er. Für alle nicht einfach. Aber das geht dann irgendwie wieder vorbei. Und der heiss ist dann als nächstes wieder, huh, ist das kalt, huh, ist das nass. Marcel, danke vielmals für diese Bemerkung. Wir haben einen weiteren Musikwunsch bekommen von Grossmami Erika. Und zwar schreibt sie, ihren Enkel sei im Moment im WK und schwitze im Kampfanzug ganz gewaltig. Darum wünsche ich für alle, die im Militär im Einsatz sind, etwas Kühlendes. Rivers of Babylon von der Bonnie M. Und sie schreibt noch zu Grossmami Erika, danke an alle, für mich seid ihr Helden.

0: Euer Musikwunsch für Menschen mit Sonnenhut statt Sonnenschirm heute am Nachmittag, für all die, die am Arbeiten sind bei dieser Hitze. Ein bisschen kühlende Musik. Wir schauen immer hier bei uns bei SRF 1, dass wir es am Schluss noch ein bisschen klimatisieren. Also wir haben da so einen Zusatz, wo wir über die Songs können stülpen. Und wenn wir die nachher in die Lautsprecher bei euch reindrücken, dann sollte es ein bisschen klimatisiert rauskommen. Müsst ihr mal probieren, wenn ihr den Lautsprecher ein bisschen näher nehmt, so ganz nach, sollte es noch so ein bisschen blasen. Und wenn nicht, unbedingt mir schnell ein Mail schreiben, dann haben wir etwas falsch gemacht. Also wir probieren da, extra Techniker, der da so etwas drüber stülpt über die Songs. Aber ob es dann wirklich auch so rauskommt, weiss ich natürlich nicht. Wir hoffen es. Freitag Nachmittag mit euren Musikwünschen für all die, die am Arbeiten und am Schwitzen sind. Und ich habe einen nächsten Musikwunsch bekommen, wo man sich vorstellen kann, dass diese Leute heiss sind.
1: Hallo, hier ist Katharina Born in Prellingen. Ich wünsche mir für alle Teilnehmerinnen und Teilnehmer vom Jodelfest in Basel, dass sie nicht zu fest schwitzen. Ich habe heute Morgen am Bahnhof Leute gesehen mit Trachten und Hüten und dicken Schuhen. Ich finde es eine Zumutung, wie die mir in dieser Stadt, in dieser heissen Stadt, noch jodeln, was auch immer. Und ich wünsche mir für die, also ich weiss jetzt nicht, ob die das gerade toll finden, aber ich finde es ein super tolles Lied und ich könnte auch ein bisschen tanzen dazu. Von Bryan Adams, You Belong to Me. Merci.

0: You Belong to Me, der Bryan Adams, der noch heisser gibt, wenn man wieder dazu mit tanzt, da bei uns auf SRF 1 an diesem Nachmittag, wo ihr könnt Musik wünschen. Machen wir doch schnell Sprachnachricht und schicken die auf Nummer 079 132 132 1. Und ich habe eine Sprachnachricht bekommen, wo mir etwas aufgefallen ist. Aber vielleicht fällt es euch auf.
1: Salut, ganze Schweiz. Ich wünsche mir für Tester in Luxemburg, die noch heisser hat wie wir Schweizer, und für alle Schweizer, die natürlich da am Schweizen sind, ich wäre ein Eisbär von der Grauzone. Danke vielmals, habt's gut.
0: Also was mir auffallen ist, ist, dass es in Luxemburg offensichtlich heisser ist als hier in der Schweiz. Aber etwas anderes ist mir auch noch klar geworden. Warum, dass wir eigentlich Schweizer heissen.
1: Für alle Schweizer, die natürlich da am Schweizen sind.

Ein Song, der ganz sicher schon vom Namen her abkühlt. Grauzone mit Eisberg wünscht da für uns an diesem Freitagnachmittag, wo wir Musik wünschen für alle Hitzeheldinnen und alle Hitzehelden, die da vor uns am Arbeiten sind. Oder natürlich auch für die, die drinnen im Büro am Arbeiten sind und keine Klimaanlage haben und wirklich da vor sich her kleben sie die, mit den Ellbogen da oder so auf dem Pult für anfangen zu kleben, wenn man immer da hin und her muss, das ist höchste Zeit. Ich kann euch aber eins versprechen, nach den Drehen gibt es Musik, die definitiv abkühlt. Ich sage nur ganz so viel. Mehr sage ich nicht. Nein, mehr sage ich nicht. Mehr nicht. Das sollte schon länger. Es wird ein abkühlender Start nach der Drehen. Könnt mich freuen. Geschenkpapier schon mal vornehmen.

0: Machine mit Everybody's Changing. Der heisst Freitagnachmittag auf SRF heisst.
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0: In der Region Bern ist die A6 Bern-Lies zwischen München-Buchsee und Lies-Süd in beiden Richtungen wieder offen. Und ebenfalls wieder offen ist in Graubünden die A13 Bellinzona-San Bernardino zwischen Bian San Giacomo und San Bernardino. Weiterhin gesperrt ist der Gotthardtunnel und zwar in beiden Richtungen nach einem Unfall, daher Stau und mindestens 45 Minuten Wartezeit vor beiden Tunnelportalen sowie über den Gotthardpass. Entwarnung in der Region Zürich auf der A4 Richtung Brunnen zwischen Affolter am Albis und dem Rastplatz Eitenberg besteht keine Gefahr mehr durch Gegenstände auf der Fahrbahn. Weiter Stau oder Stocken vor dem Gubristunnel Richtung St. Gallen ab Dietikon und Urdorf Süd und auf der A1 Richtung Zürich ab Effretikon. In der Region Solothurn auf der A1 Richtung Zürich zwischen Kirchberg und Dünsingen. Dann in der Region Basel auf der A2 Richtung Deutschland zwischen dem Schweizer Halle-Tunnel und Badischer Bahnhof. Und auf der A3 Richtung Verzweigung Wiese ab der Dreirosenbrücke. Und zum Schluss noch in der Zentralschweiz auf der A14 Richtung Luzern ab Buchrain. Dies nach einem Unfall. Habt Sorge, wenn ihr unterwegs seid.
2: Die Nachrichten von SRF um 3 mit Manuel Risi. In Venezuela ist die offizielle Opferzahl nach den schweren Erdbeben gestiegen, um mehr als das Doppelte. 589 Tote und fast 3000 Verletzte, so lautet die aktuelle Bilanz. Das hat Interimspräsidentin Delcy Rodríguez bekannt gegeben. Man arbeite unermüdlich, um Menschen aus den Trümmern zu retten, so Rodríguez. Dabei helfen soll nun auch ein Schweizer Team. Es ist vor wenigen Stunden in Venezuela gelandet. Mit dabei sind unter anderem mehrere Suchhunde. Zahlreiche Länder haben dem südamerikanischen Land ihre Hilfe zugesichert. So ist heute ein erstes Militärflugzeug aus Deutschland abgehoben. Weitere sollen folgen. An Bord der Bundeswehrmaschinen sind Rettungskräfte sowie tonnenweise Hilfsmaterial. Zu zwei Meldungen aus Deutschland. Die Fertigstellung des Hauptbahnhofs in Stuttgart verzögert sich erneut und der Bau wird noch teurer, und zwar 3 Milliarden Euro. Zu diesem Schluss kommt die Deutsche Bahn in einem Bericht. Damit kostet das Projekt Stuttgart 21 nun insgesamt 14,5 Milliarden Euro. Der Bahnhof soll nun ab Ende des nächsten Jahres schrittweise eröffnet werden. Ursprünglich war die Eröffnung für 2019 geplant. Und in Thüringen sind zwei Jugendliche verhaftet worden. Sie sollen letztes Jahr versucht haben, eine Asylunterkunft anzuzünden mit Feuerwerk. Die Bundesanwaltschaft wirft den beiden Deutschen im Alter von 16 und 17 Jahren unter anderem versuchten Mord vor. Die beiden werden zudem verdächtigt, eine terroristische Vereinigung unterstützt zu haben. Die Ukraine und Russland haben Kriegsgefangene ausgetauscht. Beide Seiten melden, dass jeweils 160 Soldaten zurückgekehrt seien. Den Austausch vermittelt haben die Vereinigten Arabischen Emirate. Die Ukraine und Russland haben seit Beginn des Krieges bereits dutzende Male Kriegsgefangene ausgetauscht. Es ist der einzige Bereich, in dem die beiden Länder erfolgreich miteinander verhandeln. Die Wetteraussichten, es bleibt weiterhin sonnig bei 34 bis lokal 39 Grad. In den Alpen sind einzelne Platzregen und Gewitter möglich. Das waren Nachrichten von Radio SRF, verantwortlich Dominik Brandt.
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0: Und heute Nachmittag spielen wir ausschliesslich Musikwünsche für unsere Hitzeheldinnen und Hitzehelden. Für alle, die trotz 38 Grad oder wie auch immer draussen müssen arbeiten, unterwegs sind. Oder aber einfach nicht in Schatten können oder im Büro sitzen und keine Klimaanlage haben. Der Reto René Pfiffner aus Luzern hat mir ein Mail geschrieben. Er bedankt sich bei allen Linienbusfahrerinnen und Fahrern. Die Linienbusse stehen an den Endhaltestellen minutenlang in der prallen Sonne, sodass es unmöglich wird, den Fahrgastraum und den Führerstand zu kühlen. Gestern, und jetzt kommt ein riesiges Ausrufezeichen, haben die Teamleiter von VBL Luzern allen Chauffeuren und Chauffeuren gekühltes Mineralwasser verteilt. Super! Für alle wünsche ich, jeder braucht sie Insel, von Peter Reber. Spiele ich sehr gern, lieber Reto René Pfiffner aus Luzern. Und Kompliment an die Teamleiter von der VBL, die allen Chauffeuren ein kühles Mineralwasser verteilt hat. Das finde ich super. Das ist ein Team. Die Amelie Kuhn aus Obergoldbach hat mir noch ein Mail geschrieben und das ist mir ans Herz gegangen. Sie schreibt, für alle Mamis, die verzweifelt ihre kleinen Knöpfe probieren, kühl zu behalten, und fast nie Anerkennung bekommen für ihre unfassbar wichtige Leistung. Und im Betreff steht Last Christmas. Ein Song, der definitiv kühlt. So schön! Danke vielmals. Ein Mikrofon für euch, der Adrian Köpfer.

0: Das war schon ein scheinbar gewagter Übergang, oder? Vorher habt ihr es gemerkt. Von Wham mit Last Christmas zu Peter Eber, jeder braucht ihn. Das ist vom Zmitz im Winter zu Zmitz im Sommer gegangen, da bei uns auf SRF 1. Der nächste Musikwunsch. Es tut mir leid, aber ich persönlich könnte den immer wieder hören. Darf noch immer wieder wünschen. Bei den Spielen weiss ich nicht, jetzt komme ich mit dem Buffy, mit der Musikredaktion. Also, wir kommen zum nächsten Musikwunsch von der Margret, die ohne schönen Wunsch parat hat.
1: Da ist Margret Zigitauer vom Schangnau. Ich wünsche mir von Chris Stapleton oder Adele das Lied, das sie zusammen singen. Leider weiss ich gerade nicht, wie es heisst. Ich bin da hier zusammen machen und ich wünsche das für all meine Berufskolleginnen und Kollegen, die auch irgendwo auf dem Feld für uns sind, eine Brütung hat. Aber es ist Regen angesehen und wir hoffen jetzt ganz hart, es könnte. Merci vielmals für die tolle Sendung und happy Türen, Leute.

Citadel zusammen mit Chris Stapleton. Easy on me, da bei uns auf SRF. Und ich hoffe, die Musik kühlt irgendwie ein bisschen ab, wenn ihr da von draussen am Arbeiten seid. Wir kommen zum nächsten Musikwunsch. Nein, Gottfriedli, der ist immer, kommt der mir wieder in die Quere. Jetzt muss ich den da mal weg tun, dass der definitiv. So, wie der da. Ah, der da. Schnell her, schauen. Nein, oh! Nein! Ist mir der White der Last Christmas von wem kaputt gegangen? Ja, noch. Nehmen wir nicht an, dass das noch jemand wünscht, oder? Wir kommen zu den nächsten Musikwünschen, die eine kühle Brise rüberkommen soll. Susanne Heutschi hat geschrieben aus Solothurn, ich habe vorher ein bisschen Kappis erzählt, das mit der kühlen Luft aus der Radioboxen klappe ich bei ihr nicht. Es tut mir leid, liebe Susanne. Muss ich es dann hören, vielleicht klappt es das mal. Aus diesem Grund wünsche ich für alle, die draußen arbeiten oder sonst wie unterwegs sind, One-Way-Wind und hoffe, dass mit diesem Song eine kühle Brise rüberkommt. Und der Roland Müller aus Heusim hat mir noch geschrieben, ich lasse alle meine Kollegen Netzelektriker, die an den Stangen arbeiten oder Stromkabel im Boden verlegen, in der prallen Sonne grüßen. Haltet durch, die Abkühlung kommt bestimmt. Lady Jane. Mit Gotthard und Let It Rain.

0: Cats mit One Way Wind. Schon nochmal das Wort Wind. Wenn man das genug stark sagt, dem Vis-à-vis gegenüber Wind, gibt es ein bisschen Schnauf gegenüber. Das tut je nachdem gut. Dort jemand beim Mittagessen bei uns gesagt, also, wenn es ein bisschen windet, zum Teil, wenn man draussen sitzt oder so, fühlt man sich so wie in einem Bachofen mit Umluft. Das ändert in nichts der Tatsache, dass es heiss bleibt. Die Luft verteilt sich einfach ein bisschen anders. So! Wir haben den Freitagnachmittag, wo wir allen Hitzeheldinnen und Hitzehelden möchten Merci sagen, die von aussen sind und für uns arbeiten. Oder all denen, die im Büro sind, ohne Klimaanlage. Wir müssen noch ein paar Tage ausstehen und dann kommt es dann wieder regnen und ein bisschen abkühlen. Und Beatrice Sagara Zurbrück aus Frau Kappel hat mir ein herziges Mail geschrieben. Sie hat geschrieben, sie hätte gerne einen coolen Bob Marley-Song für alle, die auf dem Gurten in Bern bei dieser Hitze im Moment die vielen Bühnen aufstellen, auf den Gerüsten rumturnen und alles parat machen für das Gurtenfestival dann im Juli. Die Aufbauarbeiten sind also dort in vollem Gang und das bei diesen Temperaturen ohne Schatten. Und er eben die auch wieder abbauen, hat sie dir auch noch geschrieben, Beatrice. Also, den cool Bob Marley-Song habe ich parat und ich habe gedacht, warum nicht mal der Bob Marley and the Wailers mit Coming in from the Cold? Das ist doch ein cooler Song. Nicht all die, die man sonst immer hört, sondern eben bezogen auf Kälte. Coming in from the Cold. Lassen wir uns nachher gehen. Zuerst aber noch die Sprachnachricht an.
1: Hallo, heisse Schweiz. Da ist Petra Pflugi. Im Moment gerade in Boston, Massachusetts. Und da ist es angenehm kühl. Es hat abgekühlt. Es hat vorher sogar noch geregnet. Und für alle in der Heimat, die jetzt fest am Schweizen sind, auch für meine Familie, wünsche ich mir von Supertramp It's Raining Again. Und ja, wie ich da gelesen habe, sollte es ja ab Montag kühler werden. Macht's gut und allen ein ganz schönes und heisses Wochenende. Hebt noch ein bisschen durch.

0: Musik, die man vielleicht so sonst nicht gehört, aber jetzt absolut passend ist bei dieser Hits draussen «Coming in from the cold» von Marley and the Wailers da bei uns auf SRF 1. Es war 15:30 Uhr. SRF Verkehrsinfo von 15.33 Uhr, Stau oder stockend in der Region Basel auf der A2 Richtung Deutschland zwischen dem Schweizer Halle-Tunnel und Badischer Bahnhof und auf der A3 Richtung Zürich zwischen Drei-Rosenbrücke und Hagnau. In der Region Solothurn auf der A1 Richtung Zürich zwischen Lutherbach und Unsingen, dann in der Region Zürich auf dem Nordring Richtung St. Gallen zwischen Seebach und Wallisellen und auf der A1 Richtung Zürich ab Effretikon. Dann in der Zentralschweiz auf der A14 Richtung Luzern ab Gisikon-Roth, dies nach einem Unfall und weiterhin gesperrt, ist der Gotthardtunnel und zwar in beiden Richtungen Stau und eine Stunde Wartezeit vor beiden Tunnelportalen. Das Astra empfiehlt als Alternative zurzeit die A13 via San Bernardino zu fahren.
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0: Eis auf der Freitag heisst unser Musikwunschkonzert am Freitagnachmittag. Man sollte es eigentlich umtaufen auf Heiss am Freitag. Entsprechende Musikwünsche von euch jetzt via Sprachnachricht 079 132 132. Eis könnt ihr mir schicken oder könnt ihr mir selbstverständlich auch ein Mail schicken. srf1.ch und oben rechts Kontakt ins Studio anklicken.
2: Hallo zusammen. Das ist Beatrice Huber von Kerzers. Bei uns Kerzers findet im Moment gerade das Mittelländische Turnfest statt. Das ist das Jahr das grösste Turnfest, das überhaupt stattfindet. Ich wünsche für alle die aktiven Turnerinnen und Turner, die im Moment sicher auch in die Schweiz kommen, von der Gloria Estefan Mitierra.

Gloria Estefan mit Jera hier auf SRF 1 um 20 Minuten vor der 4. Corinne Koch aus Zürich hat noch ein Mail geschrieben. Vielleicht schon zu spät mit einem Dankeschön an alle Bauarbeiterinnen und Bauarbeiter in dem Land? Antwort: Nein, sicher nicht. Und sie schreibt darum: Hallo zusammen, ich möchte von Herzen allen Bauarbeiterinnen und Bauarbeitern danken, die täglich in dieser Affenhitze am Krampfen sind. Das ist einfach nur Knochenarbeit. Danke tausend für euren Einsatz. Heroes. Von David Bowie.

0: Bowie mit Heroes. Das ist der Freitagnachmittag, wo dir Musik wünscht, und zwar Musik für unsere Sommerheldinnen und Sommerhelden, die vor uns am Arbeiten sind bei diesen Temperaturen. Musik für alle, die heute so ein bisschen durchhalten sollen, weil der Montag mit dem Regen, der kommt. Und ich würde vorschlagen, dass wir am Montag, dafür, dass wir ganz sicher sind, am Morgen alle schnell einen Regentanz machen. Gemeinsam, so, weiss nicht, 7:30, wie das für euch okay ist, dass wir einfach schnell rausgehen und ein bisschen tanzen, für dass der Regen dann auch wirklich so kommt. Wir haben noch weitere Musikwünsche bekommen im Zusammenhang mit den Leuten, die eben draussen am Arbeiten sind oder noch ein bisschen leiden unter dieser Hitze. Und zwar hat der Bruno eine schöne Sprachnachricht gemacht. Aber hört selber. Und der Song hat der Globe, ich würde behaupten, noch gar nie gehört, da bei uns auf SRF 1. Darum umso mehr eine Premiere.
1: Un gelato al limon, das wünsche ich mir. 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Der Altmeister Paolo Conte hat das Lied, ein Liebeslied, geschrieben an Un gelato al limon. Ich wünsche das für alle, die ein bisschen warm haben, und wünsche mir vom Radio, dass sie das Lied stündlich wieder laufen lassen. Weil die Stimme von Paolo Conte kann einem ein Schuder über den Rücken laufen lassen, kann einem Tor aufstellen, oder wenn man fest daran glaubt, senkt sich die Körpertemperatur beim Hören von dem Lied um 2 bis 3 Grad. Man muss einfach fest daran glauben.
0: Sensationell, Bruno. Hier ist er.

Hallo, da ist Krigi Fock von Beriken. Ja, also im Büro hocken, im Dach oben, das ist auch nicht gerade so angenehm. Und da geht es noch um Steuererklärungen, die ich muss machen muss. Und das ist wirklich auch heavy. Ich habe jetzt mal die Klimaanlage eingeschaltet, aber das nützt nicht viel. Und dann mache ich gerade eine Steuererklärung für einen Rettungssanitäter. Und ich kann mir vorstellen, das ist wirklich heavy. Was die leisten, Tag für Tag, mit verletzten oder kranken Menschen umgehen und dann noch in dieser Hitze Respekt. Also wirklich, das ist ein grosses Bravo für die. Und natürlich auch für alle anderen, die da krampfen für uns an der Sonne. Und ich wünsche mir für alle von Black Sea Yahoo in Case I Fall. Danke, einen schönen Tag miteinander und geniessen dann den Abend. Hoffentlich wird es ein bisschen kühler. Tschüss!

Case I Fall From You For You. Das war der Freitagnachmittag mit euren Musikwünschen für alle Hitzeheldinnen und Hitzehelden, die hier am Arbeiten sind unter diesen Bedingungen im Moment. Und Yvonne Kremser aus Lützowflüh hat mir noch geschrieben, sie wünscht sich für alle, die im Moment am Arbeiten sind, einen passenden Song, Coldplay mit Viva La Vida. Dann habe ich mir überlegt, warum ist denn der passende Song, bis ich gesehen habe, wie sie es geschrieben hat. Cold, Abstand, Play. Muss man zuerst drauf kommen, oder? Das ist mir noch gar nicht aufgefallen. Die kalten Spieler. Coldplay mit Viva La Vida!

0: Hold Abstand Play mit Viva La Vida. Da bei uns auf SRF Heiss. Es ist gleich 4.
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0: Gute Meldung, der Gotthardtunnel ist in beiden Richtungen wieder offen. Richtung Norden jedoch 5 km Stau, mindestens 45 Minuten Wartezeit ab Quinto. Richtung Süden 4 km Stau und 30 Minuten Wartezeit ab Amstieg. Dann weiter Stau oder stockend. In der Zentralschweiz auf der A14 Richtung Luzern ab Gisikon-Roth, dies nach einem Unfall. Dann in der Region Solothurn auf der A1 Richtung Bern zwischen Herkingen und Niederbipp sowie Richtung Zürich zwischen Lutherbach und Dünsingen. In der Region Zürich auf dem Nordring Richtung St. Gallen zwischen Seebach und Wallisellen und auf der A1 Richtung Zürich ab Fretikon wegen eines Pannenfahrzeugs. Zum Schluss noch in der Region Basel auf der A2 Richtung Deutschland zwischen dem Schweizer Halle-Tunnel und Badischer Bahnhof und auf der A3 Richtung Wiese ab der Dreirosenbrücke. Freitag, 26. Jetzt ist es 4 Uhr, das sind die Nachrichten.
2: Die Nachrichten von SRF um 4 mit Manuel Risi. Die Hitze belastet auch die Schweizer Landwirtinnen und Landwirte. Die Ernten von Kartoffeln oder Getreide fielen kleiner aus, sagt der Chef der Agrargenossenschaft Fenaco. Nach den verheerenden Erdbeben in Venezuela ist die Zahl der Toten auf fast 600 gestiegen. Nach und nach kommt nun internationale Hilfe ins Land. Das Wetter, es bleibt sonnig und heiß bei 34 bis lokal 39 Grad. Die Hitzewelle setzt den Erträgen in der Landwirtschaft zu. Dies spürt auch Fenaco. Die Agrargenossenschaft macht rund 7 Milliarden Franken Umsatz. Zu ihr gehören etwa die Hälfte der Schweizer Bauernbetriebe. Caroline Ahn.
3: Es ist nichts Neues, dass die Landwirtschaft direkt vom Wetter abhängt. Doch, sagt Michael Veitknecht, seit einem Jahr Chef der Agrargenossenschaft Fenaco.
4: Wenn es aber außerordentlich wird, wie jetzt in dieser Phase, dann kommen wir auch als Landwirtschaft an Grenzen, trotz vieler Massnahmen, die man versucht zu treffen, entgegenzuwirken der Hitze. Aber irgendwann ist auch Grenze, wenn es so lange so außerordentlich warm ist.
3: Die Ernten bei Kartoffeln oder Getreide senken, sagt der Fenaco-Chef im SRF-Tagesgespräch.
4: Wenn es wirklich während jetzt wie jetzt zwei Wochen lang wirklich sehr intensive Hitze ohne Regen in der Vegetationsphase, die sehr kritisch ist beim Getreide und bei den Herdöpfeln, dann hat das natürlich einen sehr grossen Einfluss auf die Ernte.
3: Die Ernten fielen zunehmend schwankend aus. Gesamthaft gingen die Erträge über die letzten Jahre merklich zurück.
4: Wir sind mittlerweile bei der Versorgungssicherheit für 42% etwa. Die ist von über 50% in den letzten Jahren sehr stark zurückgekommen. Und das hat mit dem zu tun, dass man eben von der Wettersituation eigentlich immer schwierigere Rahmenbedingungen hat.
2: Das sagt Fenaco-Chef Michael Veitknecht im SRF-Tagesgespräch. Das ganze Gespräch zum Nachhören finden Sie auf srf.ch/audio. Das Kernkraftwerk Betznau nimmt seine beiden Reaktoren vorübergehend vom Netz. Dadurch soll verhindert werden, dass sich die Aare, aus der das Kraftwerk sein Kühlwasser bezieht, nicht noch mehr erwärmt. Die Aare-Temperatur habe am Donnerstag und Freitag 25 Grad erreicht, das schreibt die Kraftwerkbetreiberin Axpo. Die Reaktoren seien deswegen nun abgestellt worden. Um die Reaktoren wieder hochfahren zu können, brauche es eine Abkühlung der Aare und eine Freigabe durch den Bund. Wir blicken nun nach Venezuela. Im südamerikanischen Land kommt nach den schweren Erdbeben nach und nach internationale Hilfe an. Die offizielle Opferzahl ist dabei weiter gestiegen. 589 Tote und fast 3000 Verletzte, so lautet die aktuelle Bilanz nach den Beben vom Mittwochabend. Das hat Übergangspräsidentin Delcy Rodriguez bekannt gegeben. Auch das Schweizer Rettungsteam ist im Katastrophengebiet angekommen. Olivia Limacher.
5: Die Schweizer Rettungskette ist vor wenigen Stunden in Venezuela gelandet, mit rund 80 Einsatzkräften, mehreren Suchhunden und mit 18 Tonnen Rettungsmaterial an Bord. Die Teams müssen sich nun vor Ort zunächst registrieren, die Lage prüfen und den Einsatz koordinieren, sagte die Rettungskette vor dem Abflug gegenüber SRF. Das Ziel sei klar, Leben zu retten. Fast 50.000 Menschen gelten nach Behördenangaben als vermisst. Auch zahlreiche weitere Länder haben Venezuela ihre Hilfe zugesichert. So ist heute ein erstes Militärflugzeug mit Rettungskräften und Hilfsgütern aus Deutschland abgehoben. Weitere sollen folgen. Auch China hat Unterstützung beim Wiederaufbau angekündigt. Zudem stellt der Satellitenanbieter Starlink für einen Monat kostenloses Internet zur Verfügung, jedoch nur für bestehende sowie neue Kundinnen und Kunden. Mexiko will Rettungskräfte schicken und die USA zwei Kriegsschiffe und Transportflugzeuge.
2: Olivia Lehmacher. Im Fall um den Tod einer vierköpfigen Familie aus Deutschland hat ein türkisches Gericht Urteile gefällt. 4 der 6 Angeklagten sind schuldig gesprochen und zu gut 12 bis 18 Jahren Gefängnis verurteilt worden. Unter ihnen sind ein Hotelbetreiber und der Inhaber einer Schädlingsbekämpfungsfirma. Die deutsche Familie, 2 Erwachsene und 2 Kinder, waren im letzten November in Istanbul in den Ferien, als sie wegen Übelkeit und Erbrechen ins Spital eingeliefert werden mussten. Alle 4 starben. Todesursache war ein Insektizid, das im Hotel zur Schädlingsbekämpfung verwendet worden war. Die Urteile können noch angefochten werden. Am Dienstag standen die Züge in ganz Deutschland für rund 2 Stunden lang still. Nun ist klar, warum. Ein Softwarefehler habe zum Unterbruch geführt, teilt die Deutsche Bahn mit. Dieser führte dazu, dass der digitale Zugfunk ausfiel. Zum Fehler gekommen sei es dabei während planmäßigen Instandhaltungsarbeiten. Und weil das Problem mit der Software keine Fehlermeldung nach sich zog, sei auch das Ersatzsystem nicht automatisch aktiviert worden. Man wisse nun, wie man solche Fehler in Zukunft verhindern könne, teilt die Deutsche Bahn weiter mit. Die Börsendaten von SIX, der Swiss Market Index, liegt im Moment bei 14.125 Punkten, minus 0,8%. Der Dow Jones Index in New York fällt um 0,4%. Der Euro wird zu 92,19 gehandelt und der Dollar zu 80,71. Soweit die Meldungen. Die Wetteraussichten: Es bleibt weiterhin sonnig und heiß bei 34 bis lokal 39 Grad. Am Nachmittag bilden sich über den Bergen jeweils Quellwolken und es gibt einzelne Schauer oder Gewitter. Das waren Nachrichten von Radio SRF, verantwortlich Dominik Brandt.
6: Eis am Nachmittag.
7: Adi?
8: Ja?
7: Ah, es war so schön heute Nachmittag auf dem Picknickplatz hier in Jura. So schön, aber auch so heiss.
8: Ja, es hat mir gedacht, es war jetzt gerade ein bisschen unerwartet warm gewesen. Und gell, wenn kein Lüftchen geht, so wie da. Wir sind jetzt mit im, fast ein bisschen im Wald drin, da geht auch kein Lüftchen, dann wird es halt schon ein bisschen warm.
7: Also, bis morgen noch mal so heiss wird, dann läuten die Polizei an.
8: Wem läuten sie an?
7: Der Polizei.
8: Was soll die Polizei machen, wenn es so heiss ist?
7: Dann sollen sie uns bitte beschatten.

0: Blondi mit Maria, da bei uns auf SRF 1, gleich 4:15 ist es. Es ist eines der kleinsten Länder der Welt, aber auch eines der reichsten Länder der Welt. Und ich rede von Brunei im fernen Osten, ein Ort wie aus dem orientalischen Märchen. Und unser SRF-Korrespondent Martin Aldrovandi war der für die neueste Sendung «International». Und ja, mit ihm geredet und er hat mir so ein bisschen erklärt, was Brunei für ein Land ist. Und dann hat er gesagt, ja, das sei also ganz ein kleines Land, etwa so gross wie der Kanton Wallis. Und es sei ein Sultanat.
1: Das ist Monarchie mit einem Sultan, also ein Herrscher ist dort, der Hassan al-Bolkiah. Und dem gehört das jetzt nicht unbedingt, aber der hat keine Opposition, das ist ein absoluter Monarch. Es gibt auch keine Wahlen. Und das kleine, aber eben sehr reiche Sultanat, weil sie sehr viel Öl und Gas haben, das wird von ihm sozusagen, man kann sagen, im Alleingang regiert. Und es liegt auf der Insel Borneo. Borneo ist eine grosse Insel, wo noch Malaysia ist. Malaysia ist der grosse Nachbar von Brunei und auch noch Indonesien hat einen sehr, sehr grossen Teil von Borneo. Das kennen vielleicht verschiedene Leute.
0: Du hast mir gesagt, Brunei ist ein kleines Land, gerade mal so gross wie der Kanton Wallis. Was hat dich diesem Land so fasziniert, dass du ausgerechnet dorthin gereist bist?
1: Ich habe schon sehr viel gehört. Ich kann mich erinnern, als ich sehr jung war. Ich glaube, zum 50. Thronjubiläum, ich glaube, zum 50. Geburtstag vom Sultan damals hat er den Michael Jackson einfliegen lassen. Auch andere Stars. Dann hat er irgendwie Tausende von Autos, also eine riesige Sammlung. Ich glaube, sie hat auch den grössten Palast von der Welt, wo er bewohnt ist, mit so rund 1800 Zimmern. ganz viele so Sachen habe ich gehört. Auch die ein oder andere Skandale hat ja einen jüngeren Bruder, wo einmal in Ungnade gefallen ist. Der hat mehrere Milliarden US-Dollar veruntreut, hat ein sehr ausschweifendes Leben geführt, man hat gesagt, er hat ein Harem, mehrmals geheiratet, man weiß auch nicht genau, wie viele Kinder er hat. Also ganz viele so Geschichten, wo man dann nicht so weiss, stimmt das, was stimmt auch nicht. Dann hat es mal die grosse Luxusjacht gegeben, wo dann, was wieder haben müssen zurückgeben, mit einem sehr ominösen Namen, muss man fast sagen. Und ich wollte wissen, wie es dort wirklich ist. Und dann ist ja dann vor ein paar Jahren, haben sie plötzlich, hat es wie eine Kehrtwende gegeben, haben sie gesagt, wir möchten jetzt ein ganz strenges Scharia-Gesetz, über mehrere Phasen sind die eingeführt worden, bis hin oder zur Steinigung von Homosexuellen oder auch von Ehebrechern. Und dann habe ich gedacht, also, was ist echt da los? Mhm. Und ich wollte das schon lange mal besuchen.
0: Und inwiefern haben sich deine Vorstellungen von Brunei bestätigt?
1: Teilweise, also so eben so Menschenrechtsverletzungen so sieht man natürlich jetzt nicht, wenn man da rumläuft. Was mir aufgefallen ist, dass die Leute sehr nett sind, sehr gastfreundlich. Also ich habe fast mit niemandem jetzt Streit gehabt oder so. Alle Leute sind sehr, sehr nett, hilfsbereit auch. Es ist sehr klein, das habe ich zwar gewusst, natürlich, aber zum Beispiel jetzt die Hauptstadt. Ich bin im Stadtzentrum gewesen und ich bin mir vorgekommen, wie jetzt da in einem Dorf. Also ich war die einzige Person auf der Strasse, wo man gelaufen ist. Da ist ich mal ein Auto vorbeigefahren. Dann war es ein Einkaufszentrum dort gewesen. Das war auch schon ein bisschen alt gewesen. Und dann dachte ich, das ist jetzt das Zentrum, das ist jetzt das. Und das ist für eine asiatische Stadt natürlich, wo es immer recht viele Leute hat, oder vor allem für eine Hauptstadt. Eigentlich ist das für mich sehr ungewohnt gewesen. Und das ist sehr anders gewesen. Und, als ich dann mit den Leuten geredet habe, gewisse Sachen haben sich dann bestätigt, ja.
0: Der Martin Aldrovandi war es über das Sultanat Brunei und wie die strengen Vorgaben der Alltag in Brunei prägen. 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

0: Immer wieder schön. Dirty Dancing Soundtrack. I've had the time of my life. Bill Medley, Jennifer Warnes. Freitag Nachmittag, es ist 16:30 Uhr.
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0: Vor dem Gotthardtunnel Richtung Süden ab Amsteg 4 Kilometer Stau und mindestens 30 Minuten Wartezeit. Und Richtung Norden 5 Kilometer Stau und mindestens 45 Minuten Wartezeit ab Quinto. Das Astra empfiehlt als Alternative die A13 via San Bernardino. Weiter Stau oder stockend im Berner Oberland auf der A8 Richtung Interlaken ab Leissigen. Dann in der Region Solothurn auf der A1 Richtung Zürich zwischen Lutherbach und Dünsingen. In der Region Zürich auf dem Nordring Richtung St. Gallen zwischen Seebach und Wallisellen. Auf dem Westring Richtung Gubristunnel ab Burdorf Süd und auf der A1 Richtung Zürich ab Effretikon. Dann noch in der Region Basel auf der A2 Richtung Deutschland zwischen Pratteln und Badischer Bahnhof. Dann auf der A3 Richtung Wiese ab Dreirosenbrücke. Und schließlich noch in der Zentralschweiz auf der A14 Richtung Luzern wurde die Unfallstelle geräumt, weiterhin Stau jedoch ab Gisikon-Rot. Es ist 16:30 Uhr, Zeit für die Sendung Regional Diagonal.
2: Das ist Regional Diagonal, mein Name ist Jörg André. In der Schweiz hat es zu wenig Plätze für inländische und ausländische Fahrende. Das zeigt der nationale Bericht von Stiftung Zukunft für Schweizer Fahrende, der heute rausgekommen ist. Den Platzmangel kennt auch der Kanton St. Gallen. Dort braucht es 6 Durchgangsplätze. Und das weiss man schon seit 20 Jahren. Selina Etter.
3: Im Kanton St. Gallen geht es vor allem um Schweizer Fahrende, die der Wintertour fix nehmen stehen und im Sommer auf die Reise gehen. Aber beides ist schwierig. Es hat zu wenig von den Winterstandplätzen und zu wenig von diesen kurzfristigen Plätzen für im Sommer. Durchgangsplätze, sagt man denen. Und was heute im Bericht steht, das ist nicht neu. Schon vor 20 Jahren hat der Kanton St. Gallen ein Problem gesehen und eine Strategie gefasst. Bis heute gibt es aber immer noch keine Durchgangsplätze. Für die Fahrenden sei das schwierig, sagt Simon Rötlisberger von der Stiftung Zukunft für Schweizer Fahrende, die den nationalen Bericht gemacht hat.
4: Ja, die Konsequenz von diesem Stillstand ist schon eine Prekarisierung, was die fahrende Lebensweise angeht. Eben zum Beispiel der Druck ausweichen auf eine Wohnung, so eine Teilsesshaftigkeit, die zum Teil aber auch etwas ist, was sie durchaus wollen, aber auf der anderen Seite ist es wirklich etwas, was die fahrende Lebensweise in Frage stellt.
3: Immerhin, in diesen Jahren sind 4 Standplätze, also Winterquartier, entstanden. Aber auch dort ist der Bedarf noch längstens nicht gedeckt.
4: Einerseits ist es ernüchternd und andererseits, wir nehmen durchaus wahr, oder, dass es im Kanton St. Gallen einen Willen gibt, auf der Ebene vom Kanton, vor Politik wirklich etwas vorwärts zu bringen, etwas umzusetzen und Verbesserung im Hinblick auf Haltemöglichkeiten herzubringen.
3: Der Kanton St. Gallen hat nämlich eine Strategie in Planung, die mehr auf Sensibilisierung und Information setzen will.
2: Selina Etter. Die Autobahn A3 soll am Stadtrand von Zürich zwischen der Ausfahrt Braunau und der Abzweigung zum Uetliberg-Tunnel überdacht werden. Das verlangt die FDP in einem Vorstoss im Stadtparlament. Auf diesem Autobahndeckel soll ein neues Quartier gebaut werden. Hans-Peter Kühnzi.
5: Das Vorbild steht seit gut einem Jahr gerade auf der anderen Seite der Stadt. Die sogenannte Einhausung der Autobahn Schwammerdingen. Über die Autobahn, wo früher das Quartier getrennt hat, gibt es jetzt einen Park. So etwas Ähnliches soll jetzt also auch im Kreis 2 entstehen. Auf einer Länge von etwa 200 Metern soll es ebenfalls einen Deckel über der Autobahn geben, schlägt der neu gewählte FDP-Gemeinderat Alex Guggenheim vor. Möglich wären verschiedene Nutzungen, zum Beispiel eben auch Wohnungen.
6: Es gibt wenig Möglichkeiten, wie man einfach zum noch mehr Raum kommt, oder? Wir sagen ja immer gegen Innenverdichten. Gegen Innenverdichten ist aber auch begrenzt. Darum, wenn wir eine Möglichkeit haben, noch weitere Fläche zu generieren, muss man das unbedingt prüfen.
5: Ein neues Quartier, das klingt nach einer grösseren Sache, nach etwas, was sich nicht so husch-husch realisieren lässt. Das weiss auch der Alex Guggenheim. Mit seinem Vorstoss will er darum einfach mal erreichen, dass der Stadtrat abklärt, ob so ein Projekt grundsätzlich möglich wäre, was es würde kosten und bis wann so etwas könnte realisiert werden.
6: Das muss man sauber planen, da muss man mit allen Ebenen, mit allen Bund, das Astra, Kanton, muss man das sauber abgeklärt haben. Die Finanzierung muss natürlich auch sichergestellt werden. Aber wenn man es umsetzen kann, dann ist das etwas, wo nachher allen langfristig etwas bringt und nicht einfach von heute nur auf morgen, sondern auch auf übermorgen gedacht ist.
5: Ein langer Weg also, bis es so weit ist. Die erste Hürde ist das Stadtparlament, wo muss entscheiden, ob der Stadtrat effektiv mal so Abklärungen soll unternehmen. Erst gerade vor etwa 2 Wochen ist ein anderer FDP-Vorstoss zum neue Wohnungen über den Bahngleis vom Hauptbahnhof bauen im Stadtparlament klar gescheitert an der linken Mehrheit.
2: Wer gesund und zu Wege ist, kommt mit der aktuellen Hitze einigermassen zu Schlag. Mehr Probleme haben die, die sich zum Beispiel vor einer Operation erholen oder die eine Krankheit auskurieren. Also die Patientinnen und Patienten in den Spitälern. Der Marcello Capitelli zeigt, wie 2 Spitäler in der Region Basel diese Herausforderung meistern.
1: In beiden grossen Spitälern, im Kantonsspital Basel-Land und im Basel-Unispital, sind die Zimmer der Patientinnen und Patienten nicht klimatisiert. Caroline Johnson, Sprecherin vom Unispital, sagt aber, sie würde sich fest Mühe geben, um die Zimmer so kühl wie möglich zu behalten.
7: Einerseits tun wir am Morgen immer lüften und standardmäßig überall, auch in den Patientenzimmern, die Storen runterlassen.
1: Gleich ist es auch im KSBL. Auch dort sind die meisten Zimmer nicht klimatisiert, sondern werden einfach gelüftet. Sie würden aber probieren, den Patientinnen und Patienten so gut wie möglich zu helfen, mit der Hitze zu Schlag zu kommen, sagt der Sprecher Dominik Werner.
8: So oft wie möglich helfen, auch mit kleineren Sachen, wie zum Beispiel mal ein Cooling-Towel verteilen oder auch ein Coldpack, um so zumindest im Kleinen die eine oder andere Erleichterung zu bringen.
1: Auf die Frage, wieso denn die meisten Zimmer nicht an eine Klimaanlage angeschlossen sind, sagt der Dominik Werner.
8: Wir haben eine alte Gebäudestruktur. Eine Klimaanlage einbauen, das ist natürlich aus Nachhaltigkeitsgründen, aus energietechnischen Fragen, aus Kostengründen eigentlich fast nicht möglich.
1: Das Basler Munispital ist das Gleiche. Es gäbe aber schon auch Bereiche im Spital, die abgekühlt werden, sagt Caroline Johnson.
7: Beispielsweise in den OP-Sälen oder auf der Intensivstation, die Räume sind klimatisiert.
1: Von beiden Spitälern heisst es übrigens, sie würden die Hitzewellen auch auf den Notfall spüren. Es gäbe im Moment mehr Leute, die zum Beispiel wegen einem Hitzeschlag ins Spital müssen.
2: Der Marcello Capitelli über die Hitzesituation an den Basler Spitälern gehört in der Sendung «Regional Diagonal».
0: Und apropos Basel und Heiss, 38,8 Grad sind in Basel gemessen worden. Übrigens ein Tipp für alle, die vor dem Computer arbeiten und Heiss haben. Bildschirm schonen mit schöner Winterlandschaft. Das kühlt hier ab. Mikrofon für euch, Adrian Köpfer.

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0: Don't Stop Believing Journey da bei uns auf SRF 1 um 10 Minuten vor der 5 Uhr. Noch schnell eine wichtige Meldung. Betrifft Region Basel. Vorsicht auf der Region Basel, haben wir hergeschrieben. In der Region Basel, auf der A2 Luzern-Basel, zwischen Pratteln und dem Schweizer Hallentunnel in beiden Richtungen besteht Gefahr durch Personen auf der Fahrbahn.
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0: Christoph Sigrist von SRF Meteo. In Basel ist es heute noch nie so warm gewesen seit Messbeginn.
2: Genau. 38,8 Grad hat es heute gegeben. Und so hohe Temperaturen hat man in Basel noch gar nie gehabt. Und Messbeginn ist ja so weit her. 1864. Seitdem gibt es Daten. Das ist schon enorm. Aarau auch hohe Werte, 37,7, nicht weit weg. Bern 35,1. Das sind so die Werte, die wir als Höchstwert gehabt haben heute am Nachmittag. Und jetzt geht es in eine tropische Nacht. An vielen Orten 20 bis 22 Grad Tiefstwert, tiefer nicht. In der Stadt ist es noch höher. Da haben wir Tiefstwerte nicht unter 25 Grad. Morgen noch einmal genau gleich heiß wie heute, 34 bis 39 Grad. Morgen gibt es ein bisschen mehr Gewitter, aber auch wieder nur über den Bergen. Das Flachland geht einmal mehr leer aus.
0: Der Sonntag, ich bin da gerade ein bisschen stocken, weil ich dachte, am Sonntag ist es doch noch mal so heiß,
2: oder? Ja, Sonntag ist noch einmal... ist noch einmal heiß, aber nicht im Ganzen so heiß. Es ist nur in Anführungszeichen, 35 Grad. Quellwolken werden grösser am Sonntag. Mhm. Und in den Bergen gibt es dann schon gleich Gewitter, wahrscheinlich schon gegen Mittag die ersten Gewitter. Und einzelne Gewitter können schon mal richtig Flachland rausgehen. Man merkt, dass es ändert langsam ein bisschen.
0: Spürbar, wenn man raufschaut, aber so richtig ändert es erst ab Mandy. Und jetzt habe ich so ein paar Kommentare gelesen im Internet von gewissen Leuten, die schreiben, freue mich auf das Gewitter mehr als auf Weihnachten und Geburtstag zusammen. Bitte Montag, komm schnell. Oder ein Wochenende, an dem ich mich schon heute Freitag auf Montag freue. Was sehr steht gut, in so am Mandy?
2: Ja, das Wetter wechselt tatsächlich, aber der Mandy ist gerade noch der Tag, wo es mühsam ist. Also gerade in der Nacht auf dem Mandy kann es schon das erste Mal nass sein. Das heisst aber, dass man zum Beispiel das Dachfenster durch die Nacht nicht einfach offen lassen, weil es dann vielleicht reinregnen könnte. Der Mänti dann so richtig drückend, es ist typig, es ist schon nicht im Ganzen so heiss, aber doch immer noch 30 Grad und eben typige 30 Grad und erst im Laufe vom Mänti auf den Dienstag kommt dann die Abkühlung auch daher. Und der Rest der Woche, der ist dann angenehmer, die Nacht sind so bei 17 Grad, Tageswert so 25 Grad.
0: Aber die Abkühlung kommt daher, heisst ja. Es gibt dann kräftige Gewitter oder kommt es so ein bisschen Scheuchotröpfchen, ja, man muss fast merci sagen?
2: Nein, es gibt einzelne kräftige Gewitter, es gibt ein paar Orte Gewitter, es trifft nicht alle. Es gibt wahrscheinlich auch ein paar Orte, die trocken wegkommen. Mhm. Aber eben einzelne Gewitter können schon heftig sein. Das müssen wir sicher im Auge behalten. Aber dazu dann mehr Anfangswoche.
0: Sehr gerne. Wunderbar. Danke vielmals, Christoph Sigrist von SRF Meteo.

0: Freitagabend. Jetzt ist es gegen 5 Uhr.
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0: Entwarnung in der Region Basel auf der A2 Luzern-Basel zwischen Pratteln und dem Schweizer Halle-Tunnel in beiden Richtungen besteht keine Gefahr mehr durch Personen auf der Fahrbahn. Dann weiter Stau oder stockend auf der A2 Richtung Deutschland zwischen Pratteln und Badischer Bahnhof. Dann in der Region Zürich auf dem Nordring Richtung St. Gallen ab Dietikon und Urdorf Süd. Auf der A1 Richtung Zürich ab Befretikon und weiter auf der A1 Richtung Bern zwischen Dietikon und Birfeld. Dann in der Region Solothurn auf der A1 Richtung Zürich zwischen Lutherbach und Dünsingen, im Berner Oberland auf der A8 Richtung Interlaken ab Leisigen, in der Zentralschweiz 30 Minuten Zeitverlust auf der A14 Richtung Verzweigung Blegi ab Zug West, weiter auf der A14 Richtung Luzern ab Rütihof, auf der A2 Richtung Luzern zwischen Dagmarsellen und Zursee. Zudem ist die Hauptstraße Andermatt-Disentis zwischen Andermatt und Chamut in beiden Richtungen wegen einer Sportveranstaltung gesperrt und vor dem Gotthardtunnel Richtung Norden 3 Kilometer Stau und 30 Minuten Wartezeit.
2: Die Nachrichten von SRF um 17 Uhr mit Lara Kresten. Auch die Landwirtschaft bekommt die Auswirkungen der Hitze zu spüren. Die Ernten fallen teils kleiner aus. Und in Venezuela gibt es nach den Erdbeben mittlerweile fast 600 bestätigte Todesopfer. Vor Ort kommt unterdessen internationale Hilfe zum Einsatz. Das Wetter, morgen ist es meist sonnig bei 34 bis lokal 39 Grad. Die Hitzewelle setzt den Erträgen in der Landwirtschaft zu. Dies spürt auch Fenaco. Die Agrargenossenschaft macht rund 7 Milliarden Franken Umsatz. Zu ihr gehören etwa die Hälfte der Schweizer Bauernbetriebe. Caroline Arn.
3: Es ist nichts Neues, dass die Landwirtschaft direkt vom Wetter abhängt. Doch, sagt Michael Veitknecht, seit einem Jahr Chef der Agrargenossenschaft Fenaco.
4: Wenn es aber außerordentlich wird, wie jetzt in dieser Phase, dann kommen wir auch als Landwirtschaft an Grenzen, trotz vieler Massnahmen, die man versucht zu treffen, entgegenzuwirken der Hitze. Aber irgendwann ist auch Grenze, wenn es so lange so außerordentlich warm ist.
3: Die Ernten bei Kartoffeln oder Getreide senken, sagt der Fenaco-Chef im SRF-Tagesgespräch.
4: Wenn es wirklich während jetzt wie jetzt zwei Wochen lang wirklich sehr intensive Hitze ohne Regen in der Vegetationsphase, die sehr kritisch ist beim Getreide und bei den Herdöpfeln, dann hat das natürlich einen sehr grossen Einfluss auf die Ernte.
3: Die Ernten fielen zunehmend schwankend aus. Gesamthaft gingen die Erträge über die letzten Jahre merklich zurück.
4: Wir sind mittlerweile bei der Versorgungssicherheit für 42% etwa. Die ist von über 50% in den letzten Jahren sehr stark zurückgekommen. Und das hat mit dem zu tun, dass man eben von der Wettersituation eigentlich immer schwierigere Rahmenbedingungen hat.
2: Sagt Fenaco-Chef Michael Veitknecht im SRF-Tagesgespräch. Das ganze Gespräch zum Nachhören finden Sie auf srf.ch/audio. Das Kernkraftwerk Betznau nimmt seine beiden Reaktoren vorübergehend vom Netz. Dadurch soll verhindert werden, dass sich die Aare, aus der das Kraftwerk sein Kühlwasser bezieht, noch mehr erwärmt. Die Aare-Temperatur habe am Donnerstag und Freitag 25 Grad erreicht, schreibt die Kraftwerkbetreiberin Axpo. Die Reaktoren seien deswegen nun abgestellt worden. Um die Reaktoren wieder hochfahren zu können, brauche es eine Abkühlung der Aare und eine Freigabe durch den Bund. In Venezuela ist die offizielle Opferzahl nach den schweren Erdbeben gestiegen, um mehr als das Doppelte. 589 Tote und fast 3000 Verletzte, so lautet die aktuelle Bilanz der venezolanischen Behörden. Mittlerweile ist die internationale Hilfe angelaufen, auch das Schweizer Rettungsteam ist im Katastrophengebiet angekommen. Olivia Limacher.
5: Die Schweizer Rettungskette ist vor wenigen Stunden in Venezuela gelandet, mit rund 80 Einsatzkräften, mehreren Suchhunden und mit 18 Tonnen Rettungsmaterial an Bord. Die Teams müssen sich nun vor Ort zunächst registrieren, die Lage prüfen und den Einsatz koordinieren, sagte die Rettungskette vor dem Abflug gegenüber SRF. Das Ziel sei klar, Leben zu retten. Fast 50.000 Menschen gelten nach Behördenangaben als vermisst. Auch zahlreiche weitere Länder haben Venezuela ihre Hilfe zugesichert. So ist heute ein erstes Militärflugzeug mit Rettungskräften und Hilfsgütern aus Deutschland abgehoben. Weitere sollen folgen. Auch China hat Unterstützung beim Wiederaufbau angekündigt. Zudem stellt der Satellitenanbieter Starlink für einen Monat kostenloses Internet zur Verfügung, jedoch nur für bestehende sowie neue Kundinnen und Kunden. Mexiko will Rettungskräfte schicken und die USA 2 Kriegsschiffe und Transportflugzeuge.
2: Im Fall um den Tod einer vierköpfigen Familie aus Deutschland hat ein türkisches Gericht Urteile gefällt. 4 der 6 Angeklagten sind schuldig gesprochen und zu gut 12 bis 18 Jahren Gefängnis verurteilt worden. Unter ihnen sind ein Hotelbetreiber und der Inhaber einer Schädlingsbekämpfungsfirma. Die deutsche Familie, 2 Erwachsene und 2 Kinder, waren im letzten November in Istanbul in den Ferien, als sie wegen Übelkeit und Erbrechen ins Spital eingeliefert werden mussten. Alle 4 starben. Todesursache war ein Insektizid, das im Hotel zur Schädlingsbekämpfung verwendet worden war. Die Urteile können noch angefochten werden. Zurück in die Schweiz, nach Basel. Dort hat heute das 32. eidgenössische Jodlerfest begonnen. Über das Wochenende werden rund 200.000 Besucherinnen und Besucher erwartet. Die Freude, dass es endlich losgeht, sei groß, sagt Carlo Conti, Präsident des Organisationskomitees.
6: Starte jetzt mit einer 6-jährigen Verspätung. Wir haben ja schon 2020 das Jodlerfest in Basel durchführen. Die Pandemie hat uns dann einen Strich durch die Rechnung gemacht. Jetzt sind wir so weit und darum haben wir natürlich eine große Freude.
2: Das Fest begann mit einer Eröffnungsfeier auf dem Petersplatz. Bis am Sonntag stehen neben Jodel unter anderem auch Alphornblasen und Fahnenschwingen auf dem Programm. Zum Abschluss des eidgenössischen Jodlerfests gibt es dann am Sonntag einen großen Festumzug. Die Börsendaten von SIX, der Swiss Market Index, liegt im Moment bei 14.134 Punkten, minus 0,7%. Der Dow Jones Index in New York ist im Vergleich zum Vortag unverändert. Der Euro wird zu 92,21 gehandelt, der Dollar zu 80,91. Und das Wetter? Am Abend und morgen scheint meist die Sonne und es wird morgen auch wieder heiß bei 34 bis lokal 39 Grad. Über den Bergen gibt es Quellwolken und einzelne Schauer oder Gewitter. Das waren Nachrichten von Radio SRF. Verantwortlich Dominik Brandt.
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0: Jetzt gibt es lustige Mails bekommen. Es hat jemand geschrieben, bei dieser Hitze sei sie ein Mofa. Halb Mensch, halb Sofa. Dr. Angst hat geschrieben, sie schwitze nicht, sie karamellisieren. Ich wünsche euch auf jeden Fall ganz einen guten Freitagabend mit SRF 1. Robert De Niro's Waiting und ein Mikrofon für euch, Adrian Köpfer.

0: bin mir nie sicher, wie manches A, dass das Wort Bananarama hat, aber ein Haufen.
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0: Auswählen, ausruhen und auslosen. Das ist heute alles im Sport passiert, Reto Held.
2: Krass, oder, was die immer zu tun haben. Ausgewählt hat im Eishockey zum Beispiel Zug. Und zwar sein neuer Geschäftsführer. Der Paolo Duca ist 45, ist im letzten bis im letzten Herbst Sportchef gewesen bei Ambri und ist als Spieler schon zu Zug gewesen, und zwar 5 Jahre lang. Darum sei für ihn Zug auch eine Herzensangelegenheit, hat er heute gesagt. Ausruhen, das ist im Moment bei der Schweizer Fußballnationalmannschaft angesagt. Weil erstens hat man das Ziel erreicht und zweitens und die Gruppe gewonnen und zweitens hat man darum jetzt noch sehr, sehr viel Zeit, bis man sich dann auf den Gegner vorbereiten kann. Und darum sagt der Trainer, der Murat Yakin.
3: Also wenn man 7 Tage dazwischen hat, dann bringt es nicht, 7 Tage zu trainieren. Das ist nicht so, dass sie sagen, es ist komplett frei. Also die einen oder anderen gehen sicher einen Spaziergang machen oder gehen Paddel spielen, gehen Golf spielen. Also einfach nur im Zimmer im Bett rumliegen. Das ist nicht mehr die Generation. Also die sind schon aktiv, aber es ist wichtig, dass man nicht auf dem Fußballplatz steht.
2: Und für Murat Yakin gibt die Pause noch Gelegenheit zum Analysieren. Und das macht er bei uns im Interview am 6:45. Was ist bis jetzt gut gewesen? Was weniger? Das Interview mit ihm eben am 6:45 nach dem Echo der Zeit. Und ausgelost hat man heute in London im Tennis. Belinda Bencic spielt in der ersten Runde zu Wimbledon gegen Mika Stojaslevic, eine 17-jährige Britin, die eine Wildcard bekommen hat. Und der Stan Wawrinka, der spielt gegen einen ganz grossen Namen im Rasentennis, nämlich gegen Matteo Berrettini, gegen einen der besten Rasenspieler überhaupt. Und daran sieht man auch, dass er nicht ausgewählt hat, sondern dass eben ausgelost worden ist bei ihm.
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0: Shakira, Underneath Your Clothes. 20 ab 5 ist es und jetzt haben wir es vom Lachen. Und ich sage das bewusst so, weil das, was der Ritze gehört, nicht unbedingt nach Lachen tönt. Aber es ist ein Lachen. Hört mal. Es ist nicht irgendwie ein Wollensau oder irgendetwas, sondern es ist ein Orang-Utan, der lacht. Und das da? Das ist ein Schimpans, der lacht. Oder da ein Bonobo. Und jetzt da bei diesem Bonobo mal genau hören. Das ist natürlich kein Bonobo, sondern das ist ein Menschenbaby, ein Säugling. Aber wenn wir es jetzt nochmal hören, das Lachen vom Säugling. Und das Lachen vom Bonobo. Ja, ich kann sagen, es klingt nicht ähnlich, aber es klingt auf den ersten Blick ein bisschen verblüffend ähnlich. Und wie ähnlich, das haben Forschende aus Grossbritannien jetzt ganz systematisch untersucht und vermuten eine uralte Geschichte dahinter. Die Miriam Kohl aus der Wissenschaftsredaktion hat mir vor der Sendung erzählt, was es damit auf sich hat.
1: Die Forschenden haben sich natürlich viel mehr Lachsequenzen angelost, als wir das jetzt gerade gemacht haben. Ganze 140 Sequenzen haben sich angelost. Und das sind eben Aufnahmen von jungen Orangutans, Gorillas, Bonobos und Schimpansen, die sie dann verglichen haben mit Tonaufnahmen von Menschen, also von lachenden Babys. Und genauer gesagt haben sie den Zeitabstand zwischen den einzelnen Lachausbrüchen gemessen. Haben sich also den Lachrhythmus angeschaut.
0: Und zu welchem Ergebnis sind sie
1: gekommen? Sie kommen tatsächlich zum Schluss, dass sowohl bei uns Menschen als auch bei den Menschenaffen das Lachen so einem gleichmäßigen rhythmischen Muster folgt. Wir lachen also auf eine Art ganz ähnlich wie unsere Verwandten. Und spannend ist schon, dass das Muster eben nicht nur bei unseren allerengsten Verwandten, den Schimpansen und den Bonobos, sondern sogar noch bei den Orangutans vorhanden ist. Das sind ja die Menschenaffen, die uns am weitesten verwandt sind. Mhm. Und wegen dem vermuten die Forschenden, dass das rhythmische Lachen schon vor 15 Millionen Jahren so bei einem gemeinsamen Vorfahr vorhanden könnte gewesen sein.
0: Seit 15 Millionen Jahren das gleiche Lachen. Das ist eine spezielle Vorstellung. Wenn man jetzt aber die Tonspuren hört, also die habe ich jetzt noch so im Ohr, für mich und ist das nicht ganz ähnlich wie bei uns Menschen?
1: Ja, da hast du schon recht. Beim Vergleich von diesen unterschiedlichen Lachen ist den Forschenden auch aufgefallen, dass das Lachen im Lauf der Zeit immer schneller und auch vielfältiger geworden ist. Es ist also nur bei uns Menschen so, dass wir je nach Kontext auch ganz unterschiedlich lachen. Wenn wir jetzt zum Beispiel ein Baby kitzeln, lacht es schneller, als wenn wir es beim gemeinsamen Spielen zum Lachen bringen. Mhm. Und diese Vielfalt könnte letztendlich mit unserer Stimmkontrolle zu tun haben, wo sich im Verlauf der Evolution halt immer weiterentwickelt hat.
0: Hat mir Miriam Kohl aus der SRF Wissenschaftsredaktion erzählt. Also das Lachen, das ist schon uralt. Und wenn ihr nichts dagegen habt, würde ich vorschlagen, wir behalten es noch mal ein paar Millionen Jahre, oder?

0: Freitagabend hier bei uns auf SRF1 mit Orchestra Maneuvers in the Dark. Mikrofon war für euch der Adrian Köpfer und jetzt ist es 17:30 Uhr.
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0: Dann gibt es euer Regionaljournal. Stau oder stockend am Walensee auf der A3 Richtung Zürich zwischen Walenstadt und Murg wegen Belagsschäden. In der Region Zürich auf dem Westring Richtung Gubristunnel ab Urdorf Süd und auf der A1 Richtung Bern zwischen Dietikon und Birfeld. In der Region Solothurn auf der A1 Richtung Zürich zwischen Wangen an der Aare und Unsingen, im Berner Oberland auf der A8 Richtung Interlaken ab Leissigen. In der Region Basel auf der A2 Richtung Deutschland zwischen dem Schweizer Halle-Tunnel und Wettstein. In der Zentralschweiz auf der A14 Richtung Verzweigung Blegi ab Baar. Weiter auf der A14 Richtung Luzern ab Rütihof und zudem ist die Hauptstrasse Andermatt-Disentis zwischen Andermatt und Chamut in beiden Richtungen wegen einer Sportveranstaltung gesperrt. Es ist 17:30 Uhr.
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3: Das Regionaljournal Basel. Heute ganz im Zeichen vom eidgenössischen Jodlerfest zu Basel. Wie geht man dort mit der Hitze um? Was bringt Japaner zum Jodeln? Und was macht eigentlich eine Jodelprofessorin? Auf all die Fragen gibt es Antworten. Das Wetter, es bleibt heiß bei Temperaturen bis 39 Grad. Am Mikrofon der Patrick Künzle. Die Basler Innenstadt steht an diesem Wochenende ganz im Zeichen von der Schweizer Folklore mit Fahnen, Alphörner, Trachten und Schweizer Örgeli. Am 2. hat das eidgenössische Jodlerfest angefangen. Erwartet werden 12'000 Jodlerinnen und Jodler und gut 200'000 Gäste. Eine besondere Herausforderung sind an diesem Wochenende Temperaturen. Heute sind in Basel 38,8 Grad gemessen worden. Das ist so heiss wie noch nie. Wie vertreibt sich das mit dicken Trachten und vollen Konzertlokalen? Lisa Gabelson berichtet.
4: Pünktlich um 2 geht's los. Das eidgenössische Jodlerfest in Basel fängt offiziell an.
5: Was für ein Moment, was für ein herrlicher Sommer.
4: Der Platz rund um die Bühne ist voll. Mehrere hundert Leute stehen bereit. Dass es schon 36 Grad hat, merkt man an den Kleidern. Die meisten sind in luftigen Sommertönnies unterwegs, aber einige Leute sind auch rausgeputzt und in verschiedenen farbigen Trachten unterwegs. Die Stimmung ist gut, aber die Hitze ist das allgegenwärtige Thema.
6: Wir freuen uns extrem aufs Fest jetzt. Die Temperaturen sind zum Glück schön, aber sehr warm halt, ja.
7: Ich freue mich eigentlich auf das Fest. Ich habe zwar riesen Respekt vor der Hitze, aber ich kann mich jetzt auch entsprechend anpassen.
8: Es ist sehr, sehr, sehr chaud. Und j'ai un petit peu peur que les gens soient pas bien.
9: Ich glaube schon nicht so kühlen so unter einer ganzen Tracht oder unter einem Mutz. Wir haben, glaube schon viele Schichten an. Aber ich glaube, so nice, erwachsene Menschen, die wissen, wie umgehen mit so Situationen.
4: Der wichtigste Teil von dieser Feier, die Fahne vom Eidgenössischen Jodlerverband. Die wird von den Gastgebern vom letzten Jodlerfest in Zug im 2023 im OK in Basel übergeben. Ein besonderer Moment für Carlo Conti, der Präsident vom OK.
10: Jetzt sind wir so weit und darum haben wir natürlich eine grosse Freude, dass es jetzt Vorbereitungsarbeiten, die wir alle haben müssen machen, dass die jetzt auch fruchten und das Fest endlich losgeht.
4: Das eidgenössische Jodlerfest hätte eigentlich schon 2020 und dann 2021 in Basel sollen stattfinden. Da ist aber die Corona-Pandemie dazwischen gekommen.
10: Es war spuckig, dass wir es dann können machen 2020. Und darum umso mehr haben wir jetzt erfreut, dass es jetzt endlich möglich ist.
4: Dass es jetzt so heiss ist, habe ich sie beim Aufbauen ein bisschen ausbremst. Aber es sind auch noch etwas ganz anderes, unerwartet dazwischen gekommen.
10: Wir haben ja auch noch einen Einsatz, eine Unterstützung von einem Armee-Detachement. Und da sind die Führungspersonen von diesem Detachement sind jetzt nicht mehr da. Die sind abgezogen worden und sind jetzt unterwegs ins Erdbebengebiet nach Venezuela. Das hat selbstverständlich Priorität.
4: Das sei spontan dazwischen gekommen. Die vom Militär, die geholfen haben aufbauen, sind gestern Nacht abgereist. Fürs Fest sei das aber nicht weiter tragisch. Bis heute am Abend sollte alles fertig sein, sagt der Carlo Conti. Wegen der Hitze hat sich das OK noch ein paar weitere Massnahmen überlegt. Am Festumzug in der Innenstadt am Sonntag wurden sie zum Beispiel die Tiere, die traditionellerweise dazugehören, nicht mitnehmen. Ein weiterer Punkt bei dieser Hitze sind eben die Trachten. Da gibt es normalerweise klare Regeln, wie die aussehen. Nicht die ganze Tracht anlegen, geht eigentlich nicht. Für das gibt es Abzug bei den Wettvorträgen.
10: Also Regeln tut der eidgenössische Jodelverband vorschreiben bei den Bewertungen. Wir haben einfach darauf aufmerksam gemacht, dass man vielleicht halt bei diesen Wetterkonditionen ein bisschen weniger streng soll sein. Durchaus einmal den Kittel abziehen und ein bisschen lockerere Kleidungsvorschriften haben für die, die Probleme haben damit.
4: Viele Leute tragen ihre Tracht aber mit grossem Stolz. Und hier ein Element wegzulassen, ist für viele keine Option.
7: Nachher dann für den Auftritt ist für mich klar, gehört die Tracht dazu. Aber es sind 3 Minuten oder 4 Minuten, die man spielt, wo man sich, finde ich, zusammenreissen und hinstehen kann. Und dann kann man sich nachher dann wieder den erleichtern. Und dann entsprechend sich auch nachher dann freuen, hoffentlich über den Wegvortrag. Ja.
4: Und gewisse greifen auch zu unerwarteten Methoden gegen die Hitze.
1: Darunter warme Unterwäsche, das suckt, ist wirklich wichtig. Man fühlt sich viel besser und viel trinken.
4: Die Hitze, die beschäftigen die Leute am Jodlerfest. Viele Leute sagen, dass sie Respekt haben, ein Haufen haben blutige Beine und Flipflops an, statt der klassischen dicken weissen Socken und den geschlossenen Schuhen. Und neben dem angepassten Tenue und viel trinken, sind auch noch etwas anderes wichtig, findet die Jodlerin.
11: Und einfach gemütlich, nicht hetzen, einfach da sein und geniessen.
3: Eindrücke aus der Basler Innenstadt von der Lisa Garbason. Wir haben es vorher gerade gehört, am Jodlerfest werden mehr als 12'000 Jodlerinnen und Jodler erwartet. Die allermeisten von ihnen kommen aus der Schweiz, aber es gibt auch Jodlerinnen und Jodler aus anderen Teilen der Welt, aus Japan zum Beispiel. Wie es tönt, wenn ein japanischer Jodlerchor Schweizer Lieder singt, im Beitrag von Martina Inglin.

0: Männer und vier Frauen stehen in einem Halbkreis. Die Hände in den Hosensäcken, so wie es sich gehört beim Jodeln. Sie kommen aus der japanischen Hauptstadt Tokio und haben für ihren Auftritt zu Basel ein Lied von der Berner Jodlerin und Komponistin Marie-Therese von Gunten einstudiert. Die ist bei der Probe selber auch dabei und unterstützt den Jodelchor mit letzten Anweisungen.
1: Hö, ja, nicht Höchi, Höchi. Nochmal. Höchi. Ja, Höchi. Höchi. Ja, genau. Gut. Nochmal.
0: Der Ausspruch, das sei das Schwierigste beim Jodeln, sagt die Gründerin vom Chor, Keiko Ito.
2: Schweizerdeutsch, es ist schwierig. So, der Hatson, Pronunciation, is very, very difficult.
0: Die Keiko Ito ist professionelle Sängerin und hat die Marie-Therese von Gunten 1992 bei einem Konzert in Japan gehört jodeln. Das hat ihr viel Eindruck gemacht.
3: Der Gesang hat mich wirklich sehr beeindruckt. Ich habe gedacht, das will ich auch lernen. Ich habe dann daheim Kassetten und CDs gelost und versucht, auch so zu singen.
0: Einen eigenen Jodelchor zu gründen, das sei dann aber eher schwierig gewesen. Irgendwann haben sie einen Männerchor angefragt, ob der auch Interesse daran hat, zu jodeln. Und es hat geklappt. Vor über 10 Jahren ist das gewesen. Seitdem reist der Jodelclub Tokio immer wieder an die eidgenössischen Jodelfeste. Der Ehrgeiz, den die Japanerinnen und Japaner mitbringen, das sei aussergewöhnlich, sagt Komponistin Marie-Therese von Gunten.
1: Also ich finde das überaus grossartig. Wenn ich denke, dass ich auf Japanisch ein Lied müsste singen oder dürfte. Das ist so schwierig mit all den Vokalen und mit all den Konsonanten, die R und so, aber sie sprechen sogar die R. Ich staune, ich bin wirklich erstaunt, was die leisten, mit welchem großartigen Willen und sie solche Lieder dann interpretieren.
2: Jodeln war Wörter nicht.
3: Beim Jodeln braucht man ja keine Wörter. Aber trotzdem hat es so eine Kraft, die einem direkt ins Herz geht. Das will ich den Menschen zeigen, wenn ich jodle.
0: Sagt die Sängerin Keiko Ito vor ihrem Auftritt zu Basel, wo sie ihre Leidenschaft 3 Tage lang ausleben kann.
4: Martina Inglin hat berichtet und wir kommen gerade nochmal zurück zum Jodelfest, vorher aber noch das, was sonst passiert ist heute. In den beiden Basel gilt seit heute Mittag ein bedingtes Feuerverbot. Das bedeutet, in den Wäldern und innerhalb von 50 Metern bis zum Waldrand ist es verboten, Feuer zu machen. Erlaubt ist das Feuerle im Wald nur an fest eingerichteten Feuerstellen. Das, weil es heiss und trocken ist. Es herrscht Waldbrandgefahr Stufe 3. Das ist die zweithöchste Stufe. Die ehemalige Direktorin vom Schweizerischen Architekturmuseum zu Basel, Ulrike Jele Schulte, ist gestorben im Alter von 82. Sie hat das Architekturmuseum 1984 mitgegründet. Das Baselwieder Regierungsgebäude ist ab nächster Woche grösstenteils wieder offen. Die Mitarbeiter vom Kanton können dort wieder arbeiten. Das Gebäude ist seit dem Montag zu, weil in einem Zimmer, im Regierungsratszimmer, die Decke runtergefallen ist. Untersuchungen haben jetzt ergeben, dass in einzelnen anderen Räumen die Decke saniert werden muss. Bis Ende Sommerferien sollten die Arbeiten abgeschlossen sein.
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4: Sie ist eine der bekanntesten Jodlerinnen der Schweiz und eine Pionierin, Nadia Ress. Aufgewachsen ist sie in Einsiedeln im Kanton Schweiz und hat schon als Kind angefangen zu jodeln. Seit 2018 ist sie Professorin für Jodeln an der Hochschule Luzern, die erste der Schweiz. Sie hat sich stark dafür eingesetzt, dass Jodeln UNESCO-Weltkulturerbe geworden ist. Nadia Ress ist heute unser Wochengast. Das Gespräch leitet Fabian Nägeli.
6: Nadia Ress, von heute bis am Sonntag treffen sich zu Basel Tausende von Jodlerinnen und Jodler aus der Schweiz zum eidgenössischen Jodlerfest. Für mich als Laie hört man hier Unterschied zwischen den Regionen. Also jodelt man in der Zentralschweiz anders als im Appenzell oder zu Bern oder zu Basel?
7: Ja, da hört man tatsächlich Unterschied. Also gerade im Bereich vom Naturjodel sind das sogenannte Dialekte. Also da tönt ein Ruckusseli aus dem Appenzell Innerrhoden definitiv anders wie der Jude Schweiz, aus der Innerschweiz. Bei den Jodelliedern hört man es dann vielleicht eher am Dialekt, der dann gesungen wird.
6: Jetzt in Basel wird ja auch gejodelt. Gibt es da so etwas Typisches?
7: Ich habe leider noch nie so einen Basler Naturjud gefunden, aber vielleicht gibt es ja einen, da bin ich froh, wenn die mir das meldet. Aber natürlich, wenn man auf Baseldeutsch Jodellieder singt, dann hört man schon und man sieht es auch. Also die Jodler haben ja auch Trachten an, von dort, wo sie kommen. Und da hat es ja auch Basler Trachten und dann sieht man es visuell zumindest.
6: Jodelt wird in der Schweiz gefühlt schon seit eh und je. Wie ist das Jodeln eigentlich entstanden?
7: Da gibt's etwa 7 Hypothesen, die mal jemand zusammengetragen hat, wie das Jodeln entstanden ist. Vom Zurufen in den Bergen, über das Echo, wo eine Entstehungshypothese könnte sein. Mir selber gefällt am besten die Affekthypothese. Die sagt nämlich, das Jodeln ist ein Ausdruck von Gefühl, Freudigen oder auch Traurigen. Also das ist die schönste, finde ich.
6: Und wie hat sich das Jodeln so in der Schweiz entwickelt?
7: Das Jodeln ist seit 1910 in einem Verband organisiert und der Verband, der hat eine Zeit lang recht viel geregelt. Jetzt sind die Regeln wieder ein bisschen weicher geworden. Das ist so die eine Entwicklung vom Jodeln in der Schweiz. Es gibt aber auch eine recht grosse Freiszene und es gibt auch Leute, die jodeln einfach zum Hausgebrauch. Also das ist sehr eine spannende Community.
6: Jodeln verbinde ich, wie viele Leute wohl auch, mit dem ländlichen Raum, mit Bergen. Jetzt wird eben auch zu Basel gejodelt. Wie ist Jodeln denn in die Städte gekommen?
7: Es ist so, dass eigentlich die ersten Jodelchöre, die sind in den Städten entstanden. Also zum Beispiel in Zürich hat es eine Zeit lang, glaube ich, 8 oder 12, jetzt weiss ich die Zahl gerade nicht mehr, gehabt. Und das sind Leute gewesen, die vom Land in die Städte abgewandert sind und dort dann einfach ihr Brauchtum, das sie vom Land kennt haben, das gemeinsame Singen, haben wollen weiterzupflegen. Und so sind dann die Stadtjodelchöre gegründet worden und später hat es dann auf dem Land auch Chöre gegeben. Also heute die ältesten Chöre, die es gibt, das sind Städterchöre.
6: Also so ein bisschen Heimweh nach den Bergen.
7: Ja, genau, so kann man es sagen.
6: Sie sind in Einsiedeln im Kanton Schweiz aufgewachsen und jodeln schon seit der Kindheit. Wie ist das mit dem Jodeln bei Ihnen gekommen?
7: Ja, ich bin zwar in Einsiedeln aufgewachsen, habe Appenzeller Wurzeln durch meinen Vater und der ist Silvesterklausen. Also das heisst, die Familie ist ins Auto gepackt worden, wenn mein Vater mit den Kollegen und den Brüdern probt hat, zum Zauren. Und das habe ich als kleines Kind schon mitbekommen. Und daheim ist dann die Musik auch immer noch gelaufen, koppelt noch mit Innerschweizer Naturjütz von der Mutter. Und so bin ich eigentlich mit dem Jodeln gross geworden und habe einfach nichts anderes wollen, wie der Jodlerin werden. Habe noch 3 Geschwister, die nicht jodeln.
6: Also Ihnen ist Jodeln in die Wiege gelegt worden. Jodeln, das ist Ihre Leidenschaft und Ihr Beruf. Was begeistert Sie so an dieser Gesangsform?
7: Für mich ist das Jodeln einfach eine Möglichkeit, um mich auszudrücken, im besten Fall ohne Text. Und das ist wunderschön. Also ich kann eigentlich recht viel sagen, ohne dass ich Text brauche. Und es hat auch etwas Verbindendes. Wenn ich mit meinem Chor singe, dann ist das wie so, dann verschmilzt man zu einem Instrument und man kann mit 20 Leuten an etwas dran sein, was uns einfach zufrieden macht. Und ich glaube, das ist etwas, was man in der heutigen Gesellschaft mehr und mehr braucht, weil es sehr viel ums Individuelle geht und gleich wir Menschen brauchen das Gemeinsame. Und das hat man, wenn man miteinander jodelt.
6: Seit letztem Jahr ist das Jodeln UNESCO-Weltkulturerbe. Sie haben dazu beigetragen, dass Jodeln in die Liste der Traditionen aufgenommen wird. Was bedeutet das? Warum haben Sie sich so eingesetzt?
7: Die Einschreibung auf die Liste der immateriellen Kulturerbe der Menschheit, die bedeutet, dass das Jodeln vielleicht wieder ein bisschen mehr gesehen wird, vielleicht auch von anderen Leuten gesehen wird. Es hat jetzt auch gezeigt, mit dem Einschreibungsprozess und dann auch mit der Bekanntgabe, ist das Medieninteresse sehr gross gewesen, aber auch auf politischer Ebene nimmt man es anders wahr und ich denke, das hilft auch unter anderem, um das Jodeln so auch ein bisschen in Zukunft zu bringen, weil es ist unser Kulturgut.
6: Das Label UNESCO-Weltkulturerbe verpflichtet ja auch, das Kulturgut muss bewahrt und gefördert werden. Sie haben vorhin schon angetönt, eben Förderung ist ein Thema. Wie dienen Sie das ja sicherstellen?
7: Ja, Sie haben es genau richtig gesagt, bewahren. Es ist in dem Formular, das wir dürfen ausfüllen, sind die sogenannten Bewahrungsmassnahmen definiert worden. Das ist die deutsche Übersetzung von dem englischen Begriff, der nicht ganz eins zu eins stimmt. Das heisst nicht bewahren in dem Sinn, sondern es geht darum, das weiterzugeben, das Kulturgut. Und Unser Ziel ist, dass vor allem der Nachwuchs gefördert wird und dass das Jodeln dort in verschiedenen Gefäßen weitergegeben wird, von Projekten in Schulen, aber auch Nachwuchsjodeln, die schon unterwegs sind, so, aber eben auch in der Öffentlichkeitsarbeit, dass das Jodeln vielleicht ein bisschen anders und breiter wahrgenommen wird, so wie wir jetzt das machen, das ist gerade auch in das Sinne. Und da gibt's ganz viel Material rund ums Jodeln, wo brach liegt, wo man in Archiv über Jahre, Jahrzehnte festgehalten hat oder gesammelt hat. Und das wird jetzt digitalisiert im Prozess von dem Ganzen und wieder zugänglich gemacht.
6: Bleiben wir doch beim Fördern. Jodeln hat eher so ein verstaubtes, ein konservatives Image. Jetzt, wenn es ums Fördern geht, also das Jodeln weitergehen und weiterentwickeln, wie wollen Sie das Jodeln quasi cool machen?
7: Ja, also ein konkretes Projekt, um das Jodeln cool machen, ist das jodelnde Klassenzimmer. Das ist so eins von diesen Pflänzchen, die aus dem UNESCO-Projekt heraus entstanden ist oder am Entstehen ist, aber noch ganz viele Jahre braucht, bis es dann wirklich eine grosse Pflanze ist. Wir haben mit etwa 30 Lehrpersonen sind wir mittlerweile in Kontakt, die das Jodeln ins Schulzimmer bringen. Und wenn die uns erzählen, das ist wirklich immer mal wieder so ein schönes Erlebnis, wenn dann eine Lehrerin kommt, die vielleicht sogar in einer Stadt arbeitet und dann sagt, hey, ich habe jetzt mit meinen Kindern gejodelt und die haben alle völlig den Plausch und es macht so gute Laune, es gibt gute Stimmung und ich glaube, da ist in den letzten Jahren schon sehr viel passiert auf verschiedenen Ebenen und wenn man vielleicht noch so ein bisschen von aussen aus einer Distanz aufs Jodeln schaut, hat man vielleicht immer noch so ein bisschen das Verstaubte, aber ich kann so mit sehr gutem Gewissen sagen, da passiert unheimlich viel und Jodeln ist einfach cool.
6: Also merken Sie denn da so eine Art von Jodelboom?
7: Ja, man kann schon sagen, dass es so ein bisschen in die Richtung geht. Also, ich weiss, als ich klassischen Gesang studiert habe, da bin ich manchmal noch ein bisschen belächelt worden. Das ist jetzt etwa 25 Jahre wieder. Ist so ein bisschen, ja, die tut ein bisschen jodeln und ein bisschen, ja, wirklich so ein bisschen mehr von oben herab. Und heute, wenn ich sage, ich tue jodeln oder ich bin Jodlerin von Beruf, ist das so, also, ja, da wird nicht gelächelt. Also, das finden die meisten dann cool.
6: Sie sind ja auch Professorin für Jodeln und tun Leute ausbilden, forschen aber auch. Das ist ja auch eine Aufgabe, das Jodeln zu erforschen und zu dokumentieren. Wo steht man dort?
7: Also es gibt in der Schweiz tatsächlich noch nicht so viel Jodelforschung. An der Hochschule Luzern gibt es ein paar Projekte oder es gibt auch eine Doktorarbeit in diesem Bereich. Ich glaube, etwas vom Wichtigsten ist für uns, oder ich würde mich jetzt als praktische Forscherin bezeichnen. Das, was ich mache, ist, dass ich zum Beispiel alte Aufnahmen von Jodel zusammensuchen und die Naturjodel dann versuchen zu transkribieren. Das ist auch immer eine Aufgabe an meine Studentinnen. Momentan sind es einfach Frauen, dass sie die Stück transkribieren und auch wieder lernen zu singen, sodass die ganz, ganz alten Aufnahmen weitergetragen werden und so zum Beispiel auch Spezialitäten, Eigenheiten, die man vielleicht heute gar nicht mehr so kennt, wieder in die Zukunft getragen werden.
6: Sie sind bekannt dafür, dass Sie traditionelles und neue Klänge miteinander verbinden. Neben Ihnen gibt es andere Musikerinnen wie Simone Felber und der feministische Jodelchor Echo vom Eierstock, die das Jodeln auch neu interpretieren und modernisieren. Was machen die Entwicklungen mit dem Brauchtum?
7: Ich glaube, die sind sehr, sehr wichtig, dass die Entwicklungen passiert. Und ich sehe es immer ein bisschen so. Also gerade im traditionellen Bereich oder im Bereich von der Kultur, wo wir uns drinnen bewegen, ist einerseits die Auseinandersetzung mit den Wurzeln, mit den Traditionen ganz, ganz wichtig. Das ist, für mich ist das so ein bisschen wie das Fundament. Also wenn ich so eine alte Aufnahme auschecke, dann gibt mir das aber auch wieder Ideen für neue Sachen können daraus entstehen zu lassen. Und so geht das für mich Hand in Hand. Also etwas Neues erfinden oder komponieren oder entstehen zu lassen, das, ich kann das nur von mir sagen, passiert eigentlich meistens aus der Beschäftigung mit dem Alten aus. Also das geht für mich Hand in Hand. Und die Art von Singen oder die Tradition ist ja auch eine Widerspiegelung von der Gesellschaft. Und Tradition oder Volksmusik ist Musik vom Volk. Und das entwickelt sich auch immer weiter. Und dann darf sich auch die Musik auch weiterentwickeln. Und darum ist das so spannend, wenn es in Bewegung kommt. Also das Jodeln hat nicht immer gleich getönt. Also 1930 hat es Aufnahmen rum, da würden ganz viele heute die Hände verrühren und sagen, ah, das ist nicht mehr Jodeln. Dabei ist das du ein Jodeln gewesen, oder? Also ich meine, das hat sich schon immer verändert. Heute nehmen wir es vielleicht einfach ein bisschen stärker wahr, weil wir einfach näher dran sind und schneller können eine Aufnahme teilen, wieder, dass das nur vor 90 Jahren möglich war.
6: Heute hat das Eidgenössische Jodlerfest in Basel angefangen. grosser Fest für viele Jodlerinnen, Alphornblöser, Fahnenschwingerinnen. Sie machen hier auch mit. Auf was freuen Sie sich ganz besonders?
7: Ich freue mich natürlich speziell auf den Auftritt, den ich mit meinem Chor habe. Wir singen morgen Mittag und das ist ein spezieller Moment, weil wir haben jetzt wirklich recht lange darauf eingeübt. Und jetzt geht es darum, dann in dem Moment, wo dann die Jury das Glöckli läutet, dann abzurufen, was wir geübt haben. Und ich hoffe sehr, dass das mit diesen Temperaturen dann auch gut geht. Und dann freue ich mich auf ein kühles Bier.
6: Als Einstimmung aufs Fest und zum Abschluss von unserem Gespräch hört man jetzt auch noch etwas von Ihnen. Was haben Sie Lust zu singen?
7: Ich mache einen Ausschnitt aus einem ganz kurzen Jodel, wo früher alle vom Rudi Riemann gesungen worden ist, ein grossartiger Jodler aus der Innerschweiz, aus Obwalden.

dass Nadja Rees, die wir hier hören, das Gespräch mit ihr geführt hat, Fabienne Nägeli. Und ja, und jetzt gibt's hier Musik, ein bisschen andere Musik und dann noch das Wetter für die Region.

0: Es ist 5:06 Uhr, Sie hören das Regionaljournal Basel auf SRF 1, hier nochmals das Wichtigste von der Sendung in der Zusammenfassung. Das 32. Eidgenössische Jodlerfest ist heute in Basel eröffnet worden vom OK-Präsident Galo Conti. Bis am Sonntag werden 200'000 Besucherinnen und Besucher erwartet. Suboptimales Wetter mit Temperaturen bis 39 Grad. Die Organisatoren glauben aber, sie seien gerüstet für die Hitzewellen. In der beiden Basel gilt seit heute Mittag ein bedingtes Feuerverbot. Das bedeutet, in den Wäldern und innerhalb von 50 Metern bis zum Waldrand ist es verboten, Feuer zu machen. Erlaubt ist das Feuerchen im Wald nur an fest eingerichteten Feuerstellen. Das, weil es heiss und trocken ist. Es herrscht Waldbrandgefahr Stufe 3. Das ist die zweithöchste Stufe. Und apropos heiss und trocken, es bleibt so. Das weiss der Christoph Sigrist von SRF Meteo.
1: Auch diese Nacht kühlt es nicht richtig ab. In der Innenstadt haben wir Tiefstwerte von 26 Grad, auf dem Land etwa 21 Grad. Auch morgen ist es sonnig und heiss und auch morgen gibt es kaum Gewitter am Nachmittag. Die Temperatur steigt in Waldenburg auf 36 Grad, Liestal und Basel haben 39 Grad. Am Sonntagmorgen hat es ein paar Wolkenfelder, die durchziehen, dann wird es aber sonnig und heiss, allerdings nicht ganz so heiss wie morgen. Am Sonntagnachmittag haben wir Temperaturen von etwa 35 Grad. Dazu frischt der Wind manchmal ein bisschen auf.
0: Der Christoph Sigrist. Und wenn es so heiss ist, dann bleibt man morgen Mittag vielleicht besser daheim und hört Radio.
2: 18. August 1993. Das Datum weckt bei vielen in der Zentralschweiz böse Erinnerungen an den Brand von der weltberühmten Kappelbrücke. Damit so etwas nie mehr passiert, hat es an der Holzbrücke heute 37 Brandmelder. Diesen Monat sind die aber schon 6-mal ab. Jedes Mal war es Fehlalarm. Ausgelöst von Spinnen. Das eine Geschichte bei uns. Dann feiern wir noch ein bisschen mit der jüngsten Fahnenschwingerin am eidgenössischen Jodlerfest in Basel, der 12-jährigen Livia.
3: Dann hast du das Uni-Hockeyschläger so eine Fahne bastelt.
2: Und mit den Musikfans, die am Open Air St. Gallen für einmal nicht mit Schlamm, sondern mit der Hitze kämpfen.
4: Hinten sind die Schneekanonen aufgestellt. Ein bisschen unter die Schneekanonen stehen, das hilft recht.
2: Das Regional-Diagonal-Magazin morgen nach den 12 hier auf SRF 1.
0: So viel von uns für heute. Sie hören uns wieder am Sonntag oben um 5:30 Uhr. Heute für die Sendung verantwortlich war Marcello Capitelli. Am Mikrofon verabschiedet sich der Pate Künzle.

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1: 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Aber was würde das bedeuten und wie konsequent sind die Freisinnigen da oben im Parlament, wenn Sparen konkret wird? 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
4: Die Übersicht von 17.59 Uhr. Stau oder stockend im Berner Oberland auf der A8 Richtung Interlaken ab Faulensee. In der Region Solothurn auf der A1 Richtung Bern zwischen Herkingen und Dönsingen sowie Richtung Zürich zwischen Lutherbach und Dönsingen nach einem Unfall. In der Region Zürich auf dem Westring Richtung Gubristunnel ab Urdorf Süd. Dann am Walensee auf der A3 Richtung Zürich zwischen Walenstadt und Murg, dies wegen Belagsschäden. In der Region Basel auf der A2 Richtung Deutschland zwischen dem Schweizer Halle-Tunnel und Wettstein. Dann in der Zentralschweiz auf der A14 Richtung Luzern ab Brütihof. Dann ist die Hauptstraße Andermatt-Disentis zwischen Andermatt und Chamut in beiden Richtungen wieder offen. Und vor dem Gotthardtunnel Richtung Süden ab Amsteg 4 Kilometer Stau und 45 Minuten Wartezeit.
3: Radio SRF, Echo der Zeit mit Ivan Lieberherr. Freitag, der 26. Juni, unsere Themen. Venezuela nach den Erdbeben. Die Suche nach Überlebenden läuft auf Hochtouren. Wir fassen die Ereignisse zusammen und wir fragen nach dem Stand der Erdbebenforschung.
5: Wir hoffen, dass wir irgendwann noch bessere Vorhersagemodelle haben, mit noch besseren Daten vielleicht in der Lage sind, da Prozesse zu sehen, die darauf hindeuten, dass so ein Beben sich dann wirklich abzeichnet.
3: Sagt Stefan Wiemer, Leiter des Schweizerischen Erdbebendienstes. Dann Risiken der extremen Hitze. Die Produktivität der Menschen sinkt, die Sterblichkeit steigt.
6: Die Hitze hat die größte Anzahl Todesopfer auch in der Schweiz zur Folge. Viel mehr als Hochwasser, viel mehr als Erdrutsche.
3: Sagt Klimaforscher Erich Fischer von der ETH Zürich. Doch solche Aspekte würden noch unterschätzt. Bundesrat Röstis 100 Millionen Geschenk. Schweizer Autoimporteure müssen Strafen zahlen, wenn neue Fahrzeuge zu viel CO2 verursachen. Doch nun kommen sie billiger davon als erwartet. Schließlich fehlende Plätze für Fahrende. Eigentlich eine staatliche Pflicht. Doch der Bau komme zu langsam voran, kritisiert Simon Rötlisberger, Geschäftsführer der Stiftung Zukunft für Schweizer Fahrende.
7: Ich glaube, wenn die Schweiz den Minderheitenschutz ernst nimmt und wirklich Lebensraum bieten will, dann müssen, sollten die Plätze wirklich jetzt gebaut werden.
3: Der Widerstand beruht oft auf Vorurteilen. In Venezuela kommt nach und nach internationale Hilfe an, fast zwei Tage nach den schweren Erdbeben. Auch das Schweizer Rettungsteam ist im Katastrophengebiet eingetroffen. Die Zahl der Opfer steigt weiter, 589 Tote und fast 3000 Verletzte, so die aktuelle Bilanz, das hat Übergangspräsidentin Delcy Rodriguez bekannt gegeben. Olivia Limacher fasst die vorliegenden Informationen zusammen.
8: Die Lage in Venezuela ist auch knapp zwei Tage nach den Erdbeben noch schwierig und unübersichtlich. Besonders im Norden des Landes sind ganze Viertel von Städten zerstört, wie lokale Medien berichten. Menschen würden teils mit bloßen Händen nach Angehörigen suchen. Vereinzelt gibt es auch Berichte von verletzten Menschen, die unter den Trümmern gefunden und geborgen werden konnten. Vielerorts in Venezuela gibt es keinen Strom und kein sauberes Trinkwasser. Die Behörden sprechen von Zehntausenden betroffenen Familien. Gleichzeitig komme es in einzelnen Gebieten zu Plünderungen. Die Schweizer Rettungskette ist vor wenigen Stunden in Venezuelas Hauptstadt Caracas gelandet, mit rund 80 Einsatzkräften, mehreren Suchhunden und mit 18 Tonnen Rettungsmaterial an Bord. Die Teams müssten sich nun vor Ort zunächst registrieren, die Lage prüfen und den Einsatz koordinieren, sagte die Rettungskette vor dem Abflug gegenüber SRF. Das Ziel sei klar, Leben zu retten. Fast 50.000 Menschen gelten nach Behördenangaben als vermisst. Auch zahlreiche weitere Länder haben Venezuela ihre Hilfe zugesichert. So ist heute ein erstes Militärflugzeug mit Rettungskräften und Hilfsgütern aus Deutschland abgehoben. Weitere sollen folgen. Auch China hat Unterstützung beim Wiederaufbau angekündigt. Mexiko will Rettungskräfte schicken und die USA zwei Kriegsschiffe und Transportflugzeuge. Die Erdbeben vor fast zwei Tagen gehören zu den schwersten Erdbeben, die Venezuela erlebt hat in den letzten 100 Jahren.
3: Forscherinnen und Forscher warnen schon länger vor einem schweren Erdbeben in Venezuela, weil sich im Untergrund tektonische Platten bewegen und Druck entsteht. Venezuela liegt an der Grenze der karibischen und der südamerikanischen Platte. ETH-Professor Stefan Wiemer leitet den Schweizerischen Erdbebendienst. Ich habe ihn gefragt, ob man sagen kann, weshalb der Druck sich gerade jetzt entladen hat.
9: Das kann man nicht wirklich sagen. Ich würde es auch nicht wirklich Warnungen nennen. Also diese Prozesse, dass sich Spannungen an Verwerfungen aufbauen, das ist einer, der läuft eigentlich kontinuierlich an diesen Verwerfungen überall in der Welt. Und das ist jetzt nicht so, dass es dann sich wirklich eine Warnung ist. Irgendwann kommt dann halt ein Beben an derartigen Verwerfungen, genauso wie es in der Schweiz oder in Kalifornien oder der Türkei kommen kann. Und man kann halt wirklich nicht sagen, wann dieses Beben kommt. Die Spannungen bauen sich langsam auf. Irgendwann ist der Punkt erreicht, wo es dann wirklich mal bricht. Und dann bricht halt ein derart großes Beben. Oftmals gibt es viele andere kleine Beben die ganze Zeit vorher, aber die großen lassen sich einfach nicht vorhersagen.
3: Am Mittwochabend Ortszeit haben sich innerhalb von nur 39 Sekunden gleich zwei starke Erdbeben ereignet. Wie erklären Sie sich das?
9: Es ist nicht so ungewöhnlich. Also solche Duplets oder auch Erdbebenpaare sind nicht ganz ungewöhnlich so. Die beiden waren jetzt so eng zusammen, dass sie fast schon ein Beben sind. Das eine läuft ja so in das andere fast hinein. Was passiert ist, dass wenn ein Beben auftritt, dann verschiebt es halt in der Erdkruste viele Dinge. Es verschiebt die Platten gegeneinander, es sendet starke seismische Signale auf, es ändert auch halt Flüssigkeiten, die im Erdkörper drin sind. Und wenn dann in der Nähe eine Verwerfung ist, die selber schon nah dran ist, irgendwann mal loszubrechen, dann wird die halt in dem Moment losgetreten und dann hat man halt direkt danach ein zweites Beben. Genauso wie in einem Nachbebenprozess dann manchmal Tage, Wochen später noch ein zweites ähnlich großes Beben auftreten kann.
3: Wann spricht man eigentlich von Erdbeben und wann ist es ein Nachbeben?
9: Also Erdbeben ist das Allgemeine. Jedes Beben, das auftritt, ist ein Erdbeben. Man kann sie dann unterscheiden in Vorbeben und Nachbeben, wenn man das denn möchte. Und ein Vorbeben, das sind eigentlich dann definiert als kleinere Beben, die vor einem großen auftreten. Leider kann man die, weil sie Erdbeben sind wie jedes andere Beben, erst dann so klassifizieren, wenn das Hauptbeben das größere gewesen ist. Erst dann weiß man, dass sie ein Hinweis waren, dass vielleicht was Größeres kommt. Sie sehen sonst eigentlich ununterscheidbar aus von normalen Beben. Und oftmals hat man solche Beben, ohne dass ein großes kommt. Deshalb kann man das nicht eindeutig benutzen, um Erdbeben vorherzusagen.
3: Beben wurden auch in Australien und Japan registriert. Sehen Sie da auch einen Zusammenhang?
9: Ja, da kämpft die Wissenschaft ein bisschen mit. Also in erster Näherung würde ich sagen, nein, wahrscheinlich ist es Zufall, weil man eigentlich nicht mal die Wellen sind unbedingt dann schon angekommen und auch die seismischen Wellen, die von Venezuela bis nach Australien laufen, das ist eine sehr, sehr kleine Amplitude und man geht eigentlich davon aus, dass solche Sachen keinerlei Effekt haben können. Gibt ganz leichte statistische Häufungen, so dass also nach einem sehr großen Beben an anderen Regionen auch mehr Beben auftreten können. Also ganz ausgeschlossen ist es nicht, dass es einen Effekt hat, aber sehr wahrscheinlich ist es eher Zufall, weil es gibt halt auf der Erde jeden Tag große Beben, mittelgroße Beben, größere Beben. Meistens berichten auch die Medien nicht drüber, man beachtet sie nicht, aber erst wenn dann was anderes Katastrophales war, dann schaut man halt auch viel genauer hin.
3: Forscherinnen und Forscher wissen ja recht genau, wo auf der Erde Beben drohen, wo sich im Untergrund tektonische Platten verschieben, wo sich Druck aufbaut. Diese Gebiete werden intensiv überwacht. Weshalb ist es dennoch nicht möglich, die Menschen unmittelbar vor einem Beben zu warnen?
9: Was liegt ein bisschen in der Natur des Effektes eigentlich? Das, wo sich die Spannungen aufbauen, ist halt 10, 15 Kilometer unter unseren Füßen. Wir können nicht durch die Erdkruste durchschauen, anders als durch die Atmosphäre. Wir wissen nicht mal ganz genau, wo diese Verwerfungen sind, wie groß die Spannungen sind, wie die Materialeigenschaften sind. Und damit ist es dann schwierig, sowas vorherzusagen. Aber ich vergleiche es auch gerne mit meiner eigenen Glasscheibe, die ich bei mir in der Wohnung habe eigentlich. Die ist über Jahre jeden Tag von der Sonne beschienen worden und eines Tages ist dann halt so ein thermischer Riss aufgetreten, ein lauter Knall, und da war ein Rissprozess halt, der eingetreten ist. Das heißt, Rissprozesse sind etwas, die über lange Zeit sich vorbereiten, und wenn sie dann eintreffen, dann kann das ganz plötzlich kommen und man hat eigentlich da keine Chance, selbst in einer Scheibe, die ich jeden Tag anschaue, genau vorherzusagen, wann das passiert.
10: Wohin entwickelt sich denn die Forschung? Ist es vielleicht in Zukunft dereinst möglich, Erdbeben genauer vorherzusagen?
9: Es ist ein sehr aktives Forschungsgebiet weiterhin. Das ist eigentlich schon was man seit, nicht gerade Menschheitsgedenken, aber seit vielen Jahren versuchen, natürlich Seismologen, Seismologinnen und auch andere Wissenschaftler da etwas zu finden. Immer mal wieder gibt es neue Ideen, wie man das machen könnte. Hier in der Schweiz, hier, wir haben ja auch im Bedretto-Labor hier Experimente, wo wir genau solche Dinge auch besser verstehen wollen. Also es ist etwas, das wir versuchen, weil es ist natürlich extrem wichtig. Wir hoffen, dass wir irgendwann noch bessere Vorhersagemodelle haben, mit noch besseren Daten vielleicht in der Lage sind, da Prozesse zu sehen, die darauf hindeuten, dass so ein Beben sich dann wirklich abzeichnet. Aber ich kann es natürlich nicht garantieren, dass wir da Erfolg haben werden. Es ist wirklich noch im Bereich der Grundlagenforschung her.
10: Sagt Stefan Wiemer, Professor für Seismologie an der ETH Zürich und Direktor des Schweizerischen Erdbebendienstes. Weitere Nachrichten im Überblick nun. Bereits am Dienstag hat das Kernkraftwerk Betznau seine Leistung reduziert. Nun werden die beiden Reaktoren vorübergehend vom Netz genommen. Lara Christen.
11: Das Kraftwerk bezieht sein Kühlwasser aus der Aare. Diese habe am Donnerstag und Freitag 25 Grad erreicht, schreibt die Kraftwerkbetreiberin Axpo. Um zu verhindern, dass sie sich noch mehr erwärmt, wurden deswegen nun die Reaktoren abgestellt. Um sie wieder hochfahren zu können, brauche es eine Abkühlung der Aare und eine Freigabe durch den Bund. Weitere Kantone reagieren auf die aktuelle Hitzewelle mit Feuerverboten. Neu hinzugekommen sind Graubünden, Zürich sowie die beiden Basel. Graubünden verbietet in mehreren Regionen jegliche Feuer außerhalb von Siedlungen. Für Zürich und die beiden Basel gilt neu ein Feuerverbot im Wald und an Waldrändern, mit wenigen Ausnahmen. Der Vater arbeitet Vollzeit, die Mutter Teilzeit. Dieses Modell ist bei Schweizer Familien am verbreitetsten, das zeigen die Zahlen des Bundes. Wenn Kinder im Haushalt lebten, reduziere oft die Frau ihr Pensum oder verzichte vorübergehend ganz auf eine Erwerbsarbeit, schreibt der Bund. Das Modell Vater arbeitet, Mutter bleibt zu Hause, gäbe es heute aber weniger als vor 16 Jahren.
10: Die EU-Kommission will den Schutz für ukrainische Männer im wehrpflichtigen Alter abschwächen.
11: Männer im Alter zwischen 23 und 60 Jahren sollen in der EU nicht mehr unter den vorübergehenden Schutz für Kriegsflüchtlinge fallen, also nicht mehr automatisch Schutz erhalten. Mit der Änderung will die EU die Ukraine bei ihrer Verteidigung gegen Russland unterstützen. Gleichzeitig soll der Schutzstatus für Geflüchtete aus der Ukraine um ein weiteres Jahr verlängert werden. Auch in der Schweiz prüft der Bundesrat, wehrpflichtige ukrainische Männer künftig vom Schutzstatus S auszuschließen. Die Ukraine und Russland haben Kriegsgefangene ausgetauscht. Beide Seiten melden, dass jeweils 160 Soldaten freigelassen worden seien. Den Austausch vermittelt haben die Vereinigten Arabischen Emirate. Die Ukraine und Russland haben seit Beginn des Kriegs bereits dutzende Male Kriegsgefangene ausgetauscht. Es ist der einzige Bereich, in dem die beiden Länder erfolgreich miteinander verhandeln. Am Dienstag standen die Züge in ganz Deutschland für rund 2 Stunden lang still. Nun ist klar, warum. Schuld war ein Softwarefehler, teilt die Deutsche Bahn mit. Dieser führte dazu, dass der digitale Zugfunk ausfiel. Zum Fehler gekommen sei es während planmäßigen Wartungsarbeiten. Und weil das Problem mit der Software keine Fehlermeldung nach sich zog, sei auch das Ersatzsystem nicht automatisch aktiviert worden. Man wisse nun, wie man solche Fehler in Zukunft verhindern könne, teilt die Deutsche Bahn weiter mit. Der weltweite Handel mit illegalen Drogen boomt. Das zeigt der neueste Weltdrogenbericht der UNO. Über 6% der Menschen zwischen 15 und 64 haben im Jahr 2024 Drogen konsumiert. Das ist 1% mehr als 10 Jahre davor. Die UNO zeigt sich zudem besorgt, weil ständig neuartige Drogen auf den Markt kommen. Ein Grund dafür bestehe im Marketing. Drogenhändler und Schmuggler wollten mit neuen Angeboten gezielt junge Menschen ansprechen. Die Börsendaten von 18.13 Uhr geliefert von SIX. Der Swiss Market Index schließt bei 14.173 Punkten, minus 0,4%. Der Dow Jones Index in New York steigt um 0,3%. Der Euro wird zu 92,19 gehandelt und der Dollar zu 80,86. Und das Wetter? Am Abend und morgen scheint meist die Sonne und es wird auch morgen wieder heiß, bei 34 bis lokal 39 Grad. Über den Bergen gibt es Quellwolken und einzelne Schauer oder Gewitter.
12: Die derzeitige Hitzewelle bricht Rekorde in der Schweiz. Überraschend kommt das nicht, zumindest nicht für Wissenschaft und Versicherungen. Die Daten zeigen schon seit Jahren, dass die Schweiz eines der Länder ist, die sich am schnellsten erwärmen. Während wir hierzulande seit Jahrhunderten wissen,

0: zur Folge. Viel mehr als Hochwasser, viel mehr als Erdrutsche und so weiter. Nichtsdestotrotz ist das Ganze schleichend und nicht so sichtbar. Es fehlen die Bilder in den Medien, es fehlt immer noch das Verständnis, wie groß die Auswirkungen dieser Hitze bei uns ist.
1: Und dies, obschon die Schweiz zu den Ländern gehört, die sich deutlich schneller erwärmen als die meisten anderen weltweit.
0: Es sind verschiedene Effekte, die da mitspielen. Das eine ist, Landoberflächen erwärmen sich stärker als Ozean. Das erklärt ein Teil. Europa ist dann ganz besonders betroffen von der Erwärmung, weil die Feinstäube haben lange Zeit die Erwärmung maskiert, verschleiert. Und erst jetzt, wo ein Teil dieser Luftverschmutzung zurückgeht, sehen wir eigentlich das ganze Ausmaß der menschgemachten Klimaerwärmung.
1: So gäbe es heute 5 bis 6 Mal mehr Hitzetage pro Jahr als noch vor wenigen Jahrzehnten. Und auch die Zahl der Nächte, in denen das Thermometer nicht unter 20 Grad sinke, steigt laut Erich Fischer stetig.
0: Die wärmsten Nächte sind 4,5 Grad wärmer geworden seit Anfang 20. Jahrhunderts. Zu dieser Zeit wurden unsere Gebäude gebaut und sie sind jetzt nicht mehr fit für die heutigen Bedingungen.
1: Es wird zu warm in den Gebäuden, zum Beispiel in den Schulhäusern, zu heiß draußen auf der Straße, auch weil die Schweiz sich vor allem auf die kalte Jahreszeit ausgerichtet hat und, anders als Länder im Mittelmeerraum, noch bis in jüngste Zeit zentrale Plätze neu gestaltet hat, mit versiegeltem Boden und ohne einen einzigen Baum. Das ändere sich gerade, betont Claudia Kratochwil, die Direktorin des Schweizerischen Gemeindeverbands.
2: Auch kleine und mittelgroße Gemeinden handeln, investieren in dieses Thema. Es ist natürlich immer auch eine Konkurrenz zum Raum. Sie müssen sich vorstellen, der eine Politiker, die eine Politikerin möchte mehr Grünfläche, mehr Parks. Andere möchten dann mehr Infrastrukturen im Verkehrsbereich. Das sind Interessenskonflikte und damit muss eine Gemeindepolitik auch umgehen können. Und dann haben Sie das Thema der Langfristigkeit, auch eine Herausforderung. Wenn Sie heute einen Baum pflanzen, dann hat er seinen vollen Schatten erst in 20 Jahren oder auch begrenzte Ressourcen.
1: Ressourcen für mehr Bäume, mehr Schatten, weniger versiegelte Flächen einzusetzen, sei aber aus Sicht Ihres Verbandes eine nötige Investition in die sogenannte Zukunftsfähigkeit der Gemeinden, ergänzt Claudia Kratochwil. Die Schweizer Versicherungen unterstützen solche Massnahmen, denn Hitze ist auch aus ihrer Sicht ein besonderes Phänomen. Gianfranco Lott, der Schweizchef des Rückversicherers Swiss Re.
3: Hitze ist eine schleichende, leise Gefahr. Sie ist nicht plötzlich, aber sie hat Auswirkungen auf andere Gefahren, die plötzlich sind und die verstärkt werden, zum Beispiel Hagelschäden oder Fluten oder Dürren.
1: Wenn es künftig statt ein paar Tage wochenlang trocken ist oder Hagel nicht mehr die Größe von Eiern, sondern von Tennisbällen hat, dann verursacht das auch mehr Kosten. Die Versicherung dieser Kosten bringt Konzernen wie der Swiss Re zusätzliche Geschäftsmöglichkeiten. Darum geht es aber nicht, betont Gianfranco Lott.
3: Natürlich ist es im Interesse der Versicherer, adäquaten Versicherungsschutz zu bieten. Aber wir sind fokussiert auf das Erkennen der Gefahr und die Vermittlung dieser Erkenntnis.
1: Lange Zeit stand der Kampf gegen den Klimawandel im Vordergrund. Weil dieser zu langsam vorankommt, muss nun auch die Schweiz in die Anpassung an die Erderwärmung investieren. Doch diese hat Grenzen. Bäume machen eine heiße Stadt ein bisschen weniger heiß, aber nicht zwingend kühl. Darin sind sich alle Befragten einig. Die Anpassung wäre deutlich einfacher, wenn das Klimaziel von Paris erreicht und die Erderwärmung auf 1,5 Grad oder immerhin unter 2 Grad begrenzt würde. Diese Ziele sollte die Schweiz deshalb unbedingt weiterverfolgen. Ihre Straßen, Plätze und Häuser sollte sie aber gemäß dem Zitat realistischen Szenario der Wissenschaft sicherheitshalber auf eine 3 Grad wärmere Welt ausrichten.
4: 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Wir klären jetzt, weshalb Schweizer Autoimporteure tiefere Strafen zahlen müssen für neue Autos, die zu viel CO2 ausstoßen. Weshalb die Schweiz sich schwer tut, ausreichend Standplätze für fahrende Jenische und Sinti anzubieten. Wie sich der Beruf des Metzgers respektive der Fleischfachperson verändert und weshalb. Und wir klären, ob sich das historisch belastete Verhältnis zwischen Spanien und Mexiko etwas verbessern könnte, dank der Fußballweltmeisterschaft. In der Schweiz neu zugelassene Fahrzeuge stoßen im Durchschnitt mehr CO2 aus als gesetzlich erlaubt. Dafür haben die Autoimporteure im vergangenen Jahr rund 100 Millionen Franken Strafe bezahlt. Das zeigen die

0: jüngsten Zahlen des Bundesamts für Energie. Allerdings, ohne einen mathematischen Kniff von Verkehrsminister Albert Rösti wären sogar 200 Millionen Franken fällig geworden. Die Hintergründe im Bericht von Matthias Heim.
1: Das System ist einfach. Wer viele Elektroautos oder Hybridfahrzeuge verkauft und damit die CO2-Vorgaben erfüllt, zahlt keine Strafe. Wer hingegen weiterhin viele Benzin- und Dieselautos im Angebot hat und dadurch die CO2-Ziele verfehlt, zahlt. Insgesamt sind es rund 100 Millionen Franken an Strafzahlungen für Autoimporteure. Aber eigentlich wäre die Summe viel höher, wenn ihnen im vergangenen Jahr nicht gewisse Erleichterungen gewährt worden wären. Das Bundesamt für Energie schreibt zu den Folgen dieser Anpassung:
2: Ohne diese Erleichterung wären die Sanktionen der Großimporteure im Jahr 2025 rund doppelt so hoch ausgefallen.
1: Sprich, nicht 100 Millionen Franken, sondern 200 Millionen Franken wären fällig geworden. Zustande gekommen sind diese Erleichterungen vor allem aufgrund der politischen Einflussnahme der Autoimporteure. Konkret bei der Revision der CO2-Verordnung, in welcher auch die mathematische Formel zur Berechnung der Sanktionen geregelt ist. Gerade beim zuständigen Bundesrat, bei Albert Rösti, ist die Branche auf offene Ohren gestoßen. Schließlich war er vor seinem Bundesratsamt Präsident von Autoschweiz, dem Verband der Autoimporteure. Hat die Politik somit der Autobranche ein 100 Millionen Franken Geschenk gemacht? Ja, gibt Thomas Rücker unumwunden zu, der Direktor von Autoschweiz.
3: Es verlief erfolgreich. Insofern haben wir diese Erleichterung um rund 100 Millionen, wie sie eingeschätzt sind im bundesrätlichen Bericht, die haben wir so bekommen und die Antwort ist somit ja.
1: Die Branche hat unter anderem damit argumentiert, dass sich elektrische Autos weniger gut verkaufen als erwartet und höhere Sanktionen die Branche stark belasten würden. Zudem hat die Branche auf die EU verwiesen. Dort erhalten die Autohersteller bei den Sanktionen ebenfalls gewisse Erleichterungen. Martin Winder vom Verkehrsclub Schweiz hält diese Erleichterungen bei den Sanktionszahlungen grundsätzlich für falsch.
4: Wenn man diese Erleichterungen nicht ausgesprochen hätte, dann hätten wir jetzt tiefere CO2-Werte und höhere Elektroautoanteile. Das zeigt eben, dass die Gesetzgebung in der Schweiz zu lasch ist und wir deshalb die Klimaziele nicht erreichen.
1: Nebst strengeren Vorgaben und höheren Sanktionen sollten auch besonders umweltschädliche Fahrzeuge verboten werden, so Martin Winder.
4: Ja, natürlich. Es ist so, dass da hier die Autoimporteure auch sehr viel Geld damit verdienen und offensichtlich ist hier das Geschäft wichtiger als der Klimaschutz.
1: Der aktuelle Bericht des Bundesamtes für Energie zeigt, dass rund jedes vierte neu verkaufte Auto besonders viel CO2 ausstößt. Zum Teil 2 bis 3-mal so viel wie gesetzlich vorgeschrieben. Damit ist der Anteil dieser Fahrzeuge etwa gleich groß wie der Anteil der reinen Elektrofahrzeuge. Diese Tatsache erklärt dann auch, weshalb einige Marken die CO2-Ziele verfehlt haben und jetzt zur Kasse gebeten werden. Doch ein Verbot von solchen Fahrzeugen lehnt Thomas Rücker von Autoschweiz entschieden ab.
3: Wir möchten nicht, dass diese Fahrzeuge per Definition einfach verboten werden oder so preislich unattraktiv ausgestaltet werden mit einem CO2-Rucksack, damit diese Fahrzeuge kategorisch eigentlich nicht mehr verkauft werden können, sondern wir stehen eigentlich für die Wahlfreiheit und wir möchten eigentlich die alternative Lösung.
1: Das heißt, die Kundschaft soll frei wählen können, welches Auto sie bevorzugt. Elektro, Hybrid oder doch Benziner. Daran dürfte sich vorerst nichts ändern. Genauso wenig wie an den gewährten Erleichterungen. Diese gelten auch für das laufende und das kommende Jahr.
0: Die Schweiz hat sich dazu verpflichtet, Bedingungen zu schaffen, dass fahrende jenische Sinti und Roma ihre Kultur hierzulande leben können. Das war vor bald 30 Jahren. Doch es passiert wenig bei der Schaffung von Halte- und Durchgangsplätzen, wo die Fahrenden mit ihren Wohnwagen leben können. Die Kantone scheitern bei der Umsetzung oft an Vorurteilen, wie der Bericht von Alex Moser zeigt.
5: Plätze für Schweizer Fahrende zu schaffen, ist nicht freiwillig, sondern eine staatliche Pflicht. Dies hat das Bundesgericht in einem wegweisenden Urteil 2003 entschieden. Die Behörden müssen diesen Entscheid in der Raumplanung berücksichtigen. Ob sie dies auch tun, kontrolliert die Stiftung Zukunft für Schweizer Fahrende. Sie veröffentlicht alle 5 Jahre den sogenannten Standbericht, wo drin steht, ob neue Plätze geschaffen wurden und wo die Schweiz steht. Stiftungsgeschäftsführer Simon Rötlisberger.
6: Wir haben einige Durchgangsplätze für den kurzen Aufenthalt im Sommer, die neu gebaut wurden. Wir haben auch einige Standplätze für den Winteraufenthalt, die neu gebaut wurden. Wir haben einen einzigen Transitplatz für ausländische Fahrende, der neu gebaut wurde. Also es gibt eine leichte Entwicklung, es gibt einen Schritt oder Schritte nach vorne und das ist gut, aber es geht langsam.
5: Zu langsam, sagen Kritikerinnen und Kritiker, mehr noch, die Schweiz vernachlässige die Bedürfnisse ihrer Jenischen und Sinti seit Jahrzehnten. Bis heute sind gemäß Rötlisberger erst 40% der benötigten Plätze gebaut.
6: Ich glaube, wenn die Schweiz den Minderheitenschutz ernst nimmt und wirklich Lebensraum bieten will und muss ja auch, oder? Also dann müssen, sollten die Plätze wirklich jetzt gebaut werden.
5: Bloß ist das eine Illusion, wenn man nach den Gründen fragt, warum es so langsam vorwärts geht. Ein Beispiel befindet sich in Häkingen. Hier wollte der Kanton Solothurn auf dem ehemaligen Werkhofgelände am Dorfrand einen Platz für Schweizer Fahrende einrichten. Schnell gab es Widerstand aus der Gemeinde. Befürchtungen wegen Lärm und mangelnder Sauberkeit wurden laut. An einer Infoveranstaltung, an der auch Jenische teilnahmen, konnte die Bevölkerung nicht umgestimmt werden, sagt der Solothurner Raumplaner Sascha Peter.
7: Ja, die Stimmung war schon eher sehr skeptisch und ablehnend. Ich habe mir das auch überlegt, an was das eigentlich liegen könnte. Vielleicht auch so der Umgang mit etwas, das man nicht wirklich kennt. Ich habe das aber sehr bedauert, weil ich denke, wir haben doch eine große Verantwortung gegenüber nationalen Minderheiten und müssen schauen, dass wir ihnen auch eine Perspektive geben.
5: Fahrende wurden in der Schweiz bis in die 1970er Jahre verfolgt. Der Bundesrat und erst kürzlich auch der Nationalrat haben die Aktion Kinder der Landstraße als Verbrechen gegen die Menschlichkeit verurteilt. In diesem dunklen Kapitel der Schweizer Geschichte wurden vor allem Jenischen systematisch die Kinder weggenommen. Sie kamen in Heime, Pflegefamilien und Anstalten. Das Ziel war, ihre Lebensweise zu bekämpfen und sie zu sesshaften Bürgerinnen und Bürgern zu machen. Nach wie vor scheint die Lebensweise der Fahrenden für viele Menschen ein Problem zu sein. Dabei geht es jeweils um die Schaffung von 2.000 bis 3.000 Quadratmetern Fläche für 15 bis 20 Plätze.
7: Wenn man schaut, wie stark sich im Mittelland und in anderen Kantonen auch die Bevölkerung, die Beschäftigten in den letzten Jahren entwickelt haben, ist das eigentlich schon erstaunlich, dass das zu so großen Diskussionen Anlass gibt, weil in diesem Verhältnis ist das eigentlich nicht relevant, über was wir hier reden.
5: Dennoch wolle man bei der Schaffung von Plätzen für Schweizer Jenische und Sinti eben auch die Bevölkerung mit einbeziehen, sagt Sascha Peter. Der Widerstand in Häkingen sei schlichtweg zu gross gewesen.
7: Wir haben im Kanton Solothurn die Kultur, dass wir Festlegungen, raumplanerische Festlegungen nicht gegen den Willen von Standortgemeinden oder von der örtlichen Bevölkerung durchdrücken wollen. Wir möchten das gern eigentlich im Endeffekt im Einvernehmen machen können. Und deshalb haben wir uns hier jetzt entschieden, einen Schritt zurückzumachen.
5: Schade, findet dies Simon Rödlisberger von der Stiftung Zukunft für Schweizer Fahrende. Der Kanton Solothurn, der bei der Schaffung von Plätzen noch Nachholbedarf hat, habe hier viel zu früh klein beigegeben, findet er. Widerstand gegen solche Plätze gäbe es meistens und dann müsse man eben dafür kämpfen.
6: Es gibt Beispiele aus anderen Schweizer Städten und Gemeinden, wo auch Skepsis da war, oder? Und als der Platz dann offen war, merkte man nach einer Zeit, ja, die sind einfach mit da und man nimmt es eigentlich gar nicht mehr so stark wahr.
5: Und auch nicht überall ist der Widerstand so groß wie in Häkingen. In der Solothurner Gemeinde Biberist beispielsweise ist die geplante Schaffung eines Standplatzes für den Winter und Durchgangsplatzes für den Sommer politisch weniger umstritten. Die Schweiz käme damit ihrem Auftrag, Plätze für einheimische Fahrende zu schaffen, zumindest etwas mehr nach.
0: Das ist das Echo der Zeit am Freitagabend. In den nächsten Minuten berichten wir über die koloniale Vergangenheit, die das Verhältnis zwischen Spanien und Mexiko bis heute belastet. Und zuerst über die herausfordernde Zukunft von Metzgereibetrieben in der Schweiz. Regelmäßig hört oder liest man ja, dass eine lokale Metzgerei schließt. Die Zahl der Betriebe sinkt, wegen veränderter Konsumbedürfnisse oder weil Nachfolgeregelungen schwierig sind. Wobei, die Zahl der Lehrlinge scheint stabil zu sein. Klar ist, der Beruf der Fleischfachperson wandelt sich. Das hat unsere Ostschweiz-Korrespondentin Selina Etter im Toggenburg erfahren.
8: aus nach 4 Generationen. Urs Wittmer schließt seine Metzgerei im Städtli Lichtensteig.
9: Ich habe keinen anderen Ausweg gesehen jetzt als ja, Schliessung.
8: Eigentlich laufe der Laden, die Umsätze stimmen. Nun stehen aber Investitionen an und damit Entscheidungen.
9: Meine Frau hat mir auch gesagt, ich sehe eigentlich noch im Geschäft. Und als ich eigentlich darüber nachgestudiert habe, muss ich sagen, stimmt eigentlich schon. Es ist wirklich enorm. Oder? Also, es sind 80 Stunden plus und das Privatleben ist wirklich sehr kurz gekommen.
8: Ferien gab es fast keine mehr. Eine Metzgerei lasse sich nicht so einfach für 2 Wochen schließen. Mehrfach habe Urs Wittmer versucht, einen Stellvertreter oder eine Nachfolgerin aufzubauen.
9: Man tut dann immer einen Haufen Zeit investieren und denkt, ja, zeigen, wie man es gerne hat, dass das funktioniert. Und ja, wenn es dann wieder geht, mir hat es dann langsam den Gut genommen, zum Widersuchen und denkt, oh, ich mache es fast lieber selber.
8: Nun macht Urs Wittmer mit 61 Jahren seinen Laden dicht.
9: Tut mir schon weh, auch um die Kundschaft, die wir haben. Und, ja, weil ich, ja, mit der bin ich eigentlich auch glücklich gewesen. Ja.
8: Unten im Laden kommt ein Nachbar und treuer Kunde zur Tür herein.
10: Traurig, dass es aufgeht. Das beste Geschäft von weit, weit umeinander. Grosser Verlust. Und momentan haben wir sowieso Läden, die viel zugeht.
8: Ganz den Beruf aufgeben kann Urs Wittmer noch nicht. Er werde weiterhin, aber ohne Laden, Würste produzieren. Einige Kilometer weiter das Toggenburg hinauf nach Neu-St. Johann. Hier hat Metzger Reto Rust kürzlich an einem neuen Standort gebaut. Einen neuen Laden an bester Lage, inklusive Bistro, 24-Stunden-Shop und modernster Produktion. Beim alten Laden standen Investitionen von mehreren 100'000 Franken an.
11: Und dann haben wir uns angefangen zu überlegen, wie weiter, wenn wir in die Zukunft schauen, wo sehen wir uns? Entweder schlagen wir jetzt nochmal den Pickel hin, machen nochmal etwas oder gehen in die Abschöpfungsstrategie.
8: Reto Rust und seine Frau entschieden sich für die Investition.
11: Ich bin nicht Problemsucher, sondern eher lösungsorientiert unterwegs. Oder? Und dann haben wir gesagt, wir müssen irgendetwas machen, das in Zukunft kann funktionieren kann. Sei es Kind, sei es Mitarbeiter oder sei es Externe, die wir weitermachen müssen.
8: Die Metzgerei von Reto Rust ist ein Lehrlingsbetrieb und auch ein Schlachtbetrieb. Ihm sei wichtig, dass der Nachwuchs diesen Teil des Handwerks lerne, sagt der 40-jährige Berufsschullehrer und Lehrlingsobmann.
11: Wir brauchen Leute, die das Schlachten von Grund auf lernen. Und nicht nur am Band, sondern ein Tier auch tiergerecht schlachten können. Das sind alles wichtige Schritte, die aber die jungen Lernenden nur in den KMU-Betrieben lernen können.
8: Und hier lerne man auch die Kundenberatung. Von Zusatzstoffen über argentinische Fleischrezepte bis zum Stoffwechsel im Tier müsse eine Fleischfachperson heute alles erklären können.
11: Die Kundschaft kommt schon sehr viel schon mit vorgefertigter Meinung. Ich meine, mit heute, mit diesen sozialen Medien oder Google, ChatGPT, wissen schon viel und sie wollen von dir noch neuer etwas wissen.
8: Ihm mache dieser Kundenkontakt Spass, sagt Reto Rust mit einem Grinsen, die Schürze an, das Messer in der Hand. Ein Metzgereibetrieb wie jener in Neu-St. Johann sei beispielhaft dafür, wie sich die Branche verändere, sagt Dani Schnieder, Geschäftsleiter des Schweizer Fleischfachverbands.
12: Früher gab es in jedem Dorf eine Metzgerei oder sogar mehrere. Und heute sind die Betriebe oft grösser, auch professioneller und breiter aufgestellt.
8: 820 Unternehmen sind im Fleischfachverband dabei. Vor 6 Jahren waren es noch 950. Die Hauptgründe für den Rückgang seien ähnlich wie in anderen Branchen. Babyboomer, die in Rente gehen und Fachkräftemangel, sagt Schnieder. Darum investiere der Verband in die Ausbildung.
12: Nach einem Rückgang in den vergangenen Jahren konnten wir die Lernendenzahlen ab 2024 wieder steigern. Für mich zeigt es, dass unsere Investitionen in den Nachwuchs, in die Nachwuchsförderung jetzt langsam Wirkung entfalten.
8: Rund 200 Lehrstellen als Fleischfachfrau oder Fleischfachmann gäbe es total. Diese könnten auch mehrheitlich gut besetzt werden. Bei den Weiterbildungen bräuchte es aber noch mehr, bei der Berufs- und Meisterprüfung. Grundsätzlich sei er optimistisch für die Branche.
12: Wir verfügen mit unseren Betrieben über Stärken, die einfach nicht kopiert werden können. Das ist vor allem die persönliche Beratung oder die handwerkliche Kompetenz und die regionale Verankerung und auch das Vertrauen der Kundschaft in uns. Das sind die wichtigsten Erfolgsfaktoren.
8: In der Schweiz werden pro Kopf und Jahr etwa 45 bis 50 Kilogramm Fleisch konsumiert. Danny Schnieder sagt, solange Fleisch noch so beliebt sei, solange brauche es auch noch Metzgerinnen und Metzger.
0: Spanien tut sich nach wie vor schwer mit seiner kolonialen Vergangenheit. Viele haben ein geschöntes Bild der Herrschaft, die die spanischen Eroberer über die indigenen Völker ausübten. In den diplomatischen Beziehungen zu Mexiko sorgt das seit längerem für Verstimmung. Die Fußball-WM in Mexiko bietet nun eine Gelegenheit zur Annäherung. Heute spielt die spanische Nationalmannschaft in Guadalajara in Mexiko. Auf der Tribüne mit dabei ist der spanische König, auf Einladung der mexikanischen Präsidentin, die ihn vor nicht allzu langer Zeit noch demonstrativ geschnitten hat. Kommt es zur spanisch-mexikanischen Versöhnung am Spielfeldrand? Auslandredaktor Beat Vogt berichtet.
13: Es war eine historische Aussage, die fast unbemerkt hätte bleiben können, so nebenbei und leicht vernuschelt fiel sie. Es habe viel Missbrauch gegeben, sagte König Felipe VI. Über die Zeit der spanischen Kolonialherrschaft in Mexiko. Und er sprach etwas schwammig von moralisch-ethischen Auseinandersetzungen. Vor gut drei Monaten war das, als Felipe in Madrid eine Ausstellung über das Leben der Indigenen in Mexiko besuchte. Und es war das erste Mal überhaupt, dass das spanische Königshaus Verfehlungen der Eroberer in Lateinamerika einräumte. Die Presse in Spanien war sich daraufhin einig. Der König hatte die Aussage sehr gezielt platziert, auch wenn es nicht den Anschein machte. Bis dahin standen die Zeichen auf Konfrontation. Der frühere Präsident Mexikos, Andrés Manuel López Obrador, hatte per offiziellem Schreiben eine Entschuldigung für die Missetaten der Kolonialzeit gefordert. Und weil Spanien nicht darauf einging, brach seine Nachfolgerin Claudia Sheinbaum mit einer langen Tradition. Sie lud den spanischen König nicht zu ihrer Amtseinsetzung ein. Die unterschiedlichen Sichtweisen auf die koloniale Vergangenheit seien seit Jahrzehnten ein Thema, sagt José Manuel Núñez Seixas, Professor für Zeitgeschichte in Santiago de Compostela, der auch lange in Deutschland lehrte. Besonders konservative Kräfte in Spanien hingen einem überholten Geschichtsbild nach.
14: Also für viele Leute in Spanien sind die Conquistadores, ist die Eroberung Amerikas, die sogenannte Entdeckung der neuen Welt, stellt das der größte Beitrag Spaniens der Geschichte der Menschheit dar. Also die Idee, die Spanier haben nicht nur eine neue Welt entdeckt, sondern zuerst haben sie auch zivilisiert.
13: Und dies unter der Führung eines vermeintlich wohlwollenden Herrschers, dem Konquistadoren Hernán Cortés. In Mexiko hingegen lese man die Geschichte genau umgekehrt.
14: Also für die Mexikaner sind die Spanier natürlich die Bösen der Geschichte. Hernán Cortés, der größte Böse. Sie idealisieren die Azteken, Moctezuma und so weiter. Und ihnen zufolge war die spanische Eroberung eigentlich eine Tragödie.
13: Und das, obwohl große Teile der heutigen mexikanischen Elite selber Nachfahren der spanischen Siedler seien. So auch der frühere Präsident López Obrador. Núñez Seixas vermutet andere Gründe dahinter, dass Mexiko den Konflikt immer wieder aufleben lässt.
14: Das ist immer so, wenn, das passiert nicht nur in Mexiko, sondern auch in anderen lateinamerikanischen Ländern. Wenn sie innenpolitische Probleme haben, versuchen sie einfach, die Aufmerksamkeit der Bevölkerung abzulenken.
13: Eine andere Art der Ablenkung stellt nun der Fußball dar. Die mexikanische Präsidentin Claudia Sheinbaum nutzte die WM, um König Felipe zum Besuch des heutigen Spanienspiels einzuladen. Gestern schon trafen sich die beiden in der Hauptstadt Mexiko-Stadt. Militärmusikalische Begleitung leitete den feierlichen Handschlag vor den Kameras ein. Die Versöhnung wurde zumindest visuell zelebriert. Das Gespräch der beiden Staatsoberhäupter fand dann hinter verschlossenen Türen statt. Sie hätten über die Bedeutung der indigenen Völker und über die Verbindungen zwischen Mexiko und Spanien gesprochen, twitterte Claudia Sheinbaum danach vage. Historiker Núñez Seixas sieht das Treffen durchaus als wichtigen Schritt, um die Verstimmung zwischen den Ländern zu beheben. Dass aber König Felipe VI. Bald noch weitere Eingeständnisse machen werde, glaubt er nicht.
14: Er wird sie niemals entschuldigen. dass also vor der spanischen Öffentlichkeit wäre das eine Erniedrigung.
13: Heute Abend wird der König ohnehin nur Fußball schauen und hoffen, dass seine Nationalelf nicht erniedrigt wird im Spiel gegen Uruguay, einer weiteren früheren Kolonie.
0: Beat Vogt über das historisch belastete Verhältnis zwischen Spanien und Mexiko. Das war das Echo der Zeit vom Freitag, dem 26. Juni, mit Redaktionsschluss um 18.40 Uhr. Verantwortlich für die Sendung heute Marisa Eckli, für die Nachrichten Dominik Brandt und am Mikrofon war Ivan Lieberherr.
15: 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Ganz schöne Feierabend. Damian Betschart, mein Name. Wir gehen kurz auf die Strasse.
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15: Mit der Übersicht von 18.40 Uhr in der Region Solothurn auf der 1 Richtung Zürich zwischen Wangen an der Aare und Önsingen Stau nach einem Unfall und mindestens 30 Minuten Zeitverlust. Weiter Stau oder stockend. In der Region Zürich auf dem Westring Richtung Gubristunnel ab Urdorf Süd und am Wallensee auf der A3 Richtung Zürich zwischen Wallenstadt und Murg wegen Belagsschäden. Vor dem Gotthardtunnel Richtung Süden aktuell 3 Kilometer Stau und 30 Minuten Wartezeit ab Wassen. In der Zentralschweiz auf der A14 Richtung Luzern ab Gisikon-Roth, auf der A2 Richtung Luzern ab Emmen-Nord und schließlich im Berner Oberland auf der A8 Richtung Interlaken ab Spiez-Wieler. Allen unterwegs eine gute und vor allem eine sichere Fahrt.

0: Ganz schönen Freitagabend. Es ist der heisseste Freitagabend bisher in dem 2026. Eigentlich viel zu heiss zum Sport machen. Aber eben nicht überall.
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0: Ziel erreicht, das ist im Sport heute immer wieder gelungen, Rito Held.
2: An der Fußball-WM hat die Schweiz zum Beispiel das erste Ziel erreicht und die Gruppe gewonnen. Darum sind die Schweizer zurück ins Basecamp auf San Diego gereist und darum haben die Schweizer jetzt auch ein bisschen Zeit zum Ausruhen und zum Durchschnaufen, aber auch zum Analysieren. Der Peter Schneider hat die Vorrunde mit dem Trainer Murat Yakin diskutiert und ihn als erstes gefragt, ob die Schweiz die Vorrunde wie eine grosse Mannschaft gespielt hat. Nicht immer überzeugend, aber die Gruppe hat eben gleich gewonnen.
3: Ja, man hat es ja, glaub, vielleicht auch in anderen Nationen gesehen, dass Startspiel glaub, viele Schwierigkeiten gehabt haben. Spielerisch oder resultatmäßig muss man ein bisschen unterscheiden. Bei uns ist es mehr das Resultat, das nicht gestimmt hat. Wir haben aber nachher im zweiten und dritten Spiel können uns steigern mit einem wichtigen Sieg. Und ja, sind gut drauf, spielerisch gut drauf, Resultate haben gestimmt und jetzt freuen wir uns auf das 16. Finale.
4: Was gibt es denn noch für Sachen, wo Sie jetzt nicht so gut gestimmt hat oder wo Sie sagen, da müssen wir dann noch ein bisschen drauf schauen?
3: Ja, dass halt in einer Spielphase mit den Einwechslungen, dass wir Gegengoals bekommen haben, das müssen wir schon vielleicht noch ein bisschen genau anschauen. Es ist nicht immer angenehm, wenn man das Gegengold natürlich bekommt.
4: Ja, eine erfolgreiche Nationalmannschaft hat auch immer von außergewöhnlichen Spielern gelebt. Früher war es Sheldon Shaqiri. Jetzt ist der Joan Mansambi mal so auftaucht. Ist er auch so ein Unterschiedsspieler, den die Schweiz eben genau braucht?
3: Er hat unglaubliche Qualitäten in beide Richtungen, defensiv wie auch offensiv. Er ist sehr mannschaftsdienlich, sehr demütig und aber auch ein unglaublicher Tatdrang. Also das sind Qualitäten, die wirklich uns extrem hilft, zum genau solche Ziele auch zu erreichen.
4: Jetzt, das nächste Ziel ist natürlich das 16. Finale gewinnen. Jetzt gibt es 8 Tage Pause. Das haben Sie noch nie erlebt in einem Turnier. So lange Pause. Was ist die grösste Herausforderung?
3: Ja, auch dort braucht es die nötige Balance. Zuerst mal einfach den Moment genießen, nicht einfach nur ein paar Stunden, sondern vielleicht mal ein, zwei Tage jetzt nach dem Spiel und es wirklich gut können erholen. Und nachher, sobald man den Gegner kennt, Fokus auf den taktischen Element und auf den Gegner. Ja.
2: Sagt der Murat Yakin. Für die Schweiz geht es dann heute ihre Woche weiter. Am Morgen um 5 Uhr Schweizer Zeit. Vancouver. Gegen wer kommt dann vielleicht erst am Sonntagmorgen früh aus? Schon heute gibt es dann ab den 9 Uhr wieder einen Match. Und zwar einen, wo man ziemlich gespannt darf sein. Frankreich und Norwegen haben ihre Matches bis jetzt gewonnen. Spielen heute gegeneinander, um einen Gruppensieg live zu sehen, ist der Match Mbappé gegen Haaland auf SRF 2 ab den 9 Uhr. Ab den 5 ab 8 Uhr stimmen wir nämlich schon auf den Match ein. Ziel erreicht, das sagt man heute auch Zug, und zwar im Eishockey. Nach dem neuen Sportchef hat Zuger auch der neue Geschäftsführer innerhalb von einer Woche gefunden. Der Paolo Duca ist 45, bis im letzten Herbst Sportchef bei Ambri gewesen und ist als Spieler schon 5 Jahre bei Zug gewesen. Darum sei für ihn Zug auch eine Herzensangelegenheit, hat er heute selber gesagt. Schon manches Ziel erreicht hat der Stan Wawrinka im Tennis. Heute hat er gesagt, wie er ganz genau aufhören will. In Genf hält er für ein Showturnier 3 ehemalige Konkurrenten, die auch Freunde wurden für ihn. Der Andy Murray, der Gael Monfils und auch der Roger Federer machen mit ihm zusammen One Last Backhand. Alle 4 sind berühmt für ihre Rückhand. Alle 4 sind lang zusammen auf der Tour gewesen. Und alle 4 tun in Einzel und Doppel zu Genf gegeneinander antreten am 19. Dezember. Schon heute hat der Stan Wawrinka aber seinen ersten Gegner zu Wimbledon zugelassen bekommen. Der Stan Wawrinka ist gegen Matteo Berrettini aus Italien klar ein Aussenseiter. Der Berrettini ist einer der besten Rasenspieler überhaupt. Und Belinda Bencic fährt gegen Mika Stojsavljevic an. Das ist, dort ist sie die klare Favoritin gegen die 17-jährige Britin, die eine Wildcard bekommen hat. Nur wenn sie diesen Match gewinnt, und kann sie dir auch am Schluss sagen, Ziel erreicht. Ziel erreicht, das passt auch zur Geschichte von Attilio Biasca. Noch vor der letzten Saison hat ihn kaum einer gekannt. Nachher ist er aber mit Freiburg Meister geworden und mit der Schweiz hat er Silber an der Heim-WM geholt. Und jetzt geht's also noch weiter. Der Tidratilio Basca schafft den Sprung in die NHL und zwar ausgerechnet bei Boston, wo er schon als kleiner Bub bewundert hat. Das Ziel ist jetzt klar, selber in Erinnerung bleiben, Mann Maruk.
5: Schweizer Meister mit Freiburg, Silbermedaille in der Schweiz an seiner ersten WM und dann auch noch der NHL-Vertrag. Es läuft beim Attilio Biasca.
6: Mega viel Stolz, ja. Einfach sehr glücklich.
5: Verdient hat er sich das mit der besten Saison, die er mit 23 abgeliefert hat. Als Flügelstürmer hat er zuerst bei Freiburg und nachher vor allem auch an der WM an Seite von den gestandenen NHL-Spieler Nico Hischier und Timo Meier überzeugt. Kaum ist die WM vorbei, ist er darum schon bald verbunden gewesen mit Boston.
6: Das Gespräch war mega gut gewesen, von beiden Seiten. Und, dann konnte ich auch mit dem Trainer reden, mit Marco Sturm. Und, ist auch ein super Telefon gewesen. Und, ja, am nächsten Tag dann auch gar keine unterschrieben, ja.
5: Ausgerechnet die Boston Bruins. Einer von den 6 Gründervereinen und seit dem Start von NHL 1924 mit dabei. Ausgerechnet auch darum, weil der kleine Attilio Biasca mit 8 auf einmal vor dem Stanley Cup-Pokal, wo Boston gewonnen hat, gestanden ist. Es ist eine Begegnung zu Tschechien in der Sommerferien im Heimatland von seiner Mutter. Der damalige Boston-Stürmer David Krejci hat den Pokal in seiner Heimat präsentiert.
6: Dann bin ich in live schauen und habe ein Bild gemacht beim Stanley Cup. Aber ich habe nicht berührt, weil ich habe meiner Mami gesagt, dass ich ihn selber mal was heimbringe und es ein Unglück bringt. Wegen dem, ist es noch lustig, so ein bisschen der Zufall.
5: Trotz starken Leistungen, trotz schöner Geschichte aus der Kindheit, geschenkt wird dem Attilio Biasca zu Boston nichts. Im Rookie-Camp im Herbst muss er sich zuerst einmal beweisen. Was es bis dann zu tun gibt, ist dem jungen Schweizer Stürmer klar gesagt worden.
6: Das Einzige, was er mir gesagt hat, ist einfach, just make sure you're ready.
5: Die Aufgaben für den Sommer sind also gegeben. Nachher wartet der Kampf um einen Platz in NHL. Da helfe ihm, dass er als Junior schon fast 3 Saisons zu Kanada gespielt hat.
6: Du darfst nicht allzu lieb sein und sagen, ja, gang nur. Nein, du musst selber gehen und dir den Platz erkämpfen.
5: Nach einem Haufen Lob für die letzte Saison wartet jetzt als Lohn der harte Kampf. Der Attilio Biasca ist überzeugt, dass ihm der Schritt in die NHL gelingen wird.
2: Neben Attilio Biasca hat es auch noch der Theo Hoschetti in die NHL geschafft, oder zumindest eben nachher in das Vorbereitungscamp. Er probiert jetzt Detroit sich zu beweisen. Die Rookie Camps, die starten im September, die NHL im Oktober.

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1: Von 18.59 Uhr Stau oder Stocken im Berner Oberland auf der 8 Richtung Interlaken zwischen Spiez und Leissigen und in der Region Solothurn auf der 1 Richtung Zürich zwischen Wangen an der Aare und Önsingen. Allen unterwegs eine gute und vor allem eine sichere Fahrt.
2: Die Nachrichten von SRF um 19 Uhr mit Lara Kresten. Nach den Erdbeben in Venezuela liegt die Zahl der bestätigten Todesopfer mittlerweile bei 589. Es wird befürchtet, dass die Zahl noch deutlich weiter steigen wird, denn derzeit gelten laut der UNO rund 50.000 Menschen als vermisst. In Venezuela leben auch Auslandsschweizerinnen und Schweizer. Rund 1000 seien in Venezuela registriert, sagt das Schweizer Außendepartement EDA. Darüber, ob es mögliche Schweizer Opfer gibt, lägen derzeit keine Informationen vor. Die entsprechenden Abklärungen würden andauern, so das EDA. Derzeit in Venezuela im Einsatz ist die Schweizer Rettungskette. Das heißt 80 Spezialistinnen und Spezialisten sowie Suchhunde, die helfen, Opfer aus Trümmern zu bergen. Für diese erste Such- und Rettungsphase hat der Bund 1,5 Millionen Franken aus den Nothilfemitteln freigegeben. Die SP Schweiz lehnt beide Initiativen ab, über die an der nächsten eidgenössischen Volksabstimmung am 27. September abgestimmt wird. Der SP-Parteirat sagt Nein zur Volksinitiative, welche die Neutralität in der Bundesverfassung verankern will. Sie kritisiert, bei einem Ja würde die Schweiz zum einzigen Land Europas, welches Geschäfte mit Staaten machen könnte, die das Völkerrecht verletzen. Ebenfalls ein Nein empfiehlt die SP zur Ernährungsinitiative. Ein Selbstversorgungsgrad von 70% in 10 Jahren, wie ihn die Initiative fordert, sei unrealistisch. Zu weiteren Meldungen in Kurzform. Im Fall um den Tod einer vierköpfigen Familie aus Deutschland hat ein türkisches Gericht 4 der 6 Angeklagten zu 12 bis 18 Jahren Gefängnis verurteilt. Todesursache war ein Insektizid, das im Hotel, wo die Familie übernachtete, zur Schädlingsbekämpfung verwendet worden war. Die Urteile können noch angefochten werden. Der größte Teilchenbeschleuniger der Welt wird für 4 Jahre abgeschaltet. Das teilt das CERN in Genf mit. In dieser Zeit soll die Anlage aufgerüstet werden, sodass es zu rund 10-mal mehr Kollisionen von Teilchen kommt als bisher. Dies soll die Chance auf neue Entdeckungen erhöhen. Der 27 Kilometer lange Tunnel liegt in 100 Metern Tiefe, teilweise auch auf französischem Staatsgebiet. Nach mehreren ukrainischen Angriffen auf die Energieinfrastruktur haben die russischen Besatzungsbehörden auf der ukrainischen Halbinsel Krim den Notstand ausgerufen. Damit solle die Versorgung in allen lebenswichtigen Bereichen aufrechterhalten werden, erklärte der von Russland eingesetzte Gouverneur. Das Wetter am Abend und morgen ist es meist sonnig. Morgen wird es dann auch wieder heiß bei 34 bis lokal 39 Grad. In den Alpen gibt es einzelne Schauer oder Gewitter. Das waren Nachrichten von Radio SRF. Verantwortlich Konrad Muschk.
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4: Ein guter Start ins Wochenende. Hoffentlich neu mit einem einigermassen kühlen Plätzchen. Damian Bitschart, mein Name, begleitet Sie heute dabei.

0: Freitagabend.
1: Viertel ab 7 haben wir jetzt schon wieder.
0: Sind Ihnen in den letzten Tagen vielleicht einmal Vögel aufgefallen, die scheinbar regungslos und mit offenen Schnäbeln irgendwo verharren? Meine Kollegin Pascal Volke hat nämlich zwei Krähen genau so auf der Terrasse von ihrem Nachbarn beobachtet.
2: Ich habe zuerst gemeint, die seien ausgestopft da beim Nachbarn auf der Dachterrasse. Aber nein, plötzlich hat sich einer bewegt. Da haben gedacht, was machen die?
0: Die Vögel, die mit einem offenen Schnabel rumstehen, die haben schlicht und einfach heiss, sagt Livio Rey, Biologe von der Schweizerischen Vogelwarte Sempach.
3: Ja, die sind sich am Abkühlen. Wenn sie den Schnabel offen haben, dann tun sie eigentlich hecheln, wie das ja Hunde auch machen, um sich zu kühlen. Und der offene Schnabel ist eben ein Zeichen, dass sie sicher heiß haben. Und so, ja, eben tun sie sich abkühlen.
0: Ist das eigentlich eine Art natürliche Klimaanlage für den Vogelkörper?
3: Beim Hecheln wird eigentlich Feuchtigkeit verdunstet und das kühlt nachher. Und das ist eben das gleiche Prinzip wie bei

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0: Zürich West.
1: Wir wollen nicht grübeln, es ist schon recht. Das ist SRF 1 am Freitagabend mit der Frage, was ist eigentlich Glück? Ja, für die einen heisst es vielleicht Glück, dass sie am Wochenende nicht arbeiten müssen, für die anderen, dass sie zu essen auf dem Tisch haben. Und der eine oder die andere ist vielleicht glücklich, dass es gleich wieder mal regnen und man den Garten nicht mehr muss selber beschütten. Also heute, da und dort hat es 2-3 Gewitter, aber morgen vielleicht ein bisschen mehr und dann sicher nächste Woche könnte es wieder mal ein bisschen Regen geben. Sie zwei da sind einfach nur glücklich, dass sie verliebt sind in ihren besten Freund. Lucky. Das sind der Jason Ress und der Colby Calais.

Freitagabend, es hat geruhigt auf der Strasse, einmal die haben wir aber noch. SRF Verkehrsinfo von 19.29 Uhr in der Region Solothurn auf der 1 Richtung Zürich, stockender Verkehr zwischen Wangen an der Aare und Önsingen. Alle unterwegs, eine gute Fahrt. Geht jetzt mit dem Michael von der Heide und Paula E. Moi. Mein Name ist Damian Betschart, begleite Sie heute durch den heissen Freitagabend.

Wo findet man diese Tage die beste Abkühlung? In den Bergen, habe ich gemeint. Kann ich Ihnen aber sagen, das Aufwandern gestern auf rund 2000 Meter rauf war gar nicht einmal so kühl gewesen. Dafür hat es dann aber oben eine gumpe, eiskalte Gletschersee gegeben. Und ich sage es ungern, aber das ist mir dann schon fast wieder ein bisschen zu kalt gewesen. Irgendetwas ist halt immer. Und das ist Musik aus der Schweiz von der NMA. Traveling.

Ganz einen schönen Freitagabend. Sie wissen ja sicher schon, was heute noch kommt. Genau, der Nachtexpress. Vom Abend um 9 Uhr bis am Morgen um 1. Da freue ich mich heute, ehrlich gesagt, so recht besonders drauf. Ich könnte mir eigentlich vorstellen, dass heute doch noch mehr Leute vielleicht vom Balkon aus hückeln und die warme Sommernacht geniessen. Und auch wenn es erst um 9 Uhr losgeht, Ihre Wünsche dürfen Sie natürlich auch jetzt schon schicken via Kontakt ins Studio. Den Link gibt es ganz einfach auf srf1.ch. Und zum schon mal so ein bisschen einstimmen, würde ich doch jetzt einfach mal die Leitung aufmachen und schon mal einen Songwunsch am Telefon erfüllen. Auf 0848 440 222, so geht's, ich sag's nochmal, 0848 440 222. Ich möchte von Ihnen ganz einfach noch wissen, wie Sie sich die Tage dann so abkühlen. Und dazu möchte ich natürlich noch Ihren Songwunsch und etwa ein paar Grüße und vielleicht können wir sonst noch ein bisschen plaudern. Und zwar gerade nach dem Elton John.

0: Freitagabend mit dem Elton John auf SRF 1 und mit der Frau Jäcki aus Mümliswil. Frau Jäcki, Sie nehmen es heute gemütlich, habe ich schon gehört.
1: Ja. Also ganz gemütlich.
0: Also ganz gemütlich.
1: Ja, und in meinem Alter darf man das haben. Und man macht ja gar nicht so.
0: Das ist ja so. Wir dürfen sagen, Sie sind 83, Frau Jäcki. Jetzt muss ich mich fragen, wenn Sie sagen gemütlich, also wie muss ich mir denn Ihren Tag heute vorstellen? Wie sieht das aus?
1: Man muss sich das vorstellen. Man muss immer machen, was man genug zu trinken hat. Mhm. Jetzt hat mir der Mann noch ein Bäckchen hineingestellt mit Wasser. Da habe ich zwischen Ihnen noch die Füße drin. Ich habe einen guten Ventilator. Ich mache Kreuzhoderätsel, ich lese, ich lese Radio. Und zwischen muss man sich halt auch ein bewegen, aber ich gehe nicht raus.
0: Ja, das ist wirklich bei dem heissen Wetter nicht unbedingt anzuraten.
1: Das ist wirklich einfach zu heiss.
0: Jetzt ist mir aber
1: und dann, also man kann sich schon vertun. Und am Mittag habe ich sogar noch eine Stunde geschlafen.
0: Ja, auch das gehört dazu. Das hätte ich auch gerne gemacht, Frau Jäcki.
1: Jawohl.
0: Und mir ist gerade aufgefallen, Sie haben ganz einen guten Mann. Der bringt Ihnen also ein Wasserbecken, damit die Füße immer schön kühl sind.
1: Ich habe das nur so okay und denke, dass ich gesagt so nachher sagt, das wäre jetzt eigentlich auch noch gut, so ein Becken mit Wasser. Und dann bin ich schnell ins Bad und als ich angekommen bin, ist das schon parat gewesen.
0: Ja, also ich würde sagen, jeder braucht so einen Mann wie Sie, Frau Jäcki. Aber ihr ist ja schon vergeben.
1: Es kann auch anders sein, also. Aber im Grossen Ganzen muss ich schon sagen, bin ich sehr zufrieden.
0: Alles richtig gemacht. Frau Jäcki, ihr habt einen Musikwunsch.
1: Jawohl. Andante, Andante von ABBA.
0: Jawohl. Wer will wir grüßen mit dem Song?
1: Ich tue einfach alle Mümliswiler innen und Mümliswiler grüßen.
0: Das sind ein paar,
1: ich
0: oder?
1: Ich habe fast das ganze Dorf. Das muss ich gerade alle grüßen. Ich habe darum einen Vorwurf bekommen. Ich sollte das nicht nur für mich wünschen, sondern für sie auch noch. Jetzt machen wir das.
0: Aber nicht, dass plötzlich alle vor der Tür stehen und sich bedanken, oder?
1: Nein. Das wird niemand mehr reingehen um diese Zeit jetzt. Also. Das gibt es nicht.
0: Frau Jäcki, das machen wir. Mit ABBA, Andante, Andante. Ich danke vielmals fürs Telefon. Einen Gruß auch am Mann. Und ein gutes Durchheben bei diesen heissen Temperaturen.
1: Danke.
0: Schönen Abend, Frau Jäcki.
1: Ade, Petscher, danke vielmals.

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1: Von 20 Uhr in der Region Solothurn auf der 1 Richtung Zürich Stau wegen Verkehrsüberlastung zwischen Lutherbach und Wangen an der Aare.
2: Die Nachrichten von SRF um 20 Uhr mit Lara Christen. US-Präsident Donald Trump droht erneut mit der Zollkeule. Zahlreiche europäische Länder dächten daran, eine Digitalsteuer für US-Internetfirmen einzuführen, schreibt er auf seinem sozialen Netzwerk. Jedes Land, das diese Pläne umsetze, müsse mit US-Importzöllen in Höhe von 100% auf sämtliche in die USA verkauften Güter rechnen, so der US-Präsident. Diese Zölle würden an die Stelle bereits vereinbarter Zollabkommen treten, und zwar unabhängig davon, ob die Abkommen bereits umgesetzt oder unterschrieben seien. Trump hatte der EU eine Frist bis zum 4. Juli gesetzt, um ein Zollabkommen zu verabschieden, das die Zölle auf die meisten EU-Exporte auf 15% begrenzt. Auch die Schweiz bemüht sich weiterhin um ein entsprechendes Abkommen mit den USA. 18 Menschen sind in den ersten 5 Monaten dieses Jahres in Gewahrsam der US-Einwanderungsvollzugsbehörde ICE gestorben. Nun zeigt sich der UNO-Hochkommissar für Menschenrechte Volker Türk besorgt. Er fordere eine sofortige und unparteiische Aufklärung zu sämtlichen Todesfällen, so Türk. Und die Verantwortlichen müssten zur Rechenschaft gezogen werden. Letztes Jahr seien es insgesamt 33 Todesfälle gewesen. Die Behörde, die zum Ministerium für Innere Sicherheit gehört, hat ihre Tätigkeit unter US-Präsident Donald Trump massiv ausgeweitet. Derzeit hält ICE über 70.000 Personen in Abschiebeeinrichtungen fest. Zu 2 Kurzmeldungen aus der Schweiz. Beim Absturz eines einplätzigen Segelflugzeugs ist am Donnerstagabend im bündnerischen Tiefenkastel ein 61-jähriger Pilot ums Leben gekommen. Die Kantonspolizei Graubünden und die Schweizerische Sicherheitsuntersuchungsstelle klären die Absturzursache ab. In Basel ist es heute so heiß gewesen wie noch nie seit Messbeginn. Am Nachmittag wurde eine Temperatur von 38,8 Grad gemessen. Das ist nur knapp 1 Grad weniger als der höchste Temperaturwert der Schweiz, der je auf der Alpen-Nordseite gemessen wurde. Im Juli 2015 erreichte die Temperatur in Genf 39,7 Grad. Der Thurgauer Zugbauer Stadler hat in Deutschland einen Großauftrag an Land gezogen. Zusammen mit Siemens Mobility werde Stadler Deutschland rund 350 vierteilige S-Bahn-Züge für die Hauptstadt Berlin liefern, teilte die dortige Senatsverwaltung mit. Darüber hinaus werde das Konsortium die Instandhaltung während 30 Jahren sicherstellen. Das Auftragsvolumen beläuft sich auf 3,5 Milliarden Euro. Die Auftragsvergabe wurde möglich, weil der französische Konzern Alstom auf eine Beschwerde verzichtet. Alstom hatte zunächst Fehler bei der Ausschreibung bemängelt. Das Wetter: Morgen ist es meist sonnig bei 34 bis lokal 39 Grad. In den Alpen gibt es einzelne Schauer oder Gewitter. Das waren Nachrichten von Radio SRF. Verantwortlich Konrad Muschk.
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5: Noch haben wir ein bisschen Zeit, bis die ersten WM-Spiele am heutigen Abend losgehen. Noch haben wir ein bisschen Zeit, für auf Norwegen gegen Frankreich vorzuschauen. Es ist das definitive Spitzenduell von dieser Gruppe I. Die beiden haben bis jetzt ihre Matchen nämlich gewonnen. Und darum ist Frankreich und auch Norwegen schon in der nächsten Runde. Wer aber wird Gruppensieger? Das wird erst klar, wenn der Match heute gespielt ist. Die Franzosen, denen reicht das Unentschieden, weil sie ein bisschen die bessere Go-Differenz haben. Die Norweger, die sind gerade hinten dran, aber auch mit 6 Punkten. Wirklich aufregend sind die Aufstellungen von den beiden Teams ja am Niederstung vorher, aber bei den Norwegern haben wir doch schon entdeckt, dass der Erling Haaland tatsächlich geschont wird und nur auf der Bank ist der Superstar, der auch 4 Tore geschossen hat. Der also wird noch geschont. Auf der anderen Seite bei Frankreich ist der Kylian Mbappé von Anfang an mit dabei. Das zweite Spiel vom heutigen Oben ist Senegal gegen Irak. Dort geht es für die beiden Teams, die noch 0 Punkte haben, darum zu gewinnen und es vielleicht doch noch mit 3 Punkten in die nächste Runde zu arbeiten. SRF 2 überträgt Norwegen gegen Frankreich live, SRF Info Senegal gegen Irak.
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1: Freitagabend, kurz nach der Nacht. Mein Name ist Damian Betschart und habe Ihnen wie immer an dieser Stelle unser Hörspiel. Das handelt auch heute von der Zoe, die nach einer Partynacht missbraucht worden ist. Heute gibt es den vierten Teil. Die Suche nach dem Täter hat bisher nichts gebracht. Von der Polizei hört man nicht mehr viel. Und im Gymi, wo das Ganze passiert ist, kehrt auch langsam der Alltag wieder ein. Eine Person lässt aber nicht schauen, nämlich Sophie, die beste Freundin von der Zoe. Das ist jetzt also der vierte Teil vom Hörspiel, das mit der Zoe. Wir empfehlen zu hören von dem Hörspiel ab 16.

0: Vergiss mich.
1: Hey, du hast versprochen, wir gehen zusammen heim.
2: Du bist so bescheuert mit dem scheiß Ben und seine Freunde rumzuhängen.
1: Du bist so fucking langweilig. Du passest genau zu Alex, dem Loser.
2: Und dann die Luft.
1: Fick dich!
3: Yes, please. Atlas.
1: Oh, oh. Hey, was für ein grusiger Scheiß.
3: Wo ist Sophie?
1: Fix.
3: Oh, bitch, right.
1: Chill den Schlitz, Ben. Es ist so fucking langweilig da.
3: Ja, hast du Idee?
1: Wo ist der Alex?
4: Was willst du mit dem Alex?
3: Ah, sie möchte Andy probieren. Nice.
1: Was ist jetzt?
3: Dort ist ja der Dealer. Alex!
4: Was?
3: Komm mal hin.
4: Zoe hat gern ein bisschen von deinem Zeug.
5: No way.
1: Wieso nicht?
5: Weißt du, was das kostet?
1: Lass mich noch ein bisschen probieren.
5: Zieh alleine, Zoe, komm.
1: Please!
4: Alex, Alter, wir wollen Spass, du willst Spass und Zoe will auch Spass.
5: Yes. Okay, Zoe. Aber extra nur für dich.
1: Thanks.
5: Was ist? Traust du dich nicht, oder was?
3: Moment, zack, rein mit.
1: Was macht das mit einem?
5: Wirst geil.
1: Ficket euch.
5: Ja gut, wenn du nicht willst, kannst du mir gerne wieder geben. Kein Problem.
1: Fuck it.
3: Oh, oh. Geil.
1: Alex, was lachst
5: du? Nicht.
1: Was ist?
5: Ich freue mich einfach, dich mal richtig drauf zu sehen.
1: Ich glaube, ich habe es schon im Griff.
5: Drogen machst du Zeug, das du sonst nicht machen würdest.
1: Zum Beispiel.
5: Richtig krasses Zeug.
1: Ja, ja. Bla, bla, bla. Luca, tanzen wir.

0: Cooler Song. Willst du auch noch ein Gocki?
1: Nein, danke.
0: Wie heisst der?
1: Du musst auf der Playlist schauen.
0: Okay.
1: Hast du heute etwas von der Polizei gehört? Endlich mal.
0: Tönt echt gut.
1: Zoe,
0: keine Lust darüber zu reden.

0: Ich muss dir etwas erzählen. Ich war beim Alex.
1: Was? Wann?
0: Am Montag.
1: Hast du den Luca betrogen?
0: Wir haben Schluss gemacht.
1: Wow.
0: Du weißt ja, dass es nicht so toll gelaufen ist zwischen dem Luca und mir. Aber ich glaube, ich bin in Alex verliebt. Schon seit einem Zeitchen.
1: So.
0: Du hast recht gehabt, dass da etwas ist zwischen uns. Du hast es ein paar Mal gesagt. Please, kannst du etwas sagen? Zoe!
1: Was soll ich sagen? Willst du meine Erlaubnis oder was?
0: Nein, aber ich will vor dir kein Geheimnis haben.
1: Oh, das ist aber nett. Und dir ist es egal, dass es vielleicht der Alex war, der mich vergewaltigt hat.
0: Das hat er nicht.
1: Wie willst du das wissen?
0: Das weiss ich einfach.
1: Wenn du mit dem Alex zusammen bist, könnten wir nicht Freundinnen sein.
0: Sag nicht so einen Scheiß.
1: Du bist eine fucking Verräterin. Der Alex hat das geschrieben über mich auf dem WC. Er findet, ich hätte es verdient, die Vergewaltigung.
0: Er hat es vorher geschrieben, weil er hässig war auf dich. Nachdem du ihn so bloßgestellt hast vor der ganzen Klasse.
1: Jetzt willst du ihn verteidigen, oder was?
0: Ich weiss, du hassest den Alex, aber du bist so scheiße umgegangen mit ihm.
1: Und darum ist es okay, dass er mich öffentlich als Nutte herstellt.
0: Nein, fuck nochmal. Aber du hast ihn brutal gemobbt, die ganze Zeit. Er hat sich fast umgebracht wegen dir. Das weißt du ganz genau.
1: Verpiss dich echt.
0: Aber
1: verpiss dich, habe ich gesagt.
0: Ich würde gerne darüber reden.
1: Gang weg.
0: Zoe.
1: Raus.

0: Hi.
1: Hoi. Ich habe viele Leute gedacht.
0: Bist du nervös, dass du wieder da bist?
1: Schon, ja. Hast du zwei von uns erzählt?
0: Mhm. Ich war gestern bei ihr.
1: Was sagt sie?
0: Ist doch egal. Was ist? Wollen wir rein?
1: Ich würde am liebsten umkehren.
0: Wieso?
1: Die von der Klasse laufen amok, wenn sie mich sehen.
0: Fick dir. Gehen wir. Du hast mich.
2: Hi Sophie.
3: Hallo.
4: Hallo Alex.
1: Hallo.
2: Tja.
3: Und hast du mir das Resümee per Mail geschickt?
4: Jo.
3: Wie lange brauchst du das Resümee?
4: Ich weiß nicht, vielleicht so.
5: What the fuck? Was macht denn der da?
6: Gianluca, komm mit.
7: Fuck man, der Alex. Mega Brands.
5: Wenn hast du eins gelutscht, dass du wieder da sein kannst?
7: Luca, fang nicht wieder mit dem Scheiß an.
5: Ihr zwei. Ihr seid echt das perfekte Paar. Fucking freak.
8: Morgen.
9: So, dann legen wir auch heute wieder los mit dem Vortrag. Hallo. Die Stunde hat angefangen. Kasper, ist es so schwierig? Also gut. An der Reihe sind Mia und Leni. Sind ihr bereit? Mädchen.
10: Wieso hockt der Alex da? Hat er keinen Verweis?
9: Emma, das ist nicht etwas, was ich jetzt hier diskutieren möchte.
10: Er hat den Luca angegriffen.
9: Ja. Wenn das für euch ein Problem ist, dann geht ihr doch bitte zum Rektor. Unsere Themen heute sind Vorträge. Leonie, Mia, komm bitte führen.
10: Ich mache nicht mit. Ich auch nicht.
9: Ich sag's nochmal. Wir reden über das nicht in der Klasse.
10: Warum verteidigen Sie den Alex immer? Das ist so ein Scheiß.
7: Das ist voll Vorzugsbehandlung.
9: Nein, aber ich wollte über das nicht in dieser Art diskutieren.
10: Es ist sicher der Alex, der zu euch gewaltigen.
9: Hey, so kommt er führen. Wie geht ihr eigentlich mit euren Klassenkameraden um? Hä? Ihr werft dem Alex etwas Furchtbares vor, ohne dass irgendjemand irgendetwas über den Fall weiss. Leonie, Mia. Kommt führen und jetzt haltet ihr euren Vortrag bitte. Da weise ich nochmal! Ihr kommt jetzt da führen und haltet euren Vortrag! Sich das auch gut? Unglaublich!

0: Kathrin, ist etwas?
1: Ich weiß nicht, was ich machen
0: soll. Schnaufen, Kathrin. Einfach schnaufen.
1: Das ist alles so ein riesen Haufen Scheissdreck.
0: Was ist passiert?
1: Ich habe gerade meine Klasse angeschrien.
0: Ups.
1: Der Fall bringt mich noch zum Wahnsinn.
0: Kathrin.
1: Ich denke an nichts mehr anders. Ich versuche ihnen zu helfen, aber ich weiß nicht wie. Für die Polizei ist der Fall schon lange abgeschlossen. Und bei uns an der Schule geht alles weiter wie normal. Aber die Klasse ist im Arsch.
0: Also.
1: Ich habe ihr das Vertrauen verloren.
0: Was? Weil du sie einmal angeschrien hast?
1: Ja.
0: Come on, Kathrin, da bist also nicht die Erste.

0: da. Wir müssen reden. Ich habe dir doch gesagt, ich wollte ihn nicht sehen. Muss aber. Sophie! Wartmann! Hallo!
1: Was ist los?
2: Ich weiss, du hasst mich gerade voll. Aber du musst mir zuhören. Du weißt ganz genau, dass ich den Alex schon immer mögen. Ich habe mich einfach nicht getraut, etwas zu machen. Und zwar wegen dir.
1: Was habe ich mit dem zu tun?
2: Du hasst ihn, Zoe. Ich weiss, das ist so komisch für dich. Ja, und er ist der kränkste Vollidiot, was es gibt. Aber was er da geschrieben hat, ich würde dich nie absichtlich traurig machen.
1: Es ist egal.
2: Was meinst
1: du? Mach, was du willst. Ich kann dir nicht vertrauen.
2: Doch, das kannst du.
1: Ich kann niemandem vertrauen.
2: Ich habe dich doch gern. Wir machen uns alle Sorgen um dich.
1: Ihr versteht keinen Scheiß.
2: Wir wollen dir gern helfen.
1: Das, was der Alex geschrieben hat, das denken alle über mich.
2: Nein.
1: Dass ich eine verdammte Bitch bin, die das verdient. Vielleicht stimmt's auch.
2: Hör auf, so einen Scheiß zu labern.
1: Ich habe mich voll laufen, habe MD genommen, bin draufgekommen. Alles meine Schuld.
2: Überhaupt nicht.
1: Es ist gleich.
2: Nein!
1: Ändert ja nichts.
2: Wenn du willst, dass ich mit dem Alex Schluss mache, dann mache ich das.
1: Egal. Ich bin nicht sauer, okay? Aber würdest du jetzt bitte gehen?
2: Okay.

0: Sophie! Sophie!
1: Was willst
0: du? Können wir reden?
1: Sorry, Ben, aber ich wollte nicht zu spät kommen.
0: 5 Minuten, okay?
1: Ich habe keinen Bock, über den Alex zu reden.
0: Geht nicht um das.
1: Sondern?
0: Was ist mit der Zoe? Sie ruft einfach nicht zurück.
1: Ist das so komisch?
0: Ich muss mit ihr reden.
1: Wieso?
0: Sie ist mein Babe. Mein Schatz.
1: Bist du sicher? Es ist schwierig für sie. Checkst
0: du? Ja.
1: Aber klar, ich kann es ihr schon sagen, dass du gerne möchtest mit ihr reden.
0: Merci.
2: Ich möchte mich gerne entschuldigen für gestern. Ich habe die Beherrschung verloren. Das war nicht cool. Ihr seid eine super Klasse und ich habe wirklich Freude an euch. Ich hoffe, ihr wisst das. Ja, Philipp?
3: Ich finde, Sie sind eine super coole Lehrerin. Und ich habe auch mal einen schlechten Tag. Also, ich glaube einfach, wir müssen jetzt sagen, fuck it und fürs Schema. Hat das Ingeborg Bachmann nicht einmal gesagt?
2: Merci, Philipp. Wenn irgendjemand von euch noch etwas sagen
4: will.
2: Okay. Also, dann gehen wir weiter mit dem Vortrag. Mia?
5: Eben, Leon und ich haben etwas zum ersten Kapitel von Malina gemacht.
6: Glücklich mit Ivan.
2: Prima. Wir sind gespannt.
0: Sophie?
1: Ja?
0: Was machst du am Abend?
1: Ich weiß noch nicht.
0: Wollen wir einen Film schauen, oder?
1: Ja. Bei mir daheim.
0: Nice.
7: Hast du Hunger?
1: Ja. Und wie?
7: Wow.
1: Was?
7: Hoi.
1: Hoi.
7: Ich war nie mehr bei dir seit der 4. Klasse oder so.
1: Mein Geburtstag.
7: Ja, genau. Das war mega lustig. Dein Vater hat unbedingt wollen, dass wir das Spiel spielen.
1: Oh Gott.
7: Sugus-Duell.

0: so peinlich gewesen.
1: Ja, ziemlich oldschool.
2: Komm, wir gehen in die Stube.
1: Wo sind deine Eltern?
2: Bei Freunden.
1: Aha, I see. Hast du den Film gefunden?
3: American Beauty.
1: Was ist das?
3: Kennst du nicht? Moderne Klassiker von 1999. Aber überhaupt nicht vintage.
4: My name's Ricky. I just moved next door to you.
5: I know. I kind of remember this really creepy incident where you were filming me last night.
4: I didn't mean to scare you. I just think
6: das ist ein kleiner Perversling, der Ricky.
5: Thanks.
2: Er ist einfach anders.
6: Das ist doch voll creepy. Alle und alles heimlich filmen, oder nicht?
2: Ich finde, er ist cute.
4: I'm not obsessing. Just curious.
6: Nein, jetzt trippt sie. Oh, sie hat rechte Titten, hä?
2: Ey, kannst du nicht ein
6: bisschen? Was?
2: Schau doch nicht ständig auf ihre Brüste.
6: Ich muss doch dranbleiben. Es ist im Fall voll normal, dass die Brüste von der Frau unterschiedlich groß sind. Hast du das gewusst?
2: Das ist doch wirklich wurscht.
6: Mol, ich finde das mega interessant. So das anatomische Zeug, you know.
2: Was machst du?
6: Wenn nicht etwas anderes liegt.
2: Wir sind mitten im Film.
6: Ist doch kein Problem, können wir uns mal weiter schauen.
2: Alex, ehrlich.
6: Eine bessere Idee.
2: Was gibt das?
6: Nicht schauen.
2: Was ist das da? Was machst du, Hurensiech? Alex, ich habe voll keinen Bock auf Porno.
6: Wieso nicht?
2: Das ist frauenfeindlich.
6: Hast du schon mal einen gesehen?
2: Nein, nicht wirklich.
6: Bist du nicht ein bisschen neugierig? Das ist doch nur zum Spass.
2: Alex! Wie. Wie schafft er das, dass er ständig einen Stiefel hat?
6: Boah, ist doch nicht so schwer bei so einer.
2: Sie ist mega hässlich.
6: Nein, sie gar nicht.
2: So fake. Findest du gut, wenn Frauen fake sind?
6: Ich weiß nicht.
2: In dem Fall findest du mich sicher total langweilig.
6: Ich? Ich weiß dich mega. So.
2: Steh den Film ab.
6: Findest du nicht, das ist geil?
2: Alex, hör auf, bitte.
6: Ich hab so Bock auf dich.
2: Nicht so. Nicht...
6: Sophie, Mann.
2: Hey.
6: Bitte.
2: Nein, Alex, nicht so. Stopp, Alex.
6: Sorry.
2: Wolltest du nicht einfach gehen?
6: Ich wollte dich nicht wollen.
2: Alex.
6: Ich wollte dich nicht drum.
2: Gang jetzt. Please.
6: Fuck.
2: Ja. Fuck.

0: Hoi Alex. Hast du nicht frei? Kein Wochenende?
1: Wird sie verlieren?
2: Doch.
0: Was machst du denn noch da?
1: Ich bringe sie nicht fertig, heimzugehen.
0: Wegen deinem Vater? Du bist letzte Woche nicht zum Semestergespräch gekommen. Ist ja eigentlich obligatorisch.
1: Aber wir reden jetzt nicht darüber, oder?
0: Nein, sicher nicht. Ich hätte einfach gerne gewusst, wie es dir so geht. Du hast ja nicht gerade eine einfache Zeit gehabt.
1: Es geht schon okay.
0: Ich meine, schulisch machst du es ja wirklich super.
1: Ja, findet sie?
0: Ja, du bist sehr engagiert. Ich finde, du reflektierst viel und erstaunlich reif, wenn man über Literatur redet.
1: Merci.
0: Ab nächste Woche beschäftigen wir uns ja mit der Ingeborg Bachmann. Ich habe gedacht, du und Sophie, ihr könntet noch ein gutes Team sein. Was meinst du?
1: Schon möglich.
0: Wie geht es mit den anderen in der Klasse?
1: Haben wir also doch ein Semestergespräch?
0: Ah, nein. Musst entschuldigen.
1: Ich hänge ein bisschen mit dem Philipp und dem Sammy. Der Philipp hat mich für morgen zu einer Party eingeladen.
0: Ah ja?
1: Ich weiss aber nicht, ob ich ein soll.
0: Wohl. Das musst du natürlich.
1: Vielleicht, hä?
0: Mach das. Also, ich verschwinde. Schönes Wochenende.
1: Ja, ade, gleichfalls.

0: Den Kaffee da hätte ich gern. Und
1: noch etwas bitte?
0: Ja, noch ein Schokibrötli.
2: Yo, Homie!
0: Hoi, Philipp.
2: Spendierst du mir ein Schokibrötli? Mein Blutzucker ist voll abgestürzt.
0: Okay. Noch eins, bitte.
2: Sweet Sugar Mami.
1: 5.50 Franken, bitte.
0: Ja.
1: Merci vielmals.
0: Danke.
2: Merci.
0: Gehen wir dort ganz hinterher zum Fenster.
2: You lead the way, Chica.
3: Was ist das Problem?
1: Nichts.
3: Yeah, right. Hat es etwas mit dem neuen Lover zu tun?
0: Was weißt denn du von dem?
2: Gerüchtli!
3: Ich bin natürlich schon ein bisschen sauer, dass du nichts erzählt hast. Ich habe gemeint, jetzt, wo Zoe nicht mehr da ist, sage ich deine beste Freundin.
0: Mm-mm. Es ist nicht ernst.
3: Also, läuft etwas?
2: What? What, what, what?
0: Ich bring dich fucking um, wenn du es weiter erzählst.
3: Ich sag nicht.
0: Okay. Ja, wir haben etwas angefangen. Philipp, heb den Schlitten.
2: Sophie, level up! Was ist mit dem Luca?
0: Wir haben Schluss gemacht.
2: Aha, wegen dem rennt er so komisch um.
0: Was?
2: Ja, er sieht voll aus wie einer, der von der Brücke kommt.
0: So ein Scheiß. Ich glaube, ihm ist es ziemlich wurscht.
3: Wenn sie hinterher zusammenkommen, du und der Alex.
0: Ich war bei ihm wegen dem Vortrag.
3: Ja, right. Vortrag?
0: Ja, dann haben wir genug.
2: Wow!
0: Keine Fresse! Er war auch bei mir am Samstag.
3: Und? Gefickt?
0: Nein. Aber er würde gern.
3: Ja, Logo. Ist halt ein Typ.
0: Es sind im Fall nicht nur Typen, die Lust haben auf Sex.
3: Okay.
0: Unsere Gesellschaft hat es halt so eingerichtet, dass Frauen ihre Sexualität...
2: Ja, schon. Erzähl jetzt, was passiert ist. Hat er irgendwie keine Latte oder was?
0: Nicht wegen dem. Er ist ein bisschen unangenehm geworden.
3: Unangenehm?
0: Er hat mich gezwungen, mit ihm Porno zu schauen.
2: Ups!
0: Und dann ist es halt ein bisschen... Ach, ich weiß doch auch nicht.
2: Hey!
0: Das ist peinlich!
3: Sophie, was ist passiert?
0: Er ist mega pushy geworden und hat mich auf das Sofa abgedrückt und ich konnte nicht mehr fort und...
2: Fuck!
0: Ich habe gesagt, er soll gehen. Ist oder now?
3: Okay. Hast du seitdem wieder etwas gehört von ihm?
0: Er hat ein paar Mal angerufen, aber ich habe echt keine Lust, mit ihm zu reden.
3: Klar.
0: Wir müssen noch den beschissenen Bachmann-Vortrag zusammen machen. Mm. Was denkst du?
3: Es ist einfach... Wir machen ja ständig Witz, dass der Alex ein perverser Freak ist. Und wenn das stimmt?
0: Vielleicht ist er einfach nicht so gewöhnt mit einer Frau.
2: Fuck, fuck, fuck.
0: Was?
2: Was ist, wenn der Alex Zoe vergewaltigt hat?
0: Was?
2: Er hat kein Alibi. Er ist allein heim an dem Abend. Okay. Ingeborg Bachmann ruft. Wir reden weiter, wenn du den Alex getroffen hast. Und hey, pass auf dich auf.
0: Ja. Merci. Philipp.

0: Sorry, ich bin zu spät.
1: Schon gut.
0: Die Frau Lienert hat geschrieben, wir haben unseren Vortrag am Donnerstag.
1: Alles klar.
0: Du kannst jetzt erst das Kapitel zusammenfassen, dann komme ich mit der Textanalyse.
1: Cool. Können wir über den Samstag reden?
0: Wenn du willst.
1: Es tut mir sehr leid, dass ich...
0: Schon gut.
1: Ich weiss auch nicht, mich hat irgendetwas geritten.
0: Ernsthaft? Vergiss es.
1: Ja, ich sehe doch, dass du noch hässig bist.
0: Ich bin nicht hässig.
1: Doch.
0: Nein, bin ich nicht.
1: Doch, das bist.
0: Ich bin nicht hässig, okay, Alex?
1: Fuck. Ich wollte nicht, dass wir Schluss machen.
0: Können wir über das nicht später reden? Kann ich mal deine Notizen sehen?
1: Ist da. Im Ordner auf dem Desktop.
0: Im Bachmann-Ordner?
1: Ja, genau.
0: Wo gehst du hin?
1: Aufs WC.
2: Was ist es?
0: Er ist ein Psychopath.
2: Wer?
0: Der Alex.
2: Ist das sein Kumpel?
0: Ja, schauen Sie. Schauen Sie mal, was er gemacht hat.
2: Wer ist das? Das Foto ist das...
0: Ja, Zoe.
2: Wie hast du das gefunden?
0: Wir haben abgemacht, dass ich Alex seine Notizen durchschauen kann für unseren Vortrag. Ich bin dann in den Ordner gekommen mit seinen gelöschten Bildern. Er hat Fotos gemacht von der Zoe, wo sie da gelegen ist. Voll zwischen den Beinen hat er ihre gefüttert. Die Sau. Die fucking Sau. Er hat mich angeschaut. Er ist so eine Sau.
2: Sophie, lass mal. Weißt du alles, dass du das gesehen hast?
0: Nein. Er ist auf dem WC.
2: Gut. Okay. Ich finde, du bist da.
0: Aber
2: einfach warten. Verstanden?
3: Emma! Mia!
4: Was?
2: Haben Sie da Alex gesehen?
4: Er ist vor der Stegentour ab, glaube ich, Kantine.
3: Wieso? Was ist los?
4: Frau Lienert?
3: Alex!
1: Ja?
3: Was?
1: Haben Sie Sophie gesehen?
3: Du kommst jetzt mit.
1: Was ist los?
3: Komm einfach. Wir reden über das im Lehrerzimmer.
1: Sagen Sie, was los ist?
3: Sophie hat Bilder von der Zoe auf deinem Kompi gefunden.
1: Was für Bilder?
3: Schluss mit dem Theater. Ab ins Lehrerzimmer.
1: Was für Bilder?
3: Bilder von der Zoe auf dem Wiesli. Alex, ohnmächtig.
1: Ich habe gemeint...
3: Was hast du gemeint? Ist dir klar, wie oft ich dich verteidigt habe? Gott verdammt nochmal! Jetzt muss ich der Polizei anrufen.
1: Ich habe Zoe nicht vergewaltigt.
3: Ich wollte über das nicht diskutieren.
1: Frau Lienert, Sie müssen mir das glauben. Ich bin es nicht gewesen.
3: Meinst du wirklich? Ich kann dir noch glauben.
1: Sie haben gesagt, Sie wollen mir helfen.
3: Ich kann dir nicht mehr helfen, Alex. So redest du nicht mit mir.
1: Fick dich.
3: Alex, du bleibst da.
1: Du verdammt bist.
3: Du bleibst sofort da.
5: Katrin, was ist da los?
3: Per, hilf mir.
5: Ich hasse dich. Hey, Alex, lauf. Hey, du bleibst da. Lauf. Schatz, Alex, was soll ich? Hey, ich hasse euch.
1: Bist du okay?
3: Leute, Polizei, ja.

0: Mein Vater nimmt das Telefon nicht ab. Meinst du, wo er ist?
1: Nein.
2: Wenn wir halt ohne ihn darüber reden.
0: Also gut.
1: Oh Mann.
0: Alex, dir ist schon klar, wie ernst es ist. Hä?
1: Hey, das war nur zum Spass gewesen.
0: Zum Spass?
1: Ja, zum Spass. Ich habe sie nicht vergewaltigt.
0: Du findest also, das macht man zum Spass, so ein paar Fotos.
1: Fuck it.
2: Ich muss dir auch noch etwas anderes sagen.
0: Ja.
2: Der Alex hat mir erzählt, dass er Drogen mitgebracht hat an diesem Abend. Ich glaube, er hat dazu MDMA gegeben.
0: Gut. Ja. Das müssen wir natürlich auch der Polizei melden. Also, ganz insgesamt, Alex, ist es so, dass du nicht mehr länger da in Kante kannst.
1: Was?
0: Du bist in zu viele Probleme involviert und für uns nicht mehr tragbar.
1: Also sorry, sie wissen ja gar nicht, was passiert ist.
0: Das steht ja gar nicht zur Diskussion.
1: Sie sind eine fucking Verräterin.
2: Alex!
1: Fick dich! Fick dich!
0: Alex, reiss dich zusammen! Ja?
2: Grüezi miteinander.
0: Grüezi, Frau Petkovic. So, Alex, du musst jetzt da mit der Polizei reden.
1: Aber ich bin's nicht gewesen.
2: Kommst du bitte? Alex, würdest du?
1: Aber ich wollte mit Ihnen noch Ehefrau lieben. Ich möchte erklären, was passiert ist. Sie haben gesagt, Sie helfen mir.
2: Komm bitte, Alex.
1: Ich habe Sie nicht vergewaltigt. Ich bin's nicht gewesen.
2: Komm jetzt.
1: Ich schwöre. Ich wollte nicht, dass Sie geschmissen werden.
0: Katrin.
2: Was?
0: Ich bin froh, dass du mir das gesagt hast mit den Drogen. Du kannst mir jetzt nicht mehr helfen. So Typen wie er haben bei uns im Frieden nichts verloren.

0: Hallo?
1: Hoi.
0: Alex, was machst du da? Spinnst?
1: Ich muss mit dir reden.
0: Ich lüte die Polizei an. Verreis, hau ab aus unserem Garten.
1: Sophie, warte bitte. Ich habe sie nicht vergewaltigt. Du musst mir das glauben.
0: Ich will nicht mit dir reden.
1: Willst du mir nicht zuhören?
0: Was, Alex? Was willst du jetzt noch sagen?
1: Ich habe Zoe nach der Party draussen gefunden. Auf der Wiese beim Wäldli. Sie war fast noch gelb.
2: Hallo? Hallo? Wer ist da?
1: Zoe? Was machst du da?
3: Ben?
1: Nein, ich bin's, Alex.
3: Oh,
1: hey!
3: Wie geht's scheiße?
1: Fuck. Ist es empty? Oh. Hey, hey, wach auf! Zoe, wach jetzt auf!
3: Oh.
1: Du kannst nicht so da bleiben!
3: Aua, oh, lang bin ich da!
1: Hock ran!
3: Das wird weh!
1: Zoe!
3: Gang weg, verpiss dich! Du fucking Loser! Fang mich nicht an!
1: Ich wollte ihr helfen. Aber sie hat mich nur angekackt. So wie sie es immer macht.
0: Du bist so erbärmlich!
1: Ich weiß nicht, warum ich das gemacht habe, okay? Ich habe alles vergessen, als ich am nächsten Morgen aufgewacht bin. Bis ich das Foto gefunden habe. Ich habe es zwar sofort gelöscht, aber es ist eben doch in meiner Cloud geblieben.
0: Hör auf, mich anzulügen.
1: Sophie, ich habe...
0: Ich will dich nicht mehr sehen.
1: Sophie.
0: Verschwind.
1: Sophie. Sophie.
0: Verschwind.

0: Zu euch und wieder zurück.
1: Was? Bis Frieder Bühl?
0: Mhm. Die Woche. Vielleicht morgen.
1: Das wird ziemlich komisch. Glaubst du, sie kommt klar?
0: Keine Ahnung.
1: Was sagt sie zu all dem mit dem Alex?
0: Sie hat mich nicht mehr gesehen, seit ich ihr gesagt habe, ich sei mit ihm zusammen.
1: Crazy, dass er dich gestern Nacht bei euch daheim.
0: Ich habe so keinen Bock auf seinen Scheiß.
1: Warum schneidet er es eigentlich immer noch ab?
0: Weiß doch auch nicht.
1: Ist jedenfalls bis jetzt nicht eingelacht worden, oder?
0: Nein.
1: Gibt offenbar keinen Beweis. Glaubst du wirklich, er ist es?
0: Ich habe seine Fotos gesehen, Philipp.
1: Klar. Sein Alter hat ihn rausgeschmissen, die Hei. Hast du gehört?
0: Was?
1: Zuerst hat er ihn noch zusammengeschlagen.
0: Echt?
1: Ja. Yep. Er wohnt jetzt in irgendeinem Jugendheim, da oben beim Buchzelg.
0: Woher weißt du das?
1: Der Sammy hat ihn angetroffen. Ziemlich gefickt hat er ausgesehen.
0: Mm.
1: Ich bin so froh, dass er dir nichts gemacht hat.
0: Sonst... Ich habe keine Lust, mir das vorzustellen. Was machen der Ben und der Luca da?
1: Sieht aus wie ein Streit.
2: Ben, war! Fuck!
1: Boah! Und was ist da gegangen?
0: Das wüsste ich auch gern.

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1: Von 20.59 Uhr Vorsicht in der Region Bern auf der 1 Richtung Bern zwischen Kirchstetten und dem Rüttling. Alchen Fluttunnel besteht Gefahr durch ein totes Tier auf der Fahrbahn. Gute Fahrt.
2: Die Nachrichten von SRF um 21 Uhr mit Lara Christen. Nach den Erdbeben in Venezuela ist die Zahl der bestätigten Todesopfer ein weiteres Mal deutlich gestiegen. Laut den Behörden liegt sie mittlerweile bei mindestens 920. Und es wird befürchtet, dass die Zahl noch deutlich weiter steigen wird, denn derzeit gelten laut der UNO rund 50.000 Menschen als vermisst. In Venezuela leben auch Auslandsschweizerinnen und Schweizer. Rund 1000 seien in Venezuela registriert, sagt das Schweizer Außendepartement EDA. Aktuell lägen aber keine Informationen über mögliche Schweizer Todesopfer vor. Die entsprechenden Abklärungen würden andauern, so das EDA. Derzeit in Venezuela im Einsatz ist die Schweizer Rettungskette mit 80 Einsatzkräften und 8 Suchhunden. US-Präsident Donald Trump droht erneut mit der Zollkeule. Zahlreiche europäische Länder dächten daran, eine Digitalsteuer für US-Internetfirmen einzuführen, schreibt er auf seinem sozialen Netzwerk. Jedes Land, das diese Pläne umsetze, müsse mit US-Importzöllen in Höhe von 100% auf sämtliche in die USA verkauften Güter rechnen, so der US-Präsident. Diese Zölle würden an die Stelle bereits vereinbarter Zollabkommen treten, und zwar unabhängig davon, ob die Abkommen bereits umgesetzt oder unterschrieben seien. Trump hatte der EU eine Frist bis zum 4. Juli gesetzt, um ein Zollabkommen zu verabschieden, das die Zölle auf die meisten EU-Exporte auf 15% begrenzt. Auch die Schweiz bemüht sich weiterhin um ein entsprechendes Abkommen mit den USA. Der Thurgauer Zugbauer Stadler hat in Deutschland einen Großauftrag an Land gezogen. Zusammen mit Siemens Mobility werde Stadler Deutschland rund 350 vierteilige S-Bahn-Züge für die Hauptstadt Berlin liefern, teilte die dortige Senatsverwaltung mit. Darüber hinaus werde das Konsortium die Instandhaltung während 30 Jahren sicherstellen. Das Auftragsvolumen beläuft sich auf 3,5 Milliarden Euro. Die Auftragsvergabe wurde möglich, weil der französische Konzern Alstom auf eine Beschwerde verzichtet. Alstom hatte zunächst Fehler bei der Ausschreibung bemängelt. In Basel ist es heute so heiß gewesen wie noch nie seit Messbeginn. Am Nachmittag wurde eine Temperatur von 38,8 Grad gemessen. Das ist nur knapp 1 Grad weniger als der höchste Temperaturwert der Schweiz, der je auf der Alpen-Nordseite gemessen wurde. Im Juli 2015 erreichte die Temperatur in Genf 39,7 Grad. Noch heißer wurde es heute in Deutschland, wo nahe Saarbrücken mit 41,3 Grad die höchste je in Deutschland gemessene Temperatur registriert wurde. Das Wetter? Es ist meist sonnig bei 34 bis lokal 39 Grad. In den Alpen gibt es einzelne Schauer oder Gewitter. Das waren Nachrichten von Radio SRF. Verantwortlich Konrad Muschk.
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4: Und die Frage, was macht man, wenn man nach 2 Spielen schon qualifiziert ist mit dem 3. Spiel? Und bei Norwegen gegen Frankreich sehen wir die beiden Strategien, die sich anbieten. Die einen, die Norweger, die schonen nämlich ihre Superstars 9 neue im Vergleich zum letzten Spiel. Norwegen belegt mit dem Spitzenplatz 11, könnte man ja wechseln. Auf der anderen Seite, Frankreich will weiter im Rhythmus bleiben, nimmt das Spiel vielleicht auch noch ein bisschen ernster und will unbedingt gewinnen, für Gruppensieger zu bleiben oder Gruppensieger zu werden. Im Moment Frankreich ja vorne und wird auch bei einem Unentschieden Gruppensieger werden. Die unterschiedlichen Wege also, die sehen nach 2 Minuten noch bei einem 0-0. Allerdings Frankreich schon mit der ersten ganz grossen Chance und mit einem Lattenschuss vom Mbappé nach 2 2,5 Minuten, da wäre es schon fast passiert. Im anderen Spiel haben wir zwei Mannschaften, die schon praktisch ausgeschieden sind. Senegal und Irak haben beide die ersten beiden Spiele verloren. Der Senegal knapp, der Irak zweimal klar. Der Senegal drum, der klar Favorit. Da steht es nach 2 Minuten noch 0-0. In einer Halbstunde schauen wir auf SRF 3 wieder auf die Spiel und in einer Stunde BS auf SRF 1. Schauen könnt ihr es auf SRF 2 und auf SRF Info.
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1: Ich hoffe ja schwer, dass der Nachtexpress heute mit Strom läuft und nicht so altmodisch noch mit Kohle, weil heiß genug haben wir nämlich alle. 4 Stunden lang gibt es also ihre Songs. Einfach nur das, was sie sich wünschen. Vielleicht ein Lieblingssong, ein Song, wo sie jemand erinnert. Ein Song, den sie vielleicht schon lange nicht mehr gehört haben. Wir machen es möglich und mit mir meine ich natürlich Lea Plattner.
0: Schönen guten Abend.
1: Und mich, Damian Betschart. Wir freuen uns also auf Ihre Wünsche, zum Beispiel per WhatsApp, Sprachnachricht auf 079 132 132 1, per Mail ins Studio via srf1.ch oder dann auch ganz einfach am Telefon auf 0848 440 222.
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1: Und es geht gerade los mit dem ersten Wunsch von Emil Schönbächler aus Einsiedl. Er schreibt einfach Mambo Number 5. Lou Bega. Das ist alles. So starten wir in den Nachtexpress rein. Schön sind Sie mit dabei.

0: Das geht da ratzfatz an diesem Freitagabend. Frankreich führt bereits gegen Norwegen mit 1-0 und die Wünsche für den Nachtexpress kommen und kommen und kommen und Lea ist da sich schon die Finger am Mund schreiben.
1: Blut, Schweiß und Tränen, sage ich. Blut, Schweiß und Tränen.
0: Vielen herzlichen Dank für die Einleitung, liebe Lea. Wir haben nämlich gerade dem nächsten Wunsch von Martin Catelli aus Sissach. Er schreibt, liebes Nachtexpress-Team, vorgestern verstarb David Clayton Thomas, der ehemalige Sänger der Band Blood, Sweat and Tears. Da haben wir es eben. Zu seinem Gedenken wünsche ich mir den Song And When I Die. Ich grüße damit alle, die mich kennen und auch das Nachtexpress-Team und wünsche allen ein möglichst kühles Wochenende. Beste Grüße, Martin Catelli. Den Song spielen wir gerade. Vorher aber noch einen anderen. Und zwar haben wir das Mail bekommen vom René-Peter Lehmann. Er schreibt, guten Abend, Nachtexpress-Team. Der erste Monat ist schon gleich Geschichte, wo ich pensioniert bin. An dieser Stelle gratulieren wir natürlich noch. Cool. Und da kommt mir das Lied in den Sinn und geht mir nicht mehr aus dem Kopf. Tschüss, Newton, Queen of Hearts. Spielen wir doch gerade jetzt. Wenn Sie auch einen Musikwunsch haben für unseren Nachtexpress, dann schicken Sie uns doch den per Mail. Zum Beispiel im Studio den Link dazu finden Sie ganz einfach auf srf1.ch. Jetzt so einen kleinen Button. Dort steht Kontakt ins Studio. So geht es eigentlich am einfachsten. Oder Sie rufen uns auch von mir aus auch auf 0848 440 222 und geben mir Ihren Wunsch einfach durch. Und wenn Sie es noch ein bisschen bequemer wollen und das Handy gerade in der Hand haben, ein WhatsApp-Sprachnachricht wird auch noch gehen auf 079 132 132 1. Jetzt gibt es aber zuerst mal den Wunsch vom René Peter Lehmann.

0: Mitternacht Express am Freitagabend. Und die Lea ist natürlich auch da, die Lea Plattner. Ich weiss gar nicht, Lea, kommst du dazu, zum Musik raussuchen oder bist du eigentlich am Fernsehen schauen? Ich
1: bin ein bisschen abgelenkt vom Match natürlich.
0: Aber gut. Ja. Zusammen bringen wir alles unter einen Deckel. Gut, wir haben weitere Wünsche bekommen, zum Beispiel von der Ursula. Sie schreibt uns: Hallo Damian, ich wünsche mir «Luegit von Berg und Tal» von Tino Heiniger. Und ich möchte den Song denen widmen, die heute in Basel bei grosser Hitze in der ganzen Stadt jodeln und singen am eidgenössischen Jodlerfest. Lea, du bist ja von Basel. Mhm. Merkt man das in der Stadt? Schon recht, hä?
1: Es ist Wahnsinn. Also die Hitze oder das Jodeln?
0: Ja, beides.
1: also die Hitze ist Wahnsinn. Ich bin tatsächlich ein bisschen froh gewesen, heute auf Zürich zu fahren.
0: Also auch wegen mir, oder?
1: Ja, genau. Also und für den Nachtexpress. Und weil es da einfach 2 Grad kühler ist.
0: Genau.
1: Die machen es aus.
0: Ursula schreibt auf Alphano: Ich bewundere das und habe leider nicht die Muße und die Energie dabei zu sein. Ich grüße alle, die sich auch zu Hause aufhalten und versuchen, der Hitze zu entgehen, was leider bei mir hier in Basel kaum möglich ist. Trotzdem liebe Grüße und danke, Ursula. Danke für deinen Wunsch, was es jetzt gerade gibt, Tino Heiniger. Vorher haben wir aber noch den Wunsch von der Jackie.
2: Hallo zusammen, da ist Jackie Schultes von Ursenbach. Ich wünschte mir «Zombie» von Youngblood und grüße damit alle meine Chauffeurenkollegen, die nicht in Interlaken sind, die noch rumfahren und noch arbeiten müssen, und wünsche allen ein schönes Wochenende. Dankeschön!

0: Das ist der Nachtexpress am Freitagabend mit dem Tino Heiniger. Und am Ende jetzt gerade ein bisschen nach gut nachtönt hat, wir gehen natürlich noch lange in die Nacht. Bis am Morgen um 1 gibt es Ihre Lieblingssongs. Ganz einfach per Mail, srf1.ch, gibt es den Link dazu. Können Sie ein Mail machen mit Ihrem Musikwunsch und Ihren Grüßen. Sie können uns aber natürlich auch anrufen auf 0848 440 222. Ein Mail gemacht hat zum Beispiel Margrit Hofer von Limbach. Und sie schreibt uns: Guten Abend, Nachtexpress-Team. Mein Mann feiert am Sonntag seinen 80. Geburtstag. Ich wünsche ihm im Kreise seiner Lieben einen glücklichen Tag. Hoffe, dass bei dieser Hitze ein kleines Lüftchen weht. Wunsch, schreibt sie Doppelpunkt, ein Blatt im Wind von Florian Ast und Michael von der Heide. Und da hängt sie aber noch etwas Spannendes an. Sie schreibt: Würde mich riesig freuen, wenn Sie dieses Stück spielen. Ist zwar mein Lieblingssong, aber er hört es auch gerne, gibt es nur nicht gern zu. Mein Mann ist seit Jahren einer von den treuesten Nachtexpress-Zuhörern. Ich weiß das genau, da wir schon einige Jahre, 57, verheiratet sind. Das hätte ich auch gerne mal. 57 Jahre, da müsste ich alt werden, dass ich es noch arbeite. Ich habe vor 2 Jahren, ja, lassen wir das mit dem Rechnen, wie alt sie müsste werden, damit ich 57 Jahre verheiratet sein kann. Aber an dieser Stelle fällt mir gerade noch ein, meine Eltern haben heute 44. Hochzeitstag.
1: Auch alles gut.
0: Uiuiui, zum Glück haben wir das noch kurz untergebracht.
1: Kannst du sie ja noch schnell grüssen, genau.
0: Haben wir an dieser Stelle gemacht. Also, liebe Margrit, den Song gibt es in dem Fall gerade für euch. Vorher noch der Wunsch von der Claudia Zahler aus Volkenzwil. Sie schreibt: Hallo, liebes Nachtexpress-Team, ich wünsche mir Beautiful Noise von Neil Diamond. Grüße alle Trampiloten von der VBZ und wünsche ihnen gute Fahrt. Und meine guten Freunde Susanne und der Peter, danke, dass ihr immer ein offenes Ohr für mich habt. Voilà, da kommt Neil Diamond.

0: Das ist der Nachtexpress am Freitagabend mit ganz, ganz vielen Wünschen von Ihnen. Zum Beispiel hat uns Elsie Bosshardt geschrieben aus Flawil. Sie schreibt: Hallo Damian, ich wünsche mir von Dalida Am Tag, als der Regen kam. Ich sitze im Garten und genieße den Abend mit SRF 1. Meine Grüße gehen an alle, die sich auch auf den Regen freuen. Liebe Grüße, Elsie. Spielen wir natürlich gerade den Song. Vorher haben wir aber noch den Werni Bucheli am Telefon. Werni, schönen guten Abend.
1: Ja, salut Damian, das wünsche ich doch dir auch.
0: Du hast mir schon ein bisschen verraten, du bist Rentner, hast aber gleich bei dir noch etwas zu tun. Was machst du da so?
1: Ja, ich gehe bauen, gehe ich zu einem Dienstkollegen etwa 3-4 Tage in der Woche.
0: Mhm, aber im Moment eher so ein bisschen im Schatten nachher, oder?
1: Ja, nur. Nein, dort halt ist es nicht mehr aus im Moment, oder? Da wirst du schon müde, nur in die Scheuruhe laufst, oder?
0: Ja, also ich weiss nicht, wie steil das es bei dir bis zur Scheuruhe geht, aber bei mir muss es nur gerade ausgehen und ich habe schon heiß.
1: Ah nein, also für die Stand-up meine ich.
0: Ah ja, gut, ja gut.
1: Scheuruhe geht es auch gerade.
0: Werni, wie kühlst du dich denn am besten ab in diesen Tagen? Hast du da einen Trick?
1: Nein. Einfach im Schatten noch und jetzt wird es langsam mal angenehm. Mhm. So um die Zeit, oder? Und jetzt hocke ich auch hier am Balkon raus und Kreuzworträtsel lösen und Nachtexpress lösen.
0: Was fehlt dir gerade noch im Kreuzworträtsel? Können wir noch jemand helfen?
1: Warte, ich habe es gesehen nicht mehr so gut. Fantastisch mit 8 Buchstaben.
0: Was? Fantastisch mit 8 Buchstaben?
1: Ja.
0: Ja, phänomenal, sage ich jetzt spontan. Aber ich weiss nicht, ob es 8 Buchstaben sind. Nein, komm, ich bin sowieso nicht so der Spezialist im Kreuzworträtsel.
1: Ja, ich mache aber noch, also Zahlenrätsel mache ich vor allem gerne.
0: Ja, dort bin ich auch nicht dabei, muss ich ganz ehrlich zugeben.
1: Ja, das macht ja nichts, ja. Nicht alles gleich Hobby haben, gell?
0: Absolut. Werni, du hast uns einen Musikwunsch durchgegeben von Firehouse 5 Plus 2. Wer würdest du gerne grüssen?
1: Ja, einfach alle, die nicht können, weil meine Bekannten, die hören nicht so Radio.
0: Oh, das hören wir nicht gern.
1: Ich weiss schon, aber es ist einfach so. Ich kann schon manchmal Grüße geben und es ist nie ein Echo gekommen.
0: Ja, schau jetzt.
2: Aber vielleicht heute.
0: Vielleicht ja heute, genau.
1: Und also gut, dann grüße ich meine 4 Gottenhühner.
0: Gottenhühner? Also sind das jetzt wirklich Hühner oder sind das Kinder, die du einfach Hühner nennst?
1: Nein, das sind, sind 4 Frauen. Daniela, Petra, Judith.
2: Ich glaube, die finden das blendend.
1: Ja, aber sie tun auch immer das SMS so unterschreiben und das Gottenhuhn.
0: Also gut, dann gehen die ganz 4 speziellen Grüße an die Gottenhühner in dem Fall.
1: Ganz genau.
0: Werni, ich danke dir vielmals fürs Telefon, wünsche dir weiterhin einen guten Abend, irgendwo an einem schönen Plätzchen, wie du sagst, und ein gutes Ausfüllen von deinen Kreuzworträtseln.
1: Ich danke dir vielmals und wünsche auch einen schönen Abend und ein schönes Wochenende.
0: Und bis ein anderes Mal. Ciao, Werni.
1: Ciao, Damian. Tschüss. Ciao.

0: Nachtexpress am Freitagabend mit Ihren Musikwünschen gerne per Mail via Kontakt ins Studio auf srf1.ch. Oder Sie können natürlich auch anrufen auf 0848 440 222. Oder bei uns ist ja alles möglich. Sie machen eine WhatsApp-Sprachnachricht auf 079 132 132 1. Wir haben ein Mail bekommen. Zum Beispiel von der Claudia Grand aus Zermatt. Sie schreibt: Hallo, mein Lieber. Also, aha, ich muss nochmal weiterlesen. Sie schreibt: Hallo, mein Lieber, ich möchte mich bei meinem Schatz Marc für alles bedanken. Für deine Unterstützung, deine Geduld, dein Verständnis. Danke für die wunderbaren Ferien, für die tollen Erholung. Einfach für alles, was du für mich tust. Du bist meine Insel, mein Anker, alles, was ich brauche im Leben, bist du. Ich liebe dich wie am ersten Tag. So unendlich fest möchte dich nie wieder missen. Ich wünsche mir von Peter Reber: Jeder braucht sie Insel. Ja, das habe ich jetzt ein bisschen ohne Punkt und Komma vorgelesen, aber wir wissen, was sie meint. Auch grüße ich alle vom E-Bus-Team Zermatt. Ganz liebe Grüße aus Zermatt. Deine Driver-Lady Claudia. Also, den Wunsch gibt's jetzt dann grad. Ein wirklich schönes Liebesgeständnis vor und noch der Wunsch von der Heidi Wiederkehr aus Aarau. Sie schreibt: Heute zusammen. Wir, das heisst mein Mann Erich und ich, sitzen gerade draußen im Garten direkt unter der Sonne noch um diese Zeit. Ja, wo sie das Mail gemacht hat, hat die Sonne wahrscheinlich noch geschienen. Mittlerweile ist sie, glaube ich, untergegangen. Deshalb ist mir ein Lied in den Sinn gekommen, welches ich nun gerne wünschen möchte. Sous le soleil exactement von Serge Gainsbourg. Ich grüße mit diesem Lied alle, die mich kennen. Besten Dank, Heidi. So. Lea, hast du noch etwas sagen? Du hockst so konzentriert und still mir vis-à-vis.
1: Die Mailbox ist gerade explodiert, habe ich gerade gesehen. Es hat gerade ganz, also nein, nicht wortwörtlich.
0: Es hat
1: viele gemerkt. Mails.
0: Also gut. Dann lassen wir doch jetzt erstmal den Serge Gainsbourg und schauen dann nachher, was noch reinkommt.

0: so eine Insel hätte ich auch gerne. Oder auch ein bisschen das Wasser drumherum bei diesen heissen Temperaturen. Das ist der Nachtexpress am Freitagabend mit dem Peter Eber. Und zwei Wünsche mögen vor den Zähnen gerade noch rein. Wir haben zum Beispiel den von Patrick Blaser aus Basel. Er schreibt: Hoi, liebes Nachtexpress-Team. 38,8 ist wohl das Wort des Tages. Das wäre die Temperatur in Basel. Oder Basel als Backofen der Schweiz. Wie gut, dass ich heute nach Zermatt flüchten durfte. Dort sind es gerade mal angenehme 20 Grad. Daher würde ich mich über etwas Erfrischendes in Form eines Musikwunsches freuen. Ice Ice Baby von Vanilla Ice fände ich super. Gruß nach Zürich, Pat von Zermatt. Der geht's natürlich gerade. Vorher noch der Gruß von der Marianne Zenhäusern-Bichsel aus Olten. Sie schreibt uns: Wir wünschen uns für den Röbi, den wir getroffen haben im Cabana, Green Green Grass of Home von Tom Jones. Und grüßet die zwei, die noch am Tisch hocken. Ja, in dem Fall, ein guter oder Prost, oder was sagen wir da?
1: Zum Wohl.
0: Zum Wohl.
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2: Von 21.59 Uhr A1 Bern Richtung St. Gallen zwischen Dietikon und dem Gubristunnel Stau. A1 Zürich Richtung Bern zwischen Hurst und der Verzeihung Schönbühl ebenfalls Stau. A3 Chur Richtung Basel zwischen Urdorf Nord und der Verzeihung Limmataler Kreuz stockender Verkehr. A2 Chiasso Richtung Gotthard zwischen Bellinzona Zentrum und Biasca Verkehrsbehinderung wegen eines Unfalls. A13 St. Margrethen Sargans in Höhe Sevelen in beiden Richtungen Verkehrsbehinderungen. Und H29 Hauptstrasse Tirano Samedan zwischen San Carlo und La Rösa in beiden Richtungen blockiert wegen eines Erdrutschs.
3: Die Nachrichten von SRF um 22 Uhr mit Lara Christen. Knapp zwei Tage nach den schweren Erdbeben in Venezuela zeigt sich das Ausmaß immer weiter. Die Zahlen zu Todesopfern, Verletzten und Vermissten steigen weiter. Und einige Länder wollen Digitalsteuern für US-Firmen einführen. US-Präsident Donald Trump reagiert mit neuen Zolldrohungen. Das Wetter, morgen ist es meist sonnig bei 34 bis lokal 39 Grad. Nach den Erdbeben in Venezuela ist die Zahl der bestätigten Todesopfer ein weiteres Mal deutlich gestiegen. Laut den Behörden liegt sie mittlerweile bei mindestens 920. Konrad Muschk.
4: Es wird befürchtet, dass die Zahl der Todesopfer noch deutlich steigen wird. Denn derzeit gelten laut der UNO rund 50.000 Menschen als vermisst. In der Hauptstadtregion von Caracas sind hunderte Gebäude komplett eingestürzt. Besonders dramatisch ist die Lage im Bundesstaat La Guaira. Laut dem venezolanischen Innenminister sind dort mehr als 70.000 Familien von den Folgen der Erdbebenkatastrophe betroffen. In Venezuela leben laut dem Außendepartement EDA auch rund 1000 registrierte Auslandsschweizerinnen und Schweizer. Aktuell legen aber keine Informationen über mögliche Schweizer Opfer vor. Die entsprechenden Abklärungen würden andauern, so das EDA. Derzeit in Venezuela im Einsatz ist die Schweizer Rettungskette mit 80 Einsatzkräften und 8 Suchhunden. Für diese erste Such- und Rettungsphase hat der Bund 1,5 Millionen Franken aus Nothilfemitteln freigegeben.
3: In den Nahen Osten. Israel und der Libanon haben sich auf ein Rahmenabkommen geeinigt, das gab US-Außenminister Marco Rubio bekannt. Die Vereinbarung sei ein erster Schritt, so Rubio. Israels Regierungschef Benjamin Netanyahu lobte das Abkommen. Das Wichtigste sei, dass Israel eindeutig an der Sicherheitszone im Südlibanon festhalte. Nicht Teil des Abkommens ist die libanesische Hisbollah-Miliz. Ein Abgeordneter der Hisbollah mit Sitz im libanesischen Parlament reagierte mit Ablehnung auf das Abkommen. Dieses könne nur durch einen von den USA unterstützten Bürgerkrieg im Libanon durchgesetzt werden. US-Präsident Donald Trump droht erneut mit der Zollkeule. Zahlreiche europäische Länder dächten daran, eine Digitalsteuer für US-Internetfirmen einzuführen, schreibt er auf seinem sozialen Netzwerk. Jedes Land, das diese Pläne umsetze, müsse mit US-Importzöllen in Höhe von 100% auf sämtliche in die USA verkauften Güter rechnen, so der US-Präsident. Diese Zölle würden an die Stelle bereits vereinbarter Zollabkommen treten, und zwar unabhängig davon, ob die Abkommen bereits umgesetzt oder unterschrieben seien. Die EU-Kommission hat auf diese Drohung reagiert. Ein Sprecher sagte, sollten solche Maßnahmen ergriffen werden, dann werde die EU rasch und entschlossen reagieren, denn die EU und ihre Mitglieder hätten das Recht, solche Steuern einzuführen. Trump hatte der EU eine Frist bis zum 4. Juli gesetzt, um ein Zollabkommen zu verabschieden, das die Zölle auf die meisten EU-Exporte auf 15% begrenzt. Auch die Schweiz bemüht sich weiterhin um ein entsprechendes Abkommen mit den USA. Nun zu weiteren Meldungen des Tages in der Übersicht. Ukrainische Männer im wehrpflichtigen Alter sollen in der EU künftig nicht mehr automatisch Schutz erhalten. Das schlägt die EU-Kommission vor. Gleichzeitig soll der Schutzstatus für Geflüchtete aus der Ukraine um ein weiteres Jahr verlängert werden. Kurz vor Weihnachten 2024 raste ein Mann im deutschen Magdeburg mit seinem Auto durch einen Weihnachtsmarkt. 6 Menschen starben, über 300 weitere wurden verletzt. Nun hat ein Gericht den 51-jährigen Mann aus Saudi-Arabien unter anderem wegen Mordes verurteilt zu lebenslanger Haft mit anschließender Möglichkeit zu einer Verwahrung. In Basel hat heute das 32. eidgenössische Jodlerfest begonnen, mit einer Eröffnungsfeier auf dem Petersplatz. Über das Wochenende stehen neben Jodel unter anderem auch Alphornblasen und Fahnenschwingen auf dem Programm, sowie ein großer Festumzug zum Abschluss am Sonntag. Erwartet werden rund 200.000 Besucherinnen und Besucher. Das Kernkraftwerk Betznau hat seine beiden Reaktoren vorübergehend vom Netz genommen. Dadurch soll verhindert werden, dass sich die Aare, aus der das Kraftwerk sein Kühlwasser bezieht, noch mehr erwärmt. Die Aare-Temperatur habe im Bereich des Kraftwerks gestern und heute 25 Grad erreicht, schreibt die Betreiberin Axpo. In Basel ist es heute so heiß gewesen wie noch nie seit Messbeginn. Am Nachmittag wurde eine Temperatur von 38,8 Grad gemessen. Noch heißer wurde es heute in Deutschland, wo nahe Saarbrücken mit 41,3 Grad die höchste je gemessene Temperatur des Landes registriert wurde. Die Börsendaten von 22.05 Uhr geliefert von 6. Der Swiss Market Index schließt bei 14.173 Punkten, minus 0,4%. Der Dow Jones Index in New York stand kurz vor Schluss bei minus 0,3%. Der Euro wird zu 92,18 Rappen gehandelt und der Dollar zu 80,93 Rappen. Und das Wetter? Morgen scheint meist die Sonne und es wird auch morgen 34 bis lokal 39 Grad heiß. Über den Bergen gibt es Quellwolken und einzelne Schauer oder Gewitter. Das waren Nachrichten von Radio SRF. Verantwortlich Konrad Muschk.
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6: Mit dem Reto hält am Mikrofon und spannend, wo so ein bisschen das Wort vom oben ist in diesem Sport. An der Fußball-WM ist heute spannend, kann Norwegen Frankreich stoppen? Und die Antwort ist in der Halbzeit jein. Norwegen ist hinten mit 1-3, hat vor allem mit einem Spieler von Frankreich nicht nur ein Problem gehabt, sondern sie haben eben nicht können stoppen. Der Ousmane Dembélé hat sein zweites, drittes und viertes Goal an dieser WM geschossen. Der 27. und 32. Minute 3 Goal vom Franzosen. Es sind eigentlich immer gleiche Aktionen gewesen. Er ist von rechts gekommen, hat in die Mitte gezogen und nachher den Ball in link weit Ecke geschlänzt. Der Ousmane Dembélé, also der Mann von der erste Halbzeit gegen Norwegen. Norweger haben aber auch ein Goal zu Stand gebracht, und zwar kurz nachdem sie ein Goal bekommen haben, der Telo Asgard immerhin das 1-2 können schiessen. Norweger, die auf 9 Positionen geändert haben, ihre Stammformation, und damit also nicht ganz so ernst nehmen, das Spiel, wie vielleicht die Franzosen. Der Senegal führt gegen Irak mit 1-0 in der Pause. Eher zu knapp, weil er noch mehr Chancen gehabt und weil er auch einen hohen Sieg brauchte, um sich noch Hoffnungen zu machen, für eine Runde weiterzukommen. Der Abdoulaye Seck hat Corner direkt versenkt mit dem Kopf. Der Irak ist seit der 13. Minute schon nur noch zu 10. unterwegs. Der Rebin Sulak hat wegen Verhindern von einer klaren Goalchance, früher haben wir dem Notbremse gesagt, mit Rot vom Platz müssen. Im Schwingen wird schon im ersten Gang vom Nordostschweizerischen spannend. Der Schwingenkönig Armon Olic muss dort am Sonntag, am Morgen früh, gerade gegen Fabian Studemann anfangen. Im Eishockey ist spannend, was Zug gerade alles passiert. Sportchef und Geschäftsführer weg. Der neue Geschäftsführer ist heute vorgestellt worden. Und das ist auch spannend. Der Paolo Duca übernimmt den Job, hat als Sportchef 8 Jahre am Rhein gearbeitet und kommt jetzt also zu seinem zweiten Herzensclub, wie er heute bei der Vorstellung selber gesagt hat. Spannend ist es aber auch fast immer, wenn der Noah Ponti schwimmt. Zu Rom ist er über 100 Meter Schmetterling heute auf Platz 2 gekommen und hat damit gezeigt, dass er schon sehr gut in Form ist. Und in der Formel 1 ist es gleich nicht mehr spannend, wenn es so weitergeht. Der Leader von der WM, der Kimi Antonelli, ist bei beiden Trainings heute zu Österreich der schnellste und fürs Wochenende darum auch wieder der grosse Favorit. An der Fußball-WM geht es jetzt weiter mit den beiden Spielen, die heissen Norwegen gegen Frankreich, SRF 2 und Senegal gegen Irak. Seht ihr auf SRF Info.
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2: Freitagabend mit dem Nachtexpress. Das heisst, mit Ihren Musikwünschen per Mail zum Beispiel direkt ins Studio via srf1.ch oder Sie dürfen auch eine WhatsApp-Sprachnachricht machen auf 079 132 132 2. Nein, 132.1. Ich bin schon ganz verwirrt. Ich glaube, es liegt an diesen vielen, vielen Musikwünschen, die kommen. Und auch ein bisschen an den Hits draussen, Lea Plattner.
7: Draussen, aber nicht hier innen.
2: Ja, ich weiss, aber ich suche gerade eine Ausrede.
7: Ja, ich meine, es druckt schon.
2: Also, es druckt ja. Ein bisschen rein und ich merke auch, ich habe einen roten Kopf. Und
7: ja, ja.
2: Also ich sage nochmal die Nummer für die WhatsApp-Sprachnachricht 2079 132 132 1. Lea, hast du etwas
7: ja, aber
2: sagen?
7: Jetzt wird es vielleicht besser, oder? Mit den Liedern und jetzt wird es vielleicht ein bisschen
2: luftiger. Es wird nur noch besser und darum gehen wir doch gerade rein mit dem ersten Wunsch.
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2: Und der kommt von Simon Albrecht aus Basel. Sie schreibt: Hallo Damian, mein Wunsch- und Grußlied ist I Want That Man von Blondie und ich wünsche es für meine beste Freundin Natascha in Schönenbuch. Danke und liebe Grüße, Simone. Mein Name ist übrigens Damian Betschart, mir gegenüber eben Lea Plattner.
7: Schönen
2: und wir freuen
7: Abend.
2: Uns auf noch ganz, ganz viele Wünsche. Bis am Morgen am 1.

0: Freitagabend mit dem Nachtexpress. Und wir freuen uns auf ganz, ganz viele Wünsche. Zum Beispiel haben wir einen Wunsch bekommen aus dem Schwabenländli. Es schreibt uns der Rolf Beck aus Nürtingen. Schreibt: Hallo zusammen, während ich hier auf der Terrasse meine Gedanken zurück in meiner beruflichen Zeit vor vielen, vielen Jahren schweifen lasse, denke ich gerne an die netten Schweizer Kunden, mit welchen ich alle Zeit eine gute Zusammenarbeit hatte. Aus Dankbarkeit für diese Zeit wünsche ich all diesen Kunden der ehemaligen Textilfirma Freya Pfullingen, diese gibt es nicht mehr, und unserem damaligen Außendienstmitarbeiter Peter Siegle aus dem Kanton St. Gallen den Musiktitel von Peter Sarstedt, Where Do You Go To? Vielen Dank und freundliche Grüße, Rolf Beck aus dem Schwabenländle. Den Song gibt's gerade. Vorher gehen wir aber noch rasch auf Frick, und zwar zu der Heidi Stocker. Die ist jetzt am Telefon. Liebe Heidi.
1: Hallo miteinander, hallo Damian.
0: Du bist unterwegs, gell?
1: Genau, wir sind unterwegs in Bergen, in Kühli, in der Tat.
0: Oh, ihr habt recht. Wodurch geht es denn?
1: Richtung Graubünden.
0: Mhm. Und wer ist da alles mit dabei?
1: Genau, da ist mit dabei unser Sohn, der Aaron, und der Marcel, der gerade fährt.
0: Okay, also ein gutes Trüppli. Und wie lange bleiben ihr in den Bergen? Das Wochenende einfach, oder?
1: Bis am Wochenende, bis es abgekühlt hat.
0: Ja, ihr habt auch recht, ihr macht das genau richtig. Was habt ihr so geplant im Bündnerland?
1: Denke ich mal ein bisschen ausruhen, dann gehen wir Velofahren, baden. Einfach ein schöner Haus am Wochenende.
0: Hey, das klingt richtig gut. Jetzt muss ich aber gleich noch fragen, die letzten Tage, wo es so heiß war, wie habt ihr euch das so abgekühlt?
1: In der Bade, im Schatten, mit viel Eiswürfel. Wie vermutlich die Abschüsse.
0: Genau. Heidi, los jetzt. Du dürftest mal ein paar Grüße durchgeben.
1: Genau. Also insbesondere grüße ich alle Kinder, die bald in die Sommerferien kommen. Und besonders grüßen wir unsere Nichte Clara, die erfolgreiche LAPK hat.
0: Da schließen wir uns gerade an. Herzliche Gratulation. Genau. Und jetzt, gell, der Musikwunsch kommt, glaube ich, von deinem Sohn, wenn ich das richtig verstanden habe.
1: Ja, genau, richtig. New Religion.
0: New Religion in der neuen Version von der Bibi Rexha kennen wir so ein bisschen im Original noch von Faithless, gell?
1: Genau, richtig.
0: Also da können die Jüngeren und auch die schon ein bisschen Älteren wahrscheinlich jetzt auch gerade mitsingen.
1: Genau, unsere Generation auch noch.
0: Genau, du sagst es. Hey Heidi, ich danke dir viel, viel mal fürs Telefon. Weiterhin eine gute Fahrt und dann ganz viel Spass im Bündnerland.
1: Danke vielmals, ein gutes Studio. Danke vielmals. Okay, tschüss. Tschüss.

0: Gute Nacht Express. Und wir nehmen immer noch Wünsche entgegen, auch wenn Lea vorher gesagt hat, das Postfach explodiert. Aber gell, zwei, drei haben dann schon noch Platz vor dem Morgen um eins.
1: Ja, ja. Wir machen da noch Platz.
0: Wir machen Platz, genau. Kann man zum Beispiel wünschen per Mail auf srf1.ch. Jetzt der Link dazu, statt Kontakt ins Studio. Da kann man einfach draufklicken und dann landet das Mail direkt bei uns mit dem Musikwunsch und mit den Grüßen. Man kann aber natürlich auch anrufen auf 0848 440 222 oder per WhatsApp eine Sprachnachricht machen auf 079 132 132 1. Ein Mail gemacht hat zum Beispiel der Simon Würst von Hindelbank. Er schreibt uns: Ich wünsche mir von Adrian Stern Nummer 1. Ich grüße damit ganz speziell Karin Mahrer von Birmensdorf. Es ist großartig und ein kleines Wunder, dass wir uns gefunden haben. Und sonst noch Grüße an alle, welche mich kennen. Vielen lieben Dank. Tolles Nacht-Express-Team. Danke auch an dieser Stelle. Vorher gibt es aber noch den Wunsch von Beat Kaiser. Er schreibt: Hallo zusammen, aufgrund des sehr warmen Wetters wünsche ich für meine Frau Gassis Glasse von Joachim Rittmeier. Vielleicht kühlt das etwas ab. Ja, ich glaube, es wird insofern kühlen, weil der Wunsch, der ist auch noch von der Anna gekommen.
2: Guten Abend, Nachtexpress-Team. Hier ist Anna von Mellingen. Ja, weil es so heiß ist, wünschte ich mir eigentlich von Joachim Rittmeier Gassis Glasse. Vielleicht würde ich das ein bisschen gut tun. Ja, wenn es nicht abholt, wenigstens kann man lachen darüber. Merci vielmal, euch allen einen schönen Abend.
3: Zumal habe ich dermassen Lust auf ein Gassi-Glasse bekommen. Ich habe mir gesagt, wohl, das gönnst du jetzt. Du bist schliesslich den ganzen Tag im Haus reingehockt, wegen dem Ozon. Auch nicht in die Body, nichts. Und Kopf hast du so oder so schöner, nützt dich nicht. Oder? Also gewartet bis nach dem 4. Und dann zu dem Kiosk, wo ich gewusst habe, der führt die Gassi-Glasse noch. Eine halbe Stunde Weg, ohne Töffli halt. Aber etwas muss man schließlich auch beitragen, wenn es schon Ozonlage ist. Oder? Ich hatte fast noch einen Schock, als ich von der Kiosk laufen konnte. Ich auch noch zu. Aber dann habe ich sie gesehen, hinter der Scheibe telefonieren. Eine Minute bis zwei dort gestanden, bei über 30 Grad im Schatten und wie gesagt, Kopf bis hinten. Da würde also, glaube ich, jeder würde anfangen, so eine Glasse rauszunehmen. Ich meine, wenn die Tiefkühlbox extra draußen steht. Für den Fall, ich habe es gemacht, oder? Deckel auf, ein Eisdampf da hochkommen und darum Sonnenbrillen ab, auf den Rand gleit und dann ab. Dunkel wie im Grab, aber nicht übertrieben. Vor allem zuunterst. Und das Zeug ist eben nur noch zuunterst gelegt. Auch ohne so eine Brille hätte ich mich da zuerst müssen an die Dunkel gewöhnen. Und kaum habe ich etwas gesehen, höre ich die Stimme von dieser Kioskfrau. Was denn los ist, was mir da einfalle, oder? Ich rufe wieder nicht gesehen, aber da mal weg der Helle, oder? Und sag so richtig, Kiosk wegen einem Gassi-Glasse sei ich gekommen. Und ich warte eben schon lange, sie ist gar nicht drauf eingegangen. Und nur gesagt, unten links und Deckel sofort wieder zu. Hätte ja auch so gemacht, oder? Hätte ja auch gesehen, wie das raucht und tut aus dieser Truhe, oder? Also nochmal hin, Deckel auf, wieder ab, natürlich wieder ein Dünkli wie gehabt. Und darum habe ich Gottes Namen schnell müssen die Augen ein bisschen zumachen, damit sich die Pupillen schneller umgewöhnen können. Aber das hat die offenbar nicht begriffen. Sonst hätte sie nicht etwas da von Stromverbrauch und verantwortungslos rausgelassen. Ich glaube, da würde jeder reagieren und wieder raufkommen. Oder? Verantwortungslos. Und denkst, das Töffli die Heilung hast wegen Mozart. Aber mein Aufkommen hätte ich so oder so wieder müssen, weil ich auch gar keine Gassi-Glasse gefunden habe. Das haben wir dann auch gesagt, sie sind ausgeschlossen, der Gassi. Turbo, sechs noch Turbo. Sag ich, was, Turbo? Wegen einem Gassi-Glasse bin ich gekommen. Hat sie gesagt, ja, die heissen jetzt eben Turbo. Und sie können nur noch mal sagen, unten links, aber der Deckel augenblicklich zu. Und schon ist sie wieder am Telefon. Die hat mich von Anfang an nicht mögen, das habe ich gespürt. Wahrscheinlich wegen der Manchester-Hose, weil das sonst niemand da hat im Hochsommer. Das ist mir. Jetzt soll sie mal in die Wüste schauen, was dort die Leute alles anhaben, um sich schützen gegen die Hitze. Aber mein, das ist mir einfach alles in den Sinn gekommen, als ich ja, eine halbe Minute später wieder vor dem ein Kiosk stand mit dem Garne, den ich unten links genommen habe. Aber das Telefon war ja offenbar wichtiger gewesen. Kein Wanker hat sie gemacht, auch nicht, als ich das Geld für genommen habe. Dann bin ich so gestanden, so, der Schweiß ist mir nur noch so runtergelaufen. Und schaue so aus Zufall auf die Verpackung. Und was lese ich, dass das ein Doppelaroma sei? Gassi Citro, man hat fast etwas gegeben. Ich und Zitronen auf. Alles wäre weniger schlimm als Zitronen. Das habe ich schon als Kind nie mögen. Und darum 0, sofort zu dieser Box und werft das Garne förmlich hin. Aber das hat sie dann wieder gesehen. Das hat sie dann wieder gesehen. Scheiben aufgerissen. Was denn jetzt los ist? Da habe ich gesagt, ich hätte es nicht wegen Ehre gemacht, sondern wegen dem Gassiglas, weil es eben schon weich geworden ist. Und ich sei nach wie vor am Kauf interessiert. Aber einfach nicht mit Citro. Du sagst ja, reines Gassi gäbe es ja schon gar nicht mehr. Und überhaupt, wenn es schon angeschmolzen sei, dann müsse ich es jetzt auch nehmen, weil da, was hat sie gesagt, verbeulte Salmonellen gar nicht. Darf sie rechtlich gar nicht mehr verkaufen, etc. Und so. Ich kann mich gar nicht mehr auf eine Diskussion einlassen. Es hat dermassen abgebrannt. Ich habe gedacht, nur weg, dann halt Gottes Namen mit dem Turbo. Mein, so ein bisschen Gassi kommt schon gleich noch. Jetzt habe ich gefreut und den ganzen Weg. Da gib mir also das Geld, gang zur Truhe, mach aber da mal Form auf, die Augen zu. Damit sich die Pupillen können umstellen können. Und gang ab, pack unten links gar nicht, will gerade wieder rauf und denke, halt, Moment, das ist ja eiskalt. Ich meine, so schnell wird einfach das Garne nicht wieder kalt. Also ist es nicht meins. Also habe ich vorher im Ketz wahrscheinlich meins in ein anderes Fach hineingelegt. Langes Fach nebendran, was habe ich in der Hand? Meine Sonnenbrille. Ich habe offenbar mal aus Versehen mit dem Ärmel reingeschoben. Ich kann mir es nur so erklären. Auf jeden Fall, da würde jeder kurz überlegen, wie kommt die da rein, oder? Aber jetzt hätten sie die Frau sollen hören. Sogar rausgekommen ist, jetzt gäbe es mir eine allerletzte Chance, das gar nicht zu nehmen und nachher zu verschwinden, aber sofort zu Schlütze als dem Chef. Reisst den Deckel auf. Ich habe wieder natürlich halb blind wegen dem Kontrast, oder? Denke, hat es überhaupt einen Sinn, unter diesen Umständen weiterzusuchen? Weil ich habe sie oben schon gehört, langsam runterzählen, 3, 2, 1. Ich denke, jetzt geht es nur noch darum, die Brille zu retten. Die schenken also nicht auch noch. Pack die Sonnenbrille, gang auf und wumm ist die Klappe zu. Ich aus den Augen, aus dem Schein. Nur weg. Klar war am Anfang ein Härter gewesen, ohne das gar nicht. Das gebe ich offen zu. Aber dafür, die Sonnenbrille, sie, die hat mich fast mehr als entschädigt. Die hat dermassen schön gekühlt da und geschwächt.

0: Nummer 1 mit dem Adrian Stern. Und wenn Sie auch Nummer 1 haben, die Sie gerne wieder mal würden am Radio hören, dann ist der Nachtexpress sicher das richtige Format dafür. Heute Abend bis morgen um 1 spielen wir nur Ihre Lieblingssongs. Schreiben Sie uns per Mail ins Studio, zum Beispiel auf srf1.ch gibt es den Link dazu oder auch eine WhatsApp-Sprachnachricht ist möglich auf 079 132 132 1. Ein Mail gemacht hat zum Beispiel der Kevin Obrist aus Rotrist. Der schreibt: Hallo Damian, ich wünsche für alle Rolling Stones Fans, die mir bekannt sind, ich kenne viele davon, und auch die mir nicht bekannten Rolling Stones Fans und die alle ebenfalls in Vorfreude auf das neue Album schwelgen, eines der älteren Lieder ihrer Karriere. Have you seen your mother, baby, standing in the shadow? Danke und Gruß, Kevin. Den Song gibt's natürlich jetzt gerade Rolling Stones, vorher aber noch ganz einen herzigen Gruß aus dem Wallis.
1: Hallo, ich bin Arjan Pamatar von Unnerbach. Und ich grüße vor allem meine Grossmama und meinen Grosspapa. Mit denen, wo ich dieses Wochenende kann sein. Und ich wünsche mir von Patent Ochsner Venus von Bümplitz. Ciao!

der Nachtexpress am Freitagabend. Zum Beispiel mit dem Wunsch von der Elena Mercurio aus Pfäffikon. Sie schreibt: Hallo Damian, meine Cousine Fabiana aus Pfäffikon wird diese Nacht für 3 Wochen in die Ferien fahren, wie jeden Sommer nach Apulien, um dem Stau durch den Gotthard möglichst zu entgehen. Darum fahren sie wahrscheinlich in der Nacht. Zwar tun dies inzwischen so viele andere, aber es ist allemal besser als tagsüber. Ich wünsche Fabiana und ihrer Familie, namentlich ihren Eltern Nadia und Giovanni, wie auch ihrem Bruder Flavio, eine gute und sichere Reise in den Süden und dies noch mit meinem Musikgruß «Sei bellissima» von Loredana Berte. Grazie mille, Elena. Das spielen wir natürlich gerade. Und dann haben wir vorher aber noch den Gruß von der Elina von Ursenbach im Kanton Bern. Die hat uns nämlich gerade angerufen, ganz, ganz herzig. Hat sie sich da getraut, ist unterwegs heim mit ihren Brüdern und mit ihren Eltern im Auto. Und die möchte sie dann auch ganz fest grüßen, und zwar mit der Lady Gaga, ihrem Paparazzi.

Ein Gruß allen, die heute Nacht vielleicht ein Tessin oder sogar noch ein bisschen weiterfahren mit Loredana Berthe. Das ist der Nachtexpress am Freitagabend. Und 7 Minuten geht es noch und dann ist es 11. Dann haben wir noch 2 Songs rein. Zum Beispiel haben wir den Wunsch von der Lilian und der Rita. Die schreiben uns eigentlich aus Natters, aber momentan sind sie in Dua auf der Kill Island, das ist im frischen Irland, schreibt sie. Und sie schreibt: Hallo, wir möchten allen, die uns kennen, einen kühlen irischen Gruß senden. Unser Musikwunsch wäre Summer in the City von Joe Cocker. Herzlichen Dank an euch und einen schönen Abend. Dann spielen wir doch den. Im Vorher aber noch der Wunsch von Stefan Hürzeler aus Basel. Er schreibt: Ich grüße meinen Schatz Thomas in Zell im Wiesental. Ich liebe dich immer noch wie am ersten Tag. Weiter grüße ich noch meine Eltern und meinen Bruder Beat in Britnau, die Guckenmusik Basler Leue, Irides in Basel, Dani und Kaspar in Basel und alle, die mich kennen, und zwar mit dem Zofingermarsch von der Stadtmusik Zofingen.

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1: Von 22.59 Uhr 1 Zürich Richtung Bern zwischen Hurst und der Verzeigung Schönbühl Stau. A2 Chiasso Richtung Gotthard zwischen Bellinzona Zentrum und Biasca Verkehrsbehinderung wegen eines Unfalls. Und A13 St. Margrethen Sargans in Höhe Sevelen in beiden Richtungen Verkehrsbehinderung.
2: Die Nachrichten von SRF um 11 mit Lukas Siegfried. Israel und der Libanon haben sich auf ein Rahmenabkommen geeinigt. Das gab US-Außenminister Marco Rubio bekannt. Die Vereinbarung sei ein erster Schritt, so Rubio. Israels Regierungschef Benjamin Netanyahu lobt das Abkommen. Das Wichtigste sei, dass Israel eindeutig an der Sicherheitszone im Südlibanon festhalte, sagt Netanyahu in einem Videostatement. Nicht Teil des Abkommens ist die libanesische Hisbollah-Miliz. Ein Vertreter der Hisbollah, der für die Miliz im libanesischen Parlament sitzt, reagiert mit Ablehnung auf das Abkommen. Dieses könne nur durch einen von den USA unterstützten Bürgerkrieg im Libanon durchgesetzt werden. US-Präsident Donald Trump droht europäischen Ländern erneut mit Zöllen. Zahlreiche europäische Länder dächten daran, eine Digitalsteuer für US-Internetfirmen einzuführen, schreibt Trump. Jedes Land, das diese Pläne umsetze, müsse mit US-Importzöllen in der Höhe von 100% auf sämtliche in die USA verkauften Güter rechnen, so der US-Präsident. Diese Zölle würden an die Stelle bereits vereinbarter Zollabkommen treten. Die EU-Kommission hat auf diese Drohung reagiert. Ein Sprecher sagte, sollten solche Massnahmen ergriffen werden, dann werde die EU rasch und entschlossen reagieren. Denn die EU und ihre Mitglieder hätten das Recht, solche Steuern einzuführen. Trump hatte der EU eine Frist bis zum 4. Juli gesetzt, um ein Zollabkommen zu verabschieden, das die Zölle auf die meisten EU-Exporte auf 15% begrenzt. Auch die Schweiz bemüht sich weiterhin um ein entsprechendes Abkommen mit den USA. Zu zwei Kurzmeldungen aus der Schweiz. Beim Absturz eines einplätzigen Segelflugzeugs gestern Abend im bündnerischen Tiefenkastel ist ein 61-jähriger Pilot ums Leben gekommen. Die Kantonspolizei Graubünden und die Schweizerische Sicherheitsuntersuchungsstelle klären die Absturzursache ab. Und in Basel ist es heute so heiß gewesen wie noch nie seit Messbeginn. Am Nachmittag wurde eine Temperatur von 38,8 Grad gemessen. Noch heißer wurde es heute in Deutschland mit 41,3 Grad in der Nähe von Saarbrücken. Das ist die heißeste je gemessene Temperatur in Deutschland. Die Börsendaten von SIX. Der Swiss Market Index schließt bei 14.173 Punkten, 0,4% im Minus. Der Dow Jones Index in New York fällt um 0,1%. Der Euro wird zu 92,24 gehandelt, der Dollar zu 80,94. Das Wetter, morgen ist es meist sonnig, bei 34 bis lokal 39 Grad. In den Alpen gibt's einzelne Schauer oder Gewitter. Das waren Nachrichten von Radio SRF, verantwortlich Lukas Siegfried.
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5: Und im dritten Sieg im dritten Spiel von Frankreich. Frankreich schlägt Norwegen 4-1. Das ist viel klarer, als das Spiel eigentlich war. Weil, wenn wir zum Beispiel anschauen, mit dem statistischen Wert, mit den Expected Goals, hätten die Norwegen das Spiel sogar müssen gewinnen. Am Schluss hat die Qualität vor allem von einem der Ausschlaggeber, Ousmane Dembélé, hat in nur gerade 25 Minuten 3 Goal geschossen und damit den Match eigentlich schon in der ersten Halbzeit entschieden. Die zweite Halbzeit dann enttäuschend. Die Franzosen wieder einmal nur mit einer guten Halbzeit. Aber die erste, die ist halt richtig gut gewesen. Bei den Norwegern wird man sicher der 50. Minute nachtrauern. Die Jürgen Strand Larsen hat dann nämlich einen Penalty verschossen und damit die Chance auf das 2-3 vergeben, was dann wäre gewesen. Dann wäre es vielleicht noch einmal spannend geworden. So ist am Schluss der Désiré Doué der gewesen, der in der 94. Minute der letzte Treffer gemacht hat. Per Kopf nach einer Flanke vom Ball.
6: Ach,
5: Kola. Frankreich also mit 10-2 durch die Vorrunde durchmarschiert und alle gut sieht es mittlerweile für Senegal aus. Der Senegal gewinnt nämlich in dem Moment gerade gegen Irak mit 5-0, hat sich seine ersten 3 Punkte und ganz wichtig, hat jetzt ein positives Goal, eine positive Goal-Differenz. Das heisst, kann sich Hoffnungen machen, die nächste Runde auch mit 3 Punkten zu erreichen. So viel Sport, so viel WM für einen Moment.
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1: Für Ihre Wünsche heute Nacht zuständig die Lea Plattner.
0: Schönen guten Abend.
1: Und ich, Damian Betschart. Und wenn ich schon sage, für Ihre Wünsche zuständig, dann müssen Sie die natürlich irgendwo her schicken. Zum Beispiel per Mail via srf1.ch direkt zu uns ins Studio oder auch per WhatsApp-Sprachnachricht auf 079 132 132 1. Wir freuen uns auf ganz, ganz viele Wünsche. Lea, 21 schon noch Platz vor morgen am 1, oder?
0: Ja, wir müssen ja immer so minuteln. Und wenn es die richtige Minute ist, dann...
1: Also wir haben auch noch Ansprüche.
0: Genau. Nein, nein.
1: Aber vieles gut, schon reinkommt, darum gehen wir direkt wieder rein in die nächste Stunde.
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1: Uns geschrieben hat nämlich Lea Zosso aus Biberist. Sie schreibt, sitze mit Mami auf der Terrasse, spiele Skio und genieße den Sommerabend. Morgen habe ich Wettkampfgymnastik in Lomiswil. Ich wünsche das Lied Lush Life von Sarah Larson und grüße alle, die Nachtexpress hören, die Klasse 6b aus Biberist und die Leute des Legendentreffs.

0: Nachtexpress am Freitagabend. Und ich habe gerade die Rita aus Schalunen am Telefon. Rita, was machst du gegen die Hitze von aussen?
1: Ich war am Schatten und tue sehr viel denken. Und mir ist gesundheitlich nicht so hundertprozentig. Aber ich bin so glücklich, dass ich jetzt wieder daheim sein kann.
0: Mhm. Da freuen wir uns für dich mit. Rita, wer würdest du gerne grüssen heute Abend zu später Stunde?
1: Alle meine bekannten Limpacher Frauen, die kochen und Kaffee machen und auch die Männer und alle, die mich kennen. Und vielleicht auch meine Kinder, wenn sie noch mithören.
0: Gell, wenn
1: Monika, die Charlie und Christoph.
0: Wenn die noch wach sind um die Zeit.
1: Ja.
0: Sag mir, wie sieht im Moment so ein Tag bei dir aus, auch wenn du sagst, du bist nicht ganz so fit und dann noch die Hitze dazu, willst du mir das ein bisschen erzählen?
1: Ich mache ein bisschen Haushaltung und tue ein bisschen lesen und Radio hören vor allem. Mhm. Und ein bisschen kochen und sehr viel trinken momentan.
0: Ja, und hast du jemanden, der dich da noch ein bisschen unterstützt, oder?
1: Ja, meine Kinder. Abwechslungsweise, ja.
0: Also die kommen doch etwa die mal vorbei?
1: Ja, ich wohne auch in der Nähe.
0: Also ja. du hast noch einen Musikwunsch, gell? Und die Lea nickt mir noch so ein Bier ein bisschen zu.
2: Ich finde es leider nicht.
0: sag uns noch mal
1: ein Lieder, die für alle sind.
2: Lieder, die für immer sind, habe ich gefunden.
1: Oder für immer sind, ja, genau.
2: Ah, gut.
1: Oder Frank, genau.
2: Das habe ich gefunden.
0: Oder Signor Di Loghezza, siehst du? Ja, genau. Können wir das ja doch erfüllen. Hey Rita, ja. Wir freuen uns wahnsinnig, hast du angerufen. Ich wünsche dir alles Gute auf deinem Weg.
1: Ja, danke vielmals.
0: Und grüße dich auch aus in die Nacht. Genau.
1: Ja, danke vielmals.
0: Und einen ganz schönen
1: Abend. Gute Nacht miteinander.
0: Genau. Tschüss. Tschüss, Rita. Bitte hören.

0: Das ist Musik aus der Schweiz von der Francine Jordi. Hat sich Dritter aus Schalunen gewünscht. Und es geht direkt weiter bei uns im Nachtexpress. Zum Beispiel haben wir ein Mail bekommen. Liebes Nachtexpress-Team, ich wünsche mir sehr La Fine del Mondo von Gianna Nannini. Danke und herzlich grüßt Marie aus Luzern. Ich liege bequem auf der Terrasse, genieße den Abend und den Nachtexpress. Dort wäre ich jetzt ehrlich gesagt auch gern. Also nicht unbedingt zwingend auf dieser Terrasse, aber einfach auf einer Terrasse so ein bisschen an den Himmel aufschauen, die Sterne zählen. Würdest du dich neben mich herlegen, Lea?
1: Ja, wenn es, ja, doch. Vielleicht noch mit einem Getränk in der Hand und so. Und,
0: ja, ja, vielleicht ja, mit einem Pina Colada.
1: Pina Colada, ja, oh ja. Mm.
0: Gibt's dann später noch, gell? Also zumindest musikalisch. Vorher haben wir aber noch den Wunsch von der Paula Keller-Kistler aus Rüti, Zürich. Sie schreibt, ich wünsche mir von den Toten Hosen alles aus Liebe. Ich war am letzten Samstag im Letziger und es war mega. Grüße alle, die mich kennen. Also machen wir jetzt die Toten Hosen und dann Gianna Nannini und dann gibt's eben vielleicht später dann noch ein Pina Colada.

0: haben vorher im Nacht-Express schon von Pina Coladas geredet. Jetzt weiss ich gar nicht, sagt man Pina Coladas oder Pina Coladas?
1: Das
0: frage dich falsch.
1: Das hat jetzt zuerst schnell in die Aussprachendatenbank.
0: Hauptsache, es schmeckt.
1: Ja, genau.
0: Gut, auf alle Fälle haben wir ein Mail bekommen von der Therese Kessler aus Mittlödi. Sie schreibt, ich gehe schon seit 30 Jahren mit meiner Freundin Ruth in die Ferien und wir trinken mindestens einen Abend einen Pina Colada. Dieses Jahr kamen wir irgendwie nicht dazu. Aus diesem Grund wünsche ich 2 Pina Coladas von Gareth Brooks. Besten Dank. Also ich hoffe jetzt wirklich, dass der Sound, der Song so ähnlich schmeckt im Herz, wie wenn die Pina Colada so durch die Kehle runter in den Magen wandert. Hoffe ich jetzt einmal. Gut, ja. Den gibt's gerade. Und hinten nachher noch der Wunsch von Roland Herren aus Steffisburg. Er wünscht sich irgendein Schwings Glückheim von Zürich West. Und er schreibt dazu, ich möchte mit dem Lied Martina Ali aus Übeschi. Ganz herzlich grüßen. Wir finden raus, wo Übeschi ist. Ganz herzlich grüßen. Es ist ein wunderschönes Glück, dich getroffen zu haben. Und ich freue mich auf unsere weitere Zukunft. Meine Töchter Melanie und Fabienne mit ihren Familien lassen auf dem Weg auch ganz herzlich grüßen. Der Roland Herren aus Steffisburg. Also, zuerst gibt's 2 Pina Coladas und dann hinten nachher noch das Glück, das einem findet.

0: Freitagabend, das ist der Nachtexpress. Und wir gehen schon auf die 12 zu, 2 Minuten nach der halben 12 ist es. Und wir freuen uns immer noch wahnsinnig über Ihre Musikwünsche. Per Mail zum Beispiel, srf1.ch, gibt es den Link dazu. Gemacht hat das unter anderem der Roger Brönnimann aus Eriswil. Er schreibt Liederwunsch, Alpenrose von Polo Hofer. Und er möchte einem Urgi, einer Mutter mit Familie, besonders der Jolien, die heute wieder heimgekommen ist, Grüße ausrichten nach einer Woche, wo sie mit der Schule ist weg gewesen. Und er wünscht dir alles Gute bei den nächsten warmen Tagen. Grüße, Röschu. Den Song gibt's gerade. Vorher aber noch der Wunsch von der Esther Küffer aus Rorschacherberg. Und sie schreibt uns, heute ist wieder ein super Team im Einsatz im Nachtexpress-Studio. Damian und Lea.
1: Danke.
0: Sagen wir sehr, sehr herzlich Danke. Das geht natürlich aber wie Honig. Könntet ihr noch für meine Tochter Sydney den Titel von Justin Bieber Never Say Never spielen? Sie fliegt morgen nämlich nach Schweden ab in die Kälte. Nachher besucht sie dann noch Dänemark. Guten Flug wünscht dir deine Mama. Liebe Grüße nach Zürich zu euch ins Studio und vielen Dank vorab. Würde ich jetzt mal auch mitgehen auf Schweden.
1: Das scheint es ein bisschen kühler.
0: Also ich gehe dann zwar im Januar wieder und dann ist es viel kühler, aber jetzt ist es so knapp 20 Grad dort, wo ich jetzt hergehe. Also so richtig angenehm. Würden wir gehen.
1: Gut. Da gibt es aber keine Pina Colada.
0: Genau. Wir haben herausgefunden, man sagt Pina Colada. Aber um den geht es jetzt nicht. Wir sagen Never Say Never. Das ist Justin Bieber zusammen mit Jaden Smith. 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

0: lautesten Nachtexpress am Freitagabend mit noch mehr Schweizer Musikwünsche von der Christine Scherr aus Zofingen. Sie schreibt uns: Hallo Damian, ich wünsche mir Tänzerin von Sandy. Ich wünsche es für meine Mami in Strengelbach. Danke und liebe Grüße, Christine. Für meine Mami bin ich übrigens Kiki. Gut, den Wunsch gibt's dann grad, aber ich habe gesagt, noch ein bisschen mehr Schweizer Musik. Vorher aber noch der Wunsch von der Waltrautz.
1: Guten Abend, liebes Nachtexpress-Team. Mit dem Lied von Die Santo California, Dornero, wünsche ich allen, die zuhören und mich kennen, ein schönes Wochenende. Besonders liebe Grüße wieder an das liebe Nachtexpress-Team. Eure Waltraud Reinhold aus Sigmaringen.

0: Musik aus der Schweiz mit der Sandy. Hat angekündigt, dass sie wieder auf Tour geht und schon gleich neue Musik rausbringt. Muss ich ehrlich sagen, freue ich mich jetzt ein bisschen drauf. Und ich freue mich auch auf weitere Musikwünsche. Wir haben noch ein paar Slots, wenn man dem so sagen kann. Vor den 12, dann gibt's gerade noch 3 Songs. Zum Beispiel hatten wir den Wunsch von Marianne Kohler aus Bern. Sie schreibt Guten Abend, Nachtexpress-Duo. Ich möchte für meinen Mann Heinrich Time in a Bottle von Jim Croce wünschen. Grüße aus Bern. Den Song erfüllen wir noch. Vorher gibt's den Wunsch von Peter Ottiger aus Beckeried. Ich wünsche mir unseren Hochzeitssong The Rose von Bette Midler für meine Frau Manuela, welche auf der Terrasse noch am Chriesi entsteindle ist und damit auch die Nachbarn wach hält. Das habe ich die Woche übrigens auch gemacht. Ich habe zum ersten Mal einen Chriesi-Kuchen gemacht. Lea, hast du das schon mal gemacht?
1: Ja, ich habe das schon mal gemacht. Und es ist aber anstrengend, gell? Oder sehr so.
0: Also,
1: man muss ein bisschen.
0: Ich habe die Halbküche verspritzt. Die Halbküche verspritzt. Ich habe einen Tag später noch irgendwelche Flecken am Boden gefunden, die ich gemeint habe, ich habe eigentlich schon weggeputzt.
1: Und es gibt ja ein Gerät noch, ein tolles.
0: Und ja, zack, zack, zack. Das macht man von Hand, Lea. Auf alle Fälle schreibt der Peter Ottiger noch, und ein grosses Sorry, dass ich ihr, meine Frau, heute eines ihrer Lieblingsglasse aus dem Kühlschrank weggestibitzt habe. Ja, das sollte man wirklich nicht.
1: Aber
0: machen.
1: Den spielen wir doch jetzt.
0: Ja, den gibt's. Und zwar gerade nach dem Wunsch von der Hanna Strahm aus Gohl. Ich wünsche mir I Need More of You von den Bellamy Brothers für meine Schwägerin Franziska, die heute 40 Jahre alt wird. Ganz besonders für Therese in Thunstetten, Ruth und André in Dachgüne und für alle, die Nacht- und Wochenenddienst haben. Also, die 3 Songs gibt's noch und nachher natürlich davor 12 auch noch die Hymne.

0: Die Nachrichten von SRF um Mitternacht mit Lukas Siegfried. Trotz Waffenruhe greifen die USA den Iran wieder an. Und nach den Erdbeben in Venezuela steigt die Zahl der bestätigten Todesopfer auf über 900. Es durften aber noch deutlich mehr sein. Das Wetter, auch der Samstag wird sonnig und sehr heiß mit bis zu 39 Grad. Wir beginnen im Nahen Osten. Das US-Militär hat wieder Ziele im Iran angegriffen, obwohl zwischen den beiden Ländern eine Waffenruhe gilt. Flugzeuge der US-Armee hätten iranische Raketen- und Drohnenlager sowie Radaranlagen angegriffen, schreibt das zuständige Zentralkommando. Die Angriffe seien eine Reaktion auf eine iranische Attacke auf ein Frachtschiff am Donnerstag. Der Iran habe damit die Handelsschifffahrt bedroht und die Waffenruhe eindeutig verletzt. Die iranischen Revolutionsgarden bestätigen, dass es Angriffe gegeben hat und kündigen Vergeltung an. Derweil haben sich Israel und der Libanon auf ein Rahmenabkommen geeinigt. Das hat US-Außenminister Marco Rubio bekannt gegeben. Die Vereinbarung sei ein erster Schritt, sagte Rubio. Israels Regierungschef Benjamin Netanyahu lobte das Abkommen. Das Wichtigste sei, dass Israel eindeutig an der Sicherheitszone im Südlibanon festhalte, sagte Netanyahu. Nicht Teil des Abkommens ist die libanesische Hisbollah-Miliz. Ein Vertreter der Hisbollah, der für die Miliz im libanesischen Parlament sitzt, reagiert mit Ablehnung auf das Abkommen. Nach den Erdbeben in Venezuela ist die Zahl der bestätigten Todesopfer ein weiteres Mal deutlich gestiegen. Laut den Behörden liegt sie mittlerweile bei mindestens 920. Konrad Muschk fasst zusammen.
1: Es wird befürchtet, dass die Zahl der Todesopfer noch deutlich steigen wird. Denn derzeit gelten laut der UNO rund 50.000 Menschen als vermisst. In der Hauptstadtregion von Caracas sind hunderte Gebäude komplett eingestürzt. Besonders dramatisch ist die Lage im Bundesstaat La Guaira. Laut dem venezolanischen Innenminister sind dort mehr als 70.000 Familien von den Folgen der Erdbebenkatastrophe betroffen. In Venezuela leben laut dem Außendepartement EDA auch rund 1000 registrierte Auslandschweizerinnen und Schweizer. Aktuell legen aber keine Informationen über mögliche Schweizer Opfer vor. Die entsprechenden Abklärungen würden andauern, so das EDA. Derzeit in Venezuela im Einsatz ist die Schweizer Rettungskette mit 80 Einsatzkräften und 8 Suchhunden. Für diese erste Such- und Rettungsphase hat der Bund 1,5 Millionen Franken aus Nothilfemitteln freigegeben.
0: US-Präsident Donald Trump droht europäischen Ländern erneut mit Zöllen. Zahlreiche europäische Länder dächten daran, eine Digitalsteuer für US-Internetfirmen einzuführen, schreibt Trump. Jedes Land, das diese Pläne umsetze, müsse mit US-Importzöllen in der Höhe von 100% auf sämtliche in die USA verkauften Güter rechnen, so der US-Präsident. Diese Zölle würden an die Stelle bereits vereinbarter Zollabkommen treten, und zwar unabhängig davon, ob die Abkommen bereits umgesetzt oder unterschrieben seien. Die EU-Kommission hat auf diese Drohung reagiert. Ein Sprecher sagte, sollten solche Maßnahmen ergriffen werden, dann werde die EU rasch und entschlossen reagieren. Denn die EU und ihre Mitglieder hätten das Recht, solche Steuern einzuführen. Die SP Schweiz lehnt beide Initiativen ab, über die an der nächsten eidgenössischen Volksabstimmung am 27. September abgestimmt wird. Der SP-Parteirat sagt Nein zur Volksinitiative, welche die Neutralität in der Bundesverfassung verankern will. Sie kritisiert, bei einem Ja würde die Schweiz zum einzigen Land Europas, welches Geschäfte mit Staaten machen könnte, die das Völkerrecht verletzen. Ebenfalls ein Nein empfiehlt die SP zur Ernährungsinitiative. Ein Selbstversorgungsgrad von 70% innerhalb 10 Jahren, wie ihn die Initiative fordert, das sei unrealistisch. Zwei kurze Meldungen aus der Schweiz. Beim Absturz eines Segelflugzeugs ist am Donnerstagabend in Tiefenkastel im Kanton Graubünden der 61-jährige Pilot ums Leben gekommen. Die Kantonspolizei Graubünden und die Schweizerische Sicherheitsuntersuchungsstelle klären die Absturzursache ab. Und in Basel ist es am Freitag so heiß gewesen wie noch nie seit Messbeginn. Am Nachmittag wurde eine Temperatur von 38,8 Grad gemessen. Noch heißer wurde es in Deutschland, wo nahe Saarbrücken mit 41,3 Grad die höchste je im Land gemessene Temperatur registriert wurde. Zur Fußball-Weltmeisterschaft der Männer. Frankreich schlägt Norwegen mit 4:1 und Senegal gewinnt gegen den Irak mit 5:0. Frankreich holt sich damit den Gruppensieg und auch Norwegen hatte sich mit 2 Siegen zuvor bereits für die K.O.-Phase qualifiziert. Die Wetteraussichten für heute Samstag, den 27. Juni. Es wird meist sonnig und heiß mit 34 bis lokal 39 Grad. Über den Bergen gibt es Quellwolken und einzelne Regengüsse oder Gewitter. Das waren Nachrichten von Radio SRF, verantwortlich Lukas Siegfried.
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0: Auf der A1 Genf-Lausanne zwischen dem Flughafen Genf und Grand-Saconnet besteht in beiden Richtungen Gefahr durch Personen auf der Fahrbahn.
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3: Herzlich willkommen an dem Samstag. Du machst Tschü-Tschü. Genau, herzlich willkommen an dem Samstag. Einen frischen Tag und gute Nacht. Allen, die vielleicht nicht mehr ganz mögen. Das ist der Nachtexpress noch bis am Morgen am 1 mit der Lea Plattner.
4: Hallo zusammen.
3: Und natürlich mit mir, Damian Betschart. Und wir starten den neuen Tag gerade mit einem Geburtstag.
5: Ja, hi, ihr zwei im Studio. Hier ist Guido von Thun. Ich wünsche meinem Nachbarn Max, der heute Geburtstag hat. Und mir selber, wo morgen Geburtstag hat, also kurz nach der 12, das Lied «Entweder Deliverance» von der Gruppe «Space» oder «Oxygen» von Jean-Michel Jarre. Ein bisschen etwas Älteres. Ich hoffe, die Finger zeigt oder die Zangere. Grüße tue ich meine Kinder, meine Freundin, alle bekannten Schiedsrichter, Gruppe Berner Oberland und euch im Studio. Und es wäre schön, wenn ihr den Wunsch, wir könnten erfüllen, nach dem Mitternacht, dann habe ich etwas zum Geburtstag. Merci vielmals, Guido aus Thun, wünscht allen zusammen ein schönes Wochenende. Ciao zusammen.

0: da geht es wirklich gerade ein bisschen ab in die Nacht mit dem Jean-Michel Jarre. Oxygen Götter heisst der Song, glaube ich, wenn es mir recht ist. Wir gehen weiter mit den nächsten Wünschen im Nachtexpress. Zum Beispiel haben wir den Wunsch von Andrea Pfister aus Urdorf. Sie wünscht sich das Lied Supergirl und schreibt dazu: Liebe Damian, mein Mann und ich sind unterwegs im Auto in die Berge und wünschen uns etwas Fetziges. Für Cyril, den ich über alles liebe, wünsche ich, wie bereits erwähnt, Supergirl, gesungen von Anna Naklab zusammen mit Alle Farben und You Naras. Den Song spielen wir gerade. Und vorher haben wir noch den Kunz auf unserer Playlist. Der ist gerade mehrmals gewünscht worden. Zum Beispiel von der Esther Häfliger aus Rot. Das wäre übrigens dort, wo ich daheim bin. Also nicht, dass jetzt plötzlich alle vor meiner Tür stehen, aber ich käme die aus Rot, liebe Frau Häfliger. Vielleicht sehen wir uns mal beim Posten.
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0: Ups. Esther Häfliger schreibt: Ich wünsche allen Zuhörern einen schönen Sommerabend. Vor allem grüße ich meine Schwestern Beata, Agi und Christa. Und dann haben wir noch Melissa Kühni aus Sibne. Ich wünsche mir für alle das Lied «Kleine Hand» von Kunz. Vielen Dank für Ihre Arbeit. Jetzt ist aber so, weil Frau Esther Häfliger zuerst geschrieben hat und einen anderen Song möchte von Kunz, nämlich «Vierwaldstättersee». Machen wir so ein bisschen, wie wir das immer machen, «First come, first serve». Also wer zuerst kommt, der malt er zuerst. Und darum haben wir uns Lea Gell für «Vierwaldstättersee» entschieden. Ich hoffe, Frau Kühni, das passt trotzdem. Würden wir so machen, Lea, gell?
1: Ich finde es ein super Song.
0: Und sonst bist du schuld.
1: Ja, sonst bin ich schuld. Nimm mich
0: frei. Da kommt auf jeden Fall der Kunz.

0: Das ist der Nachtexpress auf SRF 1. Und wir freuen uns natürlich immer noch über Musikwünsche. Bis um 1 sind wir noch für Sie da, das heisst Lea Plattner, die da immer noch fleissig am Wunsch bearbeiten ist. Ich bin natürlich auch noch da. Und wie gesagt, wir freuen uns über Wünsche. 0848 440 222. Man darf uns auch immer noch anrufen und Wünsche und Grüße durchgeben. Um die späte Zeit 20 ab 12 haben wir mittlerweile. Ein Wunsch ist reingekommen, zum Beispiel von Markus Meyer aus TechNow. Er schreibt: Sali zusammen, ich wünsche für meinen besten Kumpel Guido in Sissach, der heute endlich seine Fahrprüfung bestanden hat, einen passenden Song dazu, Drive von The Cars. Herzliche Gratulation und bitte nicht zu wild auf den Strassen. Liebe Grüße, Maggie. Auch so gut.
1: Gratulieren.
0: Gratulieren, genau.
1: Einfach heute nachher um 1, bitte nicht mehr auf
0: den Strassen. Ich kann sagen, wir kennen jetzt halt auch die Vorgeschichte nicht, aber es klingt schon so, als wäre es ein Zeitchen gegangen für die Fahrprüfung. Macht überhaupt nichts. Wir freuen uns, ist jetzt auch der Guide auf den Strassen unterwegs. Vorher gibt es noch den Wunsch von Michael Hunziker aus Bremgarten. Er schreibt: Hallo Damian und Lea, ich wünsche einen Überhit aus dem Jahr 1982, der erfreulicherweise immer mal wieder im Radio zu hören ist, auch auf diesem Sender. Ebony and Ivory von Paul McCartney und Stevie Wonder. Es ist nicht nur melodiös und musikalisch ein schönes Lied, sondern auch der Text ist wunderbar. Die Metapher der weißen und schwarzen Tasten des Klaviers bezogen auf die Apartheid, einfach bezaubernd. Meine Grüße gehen an alle, die mich kennen. Liebe Grüße aus Bremgarten von Michi.

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1: Zum Beispiel mit dem Wunsch von der Lucia Dilena aus Locarno. Sie schreibt: Guten Abend, Nacht Express. Ich gratuliere Lina zu ihrem neuen Job als Kapitän in der Landstraße. Ich wünsche viel Spaß und allzeit gute Fahrt. Bitte spielt doch für uns beide Les Routiers Suisse von der Band Pierrock. Das machen wir sehr, sehr gerne. Wir gehen aber zuerst noch auf Rafts, und zwar zum Fritz Hauerstein. Was sagt man eigentlich um diese Zeit? Guten Abend, gute Nacht. Gute Nacht klingt ein bisschen komisch, Fritz, oder?
2: Nein, für mich nicht. Nein, ich bin ein Nachtvogel.
1: Du bist ein Nachtvogel.
2: Ja, der frühe Vogel fängt ja der
1: Wurm.
2: Der Wurm. Aber da bin ich eben nicht.
1: Okay, du bist gerne in der Nachtwache.
2: Ja, ich bin ein Baumscholist. Und das wissen die meisten Leute nicht, was das ist.
1: Darum erklärst du uns jetzt.
2: Weißt du das, Damian?
1: Ich muss jetzt auch nachfragen.
2: Ja, einer, der Bäume anzieht, der Bäume anzieht. Bäume aufzieht, von klein bis 10, 15 Meter hoch.
1: Mhm.
2: Und die versucht natürlich zu verkaufen.
1: Und du bist auch gerade so einer Messe gewesen, gell?
2: Ja, und ich bin schon lange in dem Metier. Jetzt nicht mehr ganz, ich bin nicht mehr ganz 20. Aber da hat es etwa 10 von Baumscholisten, Kollegen gehabt, die da sind und die 3 Tage ausgeharrt haben in dieser Hitze in Oeschberg, das ist bei Koppingen, bei Bern. Und denen wünsche ich jetzt eigentlich ein Lied, weil das ist wirklich ein Stress gewesen, die 3 Tage.
1: Das glaube ich dir so. Verrat mir noch, wenn ich dich gerade schon am Telefon habe. Was macht das im Moment mit den Bäumen, die Hitze aktuell?
2: Also eben, der eine Baum tut es natürlich gar nicht gut. Und wir müssen uns wahrscheinlich ein bisschen umdenken, dass gewisse Bäume nicht mehr bei unseren Breitengraden können, so vegetieren, wie sie die letzten paar hundert Jahre gemacht haben. Und vielleicht ein paar sogenannte fremdländische, ich will das Wort exotisch nicht verwenden, eventuell einen Sinn haben. Und zum Beispiel, ich sage es nur eins, dass alle Eichensorten haben ein grosses Potenzial für uns in unserem Breitengrad.
1: Mhm.
2: Und da gehören nicht nur die Stieleichen dazu, da gehören halt noch andere dazu, die nicht ganz einheimisch sind. Aber weißt du, wir müssen ein bisschen aufpassen. Einheimisch ist politische Grenze. Und für mich hat in der Natur hat keine politische Grenze.
1: Absolut. Wer hat gedacht, dass ich am Morgen um 12:30 so etwas Gutes über Bäume lerne? Also das heisst, wenn ich dir so richtig so höre, könnte es auch sein, dass es in der Schweiz zum Beispiel künftig auch viel mehr Palmen gibt?
2: Ja, nicht unbedingt. Aber es könnte, nein, das muss nicht keine Palmen sein. Die haben zum Teil wieder andere Probleme. Aber es kann zum Beispiel ein Zerreiche sein, wo nicht ganz knapp einheimisch ist. Oder da gibt es andere Eichensorten aus dem Kaukasusgebiet. Weißt, zum Beispiel der Nussbaum, da meinen alle Leute, das ist einheimisch. Der kommt aus dem Kaukasus. Alle unsere Fruchtbäume, die kommen aus Kasachstan, aus anderen Orten, aus Syrien und so weiter. Und wir meinen, sie sind einheimisch.
1: Absolut. Ja, siehst
2: du. Wir müssen einfach da ein bisschen anders denken und nicht ganz so Gärtli denken. Und wenn jetzt ein Baum, ich bin immer ein Rafts, wenn der in Baden-Württemberg ist, ist ja nicht einheimisch. Ja, Baden-Württemberg ist unser Nachbar. Also ich habe nichts gegen unseren Nachbar. Also darf ich doch den abpflanzen.
1: Absolut. Schau jetzt, Fritz, gell? Jetzt sind wir
2: da
1: fast...
2: Da noch stundenlang diskutieren.
1: Gerade ein bisschen fest in die Bäume, gell? Du hast
2: genau.
1: Dir etwas gewünscht von Titanic, eine Band aus Norwegen, wenn es mir recht ist, gell?
2: Ja, genau. Die geht schon lange nicht mehr.
1: Ja, es geht noch gewissen anderen Bands. Also, und wer willst du grüssen mit dieser Band?
2: Eben, meine Baumschule. Entweder sind das Kollegen, Mitbewerber oder manchmal auch Freunde.
1: Das
2: aber wir sind in der Baumschule, weißt du, wir kämpfen gegeneinander.
1: Mhm.
2: Wir verkaufen, aber wir sind gleich auch Freunde und Kollegen.
1: Wie soll sie?
2: Und denen wird das immer. Ja.
3: Und ich
2: das kann
3: jetzt...
2: es nennen.
3: Und ich habe jetzt das Lied Macumba ausgesucht. Ich hoffe, das ist auch gut. Dann haben wir nämlich nachher noch ein bisschen Zeit für andere.
2: Ja, ich hätte das lieber als Sino Riesen gehabt, aber das ist ja gleich. Das ist gleich. Ich bin mit dem zufrieden, was du bringst.
1: Wir freuen uns, hast du angerufen, Fritz, und hast uns noch etwas beigebracht über Bäume. Ich bedanke mich ganz, ganz herzlich. Wünsche dir in dem Fall noch eine gute Nacht und hoffentlich auf ein anderes Mal.
2: Ja, hoffe ich auch, Damian. Okay.
1: Danke, Jacques-Leute. Tschüss.
2: Okay, ich bin übrigens erst am Nachteis.
1: Ah, oh, schau jetzt, ein guter in dem Fall.
2: Ja, danke.
1: Gute Nacht dir. Tschüss, Fritz. Tschüss.
2: Ciao, Damian. Tschüss.

Nacht Express mit ihren Musikwünschen. Zum Beispiel mit dem vom Urs Zauner aus Wabern. Er schreibt uns, vor 50 Jahren, anno 26. Juni 1976, in der Samstagmittag-Kultsendung oder von und mit Hans Gmür und mit Jörg Schnupf-Schneider mehrmals singend gehört, es ist viel zu heiß, ja viel zu heiß. Und weil es in diesen Junitagen noch heißer als damals ist, wünsche ich für alle hitzefreudige und hitzegeplagten Personen den Kultsong von Peter Steiner, It's Cool Man. Besten Dank und liebe Grüße, Urs Zauner. Passt sehr gut für die heisse Nacht, alle, die nicht können schlafen. Ja, dann hören wir halt noch ein bisschen Nachtexpress. Vorher gibt's gerade noch mal so einen coolen oder so einen kühlen Song, nämlich vom Dominik Zuber aus Bülach. Er schreibt uns heute zusammen, dass heute Nachmittag, oder es war dann aber schon gestern, euer Kollege Adrian Köpfer im Wunschkonzert Last Christmas abgespielt hat, mitten im Sommer. Nur damit man sich in einer winterlichen Atmosphäre wähnt, fand ich etwas albern. Ja. Der eine so oder andere so. Ich habe eine bessere Alternative, die auch sehr kühlend ist. Frozen von Madonna. Ich grüße mit diesem Lied meine Freundin Sandra. Danke euch und liebe Grüße.

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1: Cool Man Steiner, it's Cool Man. Und wir haben noch ein bisschen Platz vor dem Morgen um 1. Guten Abend, Nachtexpress-Team. Am 30. Juni wäre Peter Alexander 100 Jahre alt geworden. Zu gedenken an den großen Entertainer. Da würde ich mir gerne von Peter Alexander das Lied Hier ist ein Mensch wünschen. Grüßen möchte ich mein Gott die Marlies, Schäfer vom Seltisberg, Anita und Bruno Neuenschwander sowie alle, die mich kennen. Lieber Gruß Daniela Gerber aus Bern-Bethlehem. Da geht's gerade der Song, vorher noch der Wunsch von der Pia Zaug aus Walzenhausen. Sie schreibt, hallo Damian, ich möchte allen, die wegen der Hitze leiden, so wie ich, ein Lied schenken, ein Lied, welches ganz bestimmt erfrischt, denn barfuß im Schnee zu laufen, wie im Text dieses Liedes gesungen wird, wäre jetzt nun wirklich nicht schlecht. Ja, unterschreiben wir so. Deshalb bitte Barefoot von Katie Lang spielen. Ich grüße mit diesem Lied alle, die mich kennen. Pia.

0: das ist der Nachtexpress mit den zwei letzten Musikwünschen vor dem Morgen am Eis. Wir haben noch einen von der Dennis Bochgach aus Grenchen. Sie schreibt: Hallo zusammen, ich grüße mit den Beatles, Let It Be, alle, die zuhören, und wünsche ein schönes Wochenende. Das ist der allerletzte Song. Vorher gibt es einen Song für Monika Kehrer aus Sieglisdorf. Sie schreibt: Ein Praline von John Brack hätte ich noch gern. Und zwar für alle Nachteulen. Herzliche Grüße und süße Träume. Ich würde sagen, dem schließen wir uns doch gerade an.
1: Absolut.
0: Das ist nämlich vom Nachtexpress. Das mal mit Lea Plattner.
1: Danke vielmals fürs Mitmachen und dir viele tolle Wünsche.
0: Absolut. Und mein Name ist Damian Betschart. Wünsche jetzt auch eine gute Nacht. Schlafen Sie gut oder ein gutes Arbeiten, wenn Sie zum Beispiel Nachtschicht haben. Ade miteinander.
1: Ciao zusammen.
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0: Die Nachrichten von SRF um 1 mit Lukas Siegfried. Das US-Militär hat wieder Ziele im Iran angegriffen, obwohl zwischen den beiden Ländern eine Waffenruhe gilt. Die USA sagen, sie reagierten damit auf den Angriff auf ein Frachtschiff am Donnerstag. Gewalt werde mit Gewalt beantwortet, schreibt Vizepräsident J.D. Vance dazu. Von der ARD berichtet Samuel Jakisch.
1: Luftstreitkräfte der USA haben am Freitag neue Angriffe gegen Iran geflogen. Das Ziel der Angriffe seien Raketen- und Drohnenstellungen sowie Küstenradaranlagen gewesen. Das teilte das für die Golfregion zuständige US-Regionalkommando CENTCOM in einer Erklärung mit. Den Angaben zufolge seien die Schläge eine Reaktion auf den iranischen Drohnenangriff vom Vortag gewesen. Am Donnerstag war ein Frachtschiff, das in der Seestraße von Hormuz unter der Flagge von Singapur unterwegs war, beschossen worden. US-Präsident Donald Trump hatte erklärt, dieser Angriff sei ein Verstoß gegen die vereinbarte Waffenruhe zwischen den USA und Iran gewesen. Das Regime des Iran hatte die für den Welthandel wichtige Straße von Hormuz über mehrere Wochen blockieren lassen, nachdem die USA und Israel Iran Ende Februar angegriffen hatten. In der vergangenen Woche vereinbarten Washington und Teheran ein Rahmenabkommen, das die Kämpfe beenden und die Meerenge wieder öffnen sollte. Derzeit laufen Verhandlungen über eine endgültige Vereinbarung zwischen den USA und Iran.
0: Samuel Jakisch. Der Iran bestätigt die US-Angriffe und sagt, er habe mit Gegenangriffen auf US-amerikanische Militärstützpunkte in der Region reagiert. In die Schweiz mit zwei kurzen Meldungen in der Übersicht. In Basel ist es am Freitag so heiß geworden wie noch nie seit Messbeginn. Am Nachmittag wurde eine Temperatur von 38,8 Grad gemessen. Noch heißer wurde es in Deutschland, wo in der Nähe von Saarbrücken mit 41,3 Grad die höchste je im Land gemessene Temperatur registriert wurde. Und in der Nähe des Festivalgeländes des Open Air St. Gallen hat ein kleines Waldstück von rund 10 x 10 Metern gebrannt. Warum, ist nicht bekannt. Einige Zelte in der Nähe wurden vorsorglich evakuiert, wie die Polizei schreibt. Die Feuerwehr habe den Brand rasch gelöscht. Das Wetter heute Samstag, es wird meist sonnig und heiß mit 34 bis lokal 39 Grad. Über den Bergen gibt es Quellwolken und einzelne Regengüsse oder Gewitter. Das waren Nachrichten von Radio SRF, verantwortlich Lukas Siegfried. SRF Verkehrsinfo von 1.02 Uhr auf der A1 Zürich Richtung Bern zwischen Kirchberg und der Verzweigung Schönbühl. Stau wegen Bauarbeiten, die Wartezeit beträgt bis zu 30 Minuten. Und auf der A2 Chiasso Richtung Gotthard zwischen Bellinzona Zentrum und Piasca. Verkehrsbehinderung nach einem Unfall, der rechte Fahrstreifen ist blockiert.
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0: Die Nachrichten von SRF um 2 mit Lukas Siegfried. Das US-Militär hat wieder Ziele im Iran angegriffen, obwohl zwischen den beiden Ländern eine Waffenruhe gilt. Luftstreitkräfte der US-Armee hätten iranische Raketen- und Drohnenlager sowie Radaranlagen angegriffen, schreibt das zuständige Militärkommando. Die Angriffe seien eine Reaktion auf eine iranische Attacke auf ein Frachtschiff am Donnerstag. Der Iran habe damit die Handelsschifffahrt bedroht und die Waffenruhe eindeutig verletzt. Vizepräsident J.D. Vance schreibt, Gewalt werde mit Gewalt beantwortet. Der Iran bestätigt die US-Angriffe. Staatsmedien berichten von Explosionen in der Küstenstadt Sirik in der Nähe der Straße von Hormuz. Und die iranischen Revolutionsgarden melden, sie hätten als Reaktion darauf mehrere US-Militärstützpunkte in der Region angegriffen. Derweil haben sich Israel und der Libanon auf ein Rahmenabkommen geeinigt, nach tagelangen Gesprächen in den USA. Die Vereinbarung sei ein erster Schritt, sagt US-Außenminister Marco Rubio. Darin ist unter anderem vorgesehen, dass sich die israelische Armee aus zwei Gebieten im Südlibanon zurückzieht. Das libanesische Militär soll dort die Kontrolle übernehmen. Israels Regierungschef Benjamin Netanyahu lobt das Abkommen. Ablehnung kommt hingegen von der Hisbollah-Miliz. Sie war an den Gesprächen erneut nicht dabei. In Libanons Hauptstadt Beirut haben Hisbollah-Anhängerinnen und Anhänger protestiert, nachdem das Abkommen bekannt wurde. Verschiedene Medien berichten unter anderem von Straßenblockaden mit brennenden Autoreifen. Dann in die Schweiz mit zwei kurzen Meldungen. In der Nähe des Festivalgeländes des Open Air St. Gallen hat ein kleines Waldstück von rund 10 x 10 Metern gebrannt. Warum ist nicht bekannt. Einige Zelte in der Nähe wurden vorsorglich evakuiert, wie die Polizei schreibt. Die Feuerwehr habe den Brand rasch gelöscht. Und der größte Teilchenbeschleuniger der Welt wird für 4 Jahre abgeschaltet. Das teilt das CERN in Genf mit. In dieser Zeit soll die Anlage aufgerüstet werden, sodass es künftig zu rund 10-mal mehr Kollisionen von Teilchen kommt als bisher. Dies soll die Chance auf neue Entdeckungen erhöhen. Dann zur Fußball-Weltmeisterschaft der Männer. Frankreich schlägt Norwegen mit 4:1 und Senegal gewinnt gegen den Irak mit 5:0. Frankreich holt sich damit den Gruppensieg und auch Norwegen hatte sich mit 2 Siegen zuvor bereits für die K.O.-Phase qualifiziert. Das Wetter heute Samstag, es wird meist sonnig und wieder heiß mit 34 bis lokal 39 Grad. Über den Bergen gibt es Quellwolken und einzelne Regengüsse oder Gewitter. Das waren Nachrichten von Radio SRF, verantwortlich Lukas Siegfried.
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